0: Österreich, Finnland, Schweden und den Niederlanden werden zum Mittagessen im Kanzleramt erwartet. Ihre Staaten wollen, wie Deutschland, den von der Europäischen Kommission vorgeschlagenen Finanzrahmen für die Jahre 2028 bis 2034 deutlich absenken. Die Brüsseler Behörde hatte einen Umfang von knapp 2 Billionen Euro ins Gespräch gebracht. Merz sucht Verbündete, um diesen Ansatz um mehrere hundert Milliarden Euro zu reduzieren. Von der Bundesregierung hieß es, es gehe darum, eine gemeinsame Linie auf dem Weg zu einem bezahlbaren und modernisierten EU-Haushalt zu finden, bevor die Gespräche im Herbst in die heiße Phase gingen. VW-Vorstandschef Blume hat bei einer Betriebsversammlung am Standort Zwickau die bisherigen Anstrengungen der dortigen Beschäftigten zur Kostensenkung gewürdigt. Blume sagte, es seien Abläufe verbessert und der vereinbarte Personalumbau planmäßig vorangebracht worden. Die Belegschaft in Zwickau habe gezeigt, dass Veränderung möglich sei. Dennoch sei man nicht am Ziel. So lägen die Arbeitskosten derzeit bei mehr als dem Doppelten vergleichbarer europäischer Standorte. Blume bekräftigte, eine Entscheidung zu möglichen Werksschließungen gebe es aber nicht. Der Vorstandschef hatte zuvor eine Betriebsversammlung in Emden besucht. Am Dienstag war er im Stammwerk Wolfsburg. Blume verfolgt einen Sparkurs und will nach eigenen Angaben bis zu 50.000 Stellen abbauen, die Hälfte davon in Deutschland. Der VW-Betriebsrat fordert seit längerem mehr Details der Pläne. Der zweitgrößte Gesellschafter des Konzerns, das Land Niedersachsen, verlangt einen Verzicht auf Werksschließungen. Die deutsche Eishockey-Nationalmannschaft wird künftig von ihrem früheren Spieler André Rankl trainiert. Wie mehrere Medien übereinstimmend berichten, wird der Deutsche Eishockey-Bund Rankl heute offiziell vorstellen. Er folgt damit auf Harald Kreis, der nach dem schlechten Abschneiden der Nationalmannschaft bei der Weltmeisterschaft im Mai entlassen worden war. Der 40 Jahre alte Rankl war für Deutschland bei Olympischen Spielen und 7 Weltmeisterschaften im Einsatz. Derzeit ist er Co-Trainer der Eisbären Berlin. Das Wetter. In der Nacht teils bewölkt, teils klar und meist trocken. In der Mitte örtlich neblig trüb. Am Tage im Westen zunehmend wolkig, später erste kräftige Gewitter, örtlich auch Unwettergefahr. Sonst heiter oder sonnig und meist trocken. Höchstwerte 27 bis 34 Grad, an den Küsten kühler. Das waren die Nachrichten.
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2: Am Mikrofon begrüßt Sie Matthias Mauersberger. Herzlich willkommen zurück.

Ende der 1970er Jahre, da gründeten zwei Teenager in Sheffield in Großbritannien eine Band. Unter dem Namen Arabicus Pulp machten sie Musik. Jarvis Cocker und Peter Dalton. Und die Band der beiden wurde dann in den 1990er Jahren richtig berühmt und zu einem der wichtigsten Vertreter des Britpop unter dem Namen Pulp bekannt. 2002 löste sich Pulp dann vorerst auf, wurde allerdings 20 Jahre später wieder vereinigt. Das letzte Album More aus dem vergangenen Jahr, das erreichte sogar Platz 1 der britischen Charts. Und im Juni 2025 spielte die Band dann ihre 566. und 567. Show der Bandgeschichte in der O2 Arena in London. Dieses Album wurde mitgeschnitten. Es wird einen Konzertfilm geben, also eine filmische Umsetzung dieses Konzerts, der im September in ausgewählte Kinos kommt. Und das Live-Album, das dazugehörige Album Pulp Live, das erscheint dann am kommenden Freitag. Und wir hören hier jetzt schon mal einen Ausschnitt daraus. Pulp, übrigens eine begnadete Live-Band. Hier also im Deutschlandfunk Kultur live aus dem Jahr 2025. 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

Die Band Pulp gehörte in den 90er Jahren zu den Wegbereitern des Britpop. Ihr Song Common People schaffte es in den 90ern auf Platz 2 der britischen Charts. Das Album Different Class stieg sogar von 0 auf 1 an und erreichte Platin-Status. Pulp haben im vergangenen Jahr, im Juni 2025, zwei Konzerte in der Londoner O2 Arena gespielt und der gesamte Mitschnitt dieses Konzerts, der erscheint morgen unter dem Titel Pulp Live. Hier im Deutschlandfunk Kultur geht es ab kurz nach drei dann wieder um die Rockmusik. Unser Thema ist dann das kalifornische Quartett Weezer mit neuem Album wieder da.

0: 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Drei Uhr. Die Nachrichten. US-Präsident Trump hat nach eigenen Angaben keine Eile, die Gespräche mit dem Iran wieder aufzunehmen. In einem Interview mit dem katarischen Sender Al Jazeera sagte Trump, er habe dafür keinen Zeitplan. Zudem glaube er, dass die USA den Konflikt sehr deutlich gewinnen würden. Im Laufe des Tages wird Katars Ministerpräsident Sheikh Al Thani zu Gesprächen in Teheran erwartet. Im Mittelpunkt stünden Möglichkeiten zur Deeskalation von Spannungen und die Schaffung von Voraussetzungen für einen Dialog, teilte das katarische Außenministerium auf der Online-Plattform X mit. Demnach soll es auch um eine wieder ungehinderte Schifffahrt durch die Straße von Hormus gehen und dabei auch eine Rückkehr zum Status quo ante erörtert werden. Die Gespräche wurden auch von iranischer Seite bestätigt. Im Thüringer Landtag wird es beim geplanten Misstrauensvotum voraussichtlich keine Mehrheit gegen Ministerpräsident Vogt von der CDU geben. Die Landtagsfraktionen von CDU, BSW, SPD und Linken erklärten, sie wollten morgen nicht für den Antrag der AfD stimmen. Sie warfen der Partei unter anderem reine Selbstinszenierung vor. Die AfD-Fraktion hatte beantragt, in einem konstruktiven Misstrauensvotum Vogt abzuberufen und stattdessen ihren Vorsitzenden Höcke ins Amt zu wählen. Sie begründete den Schritt mit der Aberkennung von Vogts Doktortitel. Für ein erfolgreiches Votum wären 45 Stimmen nötig. Die AfD-Fraktion verfügt über 32 Sitze. Zuletzt war noch unklar gewesen, wie das BSW abstimmen würde. Der Thüringer AfD-Landesverband wird vom Verfassungsschutz als gesichert rechtsextremistisch eingestuft und beobachtet. Der Vorsitzende des Dachverbands der DDR-Opfer, Dombrowski, kritisiert die Forderungen der Berliner Linken nach Enteignung von Wohnungskonzernen. Die Folgen von Verstaatlichungen habe man vor 1989 in ganz Osteuropa und der DDR sehen können, sagte der frühere CDU-Politiker dem Redaktionsnetzwerk Deutschland. Mit Ausnahme von Neubauten seien Wohnungen damals in einem jämmerlichen Zustand gewesen. Deshalb sei die Forderung nach Vergesellschaftung von Wohnungskonzernen auch aus historischen Gründen falsch. So seien Verstaatlichungen der Weg zum Sozialismus, sagte der Chef der Union der Opferverbände kommunistischer Gewaltherrschaft weiter. Sozialismus mache nicht alle gleich, aber alle gleich arm. In Berlin wird am 20. September das Abgeordnetenhaus neu gewählt. Die SPD als möglicher Koalitionspartner der Linken lehnt Enteignungen ab. Zwei Beschäftigte des Frankfurter Flughafens sind an einer Malaria-Erkrankung gestorben. Wie der Betreiber Fraport mitteilte, starb eine Person im August. Eine weitere war nach Angaben des Frankfurter Gesundheitsamtes bereits Anfang Juli gestorben. Demnach wurden beide Personen durch Mücken aus einem Malaria-Gebiet infiziert, die mutmaßlich mit dem Flugzeug nach Deutschland gekommen waren. Insgesamt seien 6 Beschäftigte betroffen gewesen, hieß es. Den verbliebenen 4 gehe es nach ärztlicher Behandlung wieder gut. Eine solche Infektion im Flugzeug oder am Airport wird als Flughafenmalaria bezeichnet. Der letzte Fall in Deutschland war dem Robert-Koch-Institut zufolge 2023 in Frankfurt gemeldet worden. Im Norden des US-Bundesstaats Texas breitet sich ein Flächenbrand aus. Laut dem Sender Fox News wurden wegen des Feuers in der Nähe der Großstadt Fort Worth bislang rund 1000 Menschen evakuiert. Allein in den vergangenen 24 Stunden seien mehr als 120 Quadratkilometer Fläche verbrannt, hieß es vom regionalen Feuerwehrverband. Mehrere Gebäude seien dem Flammen zum Opfer gefallen. Etwa 200 Hilfskräfte sind den Angaben nach derzeit im Einsatz. Bei einem schweren Waldbrand im US-Bundesstaat Nevada nahe der Stadt Reno berichtete die Feuerwehr von deutlichen Fortschritten bei der Bekämpfung. In Spanien ist ein Waldbrand am Stadtrand von Barcelona nach offiziellen Angaben inzwischen unter Kontrolle. Der Brand hatte zeitweilig auch mehrere Stadtteile Barcelonas bedroht. Das Wetter? In der Nacht teils bewölkt, teils klar und meist trocken. In der Mitte örtlich neblig trüb. Am Tage im Westen zunehmend wolkig, später erste kräftige Gewitter, örtlich auch Unwettergefahr. Sonst heiter oder sonnig und meist trocken. Höchstwerte 27 bis 34 Grad, an den Küsten kühler. Das waren die Nachrichten.
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Das war die amerikanische Band Weezer mit ihrem größten Hit Buddy Holly aus den 90er Jahren. Weezer, eine Band, die in Kalifornien in den 90ern an den Start ging und damals Hard Rock, Indie, Punk mit einer ausgeprägten Sensibilität für Pop verband. Das Musikvideo zum eben gehörten Song Buddy Holly wurde zu einem Klassiker der MTV-Ära. Und jetzt gibt's ein neues Album von Weezer. Die Band hat ihr 20. Werk veröffentlicht. Das goldene Album nennt die Gruppe das Album, diese Songsammlung. Und wir stellen es vor in dieser Stunde.

0: Ende der 1980er Jahre, da zog Rivers Cuomo aus Connecticut nach Kalifornien. Ein junger Gitarrist und Songwriter, der Rockstar werden wollte. Und wo wird man das am ehesten in den USA? Ja, wahrscheinlich in Los Angeles, in einer der zwei großen Städte des Nordamerikas. Er begeisterte sich vor allem für Heavy Metal, aber auch für die Beach Boys und gründete dann eine Band, um beide Einflüsse zusammenzubringen. Die nannte er Weezer und das wurde ganz schnell sehr, sehr erfolgreich. Das erste Album von Weezer verband Power Pop, Alternative Rock und Rivers Cuomo wurde aufgrund seiner schmächtigen Statur, seines scheuen Auftretens dann sofort zum Inbegriff eines Anti-Rockstars. Jetzt gibt's ein neues Album von Weezer. Es ist bereits das 20. Album der Band. Und warum habe ich Ihnen die ganze Vorgeschichte erzählt? Nun, weil diese neuen Songs von Weezer auf dem sogenannten goldenen Album, dem neuen Album der Band, anknüpfen an die ganz frühe Phase dieser sehr erfolgreichen Rockband. Sie erinnern nämlich an den Sound, mit dem Weezer bekannt geworden sind. Einen rauen, rockigen, aber immer melodischen Klang.
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We Might As Well Be Strangers, die amerikanische Rockband Weezer hier im Deutschlandfunk Kultur um 3.22 Uhr. Das war ein Song des neuen Albums Weezer The Gold Album. Das ist das 20. Album der Band und nach einigen enttäuschenden Veröffentlichungen besinnen sich Rivers Cuomo, Schlagzeuger Patrick Wilson, Gitarrist Brian Bell und E-Bassist Scott Schreiner hier zurück auf den rockigen Sound ihres Debüts, ihrer Anfangszeiten. Der nächste Song, The LA Sound, erinnert dann sogar auch an die ersten Karrierejahre der Band Weezer. Die Musiker, die kamen ja aus Neuengland nach Los Angeles, um dort als Musiker erfolgreich zu werden und veröffentlichten dann ab Anfang der 90er Jahre ihre erste Musik, gingen auf Tour. Davon erzählt dieses Stück, The LA Sound.

Don't Make It Weird, ein Song von Weezer. Erschienen ist dieses Lied auf dem neuen Album Weezer, The Gold Album. Es ist die 20. Veröffentlichung der Gruppe aus Los Angeles, die in den 90er Jahren zu den erfolgreichen Vertretern des amerikanischen Alternative Rock gehörte. Und dieses neue Album ist eine Rückkehr zu den Wurzeln der Gruppe. Insofern, als dass es sehr rockig klingt, so wie Weezer damals eben auch gestartet sind. Und es ist eine echte Gemeinschaftsarbeit. Rivers Cuomo, der Sänger, ist sonst oft alleine für Musik und Text verantwortlich gewesen. Er hat hier die kreative Kontrolle mal abgegeben. Schlagzeuger Patrick Wilson hat ein eigenes Lied beigesteuert. Die Musiker haben zum ersten Mal seit vielen Jahren wieder zusammen geprobt und wochenlang die Stücke entwickelt und sie dann auch gemeinsam in einem Studioraum aufgenommen. Also ein lohnendes Album für alle, die Weezer so mögen, wie sie in den Anfangstagen mal klangen. Not Shine Again, so heißt dieser Song.

Liz Shirley, ein Trio aus Montreal, das treibenden Rock- und Popmelodien mischt. Die Musikerin Raphael Chouinard, Lisandre Bourdage und Sarah Dion, die spielen seit dem Jahr 2018 zusammen und haben unter anderem Jimmy Eat World im vergangenen Jahr auf deren Europa-Tournee begleitet. Hier ist noch ein Song von Liz Shirley, Player 2 heißt er.

Jack White, der ehemalige Sänger der Gruppe The White Stripes, hier im Deutschlandfunk Kultur. Am vergangenen Dienstag ist Dolly Parton verstorben, eine Country-Ikone, eine sozial engagierte Künstlerin, ein Star, zu dem wahrscheinlich fast jeder US-Amerikaner irgendeine Meinung, irgendeine Beziehung hatte, denn diese Frau hat wirklich amerikanische Musikgeschichte geschrieben. Weniger bekannt ist, dass Dolly Parton 2023 mal ein Rockalbum aufnahm. Rockstar hatte sie es genannt, und das war ein Album, das zusammen mit vielen Rockmusikern unterschiedlicher Couleur entstanden ist. Ab kurz nach vier stellen wir das Album Rockstar genauer vor. Hier ist der Titelsong daraus.

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Vor mittlerweile 30 Jahren, da hat Josh Omi, Gitarrist und Sänger in Seattle, die Band Queens of the Stone Age ins Leben gerufen. Deren Stil wurde aufgrund des einfachen, aber sehr präzisen Schlagzeugspiels auch als Roboter-Rock bezeichnet. Das hat sich mittlerweile ausgeschlichen. Josh Homme macht immer noch Musik mit Queens of the Stone Age. Im September soll ein neues Album erscheinen. Sie hören die Sendung Tonart Rock im Deutschlandfunk Kultur. Und hier geht's ab kurz nach vier dann noch einmal um Dolly Parton. Die Country-Ikone ist am vergangenen Dienstag verstorben. Wir stellen gleich ab kurz nach vier ihr Album Rockstar genauer vor.

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1: Vier Uhr. Die Nachrichten. Wegen der erhöhten Trassenpreise für den Schienenregionalverkehr unterstützen die Länder juristische Schritte von Eisenbahnverkehrsunternehmen gegen den Bund. Die Klage werde in den kommenden Tagen beim Verwaltungsgericht Köln eingereicht, sagte Saarlands Verkehrsministerin Berg der Rheinischen Post. Laut einer Vereinbarung unterstützen alle Länder die Klage finanziell, zwei tragen sie demnach auch unmittelbar mit. Sollte der Bund die Mehrkosten für die Nutzung der Schienen nicht ausgleichen, drohten Einschnitte bei Angeboten im Regionalverkehr. Für diesen waren die Trassenpreise bislang gedeckelt. Kostensteigerungen trugen vor allem der Fern- und Güterverkehr. Der Europäische Gerichtshof entschied aber, dass dies nicht mit europäischem Recht vereinbar ist. Als Konsequenz sollen die Trassenpreise um insgesamt 400 Millionen Euro steigen. 1,5 Wochen vor der Landtagswahl in Sachsen-Anhalt sind dort die Spitzenkandidaten der Parteien zu einer TV-Diskussion zusammengekommen. In der Sendung des MDR stand am Abend vor allem das Aufeinandertreffen von CDU-Ministerpräsident Schulze und dem AfD-Spitzenkandidaten Siegmund im Blickpunkt, dessen Partei in Umfragen deutlich vorne liegt. Schulze betonte, Zuwanderung sei unverzichtbar, um dem Fachkräftemangel zu begegnen. Derzeit schieden in dem Bundesland zwei Menschen aus dem Arbeitsmarkt aus, während zugleich nur einer nachkomme. Das sei allein mit Menschen aus Sachsen-Anhalt und Umgebung nicht zu kompensieren. Siegmund setzte dagegen unter anderem auf eine Rückkehr ausgewanderter Deutscher. Nötig seien zudem mehr Automatisierung, der Einsatz künstlicher Intelligenz und eine schlankere Verwaltung. Mecklenburg-Vorpommerns Ministerpräsidentin Schwesig kritisiert das Festhalten von Bundeskanzler Merz an einer Abschaffung der abschlagsfreien Frührente. Es sei gut, dass der Kanzler die Rentenreform nicht allein entscheiden werde, sagte die SPD-Politikerin der Rheinischen Post. Wer jung in den Beruf eingestiegen sei, ein Leben lang gearbeitet und in die Rentenkasse eingezahlt habe, sollte auch künftig früher und ohne Abschläge in den Ruhestand gehen können. Merz hatte gestern nach der zweitägigen Kabinettsklausur auf Schloss Neuhardenberg bekräftigt, die abschlagsfreie Frühverrentung abzuschaffen. Die drei ostdeutschen CDU-Ministerpräsidenten Schulze, Kretschmer und Vogt lehnen das Vorhaben ab, ebenso Schwesig und andere SPD-Regierungschefs. Ob aber die Reform der Zustimmung der Länder im Bundesrat überhaupt bedarf, ist noch nicht klar. US-Präsident Trump hat nach eigenen Angaben keine Eile, die Gespräche mit dem Iran wieder aufzunehmen. In einem Interview mit dem katarischen Sender Al Jazeera sagte Trump, er habe dafür keinen Zeitplan. Zudem glaube er, dass die USA den Konflikt sehr deutlich gewinnen würden. Im Laufe des Tages wird Katars Ministerpräsident Sheikh Athani zu Gesprächen mit iranischen Vertretern in Teheran erwartet. Im Mittelpunkt stünden Möglichkeiten zur Deeskalation von Spannungen und die Schaffung von Voraussetzungen für einen Dialog, teilte das katarische Außenministerium auf der Online-Plattform X mit. Demnach soll es auch um eine wieder ungehinderte Schifffahrt durch die Straße von Hormus gehen und dabei auch eine Rückkehr zum Status quo vor dem Krieg erörtert werden. Die Gespräche wurden auch von iranischer Seite bestätigt. In der französischen Stadt Caen ist ein Fahrer mit seinem Auto laut übereinstimmenden Medienberichten in eine Menschenmenge gefahren. Bei dem Vorfall an einer Bushaltestelle in der Nähe des Bahnhofs sei am späten Abend mindestens eine Person zu Tode gekommen, hieß es unter Berufung auf Polizei und Feuerwehr. Demnach wurden mehrere Menschen verletzt, einige von ihnen schwer. Der Tat soll ein nicht näher ausgeführter Streit vorausgegangen sein. Die Polizei habe einen Verdächtigen festgenommen. Die Stadt Caen mit rund 110.000 Einwohnern liegt in der Normandie, nahe der Atlantikküste. Das Wetter. Im Westen zunehmend wolkig, später erste kräftige Gewitter, örtlich auch Unwettergefahr. Sonst heiter oder sonnig und meist trocken. Höchstwerte 27 bis 34 Grad, an den Küsten kühler. Morgen zunächst wechselnd bewölkt, im Tagesverlauf zunehmend bedeckt mit Schauern und Gewittern, im Südosten und Nordwesten gebietsweise mit Unwetterpotenzial. 23 bis 31 Grad mit den höchsten Werten im Osten und Südosten. Das waren die Nachrichten.
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2: Am Mikrofon begrüßt Sie Matthias Mauersberger. Herzlich willkommen.

Am Dienstag ist Dolly Parton im Alter von 80 Jahren verstorben. Eine amerikanische Ikone, Country-Sängerin, Philanthropin. 2022 wurde Dolly Parton für die Rock'n'Roll Hall of Fame nominiert und sie lehnte die Ehrung damals zunächst ab, denn sie habe einen Hintergrund in der Country-Musik, erklärte sie, und eben nicht im Rock. Um ihre Aufnahme dann aber doch zu rechtfertigen, nahm Dolly Parton ein Rock-Album auf mit Coverversionen. Rockstar, so heißt das Album, ist vor 3 Jahren erschienen. In dieser Stunde stelle ich es noch einmal etwas genauer vor. Das ist aber erstmal ein neuer Song von Echo and the Bunnymen, einer prägenden New Wave Band. In den 80er Jahren war die schon mal sehr, sehr erfolgreich.

0: Hey, Stevie, how about another glass of that pink champagne?
1: Oh, Dolly, I don't drink no more.
0: Well, I don't drink no less. This was fun. We're going to have to do this again sometime.
1: Yes.
2: Dolly Parton und Stevie Nicks, die Sängerin von Fleetwood Mac, hier im Song What Has Rock'n'Roll Ever Done For You? Das ist ein Stück, das ist 2023 veröffentlicht worden, erschienen auf dem Album Rockstar von Dolly Parton, dem einzigen Rockalbum nach eigenen Angaben von Dolly Parton, der Country-Sängerin und Ikone, die ja am Dienstag im Alter von 80 Jahren verstorben ist. Wir würdigen Dolly Parton hier nochmal in dieser Rocksendung Tonart Rock und spielen einige Titel aus ihrem einzigen Rockalbum Rockstar, das in Zusammenarbeit mit einigen hochkarätigen Musikern entstanden ist. Eben zu hören Stevie Nicks und im nächsten Song mit dabei Joan Jett and the Blackhearts, eine weitere Ikone des Rock'n'Roll.

0: Im Jahr 1978 hat die US-amerikanische Band Blondie das Original dieses eben gehörten Songs Heart of Glass veröffentlicht. Das Stück wurde zu einem weltweiten Nummer 1 Hit. Und Dolly Parton, die hat den Song dann Jahrzehnte später noch einmal aufgenommen für ihr Album Rockstar, natürlich im Duett mit der Blondie-Sängerin Debbie Harry. Dolly Parton ist am Dienstag verstorben, eine amerikanische Ikone.
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Julia Jacklin, eine Sängerin und Songwriterin aus Australien, die vor 9 Jahren nach Melbourne umzog, wo sie in einer kleinen Bar namens The Gem, eine Art zweites Wohnzimmer, fand. Sie hielt sich hier einfach sehr gerne auf und das erleichterte ihr auch den Umzug. Und wie sie selbst sagt, fand sie in dieser Bar einen Ort der Selbstfindung und hat nach The Gem, dieser Bar, ihr neues Album benannt. Julia Jacklin nochmal, The Hardest Thing.

Am 27. August 1991, heute vor 35 Jahren, da veröffentlichte eine Band namens Pearl Jam ihr Debütalbum und traf mit den Songs einen Nerv, den Nerv einer Generation junger Musikfans, die kein Interesse mehr am Stadionrock jener Zeit hatte. Das Album Ten verkaufte sich über 15 Millionen Mal, gilt heute als Meilenstein des Grunge Rock und lieferte einige Rockklassiker der 1990er Jahre, so auch diesen Song namens Jeremy von Pearl Jam.

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Mina Richman, eine Sängerin aus Bad Salzuflen, die deutsch-iranische Wurzeln hat und Song of Consent, so hieß der Song der Musikerin. Sie hören die Tonart Rock im Deutschlandfunk Kultur und ab kurz nach fünf geht es hier um die Quartalsergebnisse, die Quartalszahlen des US-amerikanischen Chipherstellers Nvidia. Bleiben Sie unbedingt dabei. Bis dahin begleitet sie noch Maximo Park mit dem Song Midnight on the Hill.

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1: Fünf Uhr, die Nachrichten. Bundeskanzler Merz will heute in Berlin mit mehreren europäischen Ministerpräsidentinnen und Ministerpräsidenten über die Höhe des künftigen EU-Finanzrahmens beraten. Die Regierungschefs von Dänemark, Österreich, Finnland, Schweden und den Niederlanden werden zum Mittagessen im Kanzleramt erwartet. Ihre Staaten wollen, wie Deutschland, den von der Europäischen Kommission vorgeschlagenen Finanzrahmen für die Jahre 2028 bis 2034 deutlich absenken. Die Brüsseler Behörde hatte einen Umfang von knapp 2 Billionen Euro ins Gespräch gebracht. Merz sucht Verbündete, um diesen Ansatz um mehrere hundert Milliarden Euro zu reduzieren. Von der Bundesregierung hieß es, es gehe darum, eine gemeinsame Linie auf dem Weg zu einem bezahlbaren und modernisierten EU-Haushalt zu finden, bevor die Gespräche im Herbst in die heiße Phase gingen. 1,5 Wochen vor der Landtagswahl in Sachsen-Anhalt sind dort die Spitzenkandidaten der Parteien zu einer TV-Diskussion zusammengekommen. In der Sendung des MDR stand am Abend vor allem das Aufeinandertreffen von CDU-Ministerpräsident Schulze und dem AfD-Spitzenkandidaten Siegmund im Blickpunkt, dessen Partei in Umfragen deutlich vorne liegt. Schulze betonte, Zuwanderung sei unverzichtbar, um dem Fachkräftemangel zu begegnen. Derzeit schieden in dem Bundesland 2 Menschen aus dem Arbeitsmarkt aus, während zugleich nur einer nachkomme. Das sei allein mit Menschen aus Sachsen-Anhalt und Umgebung nicht zu kompensieren. Siegmund setzte dagegen unter anderem auf eine Rückkehr ausgewanderter Deutscher. Nötig seien zudem mehr Automatisierung, der Einsatz künstlicher Intelligenz und eine schlankere Verwaltung. Der Vorsitzende des Dachverbands der DDR-Opfer, Dombrowski, kritisiert die Forderung der Berliner Linken nach Enteignung von Wohnungskonzernen. Die Folgen von Verstaatlichungen habe man vor 1989 in ganz Osteuropa und der DDR sehen können, sagte der frühere CDU-Politiker dem Redaktionsnetzwerk Deutschland. Mit Ausnahme von Neubauten seien Wohnungen damals in einem jämmerlichen Zustand gewesen. Deshalb sei die Forderung nach Vergesellschaftung von Wohnungskonzernen auch aus historischen Gründen falsch. So seien Verstaatlichungen der Weg zum Sozialismus, sagte der Chef der Union der Opferverbände kommunistischer Gewaltherrschaft weiter. Sozialismus mache nicht alle gleich, aber alle gleich arm. In Berlin wird am 20. September das Abgeordnetenhaus neu gewählt. Die SPD als möglicher Koalitionspartner der Linken lehnt Enteignungen ab. US-Präsident Trump hat nach eigenen Angaben keine Eile, die Gespräche mit dem Iran wieder aufzunehmen. In einem Interview mit dem katarischen Sender Al Jazeera sagte Trump, er habe dafür keinen Zeitplan. Zudem glaube er, dass die USA den Konflikt sehr deutlich gewinnen würden. Im Laufe des Tages wird Katars Ministerpräsident Sheikh Al-Thani zu Gesprächen mit Vertretern Irans in Teheran erwartet. Im Mittelpunkt stünden Möglichkeiten zur Deeskalation von Spannungen und die Schaffung von Voraussetzungen für einen Dialog, teilte das katarische Außenministerium auf der Online-Plattform X mit. Nach der Sturzflut im Grenzgebiet Chinas und Nepals ist die Zahl der Todesopfer noch einmal deutlich gestiegen. Allein in Nepal wurden nach Polizeiangaben bislang 162 Leichen geborgen. Nach hunderten Vermissten wird dort weiter gesucht. Unter den Vermissten sollen mehr als 290 ausländische Touristen sein. In Berlin teilte das Auswärtige Amt mit, noch habe man keine Kenntnis, ob auch Deutsche betroffen seien. Auf der chinesischen Seite meldeten die Staatsmedien bislang mindestens 3 Tote, auch dort würden hunderte Menschen vermisst. Die Sturzflut hatte mehrere Ortschaften, Straßen und Brücken zerstört. Laut der nepalesischen Katastrophenschutzbehörde weisen Satellitendaten darauf hin, dass eine Gletscherlawine zunächst einen Fluss blockierte, wodurch schließlich eine Sturzflut aus Eis, Geröll und Wasser ausgelöst wurde. Das Wetter. Im Westen zunehmend wolkig, später erste kräftige Gewitter, örtlich auch Unwettergefahr. Sonst heiter oder sonnig und meist trocken. Höchstwerte 27 bis 34 Grad, an den Küsten kühler. Morgen zunächst wechselnd bewölkt, im Tagesverlauf zunehmend bedeckt mit Schauern und Gewitter, im Südosten und Nordwesten gebietsweise mit Unwetterpotenzial. 23 bis 31 Grad mit den höchsten Werten im Osten und Südosten. Das waren die Nachrichten.
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2: Guten Morgen, schön, dass Sie dabei sind. KI boomt offenbar weiterhin. Die neuen Quartalszahlen der US-Chipfirma Nvidia legen das zumindest sehr nah. Wir gucken uns die Zahlen gleich zuallererst genauer an, zusammen mit meinem Kollegen in Washington. Das ist Mescalero Ranger von Reverend Stone.

0: 5.09 Uhr ist es. 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Die US-Tech-Firma Nvidia ist seit Ende letzten Jahres das wertvollste Unternehmen der Welt. Es hat einen Börsenwert von rund 5 Billionen Dollar. Nvidia produziert unter anderem Hochleistungschips, die für künstliche Intelligenz eine große Rolle spielen. Gestern hat das Unternehmen seine Quartalszahlen vorgelegt und demnach innerhalb von einem Jahr Umsatz und Gewinn verdoppelt. Dazu habe ich jetzt unseren Korrespondenten Jasper Barenberg in Washington in der Leitung. Hallo Jasper.
1: Hallo, guten Morgen nach Berlin.
0: Jasper, Quartalszahlen vorzulegen, das ist ja eigentlich Routine für Unternehmen. Woran merkt man, dass das hier was Besonderes ist?
1: Das konnte man im Vorfeld zum Beispiel daran sehen, dass welche Entwicklung es an den Börsen gab, nämlich kaum Bewegungen zuletzt, sowohl in New York zum Beispiel, aber auch in Frankfurt. Für Börsenkenner ist das schon ein Hinweis gewesen, dass die Zahlen von Nvidia so entscheidend sind, dass Anleger erstmal abwarten wollen, bevor sie die nächsten Entscheidungen treffen. Da gab es also schon eine gespannte Erwartung. Und dann haben Beobachter und Analysten das vorab natürlich noch befeuert. Also da war von einem Lackmustest die Rede, davon, dass Investoren nun Farbe bekennen müssen, ob sie weiter an den KI-getriebene Wachstumsstory glauben. Also das hat eben alles damit zu tun, dass Nvidia für viele ein Barometer für die gesamte KI-Wirtschaft ist. Und der Grund dafür ist eben, dass es so wichtige Hochleistungschips von Nvidia gibt, die das alles fördern.
0: Und wie bewerten Fachleute jetzt diese Zahlen?
1: Also die reinen Zahlen sind ausgesprochen stark. Verdoppelter Umsatz, verdoppelter Gewinn. Das Wall Street Journal nennt das Unternehmensergebnis gigantisch. Zum 15. Mal in Folge hat der Konzern alle Erwartungen an der Wall Street in New York übertroffen. Die Anleger signalisieren auch Daumen rauf. Der Börsenwert von Nvidia ist inzwischen sozusagen außerbörslich um 4% gestiegen. Es gibt also offenbar weiter Vertrauen, dass die Nachfrage groß bleiben wird. Einen Einwand hört man allerdings manchmal. Es gibt sowas wie eine wachsende Kluft, sagen manche, zwischen den enormen Geldbeträgen, die inzwischen in KI investiert werden, und dem, was KI heute eigentlich schon leisten kann. Und diese Lücke würde gerade eher größer.
0: Die Zahlen wurden ja nach Börsenschluss in den USA vorgelegt. Wollte man damit auch verhindern, dass die Börsen sofort reagieren auf die Zahlen?
1: Also man könnte das vermuten, es klingt ein bisschen verdächtig, aber das ist völlig üblich. Mhm. Auch bei vielen anderen Unternehmen hat Nvidia auch früher schon so gemacht. Man will damit eben erratische Kursschwankungen noch während des laufenden Handels vermeiden. Das hat auch einen praktischen Grund. Wie andere Unternehmen auch, gibt es nach der Veröffentlichung dann eine Möglichkeit, in diesem Earnings Call mit der Führung des Unternehmens sich auszutauschen. Anleger und Beobachter sind da eingeladen, das zu diskutieren, Fragen zu beantworten. Also das ist hier das völlig normale Verfahren, das außerhalb der Börsenzeiten zu tun.
0: Du hast gerade schon kurz über das Geld gesprochen, auch an anderer Stelle. Der Ausbau von KI-Struktur ist ja unglaublich teuer, wenn man sich zum Beispiel Rechenzentren anguckt. Wie soll das eigentlich finanziert werden?
1: Das ist in den letzten Jahren zu einer immer größeren Herausforderung geworden. Am Anfang war es so, dass diese einschlägigen Unternehmen aus ihren vollen Kassen schöpfen könnten, aus diesen gigantischen Gewinnen. Das ist inzwischen anders, einfach weil so viel Geld nötig ist. Und mittlerweile müssen diese Unternehmen denn also selbst Schulden machen, um diesen Aufbau der Infrastruktur, der so teuer ist, weiter vorantreiben zu können. Und das sind wirklich unglaubliche Summen. Die Bank Morgan Stanley hat fürs letzte Jahr schon einen Schuldenbetrag von 217 Milliarden Dollar errechnet. Und das summiert sich jetzt immer weiter. In diesem Jahr sollen es 600 Milliarden sein. Und das sei immer noch erst der Anfang. Schließlich würden diese KI-Unternehmen in den nächsten Jahren jedes Jahr Investitionen von 1 Billion Dollar pro Jahr einplanen. Also das sind wirklich unglaubliche Summen. Und da geben sich diese Unternehmen inzwischen selber Aufträge und verschulden sich gegenseitig. Und da ist so ein kleines System von sogenannten Hyperscalers entstanden, die das alles vorantreiben.
0: Dieser KI-Boom, für den Nvidia steht, den sehen einige Beobachterinnen ja inzwischen auch sehr kritisch und befürchten eine Blase. Warum das?
1: Also eine Stoßrichtung von Kritik kreist tatsächlich um diese Frage der Finanzierung. Mhm. Und möglicher katastrophalen Folgen. Das Argument ist im Kern, die Last dieser galoppierenden Kosten ist so groß, dass dieses ganze System irgendwann unter dieser Last zusammenbrechen könnte mit potenziell katastrophalen Folgen für, sagen wir mal, die US-Wirtschaft, aber auch andere Länder, die da investieren. Andere Kritiker argumentieren stärker inhaltlich und dazu gehört seit neuestem jetzt auch Bill Gates, der Mitbegründer von Microsoft, der viele Jahre zuversichtlich war, dass künstliche Intelligenz die Welt am Ende besser machen würde. Jetzt hat er aber ein Essay veröffentlicht, in dem er laut vor den drohenden erheblichen Gefahren warnt beim Thema Sicherheit mit Blick auf Biowaffen, auf Betrug. Wenn es um Vernichtung von Arbeitsplätzen geht, er beschwört auch Gefahren für die Entwicklung gerade von Kindern herauf. Und er fordert in diesem Essay, der gerade erschienen ist auf seiner Homepage, dass dieser Übergang ins Zeitalter der KI viel bewusster, viel deutlicher gestaltet werden muss, auch durch stärkere staatliche Regulierung. Und er endet sozusagen damit, dass nur so könne man überhaupt dafür sorgen, dass am Ende tatsächlich, wie viele ja hoffen, die Vorteile, die möglichen Nachteile dann überwiegen.
0: Die US-Tech-Firma Nvidia hat gestern ihre Quartalszahlen vorgelegt und demnach Umsatz und Gewinn verdoppelt. Darüber habe ich mit meinem Kollegen Jasper Barenberg in Washington gesprochen, hier im Deutschlandfunk Kultur.

0: Der schottische Singer-Songwriter Kerr Mercer war das aus Glasgow. It Hurts, Hurts hieß dieser Song. 5.19 Uhr ist es. Der weltweit kürzeste Krieg offiziell laut Guinness Buch der Rekorde hat nicht mal eine Stunde gedauert. Und zwar heute vor genau 130 Jahren zwischen Großbritannien und Sansibar.
1: Sansibar. Heute ein aus Inseln bestehender Teilstaat Tansanias vor der ostafrikanischen Küste. Ende des 19. Jahrhunderts ein Sultanat, das zum Spielball europäischer Kolonialmächte wird. 1890 erhält das deutsche Kaiserreich Helgoland, weil es im Gegenzug große Teile seiner ostafrikanischen Kolonien an die Briten abtritt. Als der von ihnen bestimmte Sultan von Sansibar, Hamid ibn Tuwaini, mit Ende 30 überraschend stirbt, vermuten die Briten, er sei vergiftet worden. Und zwar von Anhängern seines machtgierigen Cousins und Schwagers Khalid ibn Bagash. Der 22-Jährige proklamiert sich nur eine halbe Stunde nach dem Tod seines Onkels zum neuen Sultan und setzt eine Depesche ab.
2: Königin Victoria, London. Ich habe den Thron meiner Vorfahren bestiegen. Ich hoffe, dass die freundschaftlichen Beziehungen wie bisher fortgesetzt werden. Khalid ibn Bagash, Sultan.
1: Doch im entfernten London vermuten die Briten hinter dem Umsturzversuch Drahtzieher des deutschen Kaiserreichs und befürchten Kontrollverlust. Bereits am zweiten Tag nach der Machtergreifung des neuen Sultans tauchen 5 britische Kriegsschiffe vor der Hafeneinfahrt von Sansibar auf. Mit einem letzten Ultimatum versuchen die Briten, den neuen Sultan zur Kapitulation zu zwingen. Bis Punkt 9 Uhr am frühen Morgen des 27. August 1896 soll er seinen Thron räumen. Khalid ibn Bagash geht nicht darauf ein, bietet lediglich US-Konsul Richard Mahoon als Vermittler an. Doch die Briten lassen sich auf keinen Kompromiss ein. 2 Minuten nach 9 Uhr am Morgen eröffnen die britischen Schiffe das Feuer auf Festung und Palast des Sultans. In einer einseitigen Blitzschlacht wird das einzige Verteidigungsschiff des Sultanats, eine marode Yacht aus Holz, nach 5 Minuten versenkt und der Palast in Schutt und Asche gelegt. 300 Einheimische sterben, 200 werden verletzt. Auf britischer Seite wird dagegen nur ein Verwundeter verzeichnet. Gegen 9.40 Uhr ist der britisch-sansibarische Krieg schon wieder zu Ende. Der Dreitage-Sultan flüchtet wenige Minuten nach Kriegsende ins deutsche Konsulat. Seine Auslieferung an die Briten wird verweigert. Sansibar bleibt bis 1963 britische Kolonie. Der kürzeste Krieg der Weltgeschichte wurde morgens am 27. August 1896 in Sansibar begonnen und beendet. Nach 38 Minuten. Das war heute vor 130 Jahren.
0: Oliver Rustemeyer war das. Und das hier ist Musik von Raven Lenae zusammen mit Rex Orange County. Love Me Not. See?

0: Love Me Not von Raven Lanay und Rex Orange County. 5.25 Uhr.
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2: Mahlzeit. So lautet der Titel einer dreiteiligen Ausstellungsreihe in Chemnitz, die sich dem Thema Essen in der Kunst widmet. Die aktuelle Ausstellung Serving Gender lädt ein, die Zusammenhänge von Nahrung und Geschlechterrollen zu untersuchen. Angefangen bei den ältesten Motiven der westlichen Kunstgeschichte, Eva und dem Apfel und der stillenden Maria. Kuratorin Pauline Tigges.
3: Das Rarste zu finden waren tatsächlich essende Frauen. Es hängt natürlich ganz, ganz viel damit zusammen, dass seit Jahrhunderten die Disziplin, die Selbstkontrolle und das Verhaltensein eine weibliche Tugend ist. Das hat sich vor allem im 19. Jahrhundert entwickelt und ist aber bis heute vorherrschend. Da wird dann auch in der Ausstellung die Frage gestellt, wer darf eigentlich Appetit haben?
2: Ein feministischer Blick über den Tellerrand. Zu sehen in der Ausstellung Serving Gender im Museum Gunzenhauser in Chemnitz. Wiedersehen mit Nick Nelson und Charlie Spring. Die Netflix-Serie Heartstopper basiert auf den gleichnamigen Graphic Novels von Alice Oseman und ist beim Publikum eingeschlagen wie Amors Pfeil.
4: Alle glauben, Teenager-Beziehungen halten nicht ewig. Dann bin ich wohl ein Optimist, oder?
2: Nach 3 Staffeln beendet nun ein Film die warmherzige Coming-of-Age-Romanze. New York City's never looked so blue. Hält die erste große Liebe für immer? Nick und Charlie sind nach einigen Turbulenzen ein Paar geworden. Aber auch in der Beziehung lauern Herausforderungen. Kann Nick für das Studium wegziehen, während Charlie noch zur Schule geht? Wie viel Ferne verträgt die Liebe und wie viel Nähe?
5: Ich will, dass du glücklich bist.
6: Ich bin nur glücklich, wenn ich bei dir bin.
5: Ich glaube nicht, dass das Liebe ist.
2: Heartstopper Forever. Das Serienfinale ist jetzt bei Netflix zu sehen. Die Band Young Rebel Set wurde recht schnell recht erfolgreich. Vielleicht zu schnell. Vor 10 Jahren legten die Briten erstmals eine Pause ein. 2019 sollte es zur Reunion kommen, als Frontmann Matt Shipchase überraschend mit nur 35 Jahren starb. Jetzt sind Young Rebel Set wieder auf Tour mit einer neuen, anderen Stimme. Ausdrücklich, so die Musiker, nicht als Nostalgieprojekt, sondern weil sie etwas zu sagen haben. Heute in Dresden.

0: 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Young Rebel Set, heute Abend im Beatpol in Dresden.
1: 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Miley Cyrus, Easy Lover.

0: Sie hören Deutschlandfunk Kultur, 5.31 Uhr. Der Schauspieler Andreas Hoppe ist gestorben. Die Nachricht kam gestern, er ist 66 Jahre alt geworden. Andreas Hoppe war über 20 Jahre und in fast 60 Folgen Tatortkommissar in Ludwigshafen, hat auch in vielen anderen Rollen das deutsche Fernsehen geprägt. Anna Padatschak erinnert.
1: Mario Kopper und Lena Odenthal, das war nicht nur ein Ermittlerduo. Das ungleiche Paar lebte auch zusammen in einer WG. Dabei sollte es nur eine Übergangslösung sein, wie Kopper der Kollegin bei einer Fahrt auf einer Achterbahn eröffnete.
2: Bevor wir nach Hause fahren, solltest du eines wissen. In deiner Wohnung.
3: Was ist in meiner Wohnung?
2: Tja, also ich weiß auch nicht, wie ich es dir sagen soll. Ich wusste einfach nicht, wohin mit meinen Kisten. Also, deine Wohnung ist zurzeit auch meine Wohnung.
3: Was, Kopper, bist du verrückt? Ja. Nein.
1: Oh. Mehr als 20 Jahre blieben die beiden ein Ermittlerpaar im Tatort aus Ludwigshafen. Kopper war der Typ mit der Vorliebe für italienische Sportwagen und gutes Essen. Schließlich hatte er zur Hälfte sizilianische Wurzeln, schenkte seiner Kollegin Rotwein ein zum Runterkommen. Er war der pragmatische Gegenpol zur taffen Lena Odenthal. Lange Haare, Kappe, graue Koteletten, groß, so kannte man ihn. Und so verschwammen mit der Zeit, wie so oft bei Tatort-Urgesteinen, die Grenzen zwischen Figur und Schauspieler, zumindest fürs Fernsehpublikum.
4: Also das ist natürlich über die Zeit mehr als eine Rolle. Trotzdem wusste ich immer noch, dass ich Andreas Hoppe bin und dass da ein Unterschied zu Mario Kopper ist, obwohl das viele nicht geglaubt haben. Aber es war tatsächlich so. Und es waren immerhin 57 Tatorte, also 57 Stück. Das fand ich ganz ordentlich. Das hat mich auch erschreckt, als ich dann erfahren habe, weil ich habe nicht mitgezählt, ehrlich gesagt.
1: Eher unfreiwillig war für Andreas Hoppe 2018 dann aber Schluss. Ulrike Volkerts als Lena Odenthal sollte fortan mit einer Kollegin ermitteln. Hoppe spielte daraufhin in anderen Fernsehrollen weiter und engagierte sich für den Umwelt- und Tierschutz in Jurys und als Botschafter. Seinen Hund nahm er auch mit zu Radiointerviews.
5: Der musste leider draußen bleiben, weil
4: aber
5: Tiere
4: durfte
5: und Kinder im
4: weil
5: Studio.
4: Ich lasse den immer so selten gerne alleine zu Hause.
1: Hoppe, der Naturfreund. Und das als West-Berliner Stadtkind, geboren 1960. Ein Schlüsselerlebnis, erzählte er gern, war eine Reise nach Kanada und sein Kontakt zu nordamerikanischen Ureinwohnern. Er selbst lebte nicht nur in Berlin, sondern auch auf einem kleinen Hof in Mecklenburg-Vorpommern, veröffentlichte ein Buch, Allein unter Gurken hieß das, in dem er seinen Versuch beschrieb, sich ein Jahr lang ausschließlich von Lebensmitteln zu ernähren, die aus einem Umkreis von maximal 100 Kilometern von seinem Wohnort entfernt stammten. Zur Schauspielerei war Hoppe eher zufällig gekommen, so reingerutscht, damals in der Schultheatergruppe.
4: Also ich habe das nicht mal befördert, sondern sollte dann einfach, ich weiß noch, das war die Zuhälterballade von Brecht und ich sollte die einfach mal probieren. Dachte ich, na gut, dann probierst du das mal. War tierisch aufgeregt und es war auch ein bisschen zitterig, glaube ich. Und dann bin ich da reingerutscht und die haben mich gefragt, ob ich nicht mitmachen will und war dann in dieser Chansongruppe und war dann mit so Leuten, die damit schon ganz viel zu tun hatten und sich auch auskannten und in der Familie und so. Und bei mir, das ist keine Schauspieldynastie, sondern bei mir hatte niemand damit zu tun. Aber ich war dann so fasziniert, dass ich mich dann daraufhin so ein bisschen bewegt habe und einfach so neue Welten entdeckt habe.
0: Der Schauspieler und ehemalige Tatortkommissar Andreas Hoppe ist im Alter von 66 Jahren gestorben. Vincent Varus hören wir, das ist ein Musiker aus Offenburg und er singt hier über seinen Weg zur Musik. Es war lange sein Kindheitstraum, den er sich dann irgendwann erfüllt hat. Psycho heißt dieser Song.

0: Psycho von Vincent Varus. 5.38 Uhr. Der Social-Media-Konzern Meta und mehrere Bundesstaaten in den USA haben sich auf einen Vergleich geeinigt im Verfahren um die Gefahren von Social Media für Jugendliche. Meta soll jetzt nicht nur Geld zahlen, sondern auch sein Angebot anpassen. Unter anderem Facebook und Instagram gehören zu Meta. Reinhard Spiegelauer.
1: Kaliforniens Generalstaatsanwalt will gar nicht aufhören, in dramatischen Bildern über den Vergleich zu schwärmen. Er ist, sagt Rob Bonta, ein bedeutender Durchbruch, ein Meilenstein, ein historischer Wendepunkt.
2: This is a major breakthrough, a milestone moment, a watershed moment, because when it comes to protecting our children's mental health, there is no time to lose.
1: Für die Jugendgesundheit gelte es, keine Zeit zu verlieren. Kein Warten mehr, die Maßnahmen werden innerhalb weniger Monate umgesetzt werden. Kalifornien und die Bundesstaaten nehmen einen großen Sieg für sich in Anspruch. Meta versucht den Vergleich anders zu verkaufen. Als ein weiteres Beispiel dafür, wie sich das Unternehmen für die Sicherheit von Kindern und Jugendlichen einsetzt. Chefjurist C.J. Mahoney. Als Elternteil bin ich stolz darauf, was Meta bisher zum Schutz von Jugendlichen getan hat und auf die neue Vereinbarung. Jetzt müssen andere unserem Beispiel folgen. Das ist für Meta fundamental wichtig. Manche der Veränderungen werden Werbeeinnahmen kosten. Der Konzern muss in bessere Mechanismen zur Altersverifikation investieren. Natürlich ein Wettbewerbsnachteil. Tatsächlich sollen 30% der vereinbarten Ausgleichszahlungen nur dann fließen, wenn die Mitbewerber ebenfalls Dinge wie feste Nutzungslimits für Minderjährige und eine funktionierende Alterskontrolle einführen. Weder YouTube noch TikTok haben bisher öffentlich auf solche Forderungen reagiert. Erstmal und definitiv ist Meta dran, wenn die zuständige Richterin den Vergleich genehmigt. Die Liste der Maßnahmen ist lang. Minderjährige sollen pro Tag maximal 2 Stunden mit Facebook und Instagram zusammen verbringen dürfen. Während des Unterrichts und in der Nacht soll das Scrollen unmöglich sein, keine Likes mehr unter Posts von Teenagern, die Möglichkeit vom algorithmusgesteuerten Feed zur einfachen Timeline zurückzukehren.
2: A whole suite of protections.
1: Ein ganzer Schwung Maßnahmen, um Kinder und Jugendliche zu schützen. Zentrales Element dabei, wirksame Mechanismen zur Altersverifikation. Dabei ist klar, dass das eine knifflige Angelegenheit ist. Ausweispflicht, in den USA schon deswegen ein Problem, weil man keinen haben muss. Erwachsene können Konten einrichten und dann Minderjährigen überlassen. Ansätze aus Aussehen oder Online-Verhalten auf das Alter der User zu schließen, funktionieren nur begrenzt. Und über allem steht die Frage nach dem Datenschutz. Umso bemerkenswerter, dass der Vergleich maximale Fehlerquoten nennt, die Meta in einem Jahr erreichen soll. Meta-Chefjurist Mahoney gibt sich zuversichtlich.
3: The framework we've negotiated will empower parents to easily manage their children's access to our platforms.
1: Der Rahmen, den der Vergleich vorgebe, mache es den Eltern leicht, den Zugang ihrer Kinder zu Facebook oder Instagram zu kontrollieren. Die Behauptung, Meta habe bewusst die psychische Gesundheit von Kindern und Jugendlichen gefährdet und sie gezielt auf seine Plattformen gelockt, weist der Konzern in einem Statement nach wie vor zurück, trotz der zugesagten Veränderungen. Das ist kein Schuldeingeständnis. Social-Media-Sucht ist keine anerkannte Krankheit. Wir versuchen auch nicht, Menschen süchtig zu machen, schreibt Meta. Die Regeln aus dem Vergleich gelten ausdrücklich nur für die US-Staaten, die geklagt hatten. Meta verpflichtet sich nicht, sie weltweit einzuführen. Die EU-Kommission hat Meta allerdings ihrerseits schon im Juli einen Verstoß gegen den Digital Services Act wegen des, so die Kommission, süchtig machenden Designs von Facebook und Instagram vorgeworfen. Darüber dürfte, trotz Vergleich, auch vor US-Gerichten noch gestritten werden, denn dort sind weiter zahlreiche Klagen von Menschen anhängig, die glauben, dass Meta-Angebote ihrer eigenen psychischen Gesundheit oder der ihrer Angehörigen schwer geschadet haben.
0: Der Meta-Konzern und mehrere US-Bundesstaaten haben sich im Prozess um Jugendschutz auf Social Media auf einen Vergleich geeinigt. Wie weitreichend das auch für Europa sein könnte, das lassen wir uns nach 7 nochmal genauer einordnen von der NGO Algorithm Watch hier im Deutschlandfunk Kultur.

0: Donne war von Bastido und Lia J hier im Deutschlandfunk Kultur. 5.44 Uhr ist es. Es ist zwar nun schon einige Monate her, dass Wolfram Weimer mit seinem Buchhandlungspreis-Debakel die Kulturwelt gegen sich aufgebracht hat, aber ruhig ist es danach nur an der Oberfläche geworden. Kathi Obermann, gerade in Berlin hat man die Zeit seitdem offenbar gut genutzt.
1: Ja, so sieht es zumindest aus. Jedenfalls hat die Landesregierung, also genauer gesagt Wirtschaftssenatorin Giffey, zusammen mit dem Börsenverein des deutschen Buchhandels entschieden, wir loben jetzt mal unseren eigenen Buchhandlungspreis aus, um der Berliner Buchbranche den Rücken zu stärken und auch um ein positives Gegensignal zu setzen.
0: Kleines gedankliches Update nochmal. Bei der Leipziger Buchmesse im März sollte wie jedes Jahr der Deutsche Buchhandlungspreis vergeben werden. Kulturstaatsminister Weimar hatte beim Blick auf die Liste der Preisträger aber mal kurzerhand eingegriffen und hat drei Läden streichen lassen, weil sie so die Unterstellung möglicherweise verfassungsfeindlich gesinnt seien.
1: Ja, das hat damals ja wirklich richtige Wellen geschlagen, auch weit über die Buchbranche hinaus. Und betroffene Buchhändler haben damals viel Solidarität erfahren. Einer der Läden war ja auch ein Berliner Laden, der zur schwankenden Weltkugel heißt. Und der ist die anderen auch vor Gericht gezogen und hat erwirkt, dass Weimar die Betreiber eben nicht länger als politische Extremisten bezeichnen darf.
0: Also es gab eine richtige Welle.
1: Ja, ganz genau. Und offenbar war man in politischen Kreisen außerhalb der Union auch so empört über das Verhalten, dass man eben was tun wollte. Und jetzt ist er eben da. Der große Berliner Buchhandlungspreis. Ab nächstem Jahr soll er verliehen werden.
0: Ist es jetzt eher so eine Feigenblatt-Aktion oder kann man das schon auch sehr ernst nehmen?
1: Also wie das die Branche bewertet, kann ich natürlich nicht sagen, aber es gibt eine ganze Menge Geld, finde ich, und eben auch nicht bloß nette Worte und einen feuchten Händedruck.
0: Wie viel gibt's?
1: Also ausgezeichnet werden 6 Inhaber oder genossenschaftlich geführte Berliner Buchhandlungen. 20.000 Euro gibt es für den Sieger, Platz 2 und 3 kriegen jeweils 12.000 Euro und die anderen 3 Nominierten immer noch 5.000.
0: Und worauf wird die Jury dabei besonders gucken? Worauf kommt es da an?
1: Also besonders guckt man auf ein ausgefallenes Sortiment, ein überzeugendes und einzigartiges Unternehmenskonzept, aber auch auf das begleitende Veranstaltungsprogramm.
0: Ja, da würden mir in Berlin spontan auch gleich mehrere Läden einfallen, die das alles sehr gut machen und die man auch sehr schön gehen kann.

0: We Survive war das von der Schottin Amy McDonald hier im Deutschlandfunk Kultur. Travis und Pete Doherty haben Amy McDonald inspiriert, selber Gitarre spielen zu lernen, hat sie mal erzählt. 5.50 Uhr ist es. Wann kommt endlich GTA 6? Naja, Sie können jetzt wenigstens schon mal intensiv reingucken, wie es aussieht. Florian Werner hat die Kulturpresseschau.
1: Welches ist das am meisten erwartete Kulturprodukt der Welt? Nein, es ist nicht das nächste Album von Taylor Swift, es ist auch kein Film, keine Fernsehserie und ein Buch ist es schon gar nicht, sondern das Computerspiel Grand Theft Auto Teil 6, kurz GTA 6. Seit fast 30 Jahren spielt man darin zwielichtige Typen, die sich in einer amerikanischen Großstadt vom Kleinganoven zum Schwerstkriminellen hocharbeiten, schreibt Henrik Oerding in der Zeit. Vom Bordstein bis zur Skyline, mit Autos, Waffen, Überfällen, Drogengeschäften und anderen halbseidenen Vergnügungen. An diesem Donnerstag wird nun erstmals ein 6 Stunden langer Werbetrailer für das Spiel veröffentlicht. Gegen Bezahlung, versteht sich. Aber warum warten Millionen von Menschen sehnsüchtig darauf? Dem Gangster in GTA wird nichts dauerhaft nachgetragen. Er ermöglicht allen das konsequenzlose Ausleben der eigenen dunklen Seite, erklärt Oerding und zitiert zustimmend einen Kritikerkollegen. Man müsse kein Psychopath sein, um diese Spiele zu mögen, aber ein Heiliger, um ihren dunkleren Möglichkeiten zu widerstehen. Die am Dienstag verstorbene Country-Musikerin Dolly Parton war zwar keine Heilige, aber doch eine Figur, der wundersame Kräfte zugesprochen wurden. Wer soll die Welt jetzt heilen? Fragt Christiane Lutz in der Süddeutschen Zeitung und erklärt, so jemanden wie Dolly Parton wird es so schnell nicht wieder geben. Nicht nur in den USA, wo sie von sämtlichen politischen Lagern verehrt wird, sondern auch im Rest der Musikwelt. Das bis zuletzt Erstaunliche an ihr war, alles, was sie tat, wirkte leicht, was es natürlich nicht gewesen sein kann. Von frühester Kindheit an musste Parton sich durchsetzen. Zunächst gegen die Armut ihrer Herkunftsfamilie, später gegen ausbeuterische Manager und sexistische Scherze. Blöde Witze über ihr zunehmend künstliches Aussehen ließ Dolly Parton stets charmant ins Leere laufen, schreibt Lutz. Die besten kamen eh von ihr selbst. »Dolly, wie lange dauert es, deine Haare zu machen?« Keine Ahnung, da bin ich ja nie dabei. Lebenskluges Konzept der bekennenden Perückenträgerin. Es gibt Wichtigeres als das Aussehen, also kann man auch gut aussehen. Mindestens so humorvoll wie Dolly Parton, aber auf ganz anderem Gebiet, war der ebenfalls zu Beginn dieser Woche verstorbene Maler, Zeichner, Illustrator, Autor, ja, Alleskünstler Hans Traxler. Andreas Platthaus schreibt über ihn in der Frankfurter Allgemeinen Zeitung, die Kunst war im buchstäblichen Sinne sein Leben. Und über nichts konnte Hans Traxler sich in den letzten Jahren so aufregen wie über den Niedergang des künstlerischen Handwerks. Traxler arbeitete zunächst für die Satirezeitschrift Pardon, war später Mitbegründer der Titanic sowie der sogenannten Neuen Frankfurter Schule. Die schärfsten Kritiker der Elche waren früher selber welche, lautete ihr Slogan, Traxler zeichnete das Wappentier. Bilder schaffen, um damit zu anderen zu sprechen, das war sein Verständnis von Zivilität, so Platthaus. Der Mensch war ihm das zeichnende Tier. Der Mensch ist, wie wir hinzufügen könnten, auch das Tier, das fotografiert. Und zwar seit nunmehr 200 Jahren. 1826 hielt der Franzose Joseph Niépce erstmals eine sogenannte Heliographie fest. Heute tun Milliarden Menschen es ihm gleich. Es gibt kaum ein Motiv, das beliebter wäre als der Sonnenuntergang, schreibt Hanno Rauterberg in der Zeit. Überall auf der Welt ist es dieser Augenblick des Übergangs. Vom Licht ins unausweichliche Dunkel,

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4: Mit Daniel Marschke. Bundeskanzler Merz berät mit anderen Regierungschefs über eine Absenkung des EU-Finanzrahmens. 11 Tage vor der Wahl in Sachsen-Anhalt treffen sich die Spitzenkandidaten zum Fernsehduell und der Schauspieler.

0: Spieler Andreas Hoppe ist im Alter von 66 Jahren gestorben. Bundeskanzler Merz spricht heute in Berlin mit europäischen Kollegen über die Höhe des künftigen EU-Finanzrahmens. Die Regierungschefs von Dänemark, Österreich, Finnland, Schweden und den Niederlanden werden zum Mittagessen im Kanzleramt erwartet. Ruth Kirchner.
1: Knapp 2 Billionen Euro will die EU-Kommission in den 7 Jahren ab 2028 ausgeben. Unbezahlbar und viel zu viel, kritisiert die Bundesregierung, denn Deutschland müsste dann mehr Geld als bisher nach Brüssel überweisen. Daher fordert Kanzler Merz, den Haushaltsentwurf der Kommission deutlich zu kürzen. Im Gespräch sind 400 Milliarden Euro, die die Bundesregierung streichen will. Darum geht es am Mittag, wenn Merz im Kanzleramt mehrere Staats- und Regierungschefs und Chefinnen von, wie es heißt, gleichgesinnten EU-Ländern trifft.
0: 11 Tage vor der Landtagswahl in Sachsen-Anhalt sind die Spitzenkandidaten am Abend im MDR-Fernsehen aufeinander getroffen. Zunächst waren Ministerpräsident Schulze von der CDU und sein Herausforderer Sigmund von der AfD zu zweit auf dem Podium, später kamen die Kandidaten der anderen Parteien hinzu. Schulze warf Sigmund vor, kein wirtschaftspolitisches Konzept zu haben und unerfüllbare Versprechen zu machen. Sigmund machte Schulze eine abgehobene Perspektive zum Vorwurf und hielt der CDU vor, in 24 Jahren noch nicht einmal kostenfreie Kita-Plätze geschaffen zu haben. Auf die Frage, ob Sigmund ein Rechtsextremist sei, legte sich Schulze nicht fest. Wörtlich sagte der CDU-Politiker, ich will das nicht beurteilen, was ihn als Person angeht, aber die Menschen in Sigmunds Umfeld seien sehr gefährliche, sehr extreme Menschen, so der Ministerpräsident. Rente, Steuern und Krankschreibungen. In den kommenden Wochen haben die Bundestagsfraktionen von Union und SPD große Reformvorhaben auf dem Tisch. Auf einer Klausurtagung in Münster wollen die Fraktionsspitzen in den kommenden Tagen die Weichen stellen. Im September stehen die Vorhaben dann auf der Tagesordnung des Bundestags. Streit gibt es unter anderem um die Einkommensteuerpläne von Finanzminister Klingbeil. Teilen der Union gehen die geplanten Entlastungen nicht weit genug. Bei der Rentenreform kommt der Druck vor allem aus den Bundesländern. 4 ostdeutsche Ministerpräsidenten, 3 von der CDU und 1 von der SPD, stemmen sich gegen eine Abschaffung der abschlagsfreien Rente nach 45 Beitragsjahren. Nach der Sturzflut im Himalaya werden inzwischen mehr als 550 Menschen vermisst. Auch die Zahl der Todesopfer ist noch einmal deutlich gestiegen. Allein in Nepal wurden nach Polizeiangaben bislang 162 Leichen geborgen. Satellitendaten der nepalesischen Katastrophenschutzbehörde weisen darauf hin, dass eine Gletscherlawine einen Fluss blockierte, wodurch die Sturzflut ausgelöst wurde. Diese hat mehrere Ortschaften, Straßen und Brücken zerstört. Lena Bodewein.
2: Eine Flutwelle aus Schlamm, Wasser und Geröll hat eine Schneise der Verwüstung entlang des Flusses Bote Kosi hinterlassen. In der Grenzregion von Nepal und dem chinesisch verwalteten Tibet sind die Rettungsarbeiten im Gange. Hilfsorganisationen und die Vereinten Nationen versuchen gemeinsam, Überlebende zu finden. Vor allem Touristen, die in der Himalaya-Region im Norden von Nepal unterwegs waren, werden vermisst. Auch 100 indische Pilger auf dem Weg zu einem als heilig verehrten Berg gehören dazu.
0: Mehr als 20 Jahre gehörte Andreas Hoppe zu den prägenden Gesichtern des Tatorts aus Ludwigshafen. Er war Mario Kopper, der Mann an der Seite der Ludwigshafener Tatortkommissarin Lena Odendahl, gespielt von Ulrike Volkerts. Nun ist der Schauspieler mit 66 Jahren gestorben. Anna Patacek erinnert an ihn.
3: Kopper war der Typ mit der Vorliebe für italienische Sportwagen und gutes Essen. Schließlich hatte er zur Hälfte sizilianische Wurzeln, schenkte seiner Kollegin Rotwein ein zum Runterkommen. Eher unfreiwillig war für Andreas Hoppe 2018 dann aber Schluss. Hoppe spielte daraufhin in anderen Fernsehrollen weiter und engagierte sich für den Umwelt- und Tierschutz in Jurys und als Botschafter. Er selbst lebte nicht nur in Berlin, sondern auch auf einem kleinen Hof in Mecklenburg-Vorpommern.
4: Das Wetter.
0: Im Westen ist es zunehmend bewölkt. Am Nachmittag muss mit kräftigen Gewittern, örtlich auch mit Unwettern durch Starkregen, Hagel und Sturm gerechnet werden. Sonst ist es heiter oder sonnig und meist trocken bei 27 bis 34 Grad.
4: 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Guten Morgen, schön, dass Sie dabei sind. Das hier sind die Briten von Cassia, Miles Out.

0: Deutschlandfunk Kultur, 6.08 Uhr ist es. Eine riesige Flutwelle hat in Nepal und China mehr als 160 Menschen getötet. Hunderte Menschen sind vermisst. Lena Bodewein über die Situation vor Ort.
1: Eine graue Schlammwüste ist zurückgeblieben. Ein Bild, das aus der Apokalypse zu kommen scheint. Alles ist überzogen mit schwerem, dichtem Schlick. Häuser, Autos, Bäume. Auch die Menschen, die von Helfern von ihren Dächern gerettet werden. Eine alte Frau, so zeigen es Agenturaufnahmen, sitzt in einer Baggerschaufel mit leerem Blick. Zwei Helfer halten sie aufrecht. Ihre Kleidung ist vollkommen verschlammt. Sie gehört zu den Überlebenden und wird in ein Krankenhaus gebracht. Dort sitzt auch der 68-jährige Keshav Prasad Paral und erzählt der Nachrichtenagentur Reuters: Es war eine gewaltige Schlammlawine, die direkt auf uns zukam. Je näher sie rückte, desto höher türmte sie sich auf. Als ich sah, wie sie in unser Haus eindrang, versuchte ich, die Hand meiner Frau zu ergreifen und sie auf die Terrasse zu bringen. Doch sie wurde von den Schlammmassen mitgerissen. 4 oder 5 Stunden später kam ein Hubschrauber, um mich zu retten. Meine Frau liegt noch immer irgendwo unter dem Schlamm begraben. Zahlreiche Hilfsorganisationen sind bereits im Einsatz. UN-Generalsekretär Antonio Guterres hat koordinierte Unterstützung zugesagt. Nepals Regierungschef Balendra Shah hat das Militär in die heftig betroffenen Regionen beordert. Mona Sherpa ist Landesdirektorin der Hilfsorganisation CARE. Im Telefoninterview berichtet sie: Wir wussten natürlich, dass es immer wieder zu Überschwemmungen, Erdrutschen und Waldbränden kommt. Wann immer so etwas passierte, war CARE Nepal zur Stelle und leistete Unterstützung. Doch wir hätten uns nie träumen lassen, dass es zu einer derart tragischen und verheerenden Flutkatastrophe kommen würde. Mit Todesopfern, Vermissten, der Zerstörung von Siedlungen und Schäden an der Infrastruktur, sodass Straßen und Kommunikationswege völlig unterbrochen sind. Die Flutwelle hatte am Mittwochmorgen den Fluss Bote Kosi zu einem Strom des Desasters gemacht. Er kommt aus dem Hochland von Tibet, fließt dann Richtung Südwesten nach Nepal hinab. Schmale Täler erhöhten die Wucht der Welle, die alles mit sich riss. Verifizierte Videoaufnahmen zeigen, wie die Welle ein großes Kontrollgebäude am Grenzübergang von Tibet zu Nepal überspülte. Wasserkraftwerke, Straßen, Brücken, alles zerstörte der Fluss der Verwüstung. Andere Videos zeigen, wie Menschen in höher gelegenen Gebieten versuchen, Arbeiter am Fluss noch zu warnen. Viele Touranbieter berichten, dass Wandergruppen in dem betroffenen Gebiet verschollen sind. Hunderte Touristen aus Nepal und dem Ausland gehören zu den Vermissten. Aber auch Gruppen hinduistischer Pilger aus Indien. Sie waren auf dem Weg zum oder vom Berg Kailash im Himalaya. Er wird von vielen Hindus als die spirituelle Heimat des Gottes Shiva verehrt. Mona Sherpa sieht in der Katastrophe auch einen massiven Rückschlag für die Entwicklungsarbeit, erzählt sie. Die Region ist ein wirtschaftliches Zentrum Nepals, ein wichtiger Knotenpunkt für Tourismus und Grenzverkehr. Da die Infrastruktur stark beschädigt ist, werden in den kommenden Wochen umfangreiche Wiederaufbauarbeiten und nachhaltige Investitionen erforderlich sein. Die Regierung hat das Gebiet bereits für die nächsten 3 Monate zum Katastrophengebiet erklärt. Die Ursache für die tödliche Flutwelle sehen Forschende der Geografie und Gletscherkunde wahrscheinlich in einem Gletschersturz. Ein gewaltiger Eisblock brach von einem Gletscher ab und stürzte hunderte von Metern in die Tiefe. Im Tal löste er eine Lawine aus Eis und Geröll aus, die schließlich zu der Flutwelle führte. Seismologische Messungen hatten eine heftige Erschütterung am Mittwochmorgen verzeichnet. Forschende der US-Erdbebenwarte identifizierten sie zunächst als Beben und damit den Auslöser der Katastrophe. Inzwischen sagen sie, dass das wahrscheinlich nicht die Ursache für die Flutwelle gewesen sei, sondern dass der Gletschersturz so heftig in den Messungen ausgeschlagen habe. Und damit nahm das Unglück seinen Lauf.
0: Lena Bodewein war das über die Sturzflut in Nepal.

0: Pixies mit einem Song von 1989. Here comes your man. 6.16 Uhr, Sie hören Deutschlandfunk Kultur. Ich probiere ja einiges aus und sitze hier in Berlin auch ganz gut an der Quelle. Hippe Ernährungstrends, Sachen, neue Sachen, die man essen und trinken könnte, gibt's hier regelmäßig. Der schwarze Sesamlatte, der ist bisher an mir vorbeigegangen. Kann ich mir auch, sagen wir mal, entfernt vorstellen, wie das schmeckt bei der Farbe. Aber ich höre gerade von Kathi Obermann, dass das das neue Trendgetränk werden könnte.
1: Ja, also und bei dem geht es wahrscheinlich sogar weniger um den Geschmack als vielmehr um die Optik. Das Zeug sieht einfach mega gut aus. Es kriegt nachher so eine anthrazitfarbene Marmorierung. Wenn man es erstmal aufgießt, dann hast du quasi unten die weißliche Milch, wie auch immer, Kuh- oder Hafermilch. Und dann in der Mitte entsteht so eine gräuliche, fast anthrazitfarbene Marmorierung und oben hast du dann dieses schwarze geröstete Sesamzeug. Also ich sag mal richtig instatauglich und damit natürlich sofort trendverdächtig.
0: Das klingt aber auch ein bisschen, als würde man davon schwarze Zähne kriegen. Man kauft es ja dann auch aber auch schon auch, um es zu trinken, oder?
1: Ja, es soll also Menschen geben, die auch das machen, es nicht nur fotografieren, sondern auch trinken. Und geschmacklich, ich habe es auch noch nicht probiert, muss man sich diesen Sesamlatte wohl vor allem sehr nussig vorstellen, also mit feinen Röstaromen.
0: Also so eine Mischung zwischen Hanuta und Tahin?
1: Ja, das könnte, glaube ich, ganz gut passen. Die Basis bildet jedenfalls diese feine, tiefschwarze Paste aus geröstetem Sesam. Die wird mit Wasser verdünnt oder, wer es auch direkt ein bisschen schärfer mag, unverdünnt in diese Kuh- oder Hafermilch gegeben und darin dann aufgelöst. Und dazu kommt dann wahlweise Honig, brauner Zucker oder Ahornsirup. Insofern liegst du, glaube ich, mit Hanuta schon ganz gut.
0: Das klingt ganz gut eigentlich. Süß, sehr süß. Trinkt man das heiß?
1: Ja, unbedingt. Ist ja auch der neue heiße Scheiß sozusagen. Aber es ist gar nicht so neu, weil das Rezept ist nämlich schon mehr als 2000 Jahre alt.
0: Gar nicht so neu.
1: Damals begann schon der Siegeszug des Sesam im asiatischen Raum. Und ja, wie man sieht, überzeugt es bis heute.
0: Also der schwarze Sesamlatte könnte das neue alte Trendgetränk werden. Ich gucke vielleicht nachher auf der Rückfahrt mal, ob ich einem begegne.
1: Dann bitte berichten.

0: Jungle sind eine Dance- und Neo-Soul-Band aus London, gegründet 2013 von den beiden Londonern Tom McFarland und Josh Lloyd Watson. Let's Go Back haben wir gerade gehört. 6.21 Uhr ist es und das Wort zum Tage kommt von Christian Adolf von der katholischen Kirche.
1: Haben Sie schon mal einen Pharisäer getrunken? Dieses Heißgetränk aus Kaffee, Rum, Zucker und einer Haube aus Schlagsahne stammt der Legende nach aus dem 19. Jahrhundert. Damals wollten Gemeindemitglieder bei einer Tauffeier Alkohol genießen, obwohl der strenge Pastor dies verbot. Sie mischten also heimlich Rum in den Kaffee und bedeckten ihn mit Schlagsahne, um den Alkoholgeruch zu verbergen. Als der Pastor das bemerkte, soll er »Ihr Pharisäer« gerufen haben, und das Getränk hatte seinen Namen. Die Pharisäer zur Zeit Jesu hatten nicht den besten Ruf. Jesus warnte die Menschen vor ihnen. »Richtet euch nicht nach dem, was sie tun, denn sie reden nur, tun aber selbst nicht, was sie sagen. Sie schnüren schwere Lasten zusammen und legen sie anderen Menschen auf die Schultern, wollen aber selbst keinen Finger rühren, um die Lasten zu tragen.« Alles nur Show, so könnte man den Pharisäern vorwerfen. Sie tun nicht, was sie sagen, sie bürden anderen etwas auf, rühren aber selbst keinen Finger. Das ist schlicht und einfach wenig glaubwürdig. Glaubwürdigkeit ist ein hohes Gut. Wir merken das immer wieder bei Menschen in verantwortlichen Positionen, in Politik, in der Kirche, im Sport oder auch anderswo. Aber es reicht nicht, mit dem Finger auf andere zu zeigen. Ich muss mich auch selbst immer wieder fragen, wie glaubwürdig bin ich eigentlich? Oder ist vieles nur Show nach dem Motto Wasser predigen und Wein trinken? Vielleicht waren die Pharisäer und Schriftgelehrten damals ernsthaft darum bemüht, ihrem Glauben Ausdruck zu verleihen und Gott zu gefallen. Aber, und da wird es dann gefährlich, wenn ich nur noch äußere Übungen mache und darauf achte, dass andere mich dabei sehen, dann ist alles Tun hohl und ohne innere Beteiligung. Für heute formuliert, wenn ich ständig von guten Taten spreche, selbst aber nicht danach handle, dann ist das Heuchelei. Ich verspiele meine Glaubwürdigkeit. Jesus formuliert ein klares Kriterium, an dem ich mich messen lassen muss. Wie sehr stelle ich mich mit dem, was ich denke, sage und tue, in den Dienst der Menschen meiner Umgebung? Wie gut gelingt es mir, meinen Glauben zu leben und dabei die Nöte und Fragen der Menschen im Blick zu behalten? Die klare Botschaft ist, ich kann Gott nicht gefallen mit frommen Übungen und Phrasen an der Not der Menschen vorbei.
0: Das Wort zum Tage heute in Verantwortung der katholischen Kirche. 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

0: Waiting on You war das von Rick Astley.
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0: 6.29 Uhr ist es.
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8: Mit Daniel Marschke. Nach der Sturzflut im Himalaya werden inzwischen mehr als 550 Menschen vermisst. Auch die Zahl der Todesopfer ist noch einmal deutlich gestiegen. Allein in Nepal wurden nach Polizeiangaben bislang 162 Leichen geborgen. Zu den Vermissten gehören etwa 300 ausländische Touristen. Satellitendaten der nepalesischen Katastrophenschutzbehörde weisen darauf hin, dass eine Gletscherlawine einen Fluss blockierte, wodurch schließlich eine Flut aus Eis, Geröll und Wasser ausgelöst wurde. Bundeskanzler Merz spricht heute in Berlin mit europäischen Kollegen und Kolleginnen über die Höhe des künftigen EU-Finanzrahmens. Dazu werden die Regierungschefs von Dänemark, Österreich, Finnland, Schweden und den Niederlanden im Kanzleramt erwartet. Wie Deutschland wollen sie den von der EU-Kommission vorgeschlagenen Finanzrahmen für die Jahre 2028 bis 2034 deutlich absenken. Geplant sind knapp 2 Billionen Euro. Merz will diesen um mehrere hundert Milliarden Euro reduzieren. In Berlin-Neukölln ist eine Fliegerbombe erfolgreich entschärft worden. Wie die Polizei mitteilte, wurde der Zünder am späten Abend herausgetrennt und unschädlich gemacht. Kurz vor Mitternacht konnten die Menschen aus rund 5.600 geräumten Haushalten zurückkehren. Die 100 Kilogramm schwere Bombe aus dem Zweiten Weltkrieg war im Neuköllner Schifffahrtskanal gefunden worden. Polizei, Feuerwehr, das Technische Hilfswerk sowie andere Organisationen waren mit einem Großaufgebot im Einsatz. Bundespräsident Steinmeier eröffnet heute erstmals den Gamescom-Kongress in Köln, parallel zur gleichnamigen Computer- und Videospielmesse, die noch bis Sonntag läuft. Auf dem Kongress geht es unter anderem um Video- und Computerspiele und ihre Rolle bei Bildung, Demokratie und Teilhabe. Auf der Messe selbst dürfen Gaming-Fans am ersten Publikumstag zahlreiche neue Spiele ausprobieren. Gaming ist inzwischen ein Milliardengeschäft. Immer mehr Menschen greifen zu Smartphone und Konsole oder setzen sich an den PC, um zu zocken. In dem Musical Rocky Horror Show schockierte er das Publikum einst als sexbesessener Wissenschaftler Frank Entwörter. Nun ist der britische Schauspieler Tim Curry tot. Er starb im Alter von 80 Jahren in seinem Haus in Los Angeles. Das hat seine langjährige Managerin mitgeteilt. Curry war für seinen hintersinnigen Humor und seine vielseitige Stimme bekannt. Dreimal wurde er für den US-Theaterpreis Tony nominiert, einmal erhielt er eine Emmy-Nominierung.
1: Das Wetter.
8: Im Westen ist es zunehmend bewölkt. Am Nachmittag muss mit kräftigen Gewittern, örtlich auch mit Unwettern durch Starkregen, Hagel und Sturm gerechnet werden. Sonst ist es heiter oder sonnig und meist trocken bei 27 bis 34 Grad.
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0: Schönen guten Morgen. Ich freue mich, dass Sie zuhören. Die allerwenigsten behinderten Menschen sind mit ihrer Behinderung geboren. Die meisten bekommen die Behinderung irgendwann im Leben. Und das heißt auch, Barrierefreiheit und Inklusion betrifft die meisten Menschen viel direkter, als sie glauben. Darüber sprechen wir in ungefähr 15 Minuten in unserer Reihe All Inclusive. Und als allererstes gibt's gleich die Buchkritik, heute mit einem Roman über Großeltern.

0: Sunan mit Sail Lady in Waiting. 6.35 Uhr ist es, Sie hören Deutschlandfunk Kultur. Viele Autorinnen und Autoren schreiben über ihre eigenen Großeltern. Das ist auch ein bisschen naheliegend. Einerseits ist man nah dran, sie gehören zur Familie. Andererseits stehen die Großeltern für eine Zeit, die man selbst nicht erlebt hat. Die Roman-Großeltern von der Journalistin und Schriftstellerin Alexandra Stahl haben außerdem auch noch ein paar ganz unterhaltsame Marotten, von denen sie erzählt, im Roman Chicago. Geschrieben, genauso wie man spricht, mit TSCH und K. Rainer Moritz hat das Buch für uns gelesen, ist jetzt bei mir in der Leitung. Guten Morgen.
1: Einen schönen guten Morgen.
0: Wie erzählt Alexandra Stahl vom Leben ihrer Großeltern?
1: Ja, Alexandra Stahl setzt eine Ich-Erzählerin ein, die wir gerne mit der Autorin verwechseln dürfen. Das heißt, es ist ein autobiografischer Bericht. Und sie lässt im ersten Kapitel, nachdem sie darüber nachgedacht hat, wie muss ich schreiben, ist es schwer, über meine Großeltern zu schreiben, also Reflexion über das Schreiben, setzt sie eben ein, diese Großeltern vorzustellen. Die sind Mitte der 30er Jahre im 20. Jahrhundert geboren. Und sie präsentiert sie dann in ihrem Alltag. Die beiden waren sehr, sehr lange verheiratet. Und das gibt sie wieder. Sie gibt Redewendungen, du hast es gesagt, Marotten wieder, diese Großeltern haben, lässt sie also noch einmal Revue passieren in all ihren Eigenheiten. Das macht den ersten Teil des Buches aus. Und dann wechseln wir kurz die Szenerie, ehe wir am Schluss wieder zur Großmutter zurückkehren.
0: Jetzt steht auf dem Cover Roman. Ist es wirklich ein Roman oder ist es eher ein Sachbuch, ein Erinnerungsbuch?
1: Das ist auf Deutsch gesagt Unsinn. Das ist natürlich kein Roman. Die Verlage haben sich angewöhnt, weil es sich anscheinend besser verkauft. Wir schreiben mal sicherheitshalber Roman drauf, wenn es sich um Prosa handelt. Nein, es ist ein autobiografischer Bericht, ein Erinnerungsbuch, wenn man so will, das natürlich wie jeder Text mit fiktionalen Mitteln arbeitet. Aber das Roman sollte man streichen und einfach nur von Chicago sprechen.
0: Jetzt sind wir, wenn ich das richtig gelesen habe, ja niemals in Chicago, sondern was erleben wir da? Was waren diese Großeltern für Menschen?
1: Ja, wir sind in der fränkischen Main-Gegend, also eigentlich nominell in Bayern, aber die Großeltern fühlen sich Frankfurt im Hessischen immer hingezogen und haben, wie gesagt, besondere Eigenarten. Es gibt immer wieder die gleichen Fragen, die gestellt werden an die Kinder, an die Enkelkinder. Die Hauptstädte aller Herren Länder werden aufgezählt, das müssen die Kinder lernen. Es gibt Wiederholungen von Redensarten und es gibt eben diese Warnung, daher der Titel des Romans, als kurz davon die Rede ist, dass eventuell Amerika ein Ziel sein könnte, dann sagen die Großeltern ganz nach Frankfurt ist schlimmer als Chicago. Also vor Frankfurt wird gewarnt, da kann Chicago gar nicht mithalten. Also das ist ein Buch, das auch in sehr komischen Partien davon erzählt, wie ein Leben zusammengehalten wird durch Redensarten, durch Rituale, durch Wiederholungen des Alltags. Das ist ein ganz wichtiger Faktor dieses Buches.
0: Wie ist das Buch aufgebaut?
1: Ja, ich habe schon ein bisschen angedeutet. Der erste Teil ist eben diese Erinnerung an die Großeltern, in dem sozusagen alle ihre Eigenarten aufgelistet werden. Dann stirbt der Großvater und dann wechselt der Mittelteil etwas unvermittelt in ein Seniorenheim, denn die Erzählerin beschließt, sie will jetzt als Ehrenamtliche in einem Berliner Seniorenheim arbeiten und plötzlich lässt sie alle Bewohnerinnen und Bewohner dieses Seniorenheims zu Wort kommen. Also dann haben wir dieses Thema Altern, wie kommt man im Leben zurecht, wenn die Rituale wegbrechen. Viele der Patienten sind auch, der Insassen sind auch dement. Und das wird nun im zweiten Teil ausführlich berichtet. Die kommen fast eins zu eins zu Wort in all ihren Eigenarten. Da wiederholt sich etwas, was die Großeltern auch im ersten Teil ausgezeichnet hat. Und dann im dritten Teil sind wir wieder bei der Großmutter, begleiten sie noch durch ihr Leben. Sie wird älter und älter bis in ihre 80er hinein. Also es ist eine Dreiteilung dieses vermeintlichen Romans.
0: Ach, das heißt, man lernt gar nicht nur diese beiden Großeltern als ältere Menschen kennen, sondern auch die Lebensgeschichte von anderen Menschen?
1: Ein gutes Dutzend mindestens von Figuren taucht im Mittelteil des Buches auf. Die haben oft ähnliche Probleme wie die Großeltern, aber es ist ihm jetzt eine andere Funktion. Diese Erzählerin gründet einen Gesprächskreis in diesem Seniorenheim und lässt nun ihre Bewohnerinnen und Bewohner zu Wort kommen, sich an ihr Leben erinnern.
0: Ich höre raus, dass du das Buch ganz gut fandest, oder wie ist dein Fazit?
1: Ja, es ist ein Mittelding. Also es ist wirklich schön, wie Alexandra Stahl erzählt, wie sie davon erzählt, was ein Leben ausmacht und was es heißt, wenn man dieses Leben nicht mehr unter Kontrolle hat. Das gilt gerade für die Bewohnerinnen und Bewohner dieses Seniorenheims. Ich finde den Aufbau nicht sehr gelungen. Man hat ein wenig das Gefühl, die Autorin hat einen großen Zettelkasten oder große PC-Dateien auf den Tisch geleert und reiht sie nun aneinander. Also eine wirkliche Struktur hat dieses Buch nicht. Das nimmt nimmt diesem Buch nichts von seinem Charme und von seiner Intelligenz, wenn es darum geht, Alter zu beschreiben, Alterserscheinungen zu beschreiben. Aber gerade der Mittelteil ist doch etwas willkürlich aufgebaut. Da hätte man sich andere Lösungen vorstellen können.
0: Unser Rezensent Rainer Moritz hat das neue Buch von Alexandra Stahl gelesen. Chicago ist der Titel mit TSCH und K, ein Roman über ihre Großeltern. Erschienen bei Klassen, 259 Seiten, 25 Euro.

Lost war das von Frank Ocean. Da geht es ums Verlorensein zwischen all dem Geld, das die Protagonistinnen hier im Song mit Drogen verdienen. Verlorensein auch im Lifestyle, der damit zusammenhängt. Deutschlandfunk Kultur, 6.44 Uhr. Und jetzt gibt's Elektropop aus Berlin. Nimm mich mit von Zweiraumwohnungen.

0: 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In unserer Reihe All Inclusive geht es diese Woche um Inklusion und darum, wie Barrierefreiheit an verschiedenen Orten, in verschiedenen Kontexten aussehen kann. Wir waren zum Beispiel schon im inklusiven Bistro am Bundestag oder haben uns einen besonders inklusiven Schulkomplex in München angeguckt. Jetzt ist es ja so, dass die allermeisten Behinderungen im Laufe des Lebens erworben werden. Das heißt, auch viele Menschen, die aktuell nicht betroffen sind, könnten irgendwann betroffen sein. Je länger man lebt, desto höher die Wahrscheinlichkeit durch zum Beispiel Schlaganfall, Herzinfarkt, Krebs, Depressionen. Darum wollen wir zum Abschluss der Reihe unter genau dem Gesichtspunkt nochmal genauer auf Fragen zu Barrierefreiheit und Inklusion gucken. Auch darauf, warum dann da doch noch oft so viel Luft nach oben ist. Ich habe darüber gesprochen mit Rebecca Maskos, Professorin für Disability Studies an der Alice-Salomon-Hochschule in Berlin. Hallo Frau Maskos.
1: Hallo.
0: Frau Maskos, Sie sind Professorin für Disability Studies. Eins der Konzepte aus dieser Disziplin spricht davon, dass man immer nur temporär able-bodied ist, die Beeinträchtigung also sozusagen zum Leben dazugehört. Können Sie das kurz ein bisschen genauer erklären, was das heißt?
1: Ja, in den Disability Studies unterscheiden wir zwischen Beeinträchtigung und Behinderung. Und Beeinträchtigung ist im Grunde das, was wir alle kennen, mal mehr, mal weniger. Ja, es tut mal der Rücken weh. Ungefähr die Hälfte der Bevölkerung hat so eine milde Sehschwäche und braucht eine Brille. Das sind alles Beeinträchtigungen, die man in unterschiedlichen Ausprägungen haben kann. Und von Behinderung sprechen wir dann, wenn dazu noch einiges an Barrieren oder Stigmatisierung dazukommt, weshalb dann sozusagen die Beeinträchtigung oder mit der Beeinträchtigung die Teilhabe nicht gut funktioniert. Also sprich, wenn ich dann mir eine Brille aufsetzen kann für meine -3 Dioptrien oder so, dann kann ich nicht unbedingt davon sprechen, dass ich jetzt behindert bin, weil ich eine Brille nutze. Aber wenn ich zum Beispiel einen Rollstuhl brauche oder so eine schwere Allergie habe, dass ich nicht mehr vor die Tür gehen kann, dann kann man schon von Behinderung sprechen, weil dann sozusagen ist die Kombination mit Barrieren einfach so folgenreich, dass die Teilhabe beeinträchtigt ist. Also das ist so die Konzeption. Wir würden in den Disability Studies vom sozialen Modell der Behinderung sprechen. Und das weist ja darauf hin, dass Beeinträchtigung eine wirklich universelle Erfahrung ist, die wir alle teilen, alle, die Menschen sind verletzbar. Und dieses temporarily able body, das ist so ein bisschen auch so mit so einem Augenzwinkern, kommt aus der Behindertenbewegung aus den USA und die sagen also, naja, ihr Nichtbehinderten, ihr seid eigentlich alle TAB, temporarily able bodied. Also glaubt man nicht, dass eure Nichtbehinderung hier irgendwie was Unumstößliches ist.
0: Jetzt gibt es ja aktuell verschiedene Gesetzesreformen und Vorhaben, von denen Betroffene und andere Expertinnen sagen, dass die das Leben von behinderten Menschen erschweren könnten, zum Beispiel Reformen in der Eingliederungshilfe. Wie kann es denn dann sein, dass diese zahlenmäßig große und eben ja auch eher größer werdende Gruppe, die behinderten Menschen in Deutschland, dass diese Gruppe trotzdem offenbar so machtlos ist?
1: Ja, das fragen wir uns auch immer mal wieder. Und ich denke, das Erste, woran man da denken muss, ist einfach die Marginalisierung. Also das mit Behinderung ist einfach ein Armutsrisiko verbunden. Wir haben oft weder das ökonomische noch das kulturelle Kapital, um uns Gehör zu verschaffen. Ganz massiv ist das natürlich, wenn wir in Einrichtungen leben müssen. Also in einem Behindertenheim kann man sich echt schlecht nur einen Anwalt besorgen. So, ne? Das wäre aber oft ganz schön notwendig. Und gleichzeitig ist die Gruppe sehr divers. Also die Anliegen sind sehr unterschiedlich. Und das ist auch manchmal schwer, sich überhaupt auf Themen oder auf Anliegen zu einigen. Aber ich glaube, was noch viel schwerer wiegt, ist eben, dass gesellschaftlich und gerade auch in der Politik das Thema Behinderung immer als ein Minderheitenthema verhandelt wird. Also da herrscht so diese Vorstellung vor, dass das sind eigentlich alles nur so Rollstuhlfahrer. Also man kennt die eigentlich alle gar nicht persönlich und Behinderung, das hat mit mir selber nichts zu tun. Das ist eigentlich so die Mainstream-Vorstellung von Behinderung. Und insofern kann man das Thema natürlich auch immer bequem sozusagen in so eine Ecke packen, so, naja, diese kleine Minigruppe, das interessiert doch sowieso keinen, die haben auch kein Wählerpotenzial. Und natürlich ist das Gegenteil der Fall. Also ungefähr 10% der Bevölkerung in Deutschland hat die eine oder andere Behinderung auch anerkannt per Schwerbehindertenausweis.
0: Gibt es eigentlich genauere Zahlen darüber, wie Behinderungen nach, ich weiß nicht, Alter und Geschlecht verteilt sind, wie viele der Behinderungen angeboren sind, in welchem Alter die erworben werden? Also das wird doch wahrscheinlich irgendwo erfasst, oder?
1: Ja, also wir sprechen von knapp 8 Millionen Menschen mit anerkannter Schwerbehinderung in Deutschland. Das heißt, die sogenannte Dunkelziffer ist wahrscheinlich noch viel höher. Von diesen knapp 8 Millionen sind die Hälfte über 65. Das heißt, wir sprechen vielfach von älteren Menschen. Wir sprechen bei fast 90% dieser Zahl von Menschen mit erworbenen Beeinträchtigungen durch chronische Krankheiten, kleiner Teil auch durch Unfälle. Und nur 3% dieser Zahl sind Menschen mit angeborenen Behinderungen. Das heißt, Kinder und Jugendliche mit Behinderung machen nur einen ganz kleinen Teil von dieser Zahl aus. Die weit überwiegende Mehrheit sind Menschen, die im Laufe ihres Lebens eine chronische Krankheit bekommen. Viele ältere Menschen. Und was Geschlecht anbelangt, es ist zur Hälfte auf männlich und weiblich gelesene Personen aufgeteilt.
0: Jetzt zählen sich aber gerade ältere Menschen eher selten zur Gruppe der Behinderten, oder? Obwohl ihre Beeinträchtigungen mit fortschreitendem Alter eben nicht nur zunehmen, sondern man da auch hier eben vermehrt auf Barrieren stößt. Woher kommt denn das eigentlich, diese Unterscheidung?
1: Ja, also man muss zum einen formell sagen, dass sie tatsächlich sozialrechtlich auch oft nicht als behindert gelten, sondern dass das sozusagen altersangemessene Beeinträchtigungen sind. Aber de facto muss man natürlich sagen, na ja, das erfüllt genau diese Kriterien von Behinderung. Und ja, ich denke, das hat mit einem Identitätswechsel zu tun, der da eigentlich stattfinden müsste. Also wenn man ein ganzes Leben mit der Identität nicht behindert verbracht hat, dann ist es ganz schön schwer, irgendwann zu sagen, okay, ich bin jetzt behindert. Und es liegt natürlich auch daran, dass sozusagen dieses Identitätsangebot Behinderung nicht gerade attraktiv ist in dieser Gesellschaft. Also es will niemand behindert sein. Und das liegt natürlich daran, wie Behinderung in dieser Gesellschaft gerahmt ist. Es wird gleichgesetzt mit einem leidvollen Zustand, auch mit so etwas wie Abnormalität. Und davon distanzieren sich viele Menschen natürlich. Und wir kennen vielleicht auch alle Menschen aus dieser Generation, die jetzt über 65 ist, die sind ja mit einem wahnsinnigen Leistungsideal aufgewachsen. Das heißt, die wollen möglichst niemandem zur Last fallen. Das ist immer diese Angst, wenn man behindert ist, wenn man zum Beispiel einen Rollstuhl nutzt oder auch nur einen Rollator, dann würde man anderen Menschen zur Last fallen. Und ich finde das persönlich immer so ein bisschen.

0: Salomon-Hochschule in Berlin. In unserer Reihe All-Inclusive, wir haben darüber gesprochen, dass die allerwenigsten Behinderungen angeboren sind oder anders, die meisten Behinderungen im Laufe des Lebens erworben werden und was das für Fragen zur Inklusion und Barrierefreiheit heißen könnte. Vielen Dank fürs Gespräch hier im Deutschlandfunk Kultur. Frau Maskus.
1: Sehr gerne, Ihnen auch vielen Dank.
0: Und die anderen Teile der Reihe gibt es in der Deutschlandfunk-App unter dem Stichwort All-Inclusive.

0: Abigail Rose aus der Country-Hauptstadt Nashville, Tennessee war das. Sie wollte schon mit 10 Jahren Musikerin werden, das hat sie mal erzählt. Als sie das erste Mal eine Gitarre in der Hand hatte, wusste sie, das wird irgendwann mein Job. I like it here, das haben wir gerade gehört. Da geht es darum, dass man zufrieden ist damit, wo es hingeht im Leben.
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2: Mit Daniel Marschke. Nach der Sturzflut im Himalaya werden hunderte Menschen vermisst. Bundeskanzler Merz berät mit anderen Regierungschefs über eine Absenkung des EU-Finanzrahmens und die japanische Künstlerin Yayoi Kusama ist im Alter von 97 Jahren gestorben. Nach der Sturzflut im Himalaya werden inzwischen rund 1.400 Menschen vermisst. Auch die Zahl der Todesopfer ist noch einmal deutlich gestiegen. Allein in Nepal wurden nach Polizeiangaben bislang 162 Leichen geborgen. Satellitendaten der nepalesischen Katastrophenschutzbehörde weisen darauf hin, dass eine Gletscherlawine einen Fluss blockierte, wodurch die Sturzflut ausgelöst wurde. Lena Bodewein.
3: Eine Flutwelle aus Schlamm, Wasser und Geröll hat eine Schneise der Verwüstung entlang des Flusses Bote Kosi hinterlassen. In der Grenzregion von Nepal und dem chinesischen

0: verwalteten Tibet sind die Rettungsarbeiten im Gange. Hilfsorganisationen und die Vereinten Nationen versuchen gemeinsam, Überlebende zu finden. Vor allem Touristen, die in der Himalaya-Region im Norden von Nepal unterwegs waren, werden vermisst. Auch 100 indische Pilger auf dem Weg zu einem als heilig verehrten Berg gehören dazu.
1: Bundeskanzler Merz spricht heute in Berlin mit europäischen Kollegen und Kolleginnen über die Höhe des künftigen EU-Finanzrahmens. Dazu werden die Regierungschefs von Dänemark, Österreich, Finnland, Schweden und den Niederlanden im Kanzleramt erwartet. Wie Deutschland wollen sie den von der EU-Kommission vorgeschlagenen Finanzrahmen für die Jahre 2028 bis 2034 deutlich absenken. Geplant sind knapp 2 Billionen Euro. Merz und seine Kollegen wollen mehrere 100 Milliarden Euro streichen. Nachdem die Bundesregierung getagt hat, kommen ab heute die Spitzen der Fraktionen von Union und SPD zu einer Klausurtagung in Münster zusammen. Im Mittelpunkt stehen die Reformvorhaben bei Rente, Steuern und Krankschreibungen. Im September wird dann der Bundestag darüber beraten. Sabine Henkel.
2: Bundeskanzler Merz hat klargemacht, dass er die sogenannte Rente mit 63 abschaffen will, also die abschlagsfreie Rente für Versicherte mit 45 Beitragsjahren. Darum gibt es Diskussionen, vor allem aus den Bundesländern im Osten kommt Protest. Die Fraktionen von Union und SPD sind gefordert, sich damit auseinanderzusetzen, wenn das Gesetz vorliegt. Zum ersten Mal ist Thorsten Frey an der Spitze der Unionsfraktion dabei. Er hat den Vorsitz von Jens Spahn übernommen.
1: 11 Tage vor der Landtagswahl in Sachsen-Anhalt sind die Spitzenkandidaten am Abend im MDR-Fernsehen aufeinander getroffen. Zunächst waren Ministerpräsident Schulze von der CDU und sein Herausforderer Siegmund von der AfD zu zweit auf dem Podium. Später kamen die Kandidaten der anderen Parteien hinzu. Schulze warf Siegmund vor, kein wirtschaftspolitisches Konzept zu haben und unerfüllbare Versprechen zu machen. Siegmund machte Schulze eine abgehobene Perspektive zum Vorwurf. Außerdem warf der AfD-Politiker der CDU vor, in 24 Jahren noch nicht einmal kostenfreie Kita-Plätze geschaffen zu haben. Auf die Frage, ob Siegmund ein Rechtsextremist sei, legte sich Schulze nicht fest. Wörtlich sagte der CDU-Politiker, ich will das nicht beurteilen, was ihn als Person angeht, aber die Menschen in Siegmunds Umfeld seien sehr gefährliche, sehr extreme Menschen, so der Ministerpräsident. In der nordfranzösischen Stadt Caen ist ein Fahrer mit seinem Auto in eine Menschenmenge gefahren. Das berichtet der Sender France Télévision und beruft sich auf die örtlichen Rettungskräfte. Bei dem Vorfall in der Nähe des Bahnhofs soll am späten Abend mindestens eine Person getötet worden sein. Mehrere Menschen wurden dem Bericht zufolge zum Teil schwer verletzt. Die Polizei habe einen Verdächtigen festgenommen, heißt es. Die japanische Künstlerin Yayoi Kusama ist tot. Nach Angaben ihres Unternehmens starb sie bereits am 14. August im Alter von 97 Jahren in Tokio. Thorsten Iffland.
3: Mit leuchtenden psychedelischen Installationen und Malereien verarbeitete sie ihre Halluzinationen, an denen sie schon seit ihrer Kindheit litt. Kusama lebte in den vergangenen 50 Jahren freiwillig in einer psychiatrischen Klinik in Tokio. Erst im hohen Alter wurde die Japanerin zu einer der kommerziell erfolgreichsten Künstlerinnen der Welt. Ihr teuerstes Werk wurde für über 10 Millionen Dollar verkauft. Sie kooperierte mit Marken wie Louis Vuitton oder Veuve Clicquot. Zuletzt bescherte sie mit ihrer Ausstellung in Köln dem dortigen Museum Ludwig einen Besucherrekord.
1: Das Wetter. Im Westen ist es zunehmend bewölkt. Am Nachmittag muss mit kräftigen Gewittern, örtlich auch mit Unwettern durch Starkregen, Hagel und Sturm gerechnet werden. Sonst ist es heiter oder sonnig und meist trocken bei 27 bis 34 Grad.
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5: Guten Morgen, schön, dass Sie dabei sind. Wie kriegt man Social-Media-Konzerne dazu, dass sie mehr Verantwortung übernehmen für die Folgen von Social-Media-Konsum? In den USA gibt es jetzt eine Einigung zwischen Meta und mehreren Bundesstaaten, die geklagt hatten. Da ging es um Jugendschutz. Welches Zeichen setzt diese Einigung? Das fragen wir gleich. Und im politischen Feuilleton geht es später um die Schulpflicht. Der Song ist ganz neu bei uns hier im Deutschlandfunk Kultur von Sebastian Schub, Haven't Found Love.

0: 7.09 Uhr ist es. 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Dass Social Media süchtig machen kann und Kinder und Jugendliche dabei besonders gefährdet sind, darüber sind sich Expertinnen einig. In den USA sind mehrere Bundesstaaten juristisch gegen den Facebook- und Instagram-Mutterkonzern Meta vorgegangen, dem sie vorwerfen, Apps genauso gestaltet zu haben, dass sie süchtig machen. Ein Urteil in dieser Sache gibt es nicht, weil Meta sich jetzt außergerichtlich mit den Klagen der US-Bundesstaaten geeinigt hat. Darüber spreche ich mit Matthias Spielkamp von der gemeinnützigen Nichtregierungsorganisation Algorithm Watch, der diese Einigung jetzt mit uns gemeinsam einordnet. Schönen guten Morgen, Herr Spielkamp.
1: Guten Morgen, Frau Westhoff.
0: Herr Spielkamp, um die 17 Milliarden Dollar zahlt Meta und beschränkt außerdem den Zugang zu Facebook und Instagram für Kinder in den USA deutlich. Ist das jetzt eine Niederlage für Meta und ein monumentaler Sieg für die öffentliche Gesundheit für junge Menschen, wie es von Seiten der Kläger heißt?
1: Also ich glaube schon, dass es eine Niederlage für Meta ist. Ich glaube nicht, dass es dieser monumentale Erfolg ist. Ich habe natürlich gestern auch viel Medienberichterstattung dazu gesehen und es gibt tatsächlich so Publikationen, die überschlagen sich darin in Superlativen und sagen, dermaßen neu und unvorhergesehen das ist, dem konnte ich nicht zustimmen. Es wird ja auch von diesem Big Tobacco-Moment gesprochen, also das sei so wie damals diese Auseinandersetzung mit den Tabakfirmen, mit den Zigarettenfirmen. Und wenn man sich tatsächlich das mal ansieht, dann ist 1998 eben eine Einigung zustande gekommen über eine Größenordnung von mehr als 200 Milliarden Dollar. Das wären nach heutigen Zahlen 400 Milliarden Dollar. Und ich finde, das ordnet das dann schon ganz gut ein.
0: Mhm. Zu diesem Big-Tobacco-Moment-Vergleich gehört ja auch ein bisschen diese Idee von: wir erkennen jetzt aber schon auf jeden Fall erstmal an, dass es hier ein Suchtpotenzial gibt. Das würden Sie sagen, spielt auch nicht so eine große Rolle, sondern vielleicht ist es eher ein Konzern, der sich jetzt einfach mit sehr viel Geld aus der Verantwortung rauskaufen konnte.
1: Ja, würde ich sagen, denn es ist ja schon auch eine komplexe Sache. Ja, es gab ein Gerichtsverfahren, das jahrelang vorbereitet wurde und da wurden Millionen von Dokumenten angeschaut. Und ich meine, man kennt das ja eher so ein bisschen aus Hollywood-Filmen, aber diese Vorbereitung, die ist schon irrsinnig intensiv und was da alles dann eben in der Beweisaufnahme gemacht wird. Und der Prozess lief ja eigentlich darauf hinaus, dass Meta verurteilt wird. Und Meta ist nicht verurteilt worden. Und Meta kann weiterhin behaupten, dass sie alles tun, um Kinder zu schützen. Und ja, sie müssen jetzt Maßnahmen vornehmen, die besprechen wir ja sicher noch. Aber sie sind eben nicht verurteilt worden, sondern sie zahlen einen Betrag, der auch tatsächlich nicht 17 Milliarden sind, sondern eigentlich nur 12 Milliarden, weil 5 Milliarden noch davon abhängig sind, ob andere Unternehmen sich entsprechend diesem Vergleich anschließen. Und das ist ungefähr so das, was die im letzten Quartal verdient haben.
0: Dann lassen Sie uns doch mal über die neuen Jugendschutzbeschränkungen sprechen, die auch zu diesem Vergleich gehören. Wie genau sollen die aussehen und wer soll das auch überprüfen?
1: Ja, mit dem Überprüfen, das weiß ich ehrlich gesagt nicht. Das sage ich von vornherein. Also ich hoffe schon, dass die sich da was überlegt haben. Aber das wird vielleicht auch erst in den nächsten Wochen dann bekannt werden. Die Maßnahmen, die Meta jetzt ergreifen muss, das sind Dinge, von denen eben Organisationen wie wir schon lange fordern, dass sie die hätten ergreifen müssen. Das ist eben sowas wie, es werden für Jugendliche die Likes nicht angezeigt unter den Beiträgen, damit das eben nicht diese Dynamik erzeugt. Ich muss da jetzt immer hingucken und gucken, ob da zwei mehr dazu gekommen sind. Es gibt eine Beschränkung der Zugriffszeit nachts zwischen Mitternacht und 6 Uhr und auch tagsüber während der amerikanischen Schulzeiten. Aber hier sage ich auch sofort dazu, das geht in der Berichterstattung manchmal auch ein bisschen unter. Das ist natürlich alles so, das sind jetzt diese sogenannten Default-Einstellungen, also die Standardeinstellungen. Die können aber alle geändert werden. Ich finde es gut und richtig, man muss ja auch mal sagen, was daran gut ist. Ich finde es gut und richtig, dass das dann nur die Eltern können. Das heißt also, wenn das Minderjährige sind, dann haben die Eltern dann bestimmten Zugriff drauf, wenn die das so eingerichtet haben. Und nur die können dann zum Beispiel sagen, das Kind darf jetzt auch zum Beispiel nachts bis 1 Uhr sich das Ganze anschauen. Die Kinder selber können das nicht machen. Direct Messaging können sie allerdings die ganze Zeit. Das ist nicht beschränkt. Also das sind schon alles Maßnahmen, die sind absolut richtig, jede für sich. Die hätte Meta schon vor 10 Jahren selber ergreifen müssen. Das ist alles längst gefordert worden. Und die Tatsache, dass sie das jetzt machen, weil sie dann eben vor Gericht dazu gezwungen werden, mit so einer 12 bzw. 17 Milliarden Schadensersatz, oder es ist ja kein Schadensersatz-Vergleichssumme, das spricht ja Bände.
0: Jetzt, ich habe bei den Einschränkungen tatsächlich gedacht, das könnte auch für viele Erwachsene interessant sein, ne? Sich selber ein bisschen damit zu disziplinieren. Ist ja schon auch interessant, dass es dann da jetzt ein neues Set an Einstellungen geben soll. Jetzt versucht ja auch die EU, Meta und andere Unternehmen zu Jugendschutzmaßnahmen zu verpflichten. Was kann man denn daraus, dafür aus diesem Prozess lernen? Was kann das für Europa bedeuten?
1: Also zumindest kann man ja jetzt annehmen, es geht irgendwie. Also man kann denen schon in gewisser Weise den Arm auf den Rücken drehen. Und das versucht ja die EU auch. Ich bin da durchaus kritisch, wie viele andere auch. Aber ich halte mich ein bisschen zurück darin zu sagen, die tun nichts, weil wir ja hier auch gesehen haben, wie viel Unterlagen da gesichtet werden müssen und wie gut der Fall also sein muss, der vor Gericht gebracht wird, damit es auch nur zu so einem Vergleich kommt, wie in dem Fall. Also ich meine, zu dem Vergleich gehören ja immer zwei Parteien. Und auch die Kläger haben in dem Fall gedacht, es ist besser, dass sie diesen Vergleich mit der Strafzahlung bekommen und den Maßnahmen, als das Ganze weiter auszufechten. Wenn sie vollständig überzeugt gewesen wären davon, dass sie recht haben, dann hätten sie eben bis zum Urteil gehen müssen. Und für die EU zeigt das, die müssen also wirklich ihre Hausaufgaben machen, aber dann können sie mit einer Entschlossenheit auch eben gegen Meta und andere solche Konzerne, sagen wir mal, gewinnen. Ja, es geht ja nicht ums Gewinnen, sondern es geht darum, dass eben diese Social Media für uns alle besser gemacht werden und eben auch für die Erwachsenen, wie Sie es richtig gesagt haben.
0: Matthias Spielkamp von der NGO Algorithm Watch über den Milliardenvergleich, auf den sich Meta und mehrere US-Bundesstaaten geeinigt haben. Im Verfahren ging es um die Gefahren von Social Media für Kinder und Jugendliche. Vielen Dank fürs Gespräch hier im Deutschlandfunk Kultur, Herr Spielkamp.
1: Danke, Frau Westhoff.

0: Brother to You wird es von Nick Malweg hier im Deutschlandfunk Kultur, 7.18 Uhr. Die Bilder von der Schlammflut in Nepal sind bedrückend und machen auch sprachlos, auch weil sich bisher keiner richtig erklären kann, was diese Katastrophe eigentlich ausgelöst hat. Abgeschmolzene Gletscher, Starkregen könnten die Ursache gewesen sein. Man könnte auch sagen, der Klimawandel hat zugeschlagen und das tut er übrigens auch bei uns in den Bergen. Kathi Obermann, der Alpenverein hat jetzt auch Alarm geschlagen.
1: Ja, ganz genau. Als hätten sie es irgendwie vorausgesehen oder geahnt, haben Präsident und Vizepräsident des Alpenvereins schon vor 2 Tagen einen offenen Brief an Kanzler Merz geschrieben. Eine Art Weckruf, weil sich eben auch in den Alpen eine krass beschleunigte Veränderung beobachten lässt.
0: Welche?
1: Also die Gletscher gehen auch dort zum Teil vollständig zurück und oder können eben nur durch diese allen bekannten Sonnenschutzfolien gerettet werden. Die Permafrostregionen tauen auf und das macht die Berge instabil. Und die Experten vom Alpenverein befürchten eben Abrutsche und Ähnliches, dass einfach auch die Bewegung und die Fortbewegung in diesen Bergregionen immer schwieriger und gefährlicher wird. Und für diese schwerwiegenden und weitgreifenden Klimafolgen seien die Berge eben geradezu ein Frühwarnsystem, heißt es in dem Schreiben.
0: Was genau sind denn da die Forderungen?
1: Also vor allen Dingen ein klares Bekenntnis der Politik zu den Klimazielen 2030 und, was sie eben noch draufpacken, wäre ein verbindlicher Klimacheck für Gesetze und Investitionen. Und natürlich soll mehr Geld in die Projekte in den Alpen fließen, die Gletscher schützen und eben auch Flächen retten. Es dürfe jetzt nicht bei Natur- und Klimaschutz gespart werden. Gerade in den Alpen sei es eben wichtig, Moore, Böden und alpine Bergmischwälder zu retten, weil die die Berge halten, wenn man so will.
0: Musik von Natasha Bedingfield, Unwritten.

0: 7.23 Uhr ist es. Seit Jahren spricht sich der Autor und Philosoph Philipp Kofte gegen die Schulpflicht aus. Darum geht's heute bei uns im politischen Feuilleton. Philipp Kofte hat keinerlei Sympathien für die AfD, sagt er, muss aber plötzlich erleben, dass auch die AfD gegen die Schulpflicht ist. Und jetzt fragt er sich, habe ich was falsch gemacht?
1: Wer es wagt, in Deutschland etwas gegen die herrschende Schulpflicht zu sagen, der muss damit rechnen, dass ihn viele moralische Zeigefinger eines Besseren belehren wollen. Abschaffung der Schulpflicht? Darauf auch nur einen Gedanken zu verwenden, kommt für viele dem Untergang des gebildeten Abendlandes gleich. Warum? Weil nach abgeschaffter Schulpflicht, so die Befürchtung, viele Kinder und Jugendliche schlicht und einfach dauerschwänzten oder von schlechten Eltern auf verquere Weise unterrichtet würden. Das gefährde die Allgemeinbildung, zersetze den gesellschaftlichen Zusammenhalt und zerstöre die Demokratie. Entsprechend groß war der Aufschrei, als die AfD in Sachsen-Anhalt die Wahlkampfdebatten dieses heißen Sommers mit einem bildungspolitischen No-Go zusätzlich aufheizte. Der Forderung, die allgemeine Schulpflicht zugunsten einer allgemeinen Bildungspflicht abzuschaffen. Und auch ich habe mich sofort gefragt, fordert nun die AfD, was ich seit langem fordere? Die Antwort lautet nein. Denn das, was die AfD in Sachsen-Anhalt will, ist weit weniger radikal, als viele Schulpflichtverteidiger befürchten. Und es ist weit weniger liberal als andere Schulpflichtalternativen. Zwar fordert die Partei statt der Schulpflicht nur eine Bildungspflicht, doch diese soll bloß auf Bewährung zugestanden und anhand staatlicher Lehrpläne überwacht werden, die die AfD ideologisch umkrempeln will. Im Klartext heißt das, die AfD lockt bildungspolitisch mit neuen Freiheiten und liebäugelt mit neuen Zwängen. Was es eigentlich bräuchte, nämlich weder eine Schul- noch eine Bildungspflicht, sondern Bildungsfreiheit, bleibt der AfD fremd. Misslich ist freilich, dass allein schon eine Lockerung der hiesigen Schulpflicht nun als AfD-Position verhandelt und verunglimpft wird. Das erschwert die dringend gebotene kritische Auseinandersetzung mit dem deutschen Schulpflichtsonderweg. Denn zu fragen bleibt, ob die Zeigefingermoralisten mit ihrer festen Kopplung von Schulpflicht und Gemeinwohl der liberalen Demokratie nicht einen Bärendienst erweisen. Der empirische Befund legt genau das nahe. Kein anderes europäisches Land kennt eine so rigide Schulpflicht wie Deutschland. Während Schulpflicht hierzulande Schulzwang heißt, sind Alternativen wie Haus- oder Fernunterricht andernorts zulässig. Und das gemäß internationalen Abkommen wie dem UN-Sozialpakt, für dessen Missachtung die Bundesrepublik bereits 2007 von den Vereinten Nationen gerügt wurde. Kurzum, der Blick über den deutschen Tellerrand offenbart, dass Schulexodus, Bildungskatastrophe und Demokratieerosion mit einem entpflichteten Schulsystem keineswegs drohen. Es ist sogar umgekehrt so, dass Schulzwang oder Schulverbot eher totalitäre Regime auszeichnet, während ein Kennzeichen liberaler Demokratien ist, Bildungsfreiheit zu gewähren, solange Kindeswohl und Verfassung nicht gefährdet sind. Anders gesagt, eine Schule, die Schulpflicht braucht, ist nicht gut und ein Staat, der Schulpflicht will, ist nicht frei. Ein liberaler Staat sollte individuelle Bildungswege fördern, kein schulisches Bildungsmonopol. Um Missverständnissen vorzubeugen, nein, ich bin nicht für die Abschaffung der Schule. Und nein, ich bin nicht für die Abschaffung des Staates. Ich bin dafür, den illiberalen Schulzwang in Deutschland endlich abzuschaffen und das Bohren dieses harten Bretts nicht einer antiliberalen AfD zu überlassen.
0: Das politische Feuilleton im Deutschlandfunk Kultur, heute vom Autor und Philosophen Philipp Kofte. I guess time just makes fools of us all von Father John Misty.

0: Musik von Father John Misty war das. 7.30 Uhr.
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2: Mit Daniel Marschke. Bundeskanzler Merz spricht heute in Berlin mit europäischen Kollegen und Kolleginnen über die Höhe des künftigen EU-Finanzrahmens. Dazu werden die Regierungschefs von Dänemark, Österreich, Finnland, Schweden und den Niederlanden im Kanzleramt erwartet. Wie Deutschland wollen sie den von der EU-Kommission vorgeschlagenen Finanzrahmen für die Jahre 2028 bis 2034 deutlich absenken. Geplant sind knapp 2 Billionen Euro. Merz und seine Kollegen wollen mehrere 100 Milliarden Euro streichen. Rente, Steuern und Krankschreibungen. In den kommenden Wochen wollen die Bundestagsfraktionen von Union und SPD große Reformen auf den Weg bringen. Um das weitere Vorgehen abzustimmen, kommen die Fraktionsspitzen ab heute zu einer Klausurtagung in Münster zusammen. Streit gibt es unter anderem um die Einkommensteuerpläne von Finanzminister Klingbeil. Teilen der Union gehen die geplanten Entlastungen nicht weit genug. Bei der Rentenreform kommt der Druck vor allem aus den Bundesländern. 4 ostdeutsche Ministerpräsidenten stemmen sich gegen eine Abschaffung der abschlagsfreien Rente nach 45 Beitragsjahren. Nach der Sturzflut im Himalaya werden inzwischen rund 1.400 Menschen vermisst. Auch die Zahl der Todesopfer ist noch einmal deutlich gestiegen. Allein in Nepal wurden nach Polizeiangaben bislang 162 Leichen geborgen. Zu den Vermissten gehören etwa 300 ausländische Touristen. Satellitendaten der nepalesischen Katastrophenschutzbehörde weisen darauf hin, dass eine Gletscherlawine einen Fluss blockierte, wodurch schließlich eine Flut aus Eisgeröll und Wasser ausgelöst wurde. In Berlin-Neukölln ist eine Fliegerbombe erfolgreich entschärft worden. Wie die Polizei mitteilte, wurde der Zünder am späten Abend herausgetrennt und unschädlich gemacht. Kurz vor Mitternacht konnten die Menschen aus rund 5.600 geräumten Haushalten zurückkehren. Die 100 Kilogramm schwere Bombe aus dem Zweiten Weltkrieg war am Neuköllner Schifffahrtskanal gefunden worden. Berlin soll einen Buchhandlungspreis bekommen. 6 unabhängige Buchhandlungen sollen ab 2027 künftig jährlich ausgezeichnet werden. Das hat die Senatswirtschaftsverwaltung angekündigt. Dabei soll es Preisgelder von bis zu 20.000 Euro geben. In diesem Jahr hatte der Ausschluss von 3 linken Buchläden vom Deutschen Buchhandlungspreis für Kritik gesorgt. Als Grund hatte Kulturstaatsminister Weimar verfassungsschutzrelevante Erkenntnisse geltend gemacht.
1: Das Wetter.
2: Im Westen ist es zunehmend bewölkt. Am Nachmittag muss mit kräftigen Gewittern, örtlich auch mit Unwettern durch Starkregen, Hagel und Sturm gerechnet werden. Sonst ist es heiter oder sonnig und meist trocken bei 27 bis 34 Grad.
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0: Schönen guten Morgen. Ich freue mich, dass Sie zuhören. Wählen Sie lieber im Wahllokal, je nach Lebensphase mit leichtem Kater oder mit hinterher Eis für die Kinder, oder erledigen Sie das gerne schon vorher per Briefwahl? Wir sprechen gleich mit dem Landeswahlleiter für Berlin über die Briefwahl. Und danach geht es unter anderem um den neuen Postapokalypse-Film von Ridley Scott.

0: Unstoppable von Anna Rossinelli war das um 7.37 Uhr. 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US-Präsident Donald Trump macht es, seit er an der Macht ist. Er sät Zweifel an der Seriosität einer Briefwahl. Die AfD in Deutschland macht es ähnlich. In den letzten Tagen hat unter anderem der Parteivorsitzende Tino Chrupalla Zweifel an der Rechtmäßigkeit einer Briefwahl gestreut, ohne Belege. In Sachsen-Anhalt ist in anderthalb Wochen Landtagswahl. Danach kommen Berlin und Mecklenburg-Vorpommern. Wofür gibt es Briefwahlen und wie wird dabei sichergestellt, dass genau wie bei den Wahlen im Wahllokal alle Stimmen richtig gezählt werden? Darüber spreche ich mit Stefan Bröchler, dem Landeswahlleiter für Berlin. Schönen guten Morgen, Herr Bröchler.
1: Guten Morgen, Frau Westhoff.
0: Herr Bröchler, Sie sind seit fast 4 Jahren Wahlleiter in Berlin und bereiten auch gerade die Landtagswahl am 20. September vor. Würden Sie sagen, dass diese Zweifel an der Briefwahl vor allem ein AfD-Thema sind, dass die Zweifel vor allem von der AfD kommen und wenn ja, warum?
1: Also zunächst, ich bin ja als Landeswahlleiter zur Neutralität verpflichtet. Deshalb möchte ich mich sozusagen jetzt zu speziellen Parteien nicht äußern. Mhm. Aber was ich natürlich sagen kann, ist, dass mich das sehr beunruhigt, das Schlechtreden der Briefwahl. Denn es muss ganz klar sein, Briefwahlen sind nicht die Schmuddelecke demokratischer Wahlen. Und ich glaube, es gibt 3 Gründe, die zu der Thematisierung und dem Schlechtreden der Briefwahl führen. Das sind erstens, glaube ich, wirklich Wissenslücken, mit welcher Sorgfalt Briefwahlen organisiert werden. Zweitens politisches Kalkül, um Wählerstimmen zu gewinnen. Und drittens, auch das müssen wir sehen, das Ziel, die Rechtmäßigkeit demokratischer Wahlen zu diskreditieren. Deshalb appelliere ich dringend, das Schlechtreden der Briefwahl rasch zu beenden.
0: Es wählen ja auch immer mehr Menschen per Brief. Die meisten Menschen zeigen also natürlich auch der Briefwahl zu vertrauen. Bei der Bundestagswahl 21 zum Beispiel war das fast die Hälfte, die per Brief gewählt haben. Was sind denn da so die 1, 2, vielleicht 3 wichtigsten Bausteine, mit denen man da Manipulation verhindert?
1: Also ich glaube, das Erste ist wichtig, nochmal Aufklärung, wie wird eigentlich eine Briefwahl organisiert. Dann das Zweite, auch wichtig, Aufzeigen der Kontrollmechanismen von der Verschickung der Briefwahlen über die Lagerung der Briefwahlunterlagen bis zum Wahltag und der Auszählung und dann auch nochmal Transparenz herstellen über die Auszählung am Wahltag ab 18 Uhr, denn das ist ja eine öffentliche Veranstaltung, wo die Bürgerinnen und Bürger auch dabei sein können, wie ausgewählt wird. Und letztens der 3. Punkt eben, das Engagement als Wahlhelfer selbst. Also man bekommt keinen besseren Einblick, als man, wenn man selbst Wahlvorstand wird und sich als Wahlhelferin und Wahlhelfer für die Demokratie engagiert. Das wären, glaube ich, so die 3 Punkte, die helfen würden, dass wir sozusagen diese Debatte endlich beenden.
0: In der Bundesrepublik wurde die Briefwahl 1957 eingeführt. Inwiefern war das denn auch ein Mittel, die Wahlen gerechter zu machen?
1: Ja, damals ging es in erster Linie um Chancengleichheit, also für Menschen, die aus Krankheitsgründen nicht in die Urnenwahllokale gehen konnten. Die mussten dann das begründen, mussten einen Antrag stellen und später trat das Ziel hinzu, die Wahlbeteiligung zu erhöhen. Also zur Illustration, wir haben jetzt aktuell bereits über 400.000 Wahlscheine ausgestellt und natürlich auch der Aspekt der Gerechtigkeit, dass eben alle wahlberechtigten Bürgerinnen und Bürger die Möglichkeit haben, von ihrem Wahlrecht Gebrauch zu machen. Und da appelliere ich natürlich auch, dies spätestens am Wahltag zu tun.
0: Ein Vorwurf der AfD ist ja zum Beispiel, dass in Pflegeheimen niemand kontrollieren könne, wer am Ende das Kreuz setze. Was sagen Sie denn darauf? Also wie laufen die Wahlen in zum Beispiel Pflegeheimen?
1: Ja, es gibt ganz klare Regeln, die wir auch mit den Pflegeheimen kommunizieren. Dann, wenn es Hinweise gibt, dass es sozusagen zu Unregelmäßigkeiten gekommen ist, dann gehen wir dem natürlich nach. Aber man muss ganz klar auch sagen, das sind Behauptungen. Es ist ein Geraune, ohne jede wissenschaftliche Basis. Ne? Wo sind die Nachweise, dass systematisch in Pflegeheimen die Briefwahl manipuliert wird? Die gibt es nicht.
0: Sie haben ja seit Juni 2023 auch einen eigenen Podcast mit dem sehr schönen Titel Wir haben die Wahl. Gerade ist Folge 16 erschienen. Kommt dann jetzt bald eine Folge auch zur Briefwahl?
1: Ja, Frau Westhoff, ich freue mich sehr über die Idee. Das greife ich gerne auf. Ich glaube, es ist ein wichtiges Thema. Das machen wir.
0: Sehr schön. Für gern geschehen für die Idee. Können Sie gerne haben.
1: Ja.
0: Ich kann mir vorstellen, dass man da bei Ihnen auch noch auf Podcast-Länge einiges lernen kann über die Briefwahl.
1: Da würde ich mich freuen.
0: Wie funktioniert die Briefwahl? Wie wird sichergestellt, dass alle Stimmen richtig gezählt werden? Genau wie bei der Wahl im Wahllokal. Darüber habe ich gesprochen mit Stefan Bröchler, dem Landeswahlleiter für Berlin. Vielen Dank fürs Gespräch hier im Deutschlandfunk Kultur, Herr Bröchler.
1: Ja, vielen Dank auch. Tschüss, Frau Westhoff.
0: Das ist Bruno Mars. I just might.

0: I Just Might von Bruno Mars hier im Deutschlandfunk Kultur, 7.45 Uhr. Bunte Tupfen waren Markenzeichen ihrer Kunst, eine orangefarbene Bob-Frisur, ihr persönliches Wiedererkennungszeichen Yaya Kusama. Wie heute bekannt wurde, ist die japanische Künstlerin schon am 14. August im Alter von 97 Jahren gestorben.
1: Ja, eine Künstlerin, die aus Halluzinationen Kunst gemacht hat.
0: Silke Hennig ist Redakteurin im Studio heute Morgen. Die bunten Kreise oder auch Wirbel und Netzmuster, mit denen sie alle möglichen Oberflächen überzogen hat, das wirkt ja sehr heiter und fröhlich, aber für sie war das gar nicht unbedingt so, ne?
1: Ja, also sie litt jedenfalls zeitlebens unter Zwangsvorstellungen und Halluzinationen. Sie sagte immer, dass ihre Kunst zeige, wie sie die Welt wahrnimmt. Aber sie lebte viele Jahre in psychiatrischen Einrichtungen, die sie sich freiwillig begab. Also ihre Weltwahrnehmung kann für sie nicht immer so heiter gewesen sein. Und ihre Kunst war dann wohl eher ein Versuch, das zu bändigen, umzuwandeln und wenigstens ansatzweise beherrschbar zu machen.
0: Der aber auch beim Publikum unglaublich gut angekommen ist. Kusamas große Retrospektive Ausstellung im Museum Ludwig in Köln. Na, auf jeden Fall ist die gerade zu Ende gegangen und hat dem Museum einen absoluten Besucherrekord gebracht.
1: Ja, absolut. Und ihre Art von Kunst, die entfaltet eben so eine unmittelbare Wirkung. Ja, sie überwältigt auch, wenn sie ganze Ausstellungssäle verspiegelt und so zu Unendlichkeitsräumen macht. Das ist ein echtes Erlebnis, ist auch unglaublich Instagrammable, ja, also wie gemacht für die Bedürfnisse sozialer Medien. Man muss bei Yayoi Kusama nichts verstehen, also es braucht kein Vor- oder Hintergrundwissen, um etwas damit anfangen zu können. Sie war aber die längste Zeit ihres Lebens damit auch überhaupt gar nicht besonders erfolgreich. Also sie hat dennoch unverdrossen mit diesen Mitteln, mit Polka-Dots und anderen Mustern, die sich dann eben über alle möglichen Oberflächen gezogen haben, gearbeitet. Da kam dann noch Kürbisskulpturen, verspiegelte Infinity Rooms dazu, alles wurde immer größer, Ausdehnung und Auflösung, das waren eben so ihre großen Themen.
0: Jetzt ist sie aber ja doch mittlerweile so erfolgreich, dass auch viele Menschen, die gar nicht so viel mit Kunst zu tun haben, diese Punktbilder zum Beispiel, dass die damals sofort was assoziieren. Wann kam denn dieser Riesenerfolg?
1: Na, im Grunde, als das Markenpotenzial in Yayoi Kusamas Arbeiten auf einen Zeitgeist stieß, der genau das wollte, also so in den 90er Jahren, dann arbeitete sie auch mit Modehäusern wie Louis Vuitton zusammen. Sie ließ ihre Muster in Lizenz auf Teetassen und Schlüsselanhänger drucken. Also vor solchen Vermarktungsformen hatte sie auch keine Hemmungen. Wobei es auch immer wieder Stimmen gab, die sagten, sie würde eben einfach machen und malen und ihr Studio, also das würde eben wie ein Unternehmen geführt, also andere würden für diese Vermarktung im großen Stil sorgen.
0: Yayoi Kusama, Japans populärste zeitgenössische Künstlerin, ist im Alter von 97 Jahren gestorben.

0: Consorte von Cesária Évora. Das war die bekannteste kapverdische Sängerin. Sie wäre heute 85 Jahre alt geworden. 7.52 Uhr ist es, Sie hören Deutschland von Kultur. Der britische Regisseur Ridley Scott ist verantwortlich für Filmklassiker wie Blade Runner oder auch Gladiator und er könnte mit seinen 88 Jahren in Rente gehen, denkt aber offenbar gar nicht ran. Heute startet sein neuester Film Das Ende der Sterne bei uns. Ein Science-Fiction-Roman-Verfilmung spielt in der Postapokalypse. In der Hauptrolle Jacob Elordi, einer der im Moment gefragtesten Nachwuchsstars in Hollywood. Unser Filmkritiker Patrick Wilinski hat den Film schon gesehen. Schönen guten Morgen.
1: Guten Morgen, hallo.
0: Patrick, die Romanvorlage von Peter Heller gilt längst als moderner Klassiker der postapokalyptischen Literatur. Wie nah bleibt denn Ridley Scott an dieser Geschichte über Menschen, die den Weltuntergang überlebt haben?
1: Ja, schon sehr nah. Ridley Scott, das ist ja so ein Regisseur, der sich eher als Handwerker bezeichnet, immer im Dienst der Geschichte. Der will gar nicht da zu sehr rumfummeln in der Geschichte. Und die Geschichte hat schon einen großen Atem. Zum Ersten lernen wir diese neue Welt kennen, die da entstanden ist nach einer Apokalypse. Die Welt ist Opfer eines globalen Viruses wahrscheinlich geworden. Aber so genau wird das gar nicht erklärt, was passiert ist, wer schuld ist und ob man das Ganze noch ändern kann. Es ist einfach der Ist-Zustand. Und das ist vor allem der Ist-Zustand für unsere Hauptfigur Big Hick. Das ist ein junger Mechaniker. Wir merken in so einer ganz kleinen Rückblende, er hatte mal eine schwangere Frau, ein Leben, das ist jetzt alles vorbei. Jetzt lebt er irgendwo ganz tief versteckt mit einem ehemaligen Soldaten zusammen in einer WG, könnte man sagen, in so einer postapokalyptischen. Und sie warten einfach darauf, ob es irgendwie noch andere Menschen gibt. Aber man merkt, dass in diesem jungen Mann ja doch noch dieses Bedürfnis ist, es muss ja noch ein anderes Leben jetzt geben können. Und er glaubt daran, dass irgendwo tief in den Bergen versteckt Great Junction lauert. Das ist so ein Ort, an dem die Menschheit noch funktioniert, so eine paradiesische Enklave und er macht sich auf den Weg dorthin mit seinem Hund und einem kleinen Flugzeug und trifft auf dem Weg natürlich eine junge Frau und alle auf diesem Weg müssen am Ende lernen, das ist ganz interessant an dem Film, dass Träume und Legenden, gerade in der Welt, in der sie leben, keinen Wert haben und trotzdem kann man ein neues Leben, eine neue Zivilisation aufbauen.
0: Das klingt jetzt weniger nach Action-Kino und mehr nach so einem stillen Endzeit-Film. Da sind ja auch viele Elemente drin, die man aus ähnlichen Geschichten kennt. Welchen Fokus hat Ridley Scott da?
1: Ja, also wenn es sowas gibt, hat er einen zarten, liebevollen, stillen Blockbuster gemacht. Also es ist wirklich, wenn man da erwartet, die Wellen von Zombies zu sehen, Horden, die auf Menschen losstürmen, das gibt es hier gar nicht. Am Anfang fliegen wir mit Big Hick nach Denver mit dem Flugzeug und sehen uns das alles so aus der Vogelperspektive an. Überhaupt viele Einblicke aus der größten Höhe auf die Welt da unten. Das hat etwas Poetisches fast schon. Es ist ein sehr stiller Film. Der hat auch wirklich sehr, sehr stille Momente. Also kein überwältigendes Spektakel. Und trotzdem sehen wir hier, wie eine Gruppe von Menschen, am Ende ist es ja eine Gruppe, ein neues Leben beginnt. Und darin hat mich dieser Film, obwohl er so modern ist, an das klassische Hollywood-Kino der 40er und 50er Jahre erinnert. An Rio Bravo von Howard Hawks oder Lost Horizon von Frank Capra. Also Filme, die ganz verständlich davon ausgehen, dass Zivilisation dort beginnt, wo Menschen füreinander Verantwortung übernehmen, wo Fürsorge eine Stärke ist, wo das Zueinanderkommen Vertrauen bedeutet. Das sind sehr moderne Aussagen über eine Gesellschaft, die am Rande der Zerstörung ist und das interessiert hier Ridley Scott. Also das ist ein stiller Endzeitfilm über die Frage, ob das Ende immer das Ende ist.
0: Ridley Scott war ja immer auch ein großer Bildregisseur, ist ein großer Bildregisseur. Welche Bilder findet er hier?
1: Ja, das Interessante ist, er arbeitet hier mit dem Oscar-Gewinner Eric Messerschmidt hinter der Kamera zusammen. Das ist ein Kameramann, der eigentlich für die kalten, tödlichen Thriller von David Fincher zuständig war. Und hier finden die beide wirklich erstaunliche Bilder von Gelassenheit. Also wie gesagt, häufig ist die Kamera in diesem kleinen Flugzeug mit Big Hick und guckt sich die Welt von oben an. Das sind keine Bilder, die sich aufdrängen. Also wir sehen irgendwie Wälder, Flüsse, Berge. Da ist eine Schönheit der Welt, die übrigens nicht aus dem Computer kommt. Das fand ich auch sehr schön. Es ist ein sehr haptischer Film. Wunderschön gemacht. Also es ist so eine Suche nach einer Welt, die es vielleicht noch gibt, auch nach der größten aller denkbaren Katastrophen. Und das ist ein Regisseur von monumentaler Vision, der hier das Monumentale zurückschraubt.

0: wenig Action, aber mit viel Herz, mit viel Liebe, eine schöne Utopie auf der großen Leinwand vor einem großartigen Regisseur. Also keine große Message, aber dieser Film tut irgendwie gut gerade.
1: Patrick Wilinski über das Ende der Sterne, ein Postapokalypse-Film von Ridley Scott, läuft ab heute bei uns in den Kinos.

0: Adagio von der Athener Musikerin Stella.
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2: Mit Daniel Marschke. Die Fraktionsspitzen von Union und SPD beraten in Münster über die anstehenden Reformvorhaben. Nach der Sturzflut im Himalaya werden hunderte Menschen vermisst und die japanische Künstlerin Yayoi Kusama ist im Alter von 97 Jahren gestorben. In den kommenden Wochen wollen die Bundestagsfraktionen von Union und SPD große Reformen auf den Weg bringen. Um das weitere Vorgehen abzustimmen, kommen die Fraktionsspitzen ab heute zu einer Klausurtagung in Münster zusammen. Streit gibt es unter anderem um die Einkommensteuerpläne von Finanzminister Klingbeil. Teilen der Union gehen die geplanten Entlastungen nicht weit genug. Bei der Rentenreform kommt der Druck vor allem aus den Bundesländern. 4 ostdeutsche Ministerpräsidenten, 3 von der CDU, 1 von der SPD stemmen sich gegen eine Abschaffung der abschlagsfreien Rente nach 45 Beitragsjahren. Verständnis dafür zeigt der SPD-Fraktionschef Miersch heute Morgen im Deutschlandfunk.
3: Es geht um das Gerechtigkeitsempfinden, wenn ich 45 Jahre gearbeitet habe. Deswegen ist es legitim, dass Manuela Schwesig und andere sich auch zu Wort melden. Und jetzt ist das die Kunst der Politik, eben auch auf diese Dinge einzugehen und, wie ich hoffe, dann auch zu einem Ergebnis zu kommen, was wirklich gerade auch für junge Generationen eine perspektiv wichtige Rente dann weiter darstellt.
2: Matthias Miersch, Fraktionsvorsitzender der SPD im Bundestag. Bundeskanzler Merz spricht heute in Berlin mit europäischen Kollegen und Kolleginnen über die Höhe des künftigen EU-Finanzrahmens. Dazu werden die Regierungschefs

0: in Dänemark, Österreich, Finnland, Schweden und den Niederlanden im Kanzleramt erwartet. Wie Deutschland wollen Sie den von der EU-Kommission vorgeschlagenen Finanzrahmen für die Jahre 2028 bis 2034 deutlich absenken. Geplant sind knapp 2 Billionen Euro. Merz und seine Kollegen wollen mehrere 100 Milliarden Euro streichen. Die weltgrößte Computerspiel- und Videospielmesse Gamescom in Köln lädt heute auf ihrem ersten Publikumstag zum Probespielen ein. Gaming-Fans können die neuesten Spiele testen. Martin Schütz.
1: Das Interesse gilt nicht nur den aufwendig präsentierten Blockbuster-Spielen, die an riesigen Ständen gezeigt werden. Schlangen bilden sich auch bei den Indie-Games, also Computerspielen, die Studierende oder kleine Entwicklerstudios auf den Markt bringen. Bundespräsident Frank-Walter Steinmeier besucht zum ersten Mal die Messe. Zunächst hält er eine Rede auf dem Gamescom-Kongress, der sich mit Themen wie der Zukunft von Spielen oder dem Potenzial von Spielen für die Bildung befasst. Anschließend will der Bundespräsident einen Rundgang über die Messe machen.
0: Nach der Sturzflut im Himalaya werden inzwischen rund 1.400 Menschen vermisst. Auch die Zahl der Todesopfer ist noch einmal deutlich gestiegen. Allein in Nepal wurden nach Polizeiangaben bislang 162 Leichen geborgen. Zu den Vermissten gehören auch etwa 300 ausländische Touristen. Satellitendaten der nepalesischen Katastrophenschutzbehörde weisen darauf hin, dass eine Gletscherlawine einen Fluss blockierte, wodurch schließlich eine Flut aus Eisgeröll und Wasser ausgelöst wurde. In der nordfranzösischen Stadt Caen ist ein Fahrer mit seinem Auto in eine Menschenmenge gefahren. Das berichtet das französische Fernsehen und beruft sich dabei auf die örtlichen Rettungskräfte. Bei dem Vorfall in der Nähe des Bahnhofs soll am späten Abend mindestens eine Person getötet worden sein. Mehrere Menschen wurden dem Bericht zufolge zum Teil schwer verletzt. Die Polizei habe einen Verdächtigen festgenommen, heißt es. Die Stadt Caen mit rund 110.000 Einwohnern liegt in der Normandie nahe der Atlantikküste. Die japanische Künstlerin Yayoi Kusama ist tot. Nach Angaben ihres Unternehmens starb sie bereits am 14. August im Alter von 97 Jahren in Tokio. Thorsten Iffland.
2: Mit leuchtenden psychedelischen Installationen und Malereien verarbeitete sie ihre Halluzinationen, an denen sie schon seit ihrer Kindheit litt. Kusama lebte in den vergangenen 50 Jahren freiwillig in einer psychiatrischen Klinik in Tokio. Erst im hohen Alter wurde die Japanerin zu einer der kommerziell erfolgreichsten Künstlerinnen der Welt. Ihr teuerstes Werk wurde für über 10 Millionen Dollar verkauft. Sie kooperierte mit Marken wie Louis Vuitton oder Veuve Clicquot. Zuletzt bescherte sie mit ihrer Ausstellung in Köln dem dortigen Museum Ludwig einen Besucherrekord.
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0: Im Westen ist es zunehmend bewölkt. Am Nachmittag muss mit kräftigen Gewittern, örtlich auch mit Unwettern durch Starkregen, Hagel und Sturm gerechnet werden. Sonst ist es heiter oder sonnig und meist trocken bei 27 bis 34 Grad.
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4: Guten Morgen, schön, dass Sie dabei sind. Ich weiß schon, welches das neue Theater des Jahres ist. Und Sie gleich auch. Das Magazin Theater heute wählt es jedes Jahr neben ein paar anderen Kategorien, wer was gewonnen hat und warum. Darüber sprechen wir gleich nach Zimmer 90, Yours and Mine.

0: 8:09 ist es, Sie hören Deutschlandfunk Kultur. Kurz bevor an den Theatern die neue Spielzeit anfängt, können Sie heute lesen, wer in der letzten Saison die Besten waren. Im Jahrbuch des Theatermagazins Theater heute, darin die berühmte Kritikerumfrage, 45 Kritikerinnen haben abgestimmt über zum Beispiel das Theater des Jahres. Schauspielerin, Schauspieler des Jahres gibt es zum Beispiel auch. Bei mir ist der Redakteur von Theater heute, Franz Wille. Schönen guten Morgen, Herr Wille.
1: Guten Morgen.
0: Herr Wille, jetzt ist es raus. Die Münchner Kammerspiele sind das Theater des Jahres. Wie viele von den 45 haben für die Münchner Kammerspiele gestimmt?
1: Ja, ich glaube, wir haben 5-mal nachgezählt, weil es hat immer ein anderes Ergebnis gegeben. 9 KritikerInnen, also fast ein Viertel der ganzen Belegschaft, hat sich für die Münchner Kammerspiele entschieden. Und das ist ein sehr, sehr überzeugendes Votum. Gerade wenn man bedenkt, dass natürlich viele Kritikerinnen auch lokal, Theater ist ja eine lokale Kunst, das ist ja nur nicht der Film, den man in jedem Kino sehen kann. Und da sind 9 schon wirklich extrem starkes Votum. Und auch eine kleine Überraschung, weil die Münchner Kammerspiele hatten es nicht leicht zum Start der Intendanz von Barbara Mundel. Sie hat 2020 angefangen. Mitten rein in Corona, dann hat es 2 Jahre gedauert, bis so der Spielbetrieb sich überhaupt wieder erstmal normalisiert hat. Und Theater ist ja einfach ein Mannschaftssport, das Ganze muss sich einspielen, da kann man nicht anpfeifen und dann sozusagen gleich die Top-Leistung abrufen. Und hinzu kam, dass sich Barbara Mundel, was ein großes Verdienst von ihr ist, sehr darum bemüht hat, ein inklusives Ensemble aufzustellen, ein All-Abled Arts Ensemble, wie sie es nennt, mit vielen Mitgliedern mit körperlichen und kognitiven Beeinträchtigungen, was in einem, ich sag mal, geschmiert laufenden Theaterbetrieb wirklich nicht so einfach zu organisieren ist. Man muss ja einfach schon mal an die einfachsten Dinge denken, wie einen Rollstuhl. In einem alten Theater gibt es überall 3 Treppen und 2 Stahltüren. Wie komme ich da durch? Das Ganze hat sich aber wirklich großartig eingespielt und ein Riesenkompliment. Ein nicht so großes Kompliment an die Münchner Kulturpolitik, der relativ spät eingefallen ist, dass man vielleicht doch noch mal um eine Vertragsverlängerung bei Barbara Mundel hätte bitten können, was nicht passiert ist. Was aber auch irgendwo in ein Münchner Muster reinpasst, seit einem Vierteljahrhundert. Die wollen, wenn sie IntendantInnen berufen, immer sozusagen ganz vorne dran sein. Das fing schon mit Frank Baumbauer an, ging dann weiter über Matthias Lilienthal bis zu Barbara Mundel. Sie wollen ganz vorne dran sein. Dann, wenn die Leute da sind, zeigen sie ihnen erstmal die kalte Schulter. Dann wird es ganz schwierig und am Ende wird heftig umarmt, wenn das Ende schon absehbar ist.
0: Die Inszenierung des Jahres kommt ja auch aus den Kammerspielen Wallenstein von Jan-Christoph Gockel. Das ist ein 7-stündiges Theaterspektakel. Das war auch beim Berliner Theatertreffen zu sehen. Steht das für sowas wie eine Sehnsucht nach großer Unterhaltung und nach Überwältigungstheater?
1: Also Unterhaltung ja, überwältigend in Teilen. Aber es ist vor allem auch ein aufklärerisches und kritisches und zeitgenössisches Theater, denn es geht hier um einen Wallenstein, ursprünglich mal von Schiller, wie wir wissen, der kurz geschlossen ist mit Prigoschin, sozusagen dem Koch von Putin, der ja auch ein großer Söldnerführer war, wie Wallenstein. Und der dann auch ein schmähliches Ende gefunden hat, nachdem sein Kaiser ihn verlassen hat. Und das Ganze ist eingebaut in eine Art Kochshow mit vielen Zusatztexten, mit Erläuterungen, mit Seitenlinien. Ein großes Spektakel, ein sehr polemisches Theaterfest gegen Krieg, gegen toxische Männlichkeit und vor allem gegen den Rückfall in eine kriegerische Welt, in der nur die Gewalt zählt und unsere regelbasierte Weltordnung weggefegt wird. Also Unterhaltung ja, aber mit sehr, sehr schwerem Hintergrund.
0: Überzeugt Sie denn eigentlich die Wahl der Kritikerinnen?
1: Ja, doch, absolut. Also wenn man sich das Jahr anguckt, man muss insgesamt feststellen, das sind sehr starke ästhetische Setzungen, sehr klare Haltungen, sehr starke Antworten auf Herausforderungen unserer neuen Welt, die von vielen Seiten kommen. Es hat keinen Hang zu ästhetischen Experimenten, das muss ich auch dazu sagen. Also ästhetische Spielereien, Experimente, Suche nach Neuem ist weniger der Fokus, sondern es ist der Fokus auf klare Haltungen, auf starke Antworten auf schwierige Herausforderungen.
0: Jetzt haben Sie eben erwähnt oder nochmal darauf hingewiesen, dass Theater natürlich was ist, was man vor Ort erleben muss. Und wir haben jetzt gerade schon das Berliner Theatertreffen erwähnt und auch Schauspielerinnen und Schauspieler des Jahres. Paulina Alpen und Guido Lamprecht konnte man bei den Berliner beim Berliner Theatertreffen erleben. Jetzt leben wir ja schon seit längerem in einer Zeit, in der häufiger darauf hingewiesen wird, dass auch Kritikerinnen nicht mehr so viel reisen wie früher, dass also auch Theater in Großstädten irgendwie eine bessere Chance haben und schon auch Stücke und Personen, die man in Berlin erleben konnte, beim Theater treffen und damit schon ja auch eine Auswahl, die schon mal getroffen wurde, oder?
1: Das ist einerseits richtig. Andererseits habe ich war ja auch selber lang genug in der Theatertreffen-Jury, immer wieder erlebt, dass das Theatertreffen Inszenierungen eingeladen hat, groß vorgestellt hat und die sind dann bei der KritikerInnen-Umfrage einfach voll durchgefallen. Bleiente. Das Ticket nach Berlin sorgt sicher für Aufmerksamkeit, gar keine Frage, ist eine große Auszeichnung, gar keine Frage, aber es entscheidet noch lange nichts. Und was das Reisen angeht, Theater ist tatsächlich eine lokale Kunst und es gab schon immer nur einen Teil der KritikerInnen, die sozusagen ein Reiseticket hatten, sei es von ihren Redaktionen oder sei es von irgendwelchen Jurys. Entscheidend oder viel kritischer ist, dass viele lokale KritikerInnen ihren Beruf reduzieren müssen, weil sich die Feuilletons da lokal sehr einschränken.
0: Das Fachmagazin Theater heute hat die Höhepunkte des Theaterjahres gewählt. Die Münchner Kammerspiele sind das Theater des Jahres. Alle weiteren Gewürdigten finden Sie im Jahrbuch von Theater heute. Und der Redakteur des Heftes ist Franz Wille. Danke fürs Gespräch hier im Deutschlandfunk Kultur, Herr Wille.

0: One, two, three, four von Feist hier im Deutschlandfunk Kultur. 8:19 ist es. Der britische Schauspieler Tim Curry ist gestorben im Alter von 80 Jahren. Er hat viele ikonische Rollen gespielt. Die wahrscheinlich bekannteste ist der verrückte und auch sexy Wissenschaftler und Sweet Transvestite im Musical Rocky Horror Picture Show. Grandioser Film und absolut grandiose Rolle. Lisa Marie Röhling erinnert an Tim Curry. How'd you do, I?
1: See you've met, man. Es ist die Rolle als Dr. Frankenfurter, die Tim Curry über Nacht zum Star macht. Aufreizend singend, mit breitschelmischem Grinsen und mit strassbesetzten Plateauschuhen, Netzstrümpfen und Korsett ausgerüstet, schlüpft er in die Hauptrolle des Musicals The Rocky Horror Picture Show. Dabei war Curry eigentlich ausgebildeter Theater- und Musicaldarsteller. Den Frankenfurter hatte er schon 2 Jahre auf der Bühne gespielt. Aber es war die Verfilmung aus dem Jahr 1975, die dem Musical und seinem Hauptdarsteller zum Kultstatus verhalf. In Cheshire im britischen Westen als Timothy James Curry geboren, wächst er in einfachen Verhältnissen auf. Seine Karriere beginnt auf den Londoner Theaterbühnen, zunächst im Musical Hair, der Durchbruch aber kommt mit der Rocky Horror Picture Show und Currys ganz eigener und einzigartiger Interpretation der Hauptfigur. Eigentlich sei das Stück ja als Parodie gedacht, erklärt Curry später in einem Interview. Die frankensteinartige Figur zeige aber eine grausame Realität, weil sie so versessen auf Äußerlichkeiten und den schönen Schein sei.
2: But it also, I play it and think it as a kind of grisly reality. And Frankenfurter, as a variation on Frankenstein, is obsessed with image and the way that things look.
1: Curry selbst interessiert sich wenig für sein Image. Sein Privatleben schirmt er von der Öffentlichkeit ab und widmet sich vollständig seiner Arbeit. Der Umzug nach Hollywood schließlich, sagt er in einem Interview, sei für ihn ein neues Leben gewesen. In London habe er in einem Mini-Apartment gelebt. In Hollywood saß er auf einmal an Jack Nicholsons Pool.
2: So I went from some tiny little studio apartment, you know, and grubbing around the streets of London. To sitting at Jack Nicholson's pool.
1: Tim Curry bleibt rastlos, wechselt zwischen Fernsehen, Bühne und Film hin und her, feiert Erfolge am Broadway und im Londoner West End, wird für mehrere Preise nominiert. Ob Science-Fiction, Tragödie, Musical oder Komödie, Curry beweist Bandbreite und Spiellaune. Sein Markenzeichen, das breite, leicht diabolische Grinsen, das er schon als Frankenfurter etabliert hatte. Denn das sollte gleich in 2 seiner bekanntesten Rollen wieder zum Einsatz kommen. In der Serienverfilmung von Stephen Kings S 1990 schlüpft er in die Rolle des Horrorclowns Pennywise.
3: Kiss me, fat boy!
1: Und in Kevin allein in New York spielt er 1992 den aalglatten Concierge des Plaza Hotels, in dem die Titelfigur Kevin ohne seine Eltern absteigt.
4: Find out everything you can about that. Young fella.
1: Warum er immer die Bösewichte auswähle, wird er Jahre später in einem Interview gefragt. Briten würden nun mal entweder als Butler oder als Bösewichte gecastet, antwortet Curry lachend. Aber gerade die Bösewichte seien sowieso besser geschrieben und machten viel mehr Spaß.
2: The bad guys are always much better written than the good guys. And they're kind of irresistible to play because they're so much more fun.
1: Mehr als 200 Rollen spielt Tim Curry Zeit seines Lebens. Nicht nur im Film, Fernsehen und auf der Bühne, sondern auch als professioneller Sprecher. Für seine Rolle als Captain Hook in der Zeichentrickserie Peter Pan and the Pirates gewinnt er 1991 einen Emmy Award. 2012 erleidet Tim Curry einen Schlaganfall, ist vorübergehend linksseitig gelähmt. Seine Schauspielkarriere ist jäh zu Ende, die Arbeit als Sprecher führt er fort. 2025 erscheint seine Biografie Vagabond, so betitelt, weil er sein Leben lang als Schauspieler ein Reisender gewesen sei, so Curry. Zur Veröffentlichung gibt er eines seiner letzten Interviews, immer noch schwer gezeichnet von seinem Schlaganfall. Angesprochen aufs Älterwerden und den Tod sagt er: Ich fürchte den Tod nicht. Ich glaube, ich werde ihn willkommen heißen.
5: I don't fear death. I think I may well embrace it.
0: Den Tod willkommen heißen, umarmen. Wen könnte man sich dabei auch besser vorstellen als Tim Curry in Netzstrumpfhosen mit diesem schon sehr guten Augenaufschlag? Kathi Ubermann ist bei mir im Studio. Du bist auch Fan von Frankenfurter, oder?
6: Ja, aber voll. Also es ist ja wirklich eine unglaublich glamouröse und verführerische Gestalt und dazu noch diese Karamellstimme. Ich würde mal etwas un-PC sagen, lecker.
7: Ja, ich fand das auch, mich hat das auch umgehauen, als ich das als Teenager das erste Mal gesehen habe. Und ich höre daraus, du gehörst auch zur Community und hast nicht nur einmal die Rocky Horror Picture Show gesehen.
6: Also das war absoluter Kult und gehörte in meiner sonst eher piefigen Heimatstadt Hameln vielleicht auch zu den verwegensten Unternehmungen, die man so als Jugendlicher machen konnte. Man ging da völlig aufgerüscht in die Sumpfe, die Sumpfblume, ein alternatives Kulturzentrum, das damals noch sehr coole Räume im Güterbahnhof hatte. Da schmiss man dann mit Reis und Klopapier, tanzte natürlich, wie sich das so gehört, und bekam so eine kleine Ahnung davon, was diese Welt so an Buntheit zu bieten hat.
7: Und ja auch eine Queerness zu bieten hat, die man sonst wirklich kaum, also das war natürlich eine Queerness in Form von irgendwie Drag und Show und ja, was auch immer, aber es war trotzdem was man sonst nicht, was man sonst kaum bekommen hat. Ne? Ich bin immer im Schlafanzug gegangen, da gibt es eine Figur, die sich anbietet, beste Kostüm entscheidet, als Entscheidung, als wer bist du gegangen?
6: Ich würde sagen, ich war vielleicht sowas wie Franka Förter oder sowas, also Netzstrümpfe mussten sein und dann so viel man konnte, Luder-Programm. Und ich muss an dieser Stelle auch mal, ich habe überlegt, ob ich es mache, aber ich mache es jetzt, eine Entschuldigung loswerden, 40 Jahre verspätet. Ich habe mir immer mit meiner Freundin Anja zusammen die Haare gefärbt, lila. Und weil wir keine Kohle hatten, haben wir das mit Krepppapier gemacht. Das färbt nass wunderbar im Gästebad der Eltern. Leider färbt es eben auch die Keramik. Und ich sage, sorry, liebe Tees, das ist ganz wunderbar, wie großzügig ihr da mit uns umgegangen seid und dass ihr uns nach der Show immer so toll abgeholt habt, egal wann wir fertig waren.
7: Kathi, im Sinne deiner eigenen Keramik, ich leih dir meine Perücke, wenn du willst, beim nächsten Mal. Danke dir.

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1: Better Than Before von Pamela.
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3: Rebel, Rebel. So nannte David Bowie seinen Song, in dem ein Teenager mit Musik und Make-up gegen Elternhaus und klassische Genderrollen aufbegehrt. Mit Rebel Rebel hat Ivo van Hove auch das Musiktheater überschrieben, das er für die Ruhrtriennale in Bochum inszeniert hat. Es erzählt sich ausschließlich über die Musik und die Songtexte von David Bowie.
4: Er war immer auf eine Suche nach einem neuen Verhältnis zu seiner Zeit. Es sind auch fast Zeitbilder seiner Albums.
3: Das Musiktheater Rebel Rebel, heute Abend in der Jahrhunderthalle in Bochum. Die schärfste Klinge gegen das Grauen ist das Komische. Eindrucksvoll zu erleben in der Ausstellung Humor als Waffe beim Kunstfest Weimar. Historische und zeitgenössische Arbeiten belegen hier, wie das Komische in der Kunst wirken kann. Als Mittel der Kritik, der Selbstermächtigung oder der Irritation.
5: Humor als Waffe haben wir uns deswegen gewählt, weil Waffen ja töten, aber der Humor hat andere Mittel. Denn es gibt die Satire, die Übertreibung, die Parodie, die Absurdität. Und das war ein bisschen das Ziel, diese Möglichkeiten der Kunst in der Ausstellung zu zeigen und da international wirklich Künstler und Künstlerinnen und Künstlergruppen einzuladen, um dieses Thema in der Kunst zu zeigen.
3: Humor als Waffe. Die Ausstellung ist im Rahmen des Kunstfest Weimar bis zum 6. September zu sehen. Die Weiterfahrt der höchsten Eisenbahn hatte sich ein wenig verzögert. Zu beschäftigt waren Francesco Wilking, Moritz Krämer, Max Schröder und Felix Weigt mit ihren vielen Nebengleisprojekten. Jetzt rollen sie endlich wieder gemeinsam durch die Lande und machen heute Halt in Hamburg.

0: Die höchste Eisenbahn. Heute Abend im Musikpavillon Planten und Blumen in Hamburg.
1: Auch wenn du glaubst, ich komm nicht mehr.
2: 8.31 Uhr ist es.
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4: Mit Daniel Marschke. Nach der Sturzflut im Himalaya werden inzwischen rund 1.400 Menschen vermisst. Auch die Zahl der Todesopfer ist noch einmal deutlich gestiegen. Allein in Nepal wurden nach Polizeiangaben bislang 162 Leichen geborgen. Zu den Vermissten gehören auch etwa 300 ausländische Touristen. Satellitendaten der nepalesischen Katastrophenschutzbehörde weisen darauf hin, dass eine Gletscherlawine einen Fluss blockierte, wodurch schließlich eine Flut aus Eisgeröll und Wasser ausgelöst wurde. SPD-Fraktionschef Miersch geht davon aus, dass die Regierungskoalition die Rentenreform trotz der noch vorhandenen Streitpunkte in diesem Herbst beschließen wird. Die geplante Abschaffung der abschlagsfreien Rente nach 45 Beitragsjahren hält Miersch für richtig. Wie er sagte, werden dadurch Mittel frei, um das Rentensystem zu stabilisieren. Er sei aber offen für Übergangsregeln und eigene Lösungen für körperlich belastende Berufe. Um die Rente und weitere Reformen geht es heute und morgen auf einer Klausurtagung der Fraktionsspitzen von Union und SPD in Münster. Bundeskanzler Merz spricht heute in Berlin mit europäischen Kollegen und Kolleginnen über die Höhe des künftigen EU-Finanzrahmens. Dazu werden die Regierungschefs von Dänemark, Österreich, Finnland, Schweden und den Niederlanden im Kanzleramt erwartet. Wie Deutschland wollen sie den von der EU-Kommission vorgeschlagenen Finanzrahmen für die Jahre 2028 bis 2034 deutlich absenken. Die Kommission plant bisher mit rund 2 Billionen Euro. In Berlin-Neukölln ist eine Fliegerbombe erfolgreich entschärft worden. Wie die Polizei mitteilte, wurde der Zünder am späten Abend herausgetrennt und unschädlich gemacht. Kurz vor Mitternacht konnten die Menschen aus rund 5.600 geräumten Haushalten zurückkehren. Die 100 Kilogramm schwere Bombe aus dem Zweiten Weltkrieg war im Neuköllner Schifffahrtskanal gefunden worden. Die Münchner Kammerspiele sind das Theater des Jahres. Das hat eine Umfrage des Fachmagazins Theater heute ergeben. Geleitet wird die Bühne von Barbara Mundel. An den Kammerspielen entstand auch die Inszenierung des Jahres, der siebenstündige Wallenstein von Regisseur Jan-Christoph Gockel. Zur Schauspielerin des Jahres wurde Paulina Alpen gekürt. Schauspieler des Jahres ist Guido Lambrecht. Für die Umfrage waren 45 Kritikerinnen und Kritiker befragt worden. Im vergangenen Jahr war das Theater Magdeburg ausgezeichnet worden.
3: Das Wetter.
4: Im Westen ist es zunehmend bewölkt. Am Nachmittag muss mit kräftigen Gewittern, örtlich auch mit Unwettern durch Starkregen, Hagel und Sturm gerechnet werden. Sonst ist es heiter oder sonnig und meist trocken bei 27 bis 34 Grad.
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2: Schönen guten Morgen. Ich freue mich, dass Sie zuhören. Hier gibt's später die nächste Geschichte aus 1001 Nacht und vorher 10 sehr gute Sachbücher, ausgesucht von unserer Sachbuch-Bestenjury. Lisa Stanfield, The Real Thing.

0: The Real Thing von Lisa Stanfield hier im Deutschlandfunk Kultur. 8.38 Uhr ist es. Sie wollen ein kluges Buch lesen und wissen nicht welches. Wir könnten helfen mit unserer Sachbuchbestenliste, auf der stehen jeden Monat 10 Sachbuchempfehlungen von uns für Sie. Deutschlandfunk Kultur macht diese Liste zusammen mit der Zeit und dem ZDF. Mit in der Jury ist meine Kollegin Catherine Newmark, die uns die neue Liste für den September jetzt mitgebracht hat. Schönen guten Morgen, Catherine.
1: Guten Morgen.
0: Ihr hattet ja auch Sommerpause mit der besten Liste Juli, August, wenn nur eine Liste. Jetzt läuft der Buchmarkt auf den Herbst zu. Da kommen ganz viele Neuerscheinungen und auf eurer Septemberliste sind jetzt ja auch wirklich nur neue Titel. Gar nichts mehr vom Frühsommer. Wird das ein guter Bücherherbst?
1: Ja, ich finde schon. Also ich nehme viele Bücher wahr, die jetzt im September und Oktober erscheinen werden, wo ich mich richtig drauf freue. Und einige haben es auch schon auf die Liste geschafft. Ich habe in viele gute Bücher auch schon reinlesen dürfen. Und mich interessiert ja auch immer so ein bisschen bei dieser Liste, weil wir haben ja Diskussionen auch mit den Kollegen und Kolleginnen. Und dann sieht man auch, was auf der Liste landet letztendlich. Was sind das eigentlich für Themen, die gerade so im Schwung sind? Was ist das, was gerade so oben auskommt? Und wenn man jetzt die jetzige Liste anschaut, dann sieht man so Themen, die immer drauf sind auf der Liste. Zum Beispiel Rechtspopulismus verstehen oder Rechtsruck verstehen. Dazu finden wir immer gute Bücher oder interessante Bücher. Russland verstehen seit einigen Jahren auch immer regelmäßig auf unserer Liste. Was mir jetzt als so ein kleiner Schwerpunkt dieses Mal vorkommt, ist der Versuch, Gegenwart aus Geschichte zu verstehen, aber so Zeitgeschichte, also jüngste, allerjüngste Geschichte. Zum Beispiel haben wir auf Platz 3 Philipp Blom, den sehr bekannten österreichischen Historiker und Schriftsteller, Die strauchelnde Welt, eine Globalgeschichte 2001 bis 2014, also wirklich allerjüngste Geschichte, der Versuch, uns sozusagen unsere Gegenwart wirklich nochmal als Historiker mit dieser Brille anzuschauen. Oder wir haben auch das Buch von Jan-Elke Dunkhase, Kühle neue Welt, eine Geschichte der Moderne, wo er die Geschichte der Kühlsysteme anschaut. Das ist natürlich nach diesem heißen Sommer auch total interessant, weil die ja immer diese Ambivalenz haben, dass die es manche Dinge kühl machen, aber andere dann natürlich warm, also weil die Wärme irgendwo hingeht. Das ist auch ein Versuch, sozusagen die Moderne aus einem spezifischen Blickwinkel zu verstehen. Und letztlich ist auch das Buch, was es auf Anhieb auf Platz 1 geschafft hat, von Tobias Becker, ein Buch über die Gegenwart verstehen aus der Geschichte heraus.
0: Nostalgie heißt das Buch. Das klingt ja auch auf jeden Fall schon mal herbstlich. Ja. Was ist das für ein Buch?
1: Also Tobias Becker ist ein Historiker an der Freien Universität hier in Berlin und er arbeitet zu diesem Thema Nostalgie schon ganz lange. Also ich habe schon vor Jahren sehr kluge Texte von ihm dazu gelesen und das ist jetzt ein Buch, wo er dezidiert versucht, die Nostalgie in Deutschland, vor allem im Nachkriegsdeutschland und zwar in beiden Deutschland nochmal zu beschreiben und zwar, also nicht nur, wo kommt das Wort her und so weiter, also wie kommt überhaupt diese Idee in die Welt, dass es früher mal besser war? Das ist überhaupt keine selbstverständliche Idee. Die hat auch immer viel mit politischen, teilweise politischen Strategien zu tun. Also das ist auch was, was politisch instrumentalisiert wird. Das kennen wir auch, das kann auch politisch sehr zweifelhaft sein, aber es ist auch etwas, was dann so einen großen kulturellen Hallraum bekommt. Und was sehr schön ist, ist eben, dass er tatsächlich versucht, das so die beiden Deutschlands in Bezug zu setzen. Ich muss allerdings warnen, das Buch haben jetzt offensichtlich ganz viele meiner Kolleginnen und Kollegen schon gelesen. Das kommt allerdings erst Ende September. Also wer sich darauf freut, auf die Nostalgie, muss noch einen kleinen Moment warten.
0: Welche Bücher auf der Liste fandest du sonst noch besonders?
1: Also besonders gut gefallen hat mir ein Buch von Sabah Nur Kemah und Meron Mendel, Die Empörungsfalle, wie wir wieder streiten lernen. Das ist dieses muslimisch-jüdische Ehepaar aus Frankfurt, die natürlich in der Öffentlichkeit auch präsent sind. Ein sehr kluge Autoren und Autorinnen, also die versuchen, Gegenwart zu verstehen oder den Kulturkampf in seiner wirklich destruktiven Dynamik zu beschreiben, aber auch so ein bisschen zu entschärfen. Das ist ja so etwas, was man bei vielen ihrer öffentlichen Einlassungen, ihrer Kolumne in der FAZ und so weiter immer wieder kennt, dass die versuchen zu vermitteln zwischen diesen Positionen. Ich bin ein Jude, also ein Jude und eine Muslimin, die zusammen verheiratet sind und versuchen sozusagen alle Spannungen, die da drin sind, zumal nach dem 7. Oktober, wir kennen das, da ist nicht nur zwischen Muslimen und Juden schwierig geworden, sondern auch zwischen politischen Lagern, sozusagen, die damit gar nichts zu tun haben, aber darauf viel projizieren. Und was sie in dem Buch tun, ist, dass sie diese Empörungsspiralen, die strategisch politisch eingesetzt werden, also wo Sensibilität zum Beispiel auch missbraucht wird, um einen politischen Punkt zu machen, und zwar von allen politischen Lagern, also wie dieser Mechanismus mittlerweile längst nicht mehr nur im Internet, sondern auch sozusagen in alltäglichen Redeweisen funktioniert, das beschreiben sie ganz gut und sie versuchen dann halt das, was sie immer wieder mal tun, zu sagen, das ist nicht gut und da könnten wir eigentlich auch wieder rausfinden. Also sie versuchen schon auch Hoffnung zu machen. Es ist nicht Schicksal, diese Social-Media-Empörungsspirale. Da kommen wir auch wieder raus.
0: Catherine Newmark war das aus unserer Sachbuch-Besten-Jury über die neue September-Bestenliste. Die komplette Liste mit auch Kurzbeschreibungen zu allen 10 Titeln, die gibt es unter Deutschlandfunk Kultur Bücher des Monats. Belle Isle von Swim hier im Deutschlandfunk Kultur.

0: Der französische Singer-Songwriter Swim mit Belle-Île.
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0: Musik von Another Currency, Count on Me.

0: 8.50 Uhr ist es.
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0: Wenn der Friseur auch Astrologe ist und schon dem Vater und Großvater seines Kunden Horoskope erstellt hat, dann ist das gar nicht unbedingt nur was Gutes. Das kann auch ganz schön nerven, erfahren wir in der heutigen Folge von 1001 Nacht.
2: Alf Layla wa Layla.
3: 1001 Nacht. Die 78.
2: فلما كانت الليلة القابلة قالت دينارزاد لأختها شهرزاد.
3: Und wieder war es Nacht geworden und Dinarasad sagte zu ihrer Schwester:
2: Ja, Shahrazad. إن كنت غير نائمة.
3: Shahrazad. Wenn du nicht schläfst, dann erzähl uns eine Geschichte. Und Shahrazad antwortete:
2: قالت, mit Vergnügen.
4: Es ist mir zu Ohren gekommen, dass der Schneider dem Kaiser von China erzählte, dass der junge Mann den Anwesenden berichtete, wie er zum Friseur meinte: Lass mich in Ruhe mit deinem Geschwätz, ich kann's nicht mehr hören. Ich verpasse noch den wichtigsten Moment. Der Friseur lachte über meine Worte.
5: La ilaha illallah.
4: Gelobt sei Gott, der sich nie verändert. Aber du hast dich verändert. Die Krankheit hat dich ganz anders gemacht, als du früher warst. Ich merke das. Ich muss feststellen, dass dein Verstand abgenommen hat. Normalerweise ist es ja so, dass je älter man wird, der Verstand zunimmt. Aber Warte. Zu dem Thema habe ich mal einen Dichter sagen hören.
2: Wasil faqira idha ma kunta muqtadiran ala zamani wa kun lil ajri muhtanimi.
4: Die Armen sollst du trösten, wenn du es selber vermagst. Du wirst für diesen Trost einmal mit reichem Lohn belohnt.
2: Al faqru da'u dalin la dawa'a lahu. والمال زين يزين المنظر شائمي.
4: Denn Armut ist ein unheilbares Leiden und das Geld ein Schmuck, der selbst die hässlichste Erscheinung überkrönt.
2: وافش السلامة إذا ما جست في ملأ.
4: Kommst du in eine Menschenschar, so breite Frieden aus.
2: والوالدين فاحرص أن تبرهم.
4: Und achte deine Eltern hoch, bei denen du gewohnt.
2: يا طالما سهرت في الليل عيونهم.
4: Wie viele Nächte haben sie aus Angst um dich gewacht?
2: خوفاً عليك وعين الله لم تنمي.
4: Deine Lage beunruhigt mich und du musst wissen, weder dein Vater noch dein Großvater haben irgendetwas getan, ohne sich vorher meinen Rat einzuholen. Es ist wie das Sprichwort sagt.
2: Veränder.
4: Wer sich berät,
2: ma khaba man istashar,
4: scheitert nicht. Oder
2: man lam yakun lahu kabir,
4: wer keinen Meister hat,
2: falaysa huwa bikabir,
4: kann auch kein Meister werden. Und auch das sollst du noch beherzigen.
2: Idha ma azamta ala hajatin,
4: hast du einen Plan gefasst, so geh und hole Rat.
2: Fashawar khabiran wa la tughdhibhu,
4: frag einen, der sich auskennt und verärgere ihn nicht. Ich wusste mir nicht anders zu helfen, also zerriss ich meine Kleider. Als der Friseur das sah, nahm er sein Rasiermesser zur Hand, wetzte es, näherte sich meinem Kopf und schnitt endlich ein paar Härchen ab. Dann zog er die Hand wieder weg.
2: Ja, Maulaya.
4: Die Eile
2: in al ajalata min ash-shaytan
4: ist vom Teufel.
2: تمهل على نفسك.
4: Lass dir Zeit.
2: فإن العجلة من الشيطان.
4: Die Eile ist vom Teufel und verursacht nur spätere Reue.
2: وهي تورث عن ندامة.
4: Ich hatte Schaum vor dem Mund. Kümmer dich um nichts, was dich nicht angeht, schimpfte ich. Ich bin zutiefst beunruhigt über deine Lage. Es sind noch 3 Stunden, bis das Gebet zu Ende ist. Ich muss wissen, auf was für einen Zeitpunkt du da gerade wartest. Weil wenn ich nur mal eine Vermutung ausspreche, dann handelt es sich dabei um etwas Unanständiges. Aber ich, im Gegensatz zu den meisten anderen Astrologen, ich stelle ja niemals unbewiesene Behauptungen auf. Deshalb mit diesen Worten schmiss er sein Rasiermesser weg. Er schnappte sich
6: Da erreichte das Morgengrauen Shahrazad und sie hörte auf zu erzählen. Schwester, du kannst jetzt nicht aufhören zu erzählen, deine Geschichte ist so unglaublich spannend, sagte Dinarasad. Und Shahrazad antwortete,
4: das ist noch gar nichts gegen das, was ich euch morgen Nacht erzählen werde. Vorausgesetzt, ich lebe dann noch. Und der König verschont mich.
0: Das war Folge 78 unserer Hörspielserie 1001 Nacht nach der Neuübersetzung von Claudia Ott. Alle Folgen aus Staffel 1 und 2 gibt's in der Deutschlandfunk-App. Und nach 9 ist hier gleich der Autor und Historiker Hans von Trotha im Gespräch, den Sie auch bei uns aus dem Programm kennen, unter anderem als Kritiker. Er erzählt gleich unter anderem darüber, warum sein Name ihn dazu gebracht hat, sich genauer mit der Geschichte von Namibia zu beschäftigen. Wrong Things heißt dieser Song.

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3: So, herzlich willkommen zu viel Miete, wenig Liebe. Ich will es eigentlich mal anders sagen, viel Liebe, wenig Miete. Aber das Motto ist viel Miete, wenig Liebe, Südvorstadt für alle.
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4: Mit Daniel Marschke. Die Münchner Kammerspiele sind Theater des Jahres. Der Chef der SPD-Fraktion Miersch will die Rente mit 63 weiter abschaffen und die japanische Künstlerin Yayoi Kusama ist im Alter von 97 Jahren gestorben. Die Münchner Kammerspiele unter der Leitung von Barbara Mundel sind das Theater des Jahres. Das hat eine Umfrage des Fachmagazins Theater heute ergeben. An den Kammerspielen entstand auch die Inszenierung des Jahres, der 7-stündige Wallenstein von Regisseur Jan-Christoph Gockel. Wie Franz Wille von Theater heute im Deutschlandfunk Kultur sagte, gab es in der Jury ein überzeugendes Votum für den Sieger. Die Kammerspiele hätten es zum Start der Intendanz von Barbara Mundel 2020 mitten in der Pandemie nicht leicht gehabt.
5: Und hinzu kam, dass sich Barbara Mundel, was ein großes Verdienst von ihr ist, sehr darum bemüht hat, ein inklusives Ensemble aufzustellen, ein All-Abled Arts Ensemble, wie sie es nennt, mit vielen Mitgliedern mit körperlichen und kognitiven Beeinträchtigungen, was in einem, ich sage mal, geschmiert laufenden Theaterbetrieb wirklich nicht so einfach zu organisieren ist. Das Ganze hat sich aber wirklich großartig eingespielt und ein Riesenkompliment.
4: Franz Wille von Theater heute. SPD-Fraktionschef Miersch geht davon aus, dass die Regierungskoalition die Rentenreform trotz der noch vorhandenen Streitpunkte in diesem Herbst beschließen wird. Die geplante Abschaffung der abschlagsfreien Rente nach 45 Beitragsjahren hält er für richtig. Wie Miersch sagte, werden dadurch Mittel frei, um das Rentensystem zu stabilisieren. Er sei aber offen für Übergangsregeln und eigene Lösungen für körperlich belastende Berufe. Um die Rente und weitere Reformen geht es heute und morgen auf einer Klausur der Fraktionsspitzen von Union und SPD in Münster. Bundeskanzler Merz berät heute in Berlin mit mehreren europäischen Kollegen über die Höhe des künftigen EU-Finanzrahmens. Die Regierungschefs von Dänemark, Österreich, Finnland, Schweden und den Niederlanden werden im Kanzleramt erwartet. Ruth Kirchner.
6: Knapp 2 Billionen Euro will die EU-Kommission in den 7 Jahren

0: 2028 ausgeben. Unbezahlbar und viel zu viel, kritisiert die Bundesregierung, denn Deutschland müsste dann mehr Geld als bisher nach Brüssel überweisen. Daher fordert Kanzler Merz, den Haushaltsentwurf der Kommission deutlich zu kürzen. Im Gespräch sind 400 Milliarden Euro, die die Bundesregierung streichen will. Darum geht es am Mittag, wenn Merz im Kanzleramt mehrere Staats- und Regierungschefs und Chefinnen von, wie es heißt, gleichgesinnten EU-Ländern trifft.
1: Nach der Sturzflut im Himalaya werden inzwischen etwa 1.400 Menschen vermisst. Auch die Zahl der Todesopfer ist noch einmal deutlich gestiegen. Allein in Nepal wurden nach Polizeiangaben bislang 162 Leichen geborgen. Satellitendaten der nepalesischen Katastrophenschutzbehörde weisen darauf hin, dass eine Gletscherlawine einen Fluss blockierte, wodurch die Sturzflut ausgelöst wurde. Lena Bodewein.
2: Eine Flutwelle aus Schlamm, Wasser und Geröll hat eine Schneise der Verwüstung entlang des Flusses Bote Kosi hinterlassen. In der Grenzregion von Nepal und dem chinesisch verwalteten Tibet sind die Rettungsarbeiten im Gange. Hilfsorganisationen und die Vereinten Nationen versuchen gemeinsam, Überlebende zu finden. Vor allem Touristen, die in der Himalaya-Region im Norden von Nepal unterwegs waren, werden vermisst. Auch 100 indische Pilger auf dem Weg zu einem als heilig verehrten Berg gehören dazu.
1: Yayoi Kusama machte Punkte zu ihrem Markenzeichen und wurde damit zu einer der berühmtesten Künstlerinnen Japans. Wie ihr Unternehmen nun bekannt gab, ist die Künstlerin im Alter von 97 Jahren bereits am 14. August in Tokio gestorben. Die letzten 50 Jahre hatte sie auf eigenen Wunsch in der Psychiatrie gelebt. Kusama zählte zu den einflussreichsten Künstlerinnen der Gegenwart. Wiederkehrende Motive, vor allem farbenfrohe Punkte, waren ihr Markenzeichen. Gemalt auf Leinwänden oder als glitzernde Kugeln und Lichtpunkte in begehbaren Installationen. Ihre Werke wurden weltweit ausgestellt. Das Kölner Museum Ludwig zeigte zuletzt eine Kusama-Retrospektive. Diese wurde mit mehr als 450.000 Besucherinnen und Besuchern zur erfolgreichsten Ausstellung des Kölner Hauses.
3: Das Wetter.
1: Im Westen ist es zunehmend bewölkt. Am Nachmittag muss mit kräftigen Gewittern, örtlich auch mit Unwettern durch Starkregen, Hagel und Sturm gerechnet werden. Sonst ist es heiter oder sonnig und meist trocken bei 27 bis 34 Grad.
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4: Ich grüße Sie herzlich. Gemeinsam mit unserem Gast, das ist heute Hans von Trotha, Kulturhistoriker, Autor und Journalist, einer der kenntnisreichsten Gartenhistoriker. Er sieht die großen Landschaftsgärten dieser Welt in ihrem ästhetischen, ihrem historischen und ihrem politischen Zusammenhang. Sie kennen Hans von Trotha vielleicht als kundigen Literaturrezensenten. Für mich ist er vor allen Dingen mein lieber Kollege bei der Kulturpresseschau hier im Programm von Deutschlandfunk Kultur seit vielen, vielen Jahren. Und deswegen sage ich ganz einfach, grüß dich, Hans.
5: Guten Morgen. Hallo, Ulrike.
4: Wir haben in diesen Jahren, habe ich mal zurückerinnert, viele Dienste getauscht, manchmal gemailt über Musik, auch über anderes. Aber ich glaube, wir haben nie länger als ein paar wenige Minuten miteinander gesprochen.
5: Das Premiere. Das habe ich mir auch gedacht, als die Einladung kam. Wie schön.
4: Und weil du zwar ein ausgewiesener Gartenkenner bist, aber selbst ohne jeden praktischen grünen Daumen, sagst du zumindest, wollte ich dir eigentlich zumindest einen klitzekleinen Rosmarin mitbringen für einen neuen Versuch. Hat aber nicht geklappt auf die Stelle, auf die Schnelle. Bist du erleichtert?
5: Nein, weil ich, zu dem Thema werden wir ja auch noch kommen, ich habe neue Freunde und Freundinnen in Namibia, unter anderem eine Freundin in Swakopmund, die immer wissen will, wie es meinem Rosmarin geht, und mein Rosmarin ist eingegangen und deswegen wäre das super gewesen, wenn ich einen gekriegt hätte, aber ich werde einen neuen besorgen.
4: Also das holen wir nach mit dem Rosmarin, aber ist wirklich so, der große Gartenliebhaber und auch Gartenanalysierer kann selber nur Kakteen.
5: Aber Kunsthistoriker malen auch keine Gemälde und Musikhistoriker komponieren nicht zwingend eine Oper.
4: Stimmt. Gedanklich kommen wir in dieser Sendung ziemlich weit herum. Die Gartenkunst führt uns ins Barock, in die Aufklärung, ach was, die führt uns zurück bis ins Paradies. Wir beschäftigen uns aber auch mit Namibia und deutscher Kolonialgeschichte. Das Thema ist Hans von Trotha in den letzten beiden Jahren nämlich sehr, sehr wichtig geworden. Warum? Dazu gleich mehr.

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1: Georges Moer mit Patio. Uns besucht heute Hans von Trotha, promovierter Philologe, ein Schöngeist, der sein profundes Wissen gerne teilt, Kollege hier im Deutschlandfunk Kultur, aber seit geraumer Zeit geht es ihm nicht um Gartenkunst und Romane schreiben, sondern um dramatische Geschichte, um deutsche Kolonialgeschichte. Du warst in Namibia und jemand hat dich ausdrücklich eingeladen. Wer war das und warum?
2: Ich habe einen Filmemacher und Produzenten, Regisseur aus Windhoek kennengelernt, vermittelt. Ich dachte, es ginge um einen Film, über den er sprechen wollte, und wir haben uns getroffen in einem Coffeeshop. Und er hatte nur eine Frage, nämlich warum ich meinen Namen nicht geändert habe. In Namibia kennt jedes Kind diesen Nachnamen, weil ein General dieses Namens 1904/5 dort in Namibia das angerichtet hat, was als der erste Völkermord des 20. Jahrhunderts gilt. Das war natürlich überraschend. Ich war vollkommen unvorbereitet auf diese Frage.
1: Das ist ein Gespräch, das kann sehr schnell sehr ungemütlich werden.
2: Das könnte auch theoretisch sofort zu Ende sein. Und es kann sehr aber es passierte dann Folgendes, dass wir uns 2 Stunden sehr, sehr gut unterhalten haben, auch ohne jede Anspannung. Mhm. Und dann dachte ich, dieses Gespräch muss auch irgendwann wieder enden. Und ich habe gesagt, ich muss jetzt gehen. Und dann sagt er, und wir haben oft darüber gesprochen, weil er selber nicht weiß, warum er das gemacht hat oder was da passiert. Er hat dann gesagt, du musst kommen. Du musst dieses Land kennenlernen. Es ist wunderschön. Die Leute haben dir viel zu sagen. Und dann sagt er noch, wenn du mir einen Gefallen tun willst, bringst du deine Tochter mit.
1: Der Massenmord an den Herero und Nama, der Völkermord, man hat das Dokument mit dem ausdrücklichen Tötungsbefehl, war 1904 bis 1908, ist lange her. Du bist natürlich in nichts direkt schuldig. Und der einzige Verwandte in dieser Familie von Trotha mit diesem Gewaltgeneral zusammen stammt aus dem 17. Jahrhundert. Das ist echt lange her. Aber für jeden Namibia, bist du wohl trotzdem erstmal ein von Trotha. Was würde denn passieren, wenn man deinen Namen auf dem Flugplatz aufruft und sagt, Herr von Trotha, bitte kommen?
2: Ja, das wissen wir aus einem Traum, weil tatsächlich Joel, der uns eingeladen hat, als wir das erste Videogespräch mit ihm hatten, hat er uns das erzählt, dass er geträumt hat, dass er uns am Flughafen abholt und ich was im Flugzeug vergessen habe und ausgerufen werde. Und als der Name durch den Lautsprecher kommt, versteinern alle. Ich habe das erlebt. Ich bin 2-mal durch Namibia gereist. Beim ersten Mal hatte Joel für uns gebucht. Das heißt, da war ich sozusagen safe, weil alles auf einen anderen Namen war. Beim zweiten Mal hatte ich selber gebucht. Das heißt, die ganzen Hotels und Autos und sowas war alles auf den Namen. Und darauf wird immer reagiert. Also das ist, also da sitzen die Leute und sagen, ist jetzt nicht dein Ernst.
1: Ist das für Namibia eine Parallele, als hieß ein deutsche Hitler?
2: Ja, den Satz habe ich auch gehört. Wieso heißt du noch so? Hitler heißt ja auch keiner mehr.
1: Und immer die Frage, warum hast du dich nicht umbenannt?
2: Warum habe ich mich nicht umbenannt? Da habe ich natürlich seitdem auch viel drüber nachgedacht. Aber jetzt unterm Strich sind wir sehr froh, dass wir es nicht getan haben, weil die ganze Reise, sowohl die buchstäblichen Reisen nach Namibia als auch die Beschäftigung damit, hätten ja sonst gar nicht stattgefunden auf diese Art und Weise, auf die sie jetzt stattfinden.
1: Dein Filmkollege, den du wohl auch sehr schätzen und mögen gelernt hast, der hat dir viele Kontakte im Land ermöglicht. Und ich habe mich gefragt, ging es ihm, dem Joel, vor allen Dingen darum, dir Kontakte zu ermöglichen oder den Namibiern Kontakte zu ermöglichen zu dir?
2: Das ist eine gute Frage. Ich denke, würde mal sagen, beides. Aber keineswegs alle wollten mit mir sprechen. Also viele haben auch gesagt, warum soll ich meine Zeit dafür verwenden, dass der sich besser fühlt. Also ich habe da gar kein Interesse dran, soll er halt hier irgendein Projekt machen, was ich absolut legitim finde. Aber tatsächlich, weil Joel in der intellektuellen Gesellschaft von Namibia und von Windhoek eine große Rolle spielt und bekannt ist und unglaublich integer, hat mir das viele Türen geöffnet.
1: Aber das sind natürlich keine Gespräche locker beim Wein, auch wenn da mehr als 100 Jahre dazwischen liegen. Welche Begegnungen haben dich und deine Tochter denn besonders beeindruckt?
2: Tatsächlich viele. Also im Guten wie im Schlechten. Aber vielleicht ganz besonders war eine Psychologin in Swakopmund, spezialisiert auf transgenerationale Traumata. Das ist was, was Namibia gerade sehr beschäftigt, weil diese Geschichte nicht vorbei ist, weil die immer wieder auftaucht. Und Sie war neugierig auf uns, wir waren neugierig auf sie und daraus wurde ein ganzer Nachmittag und ein nächster Vormittag und eine ganz enge Freundschaft. Sie ist Herero, also Herero ist das Volk, das betroffen war von und das war so zugewandt, so offen, so freundlich, das war wirklich überwältigend.
1: Aber transgenerationale Traumata, also Verstörungen, Traumen, die sich unbewusst vererben an die nächste Generation, das kennt man ja eigentlich von Nachkommen von Holocaust-Opfern.
2: Genau.
1: Gibt es da in Namibia so Parallelen, die man so richtig vergleichen kann?
2: Na, das ist ein heikler Vergleich. Da muss man sehr, sehr aufpassen, weil da ist ein großer Unterschied. Aber wenn deine Großeltern vergewaltigt worden sind, eingesperrt worden sind, in Lagern umgekommen sind, dann ist das für dich jetzt sozusagen kein Unterschied. Also da geht es ja nicht darum, das zu vergleichen oder zu relativieren. Und ja, es gibt Phänomene in der Gesellschaft von Namibia von heute, die sich auf diesem Weg erklären oder zumindest zum Teil erklären lassen. Auf jeden Fall muss man damit umgehen.
1: Hattest du dich eigentlich jemals ausführlich mit diesem Aspekt deines Namens beschäftigt, bevor dir diese Frage gestellt wurde, warum hast du ihn nicht geändert?
2: Ich wusste, dass es diesen Lothar von Trutha gab. Ich habe mich nie direkt ausführlich damit beschäftigt. Es ist mir in meinem Leben tatsächlich bis vor 5, 6, 7 Jahren auch ganz selten entgegengekommen. Also ich wurde auf andere Trothas mehr angesprochen als auf ihn, weil, und das ist etwas, was mich jetzt eben sehr, sehr beschäftigt, der Kolonialismus war in meiner Erziehung sowohl zu Hause als auch in der Schule als auch an der Universität im Grunde genommen kein Thema.
1: Ist eigentlich ein Thema der letzten 10 Jahre wieder geworden.
2: Und mit dem Thema Kolonialismus wurde Lothar von Trotha der, auf den ich angesprochen wurde. Aber das ist, wie gesagt, ein relativ neues Ereignis. Das heißt, die Notwendigkeit hatte sich für mich nie gestellt, dass man den Namen ändern muss.
1: Und über seine Erlebnisse in Namibia sprechen wir gleich weiter mit Hans von Trotha.

0: Steven Sanchez mit Chuck the Money. Hans von Trotha ist ein sehr, sehr weit entfernter Verwandter des Generals Lothar von Trotha, der Anfang des 20. Jahrhunderts hauptverantwortlich für den Völkermord an den Herero und Nama im damaligen Deutsch-Südwestafrika war. Aber er trägt nun mal seinen Nachnamen. Und dieser Name hat ihn auf eine eindrückliche, eine bewegende und immer wieder auch bestürzende Reise nach Namibia geführt, auf Spurensuche auch. Hans, du hattest deine Tochter Mathilda dabei. Warum?
1: Das war, die hatte damals gerade angefangen, Politik zu studieren. Und durch einen Zufall wusste Joel, der mich eingeladen hatte, dass ich eine Tochter habe, die Politik studiert. Und er hat als letztes tatsächlich gesagt, wenn du mir einen Gefallen tun willst, bringst du deine Tochter mit. Das habe ich so ausgerichtet und sie hat sofort sehr ernst gesagt, auf jeden Fall, wann fahren wir? Also es war gar keine Frage, dass sie das wollte. Dann waren wir uns auch relativ schnell einig, dass wir zu zweit fahren und nicht zu dritt. Also nicht auch, weil es dann Familienurlaub geworden wäre. Mhm. Und dann ging es relativ schnell. Also 5 Monate später waren wir in Windhoek.
0: War dem Kollegen die andere Generation wichtig? Deine Tochter ist Anfang 20, du bist knapp 60. Man hat vielleicht ganz andere Fragen.
1: Ja. Das war ihm auf jeden Fall wichtig. Und für mich war es hat es wahnsinnig viel eröffnet. Weil, also erstens habe ich natürlich auch viel verstanden, dadurch, wie sie die Sachen wahrgenommen hat. Und außerdem bin ich anders behandelt worden, dadurch, dass ich mit einer strahlenden jungen Frau reinkam und nicht einfach als, man wird sofort als Repräsentant von etwas betrachtet, wenn man mit so einem Namen in eine solche Geschichte reist. Mhm. Das wollte ich nicht, das wollte ich auch die ganze Zeit verhindern, aber irgendwann habe ich es auch aufgegeben, mich dagegen zu wehren, weil mir das umgekehrt, das habe ich verstanden, einleuchtet, dass man diese Projektionsfläche bietet.
0: Du hast darüber ein ausführliches Feature gemacht, in 2 Teilen kann man noch abrufen auf sämtlichen Ausspielflächen, die wir so haben, Plattformen. Und ich habe daraus gelernt, was ich echt nicht wusste, dass das Wort Konzentrationslager viel älter ist als die Konzentrationslager, die wir damit verbinden, dass man in Deutsch-Südwestafrika, im heutigen Namibia, da ganz offen von diesen Lagern gesprochen hat.
1: Ja, das war ein Konzept, was die Briten in ihren Kolonien angewandt haben. Also und zwar im Grunde, um bestimmte Bevölkerungsteile von anderen zu isolieren und zu konzentrieren. Da kam das her. Und das haben die Deutschen übernommen. Und zwar tatsächlich erstmals 1904 in Deutsch-Südwestafrika damals.
0: Also bei den Briten war es noch ein relativ neutraler Begriff und dann hat es sich.
1: Na, wie neutral gewandelt. Das ist. Also
0: verglichen mit dem, was nein, dann daraus wurde.
1: Für diese Kolonien, was irgendwie eine sehr schwere, sehr komplizierte, sehr große Geschichte ist, die wir da, mit der wir uns zu wenig beschäftigen, spielt ein Konzept eine große Rolle, was auch in diesem anderen Kontext so bekannt geworden ist, nämlich das Konzept von Lebensraum. Das ist ein Konzept, das ist für die Kolonien entwickelt worden. Mhm. Beide, sowohl der Lebensraum als die Konzentrationslager, haben dann unter den Nazis eine ganz andere Dynamik und Dimension gekriegt. Also man muss mit diesem Vergleichen und Verbinden.
0: Nee, vergleichen wollte ich auch aufpassen. Nicht, aber das Wort zieht sich
1: aber
0: ja durch.
1: Aber das Wort war schon da.
0: Die deutsche Kolonialherrschaft in Namibia war verhältnismäßig kurz und ging mit dem Ende des Ersten Weltkriegs zu Ende. Inwiefern prägt sie denn das Land oder zumindest Teile des Landes bis heute? Was sieht und was erlebt man davon?
1: Sie prägt sie ganz stark. Also zum einen gibt es eine kleine Gruppe Deutsch-Namibia. Sie selber nennen sich deutschsprachige Namibia. Das sind wenige, zahlenmäßig wenige, aber sie haben irgendwie den allergrößten Teil der Wirtschaftskraft. Das heißt,
0: keine 5%, ne?
1: Ja.
0: Ganz wenige.
1: Ja. Und Südafrika und Namibia sind die Länder mit dem größten Ungleichgewicht zwischen Arm und Reich. Und das ist natürlich eine unmittelbare Folge des Kolonialismus. Außerdem gibt es einige Städte, vor allem die Hafenstadt Swakopmund. Das ist so, Mathilda nennt es im Feature so eine Lego-Stadt, sagt sie, so ein bisschen verkleinerte Art von Bansin oder Heringsdorf. Und das wird auch sehr stolz als deutscher Ort gepflegt und auch besucht. Also,
0: das steht da so rum wie ein potemkinsches Dorf wahrscheinlich.
1: Es ist eine lebendige Stadt,
0: ja.
1: Aber es ist eben diese berüchtigte Kolonialarchitektur. Also es ist eine leicht verkleinerte Kopie von deutscher Architektur. Und das ist auch ein deutsches Leben, was da ist. Da gibt es zwei deutsche Buchhandlungen, da gibt es deutsche Cafés. In Windhoek geht man in die Luisenapotheke. Also das Deutsche ist sehr präsent.
0: Und auch macht sich dominant? Also wenn diese 5% so viel Einfluss nehmen, was wünschst du dir, was nimmst du mit von diesem Besuch und wünschst dir für die Zukunft?
1: Also ich sehe mich nicht in der Position, dass ich mir wünschen schon, aber ich sitze auch an einem Buch, nächsten Herbst soll das erscheinen, und in diesem Buch versuche ich erstmal zu verstehen und dieses Verstehen und dieses Wissen zu teilen, weil mir auffällt, wie wenig man hier, weil ich wusste sehr wenig, wir wussten sehr wenig, und wenn wir davon erzählen, merken wir, dass das irgendwie so eine Terra Incognita ist, und das ist absolut unangemessen, erstens der eigenen Geschichte gegenüber, auch den Menschen dort gegenüber, und sie erwarten auch von uns, dass wir uns damit beschäftigen.
0: Sichtbar werden.
1: Darauf haben sie auch einen Anspruch.
0: Hans, hat dir dein adliger Name eigentlich irgendwann vorher je im Weg gestanden oder vielleicht auch mal genützt?
1: Genützt weiß ich nicht, das müssen andere sagen. Ich wollte ihn mal ablegen. Ich habe versucht, ihn abzulegen, als ich so 20 war und nach Berlin kam. Das hat aber nicht geklappt, weil die Leute das nicht akzeptiert haben. Sie haben ihn immer weiter transportiert, und irgendwann habe ich gesagt, okay, ist halt Name, habe ihn aber mehr als Name gesehen. Es gibt, also ich sage immer, Adlige in Deutschland sind eine positiv diskriminierte Minderheit.
0: Ups.
1: Also man projiziert irgendwie darauf, wenn man adlig ist, dass man im Schloss groß geworden ist, dass man viel Geld hat. Und beides ist bei mir nicht der Fall.
0: Ich frage das aus einem anderen Grund. Also wenn man nachliest, hört man, dass derer von Trotha altes sächsisches Adelsgeschlecht sind, zurückverfolgbar bis ins 13. Jahrhundert, Riesenstammbaum, viele Schlösser. Aber du selbst bist, wenn ich es richtig weiß, aufgewachsen in einem Reihenhaus in Ravensburg.
1: Genau.
0: Klingt gut bürgerlich, aber nicht besonders.
1: Nein, meine Eltern sind beide im Mai 45 aus den Gegenden, in denen sie groß geworden mussten, sie fliehen, weil das Gegenden waren, die von den Amerikanern besetzt waren, aber dann an die Russen übergeben worden sind. Und da ist man als Großgrundbesitzer besser abgehauen. Und dann kamen sie tatsächlich ohne irgendwas. Also ich habe zwei Flüchtlinge, also innerdeutsche Flüchtlinge als Eltern, aus Böhmen und aus Sachsen. Und ja, da war eben erstmal nicht viel.
0: Die sich das Leben eben mit der Familie ganz neu aufbauen mussten.
1: Ja.
0: Trotz des Namens,
1: ja,
0: der nichts genützt hat. Ja. Wie das weitergegangen ist bei Hans von Trotha, dazu gleich mehr hier im Gespräch von Deutschlandfunk Kultur.

0: Das war die Patti Smith Group mit Frederick. Und Hans von Trotha ist unser Gast, Autor zahlreicher historischer Sachbücher und zweier Romane. Und Hans, ich hatte schon Gäste, die haben in Kindertagen ihr erstes Buch begonnen. Aber ich hatte noch niemanden, der es begann mit dem Satz, das ist mein erstes Buch mit 7. Da wusste ein kleiner Bub, da kommt noch ganz viel.
1: Ich wollte das machen und dann habe ich eben mal angefangen. Damals hatte ich aber noch nicht so viel erlebt.
0: Also aber dieser Satz ist verräterisch. Dieses ist mein erstes Buch. Also Lena Gorelick hat das erzählt, dass sie auch ihr erstes Buch mit 7 und kleine Geschichte. Aber so ein Satz, das ist mein erstes Buch.
1: Ja, wahrscheinlich war es auch irgendwie so eine Flucht als Kind. Also wir waren kein besonders intellektueller Haushalt und das war so eine Welt für mich. Und die habe ich auch tatsächlich immer kultiviert.
0: Gibt es das Opus 1 noch?
1: Es war ein Schulheft natürlich. Das müsste irgendwo sein und ich suche es immer. Bisher habe ich es nicht gefunden, aber eigentlich müsste es irgendwo noch sein.
0: Das heißt, du weißt wahrscheinlich selber nicht mehr, wie es weitergeht.
1: Ja doch, ich habe dann angefangen, Comics neu zu kombinieren und so, weil ich ja wie gesagt noch nichts erlebt hatte.
0: Ach so, dann muss man sekundär
1: klauen. Genau, muss man die Geschichten sich woanders holen.
0: Machen wir ein bisschen 7 Meilenstiefeln. Du hast studiert Germanistik, Geschichte, Philosophie. Mhm. Die klassische Kombi aller Bücherwürmer, vor der Eltern warnen, es sei denn, man möchte Lehrer werden. Hast du dich damit immer wohl gefühlt oder was mitgenommen? Denn du hattest ja zeitweilig auch einen künstlerischen Weg zumindest erwogen.
1: Also ich habe mich da wohl gefühlt. Das Theater hat mich immer auch sehr fasziniert und ich hatte überlegt, dahin zu gehen. Aber irgendwann habe ich gemerkt, nein, die intellektuelle Beschäftigung ist das, was ich eigentlich möchte und was mich auch zutiefst befriedigt. Und mir hat die Universität, mir hat das Forschen, Lesen, Lernen, Sprechen mit anderen wirklich die Welt eröffnet. Also für mich war das nichts Abstraktes, sondern das war die Welt.
0: Und immer Verknüpfungen gesucht, auch zwischen den Themen, so was die Welt im Innersten zusammenhält.
1: Genau, ich habe mich sehr früh mit dem Grenzgebiet zwischen Germanistik, Geschichte und Philosophie beschäftigt. Und so bin ich dann zu meinem Lebensthema auch geraten, weil im Grenzgebiet zwischen Literatur, Geschichte und Philosophie in der Auseinandersetzung mit der Natur sind die ersten Gärten entstanden. Und das wurde dann zum großen Thema für mich.
0: Ich möchte noch eine kleine Kurve machen, jenseits der Gärten in 7 Meilenstiefeln, ja, sagte ich, durchs Leben. Du warst relativ jung, 10 Jahre lang Verlagsleiter, ja, in einem kleinen, feinen Verlag bei Nikolai in Berlin, sehr anerkannt. Wenn man 10 Jahre bleibt, Hans, dann kann man wahrscheinlich auch 20 Jahre bleiben. Warum bist du weg?
1: Das frage ich mich natürlich auch oft. Aber also zum einen bin ich reingerutscht. Also ich bin gefragt worden, ob ich für ein halbes Jahr eine Mutterschaftsvertretung übernehme. Da habe ich gesagt, ja, mache ich. Und dann mache ich meine Sachen weiter. Und daraus wurde dann eine längere Zeit. Und das war eine großartige Zeit und ganz toll. Aber es ist ein sehr, sehr stressiger Job. Zumindest das, was ich gemacht habe. Bildbände, Kunstkataloge, Fotografie, Architektur, da muss man sehr, sehr viele verschiedene Sachen organisieren. Und ich habe immer Hinterkopf gehabt, ich will auch noch mein Buch schreiben, ich will ein Buch schreiben. Und das kann, ich weiß, es gibt Verleger, die kriegen das hin, nebeneinander, ich konnte das nicht. Mhm. Und tatsächlich habe ich mein allererstes Buch auch nachts geschrieben, während ich tagsüber Verlag gelernt habe, den Englischen Garten, den es auch bis heute gibt. Aber ich hatte dann auch noch etwas anderes vor. Und tatsächlich, als mein Verlag dann Besitzer wechselte und sich die Lage änderte, habe ich gedacht, okay, das ist der Moment, in dem ich mich entscheiden muss.
0: Und dann es ist ein toller Beruf, aber man ist der Junge für alles, nicht? Man macht eigentlich nichts selbst.
1: Genau, ich habe dann nämlich gesagt, wenn ich schon einen Herzinfarkt kriege, dann für eigene Projekte und nicht nur für die von anderen.
0: Okay, das merke ich mir, Herzinfarkt für eigene Projekte. du hast nicht nur viele Bücher bei den Gärten geschrieben, sondern auch 2 Romane, die können wir jetzt nur streifen, aber sind beides Romane, die historische Fakten, zum Teil auch aus der Familiengeschichte, der Urgroßvater war der vorletzte Außenminister der K&K-Monarchie. Also du hast Fakten verknüpft mit Erfindung, Geschichte mit Geschichten, sehr anschaulich und bisweilen auch ziemlich fröhlich fabulierend, aufeinanderprallend. Wir können das, wie gesagt, nur streifen, aber liegt da der Historiker Hans von Trotha bei solcher Form mit dem Schriftsteller im Clinch oder ergänzt sich das perfekt?
1: Ergänzt sich mittlerweile. Am Anfang lag er im Clinch, weil ich da erst einen Weg finden musste. Aber ich habe ja dann noch einen zweiten Roman geschrieben, Pollacks Arm heißt der, da ist es keine Familiengeschichte. Und da habe ich sehr, sehr viel recherchiert, 3 Jahre recherchiert für ein 120-seitiges Buch. Aber da haben mich Historiker auch angesprochen, das ist eine historische Figur, um die es da geht, die viel zu wenig erforscht ist.
0: Ein jüdischer Archäologe, der in Bedrängnis kommt, der für dieses große Skulptur Laokoon einen Arm gefunden hat.
1: Der den Originalarm des Laokoon gefunden hat.
0: Und das deutet das ganze Ding um.
1: Das ist wirklich eine große Geschichte. Er selber ist dann mit seiner Familie in Auschwitz ermordet worden. Also da kam sehr viel zusammen. Und mich haben aber viele Historiker, Archäologen vor allem auch angesprochen, dass die Darstellungsweise, obwohl sie eine literarische ist und ich da auch einiges erfinde, absolut gültig ist.
0: Ist ja auch befreiend, wenn man merkt, dass man nicht unbedingt alles auf Linie kriegen muss wie ein Historiker.
1: Ja, und Literatur kann Wahrheiten ausdrücken, die der Historiker nicht ausdrücken kann. Also es gibt, der Historiker hat seine Grenzen im historischen Instrumentarium und in der Literatur. Also sobald es um Emotionen, um Gedanken und um Alternativen geht, um Optionen, kann die Literatur sehr viel mehr ausloten. Und das habe ich in diesen beiden Büchern gemacht. Es gibt noch ein drittes, es ist in Arbeit, es wird irgendwann kommen.
0: Hans, wir müssen unbedingt ins Grüne,
1: ja,
0: an die Luft, unbedingt. In den Garten. Hast du überhaupt im Kopf, wie viel kulturhistorische Bücher und Essays du zu den großen Landschaftsgärten dieser Welt verfasst hast?
1: Nein.
0: Einen Koffer hast du vorbeigebracht?
1: Nein, ich habe das nicht gezählt. Die Anzahl ist auch weniger wichtig. Wichtiger sind die Formen und wen man damit erreicht.
0: Dann sage ich mal, dann musst du das nicht. Einige sind sogar ins Englische übersetzt worden. Ja. Und wenn man weiß, wie eifersüchtig die Engländer über dieses Thema wachen, dann ist das wirklich ein Ritterschlag. Aber was hat denn den Philologen von Trotha zum Garten gebracht? Es liegt nicht so ganz auf der Hand, das Thema.
1: Ja, für mich mittlerweile schon. Also ich habe mich beschäftigt eben im Grenzgebiet der Fächer damit, wie sie im 18. Jahrhundert ändert sich das Verhältnis in Europa der Menschen zur Natur. Das hat mich beschäftigt, wie sich das niederschlägt in der Literatur, in der Philosophie, in der Musik auch, überhaupt in den Künsten. Und dann bin ich durch Zufall drauf gestoßen, dass dieser Wandel in der Wahrnehmung der Natur sich natürlich vor allem in den Gärten niedergeschlagen hat. Und es gab damals die sogenannte Gartenrevolution, weg vom barocken geometrisch-symmetrischen Garten hin zu einem pseudonatürlichen Landschaftsgarten. Und wie ein solcher Bruch gebaut werden kann in der Welt, das hat mich wahnsinnig fasziniert und das wollte ich verstehen und das hat 10 Jahre gedauert.
0: Also es spielt alles mit rein, die Politik, die Philosophie, ja, die Geschichte, sowieso die Ästhetik. Aber was fasziniert dich persönlich an großen Gärten? Du hast ja auch alle bereist, die muss man ja auch lieben.
1: Ja, und es ist, viele bereise ich auch jedes Jahr. Das ist so wie alte Freunde wiedersehen. Also ein guter Garten ist wie ein gutes Buch oder ein gutes Musikstück oder ein gutes Bild. Das nie an Reiz verliert. Und was mich fasziniert, ist, dass sämtliche Sinne angesprochen werden im Garten und auf diese Weise mich aber manipulieren. Ich bin dann im alten Rom oder in Griechenland oder in einer anderen Zeit. Und diese Manipulation über sinnliche Erlebnisse, die finde ich unglaublich aufregend und schön.
0: Und dahin musst du uns gleich noch ganz konkret nochmal mitnehmen. Hans von Trotha ist heute bei uns zu Gast hier im Deutschlandfunk Kultur.

0: Für Tiestabene gibt es eigentlich zwei Übersetzungsmöglichkeiten, die eine ganz unterschiedliche Aussage haben. Entweder das steht dir gut, also ein richtiges Kompliment, oder das Gehässige, das geschieht dir recht. Was hier wohl gemeint war, das wissen die Cookie Gang und Paula Carolina. Wir gehen jetzt noch weiter mit unserem Gast in den Garten, Hans von Trotha, durch den ich unter anderem gelernt habe, dass der französische König Ludwig XIV. Zu seinem Landschaftsplaner, der ihm diese großartigen Außenanlagen in Versailles angelegt hat, gesagt, er müsse ein glücklicher Mensch sein.
1: Sie sind ein glücklicher Mensch, Le Nôtre, ja.
0: Das sagt einem der König, der offenbar selbst kein glücklicher Mensch war.
1: Nö, bestimmt nicht. Tatsächlich machen Gärten glücklich. Und ich bin auch mal gefragt worden im Interview, warum machen Gärten glücklich? Und ich glaube, es hat mit einem Aspekt zu tun, den ich schon erwähnt habe, nämlich, dass der Garten die einzige Kunst ist, die sämtliche Sinne gleichzeitig ansprechen kann. Und wenn das alles wirklich stimmt und dann auch noch eine Botschaft dahinter ist, eine Geschichte, und dann das Wetter auch noch stimmt, dann ist man für einen Moment glücklich. Also Gärten sind eigentlich konkrete Utopien. Sie sind ein Stück Literatur oder Musik oder ein Stück Kunst, aber gleichzeitig bin ich ja wirklich drin. Ich bin ja wirklich da.
0: Man kann es riechen, schmecken, hören, die Vögel.
1: Man bewegt sich, man ist da drin. Und diese Spannung, die ist aufregend. Und wenn die gut gespielt ist in großer Gartenkunst, dann macht es glücklich.
0: Der Urgarten, das Paradies, durchaus nicht ungefährlich, mit Schlange. Ist das das Vorbild für alle anderen, die danach suchen?
1: Die Gartenkunst ist ja überall auf der Welt, auch in Gegenden, die das Paradies so nicht haben. Also ich habe auch in China Gärten bereist, die ganz, ganz anders sind als unsere. Das ist wirklich sehr spannend. Man kann über die Gärten eben auch eine Kultur kennenlernen. Aber das Paradies, wir wissen ja alle nicht, wie das Paradies aussieht. Wir wissen nur, dass wir daher kommen und wieder dahin wollen, was ja interessant ist.
0: Wenn wir es glauben.
1: Wenn wir es glauben. Aber mir ist auch nicht klar, ob das dasselbe ist, wo wir rausgeflogen sind und wo wir wieder hin wollen. Die Gärten sind Projektionsflächen, so wie das Paradies eine Projektionsfläche ist.
0: Machen wir es mal konkret. Du sagst, du liest in Gärten wie in Büchern.
1: Ja.
0: Den Versailler Garten, den haben viele schon mal gesehen, sei es im Film, sei es auf Bildern, sei es, dass sie das Glück hatten, hinzureisen. Was erzählt er uns? Gehen wir mal ein Stück. Was kann man erfahren aus diesem Garten über das französische Barock?
1: Also noch einen Schritt zurück, wenn ich das sage, dann meine ich eben, für mich sind Gärten nicht schöne Einzelobjekte oder Außenanlagen zu einem Gebäude, sondern für mich ist der Garten ein Medium. Und ein Medium, das über 900 Jahre auch von großer Bedeutung für die europäischen Gesellschaften waren, weil das sehr grundlegende Verhältnis des Menschen zur Natur darin verhandelt worden ist. Deswegen steht es uns eigentlich heute ganz gut an, sich mit Gartengeschichte zu beschäftigen, weil wir darin lernen können, wie mutig und innovativ andere Zeiten im Umgang mit der Natur waren. Da haben wir einiges wieder zu tun. Und tatsächlich ist es so, dass sich an diesen Gärten sehr viel, wie du gerade schon sagst, über die Zeit sagen lässt. Aber innerhalb dieser Zeit sehr viel, was ist künstlerisch, ingenieurstechnisch, botanisch, kulinarisch, literarisch, musikalisch gerade State of the Art.
0: Es ist zum Teil sehr mathematisch. Wir sind in Versailles. In Gedanken wollte ich die nochmal bringen. Das sind diese abgezirkelten Gänge, aber es sind auch diese abgezirkelten Buchsbäume. Ich persönlich tue mich damit schwer, dass sie immer so dreieckig und kugelig rumlaufen müssen, aber es hat eine Bedeutung.
1: Das hat absolut eine Bedeutung, und zwar eine andere, als gemeinhin behauptet wird. Also es geht nicht um die Erniedrigung und Beherrschung der Natur, sondern damals war die Mathematik der Inbegriff von Schönheit. Also die Geometrie war die Schönheit. Und einen Garten geometrisch anzulegen, das haben die Gärtner damals auch schriftlich fixiert, das habe ich mir nicht ausgedacht, war sozusagen der größte Dienst, den man an der Natur tun konnte. Also es war, man bringt die Natur zu dem Maximum, zu dem Potenzial, das in ihr steckt.
0: Mir sind trotzdem, pardon, die englischen Landschaftsgärten, die so wunderbar die Natur faken und wo man so weit gucken kann und durch lange, lange Alleen geht und denkt, das ist gar keine Kunst, das soll so, das hat die Natur selbst gemacht. Mir sind die nach wie vor viel lieber. Wie geht dir das eigentlich, wenn du wählen darfst? Wo gehst du gern spazieren?
1: Ich habe mit den englischen Gärten angefangen und bin dann in den französischen gelandet und jetzt als allerletztes in den Gärten der Renaissance, die tatsächlich in Florenz erfunden werden von den Medici, was wirklich sehr, sehr spannend ist. Sie sind mir alle lieb. Und sie sind sich auch viel ähnlicher, wenn man sie genauer hinguckt, als man denkt. Also was diese schönen Landschaftsgärten, diese frühen Landschaftsgärten des 18. Jahrhunderts machen, ist genau das Gleiche wie das, was Le Nôtre in Versailles macht, nur mit einer anderen Botschaft. Und das ist spannend zu sehen. Welche Techniken wenden diese Leute an? Und da bin ich manchmal so überwältigt. Das ist wirklich wie, wenn man versteht, was ein großes Buch ausmacht.
0: Ein Beispiel?
1: Komposition. Also in meinen...
0: Wir gehen durch.
1: Einer der allerersten Landschaftsgärten überhaupt ist Rousham bei Oxford. Und das ist, da stehe ich auf einer Terrasse und da ist eine römische Skulptur. Das heißt, die Terrasse behauptet, ich bin in Italien. Und ich gucke in die Landschaft und in der Landschaft steht eine gotische Ruine. Und ich sage, aha, ich stehe in Rom und gucke ein Bild von England an. Das heißt, ich bin schon längst in Italien. Dann gehe ich durch den Garten und werde immer weiter nach Italien reingeschleust. Und am Schluss eröffnet sich ein Raumpanorama und ich bin in Tivoli.
0: Das heißt, so ein Garten wird angelegt wie von einem Regisseur.
1: Ja.
0: Der Gärtengestalter ist ein Regisseur. Gärten sind nun nicht nur schön und gut, sagst du irgendwo, sondern auch vernünftig. Sie sind oft das Produkt der Aufklärung. Und ich habe mich oft gefragt, auch als wir uns nicht gesprochen haben, ob die Aufklärung des 18. Jahrhunderts ganz generell deine liebste Epoche ist.
1: Jein. Sie ist es, seit ich verstanden habe, dass sie meistens falsch gelesen wird, weil keine Aufklärung ohne Empfindsamkeit. Also sozusagen die sinnliche Seite
0: zusammen. Der
1: Aufklärung
0: in der
1: ist.
0: Musik gehört zusammen.
1: Und seit ich mich wirklich mit der Empfindsamkeit beschäftigt habe, die ja immer so ein bisschen belächelt wird und als kleine Schwester der Romantik abgetan. Das Gegenteil ist der Fall. Die Aufklärung und die Empfindsamkeit, das war eine sehr, sehr offene, sehr liberale, sehr weitgehende Zeit. Wir müssen möglichst wieder zurück vor die Romantik in diese Zeit kommen. Ja.
0: Ich wusste, ohne ein Jein geht's nicht ab. Aber bitte erklär's mir und erklär's uns. So ein Garten ist doch ganz Körperkunst. Zum Schauen, zum Erkennen, zum Sehen, zum Riechen, zum Schmecken, ja. Zum zu sich kommen. Und du hattest wirklich nie Lust, selbst Hand anzulegen?
1: Nein, weil ich mich so gern überwältigen lasse von diesen Orten.
0: Und das heißt, wenn wir beide im 18. Jahrhundert lebten, wärst du derjenige, der dem König den Garten am Reißbrett entwirft und ich wäre diejenige, die sich an den Rosen schneidet.
1: Ja, wahrscheinlich.
0: Ja. Die Schönheit heute, die hat ja aktuelle Probleme. Also mit dem Klimawandel zum Beispiel kämpft das wunderschöne Gartenreich Dessau-Wörlitz, ein Traumort für alle Liebhaber von Landschaftsgärten. Ist diese Gartenkunst gleich welcher Couleur? Ist das in Zeiten des Klimawandels eine Kunst auf Abruf?
1: Ich weiß es nicht. Also ich führe auch Gartenreisen und dieses Jahr war es zum ersten Mal, dass ich überlegt habe, vielleicht hört es in absehbarer Zeit auf. Und zwar schlichtweg, das muss man immer ein Jahr vorher planen. Und ich weiß nicht, in welchem Zustand diese Gärten im nächsten Jahr im Sommer sein werden oder im Frühjahr. Also es gibt auch eine Initiative, die heißt Historische Gärten im Klimawandel. Das ist eine enorme Herausforderung und ich befürchte, dass die Zahl der bedeutenden historischen Gärten, die in den letzten 40 Jahren auch teilweise fantastisch restauriert und wiederhergestellt worden sind, dass die sich stark reduzieren wird, wenn man sich entscheiden muss, weil man so viel Aufwand betreiben wird müssen.
0: Das ist ja eine Kunst, die man schwer verändern kann. Dann ist es kein englischer Garten mehr oder ein französischer, wenn man da plötzlich anfängt, Lavendel zu pflanzen oder einfach an sich anzupassen an das Klima, ist es zumindest für die Ästhetik keine Lösung.
1: Nein, es ist also bestimmte Pflanzen halten sich nicht mehr, aber zum Beispiel auch Wasserstände spielen eine große Rolle mit Spiegelung und sowas. Ja, es liegt trocken oder wenn der Wasserspiegel zu tief ist, dann spiegelt sich der Tempel nicht mehr drin und dann ist sozusagen der Effekt, solche Sachen. Es ist natürlich nicht das schwierigste und schlimmste Problem mit dem Klimawandel, aber in den Gärten spiegelt sich immer das Verhältnis zur Natur und im Moment eben der Klimawandel.
0: Sagt uns Hans von Trotha.

0: Dutan, niederländischer Singer-Songwriter mit Let You Go. Hans von Trotha bleibt noch wenige Minuten hier bei uns und auf die Gefahr hin, dass ich es ausplaudere. Du singst auch noch. Und zwar relativ ernsthaft, so richtig mit Unterricht und Arien. Was gibt dir das?
1: Ah, viel. Das ist körperlich, das ist intellektuell, das ist künstlerisch, das ist musikalisch und das Singen ist so ein bisschen wie der Garten. Da kommen verschiedene Dinge zusammen zu einem Gesamtkunstwerk. Und wenn das stimmt, dann ist das absolut beglückend.
0: Das ist ja eine späte Leidenschaft. Also zum Beruf kannst du es nicht mehr machen. Nee. Ich will dir nicht zu nahe treten, aber die meisten Profisänger sind in unserem Alter mit der Karriere mehr oder weniger
1: die hören da
0: durch.
1: Auf.
0: Das ist aber wirklich was.
1: Nein, ich mache das nicht. Ich mache das nicht, um eine Karriere zu machen, sondern ich mache das mit großer Begeisterung, mit großer Leidenschaft und es macht mich wirklich glücklich.
0: Und stellst dich in den Garten und schmetterst?
1: Manchmal auch das.
0: Manchmal auch das. Erstmal danke ich dir ganz herzlich fürs Gespräch. Hans von Trotha, Gartenhistoriker, Autor, Journalist und ein lieber Kollege hier bei uns, sowohl in der Lesart wie in der Kulturpresseschau. Es war mir eine Freude.
1: Mir auch. Vielen, vielen Dank für die Einladung.
0: Und passgenau zu unserem Gespräch erscheinen im kommenden Jahr gleich zwei Bücher von Hans von Trotha, eines zur italienischen Gartenkunst und eines zu seinen Eindrücken von einer aufwühlenden Namibia-Reise, so persönlich wie historisch eingeordnet. Das also auch noch hierzu.
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0: Und unsere Literaturkollegen freuen sich gleich nach den 10 Uhr Nachrichten auf Heinz Strunk und seinen neuen Bestseller Memories of Heidelberg. Bleiben Sie bei uns. Bis dann.

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4: Mit Daniel Marschke. Der Chef der SPD-Fraktion Miersch will die abschlagsfreie Rente mit 63 weiter abschaffen. Bundeskanzler Merz berät mit Regierungschefs anderer EU-Staaten über eine Kürzung des von Brüssel geplanten Etats und die Münchner Kammerspiele sind Theater des Jahres. In den kommenden Wochen wollen die Bundestagsfraktionen von Union und SPD große Reformen auf den Weg bringen. Heute und morgen wollen die Fraktionsspitzen in Münster darüber beraten. Bei der Rentenreform kommt der Druck vor allem aus den Bundesländern. 4 ostdeutsche Ministerpräsidenten, 3 von der CDU, 1 von der SPD stemmen sich dagegen, die abschlagsfreie Rente mit 63 nach 45 Beitragsjahren abzuschaffen. SPD-Fraktionschef Miersch ist dafür, zeigte im Deutschlandfunk aber auch Verständnis für die Kritik.
5: Es geht um das Gerechtigkeitsempfinden, wenn ich 45 Jahre gearbeitet habe. Deswegen ist es legitim, dass Manuela Schwesig und andere sich auch zu Wort melden. Und jetzt ist das die Kunst der Politik, eben auch auf diese Dinge einzugehen und, wie ich hoffe, dann auch zu einem Ergebnis zu kommen, was wirklich gerade auch für junge Generationen eine perspektiv wichtige Rente dann weiter darstellt.
4: Matthias Miersch, SPD-Fraktionsvorsitzender. Bundeskanzler Merz spricht heute in Berlin mit europäischen Kollegen und Kolleginnen über die Höhe des künftigen EU-Etats. Dazu werden die Regierungschefs von Dänemark, Österreich, Finnland, Schweden und den Niederlanden im Kanzleramt erwartet. Wie Deutschland wollen sie den von der EU-Kommission vorgeschlagenen Finanzrahmen für die Jahre 2028 bis 2034 deutlich absenken. Geplant sind knapp 2 Billionen Euro. Merz und seine Kollegen wollen mehrere 100 Milliarden Euro streichen. Die Löhne in Deutschland steigen weiterhin schneller als die Verbraucherpreise. Das Statistische Bundesamt meldet, dass die Reallöhne im zweiten Quartal, also nach Abzug der Inflation, im Schnitt 1,5% höher waren als ein Jahr zuvor. Besonders hoch fiel die Lohnsteigerung in der Land- und Forstwirtschaft, in der Energieversorgung und bei Versicherungen aus. Unterdurchschnittlich waren sie dagegen in den Bereichen Kunst und Unterhaltung, Erziehung sowie bei wissenschaftlichen und technischen Dienstleistungen. Die weltgrößte Computerspiel- und Videospielmesse Gamescom in Köln lädt heute auf ihrem ersten Publikumstag zum Probespielen ein. Gaming-Fans können die neuesten Spiele testen. Martin Schütz.
6: Das Interesse gilt nicht nur den aufwendig präsentierten Blockbuster-Spielen, die an riesigen Ständen gezeigt werden. Schlangen bilden sich auch bei den Indie-Games, also Computerspielen, die Studierende oder kleine Entwicklerstudios auf den Markt bringen. Bundespräsident Frank-Walter Steinmeier besucht zum ersten Mal die Messe. Zunächst hält er eine Rede auf dem Gamescom-Kongress, der sich mit Themen wie der Zukunft von Spielen oder dem Potenzial von Spielen für die Bildung befasst. Anschließend will der Bundespräsident einen Rundgang über die Messe machen.
4: Die Münchner Kammerspiele sind das Theater des Jahres.

0: Jahres. Das hat eine Umfrage des Fachmagazins Theater heute ergeben. Geleitet wird die Bühne von Barbara Mundel. An den Kammerspielen entstand auch die Inszenierung des Jahres, der siebenstündige Wallenstein von Regisseur Jan-Christoph Gockel. Zur Schauspielerin des Jahres wurde Paulina Alpen gekürt. Schauspieler des Jahres ist Guido Lambrecht. Als Nachwuchstalent wird Annika Neugart geehrt. Als Bühnenbild des Jahres wurde Ida Müllers Entwurf für Peer Gynt an der Berliner Volksbühne ausgezeichnet. Die japanische Künstlerin Yayoi Kusama ist tot. Nach Angaben ihres Unternehmens starb sie bereits am 14. August im Alter von 97 Jahren in Tokio. Thorsten Iffland.
1: Mit leuchtenden psychedelischen Installationen und Malereien verarbeitete sie ihre Halluzinationen, an denen sie schon seit ihrer Kindheit litt. Kusama lebte in den vergangenen 50 Jahren freiwillig in einer psychiatrischen Klinik in Tokio. Erst im hohen Alter wurde die Japanerin zu einer der kommerziell erfolgreichsten Künstlerinnen der Welt. Ihr teuerstes Werk wurde für über 10 Millionen Dollar verkauft. Sie kooperierte mit Marken wie Louis Vuitton oder Veuve Clicquot. Zuletzt bescherte sie mit ihrer Ausstellung in Köln dem dortigen Museum Ludwig einen Besucherrekord.
2: Das Wetter.
0: Im Westen ist es zunehmend bewölkt. Am Nachmittag muss mit kräftigen Gewittern, örtlich auch mit Unwettern durch Starkregen, Hagel und Sturm gerechnet werden. Sonst ist es heiter oder sonnig und meist trocken bei 27 bis 34 Grad.
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Ja, so singt und klingt das im neuen Roman von Heinz Strunk. Der heißt Memories of Heidelberg, genauso wie dieser Schlager von Peggy March. Und in dem Roman, da gibt es noch viel mehr schaurig schöne Musik und es gibt einen Aufenthalt in Heidelberg, den man kaum wieder vergessen kann. Seien Sie herzlich willkommen zu dieser Lesart. Ich rede gleich mit Heinz Strunk über seinen neuen Roman nach einem funkig-poppigen neuen Song der Rap-Queen Lizzo. Good morning.

0: Memories of Heidelberg, so heißt der neue Roman des Hamburger Schriftstellers und Musikers Heinz Strunk. Und ich muss sagen, ich hatte eine diabolische Freude an den Bosheiten in diesem Buch, aber auch so ein seltsam zärtliches Gefühl für den unglücklichen Helden dieses Romans. Eine interessante Mischung. Der Roman steht auf der Longlist für den Deutschen Buchpreis und Heinz Strunk ist jetzt in Hamburg für uns im Studio. Guten Morgen, willkommen nach Hamburg.
1: Guten Morgen.
0: Ihr Roman, der spielt eben tatsächlich, Memories of Heidelberg, im Touristen-Hotspot Heidelberg. Sie waren ja in Ihren Büchern bisher eher in Norddeutschland unterwegs. Wie kam es jetzt zu Heidelberg?
1: Ich habe da Verwandtschaft und habe Heidelberg zum ersten Mal besucht mit Mitte 20 und bin seitdem bestimmt 30 Mal da gewesen. Und die Erlebnisse, die Grundlage der Erlebnisse, die sich auf diesem Restaurantschiff abspielen, die wurde da gelegt vor 5 Jahren und ich bekam dann gleich die Idee, daraus eine Art apokalyptischen Albtraum zu formen, in Zusammenhang mit einer Beschreibung einer leicht havarierten Ehe.
0: Ja, ein Restaurantschiff mit einem italienischen Restaurant spielt eine wichtige Rolle in dem Roman. Das ist so eine Art mindestens Vorhölle, wenn nicht schlimmer. Haben Sie sowas Ähnliches da erlebt in Heidelberg?
1: Ich habe ja in Ansätzen, in wenigen Ansätzen und das habe ich gewissermaßen fiktionalisiert, also daraus das gemacht, was in dem Buch steht. Das ist ja ein Albtraum und entwickelt sich ja wirklich zu einer nicht erklärbaren Hölle. Also dieser Bereich des Buches gehört in das, was man Weird Fiction nennt, also zwischen Horror, Fantasy und Science Fiction oszillierend. Und der andere Teil ist eben die Schilderung dieser Ehe.
0: Das würde ich mal gerne kurz skizzieren. Sie schicken da ein Paar aus Oldenburg nach Heidelberg, Isolde und Bertram, die sind so Mitte, Ende 50. Sie wollen in Heidelberg den 80. Geburtstag von Isoldes Mutter feiern. Gefeiert wird er nicht, weil die Mutter sehr krank wird, ins Krankenhaus kommt. So hat vor allem Bertram dann viel Zeit in Heidelberg und sie erzählen Tag für Tag, was die beiden erleben miteinander und mit der Stadt. Diese beiden Menschen, Isolde und Bertram, aus Ihrer Sicht, wie sehen Sie die beiden? Was sind das für welche?
1: Das ist ein ganz normales, gut situiertes Ehepaar. Reich sind sie nicht, aber wohlhabend würde ich sagen. Bertram ist Oberamtsrat. Und was Isolde macht, bleibt offen, aber wahrscheinlich ist sie Lehrerin oder arbeitet auch in der Verwaltung. Und die sind nach 17 Ehejahren und keine Ahnung wie lange Beziehung, sind die an einem Punkt angelangt, in dem, glaube ich, viele tausend oder um nicht zu sagen 10.000 Ehen mit 60 ungefähr sich anfühlen. Und das beschreibe ich, ich versuche das so genau wie möglich zu beschreiben, ohne zu übertreiben. Und scheinbar ist es so, dass sich da doch der ein oder andere Leser und Leserin wiedererkennt.
0: Dieser Bertram, was auch sehr zu ihm gehört, der denkt sehr oft ans Essen. Er stellt sich voller Sehnsucht vor, wie er endlich wieder in Oldenburg ist und sich dort in einem Lokal eine Spezialplatte mit 8 Sorten Fleisch reinhämmert. Als Snack für zwischendurch nimmt er sehr gerne ein Mandelintermezzo ein, das ist so eine Tüte Schokomandeln oder sowas. Und er kommentiert das selbst, würde ich gerne mal vorlesen. Er sei, sagt er, ein Mandelfriedhof, der in einem Meer aus Nüssen, Fett und Zuckerwatte versinkt. Der BMI nördlich von 32, allein mein Wanst wiegt so viel wie ein hungerndes Kind. Ja, welche Rolle spielt dann das Essen für diesen Bertram?
1: Ja, eine große Rolle und substituiert ja auch die verloren gegangene Sexualität. Das ist an sich nichts Neues. Und aber ich versuche das sprachlich nochmal auf einer Ebene zu beschreiben, die zumindest unterhaltsam ist oder eben auch in Neuland erobert. Weil diese Essen statt Sex ist, das ist ja gewissermaßen ein alter Hut, aber den habe ich quasi neu konstruiert.
0: Und was für eine Sprachebene hatten Sie da vor Augen? Was für eine Sprache wollten Sie da finden?
1: Naja, eben so die Sprache der Bilder mit dem Mandelfriedhof, BMI nördlich von 32 und allein der Wanst ist, kann man etwas geschmacklos finden, diesen Vergleich, aber solche Sprachbilder, solche Konstruktionen, die durchziehen den Roman und machen den doch, wie ich finde, einigermaßen originell.
0: Ja, man hat gerade von einem Kollegen gehört, der das Buch immer wieder weglegen musste, weil er sich schlapp gelacht hat bei ihren sprachlichen Bildern.
1: Ja, so ging es mir auch. Das ist ja eben auch das, Humor ist in der deutschen Gegenwartsliteratur ja bekanntermaßen ein zartes Pflänzchen. Und abgesehen davon ist es so, dass Humor, bestimmten Humor gut zu finden und also den richtigen Humor gut zu finden, das ist das eine, aber den selber erzeugen zu können, ist das andere. Und ich habe ja 10 Jahre vor meiner literarischen Laufbahn war ich ja 10 Jahre gewissermaßen als Humorist tätig, ja, und habe das gelernt. Und behaupte ich jetzt einfach mal. Und das wäre ja geradezu fahrlässig, wenn ich das nicht versuchen würde, in die, wie gesagt, etwas dröge Literatur, also Literatur einzuflechten. Und da gibt es ja vielleicht in Deutschland auch niemanden, der das macht oder auch beherrscht.
0: Jetzt gibt es eben diese Humorebene, diesen wunderbar bösartigen Humor, mit dem Sie erzählen von diesem Paar, mit dieser komischen Bösartigkeit. Aber darunter liegt eben so ein Teppich von Sympathie oder auch Liebe zu diesem Bertram, würde ich sagen. Würden Sie das sagen? Sie mögen den?
1: Ja, unbedingt. Also Bertram ist doch, wie er geschildert wird, ein ganz bedauernswerter Mann, mit dem man doch nur Mitleid oder zumindest Empathie empfinden kann. Das ist doch ein ganz lieber mhm. Typ, der so in seinem Unglück zementiert ist und sich da irgendwie in seinem bisschen, was ihm vom Leben geblieben ist, eingerichtet hat, dass man wirklich, finde ich, nur Mitleid empfinden kann, ja.
0: Es gab auch so eine Stelle, wo ich dachte, dieser tieftraurige, vollgefutterte, in sich eingesperrte, aber gleichzeitig auch so sehnsüchtige und nach Liebe hungernde Bertram, irgendwie könnte der auch für unser Land stehen, für Deutschland oder vielleicht für eine Generation in Deutschland, zu der er gehört, die sich selber immer wieder im Wege steht. Was würden Sie von so einer Lesart halten?
1: Ach, das weiß ich nicht. Das soll jeder selber entscheiden. Also Bertram würde ja wahrscheinlich noch so knapp zu den Boomern zählen.
0: Ja.
1: Und ob das jetzt irgendwie so ein Boomer-Porträt ist, so war es jedenfalls nicht angelegt.
0: Wir müssen unbedingt auch über Musik reden, denn wir haben vorhin schon mal einen kurzen Ausschnitt aus dem Heidelberg-Schlager von Peggy March gehört, Memories of Heidelberg aus dem Jahr 1968. Der taucht immer wieder auf in ihrem Buch, zusammen auch mit italienischen Schlagern, die auf diesem höllenartigen Restaurantschiff dann auch laufen. Warum gibt es so viel Schlagermusik in Ihrem Roman?
1: Das hat sich mal irgendwann ergeben. Also bei meinem Goldenen Handschuh, da hat der Fritz Honker, der Serienmörder hier in Hamburg, angeblich,
0: ja,
1: rauf und runter gehört den Schlager "Es geht eine Träne auf Reisen".
0: Mhm, mh.
1: Und ich habe ja selber sehr, sehr viele Jahre, um nicht zu sagen Jahrzehnte, Tanzmusik gemacht. Bei Hochzeiten, Feuerwehrbällen und Ähnlichem. Und da werden natürlich auch sehr viele Schlager gewünscht und gespielt.
0: Ja.
1: Und daher habe ich eine, würde ich mal sagen, besondere und auch relativ dezidierte Kenntnis der deutschen Schlagerwelt durch die Jahrzehnte. Und ich finde, diese goldene Epoche der 70er Jahre oder 60er Jahre, da sind tatsächlich sehr gute Schlager entstanden, die überhaupt nicht mehr vergleichbar sind mit Helene Fischer und solchem Schrott. Und das, ich habe das immer so leitmotivisch in meine Bücher, also speziell in die Romane, eingeflochten. Und da bei Sommer in Niendorf war es Marina, Marina, Marina. Und jetzt ist das eben Memories of Heidelberg, mhm, wobei dieses Stück eben noch deutlich mehr mit der Handlung verwoben ist.
0: Ja.
1: Also nicht nur einfach, dass es immer erwähnt wird, sondern das hat eine Bedeutung für das Buch.
0: Sie erzählen ja in Ihren Büchern immer wieder von unheilvollen Dingen, vom Niedergang, vom Unglück und zeigen eben darin auch das Komische im Unglück. Was fesselt Sie denn so ausdauernd als Schriftsteller am Unglück?
1: Naja, wenn Sie das aber mal, nicht nur mich, sondern irgendwie, ob Sie nun jetzt die großen nordamerikanischen Erzähler nehmen oder wen auch immer, es ist ja nun wirklich sehr, sehr langweilig, eine, sagen wir mal hier in Hamburg, eine gut situierte Arztfamilie, die an der Elbschusssee lebt, zu beschreiben.
0: Wäre auch mal eine Herausforderung.
1: Ja, aber es braucht ja Drama, es braucht Fallhöhe, es braucht eine Geschichte und die Leute sind an Dramatik, an Tragik und so interessiert. Also ich ja auch. Mhm. Und also die Schilderung einer heilen Welt, das kann man ja getrost Rosamunde Pilcher oder keine Ahnung, irgendwie der gediegenen Unterhaltung überlassen, aber dafür muss man mich nicht bemühen.
0: Sie haben ja Ihren goldenen Handschuh auch gerade erwähnt, den Roman über einen Hamburger Frauenmörder. Wenn ich jetzt an dieses Buch denke und an Ihr neues Buch, an die Memories of Heidelberg, das ist jetzt nicht mehr ganz so finster wie der goldene Handschuh für meine Wahrnehmung. Sind Sie als Autor vielleicht auch ein bisschen milder geworden?
1: Nö, das ist, ich erfinde mich ja immer neu. Also ich schreibe ja nie seriell. Dass ich jetzt irgendwie nach dem großen Erfolg meines Erstlings Fleisch, Mein Gemüse da noch einen zweiten Tanz-Mucker-Roman hätte folgen lassen, das wäre ja relativ einfach, aber das mache ich nicht. Und der goldene Handschuh, also jeder Roman hat eine gewisse innere Notwendigkeit und auch eine innere Stimme. ein Sound, der gefunden werden muss vom Auto. Ich sehe mich da eher so als Erfüller, Erfüllungsgehilfen. Mhm. Und da geht es um große Genauigkeit, um eben genau die Intonation zu finden, die dem Roman oder dem Thema gerecht wird. Und das ist meine Aufgabe als Autor, das so genau wie möglich auszuloten. Für Goldener Handschuh war es eben notwendigerweise düsterer, weil wie will man da ein heiteres Büchlein schreiben oder mit vielen Witzen drin? Das geht ja nun mal nicht. Und bei Heidelberg war das Thema etwas offener. Insofern konnte ich mir da etwas mehr Humor erlauben.
0: Wie toll, dass Sie den Sound gefunden haben für Memories of Heidelberg. Der neue Roman von Heinz Strunk ist im Rowohlt Verlag erschienen. Ich danke Ihnen ganz herzlich fürs Gespräch hier im Deutschlandfunk Kultur.
1: Bitteschön, gern geschehen.

0: Das können die einfach, die von der norwegischen Band Klossmajor liebliche Gesangsharmonien tupfen auf minimalistische Arrangements wie hier beim Song Piling.
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2: Es gab fast alles wirklich. Eigentlich alle Figuren, die dort auftreten, gab es wirklich.
3: Sagt Christian Kracht über seinen 2012 erschienenen Roman Imperium. Die Bühnenadaption ist morgen unter dem Titel Kabakon oder die Retter der Kokosnuss im brandenburgischen Oderaue zu sehen. Im Zentrum steht der Nudist und Veganer August Engelhardt. Er entflieht der verdorbenen deutschen Gesellschaft und wandert 1902 in die Südsee aus.
4: Zu weit entfernt schon hat er sich von der Gesellschaft, von ihren kapriziösen Launen und politischen Moden. Nicht er ist der Weltfremde, sondern die Welt ist ihm fremd geworden.
3: Utopien, ihre Notwendigkeit und ihr Scheitern. Darum geht es auch, wenn August Engelhardt einen naturreligiösen Sonnenorden gründet und ausschließlich Kokosnüsse isst. Kabakon oder die Retter der Kokosnuss. Frei nach Christian Kracht. Premiere ist morgen um 19.30 Uhr im Theater am Rand in Oderaue. Die nächste Vorstellung ist am Samstag. Bekannt wurde Annika Büsing mit ihrem Debüt Nordstadt. Inzwischen sind in 5 Jahren 4 Romane von ihr erschienen. Jetzt ganz neu Magisch, die Lesung heute in Aachen. Paul Magisch, die Hauptfigur, kehrt nach 15 Jahren zurück in seinen Heimatort am Rande des Ruhrgebiets. Er war Maries bester Freund und später ihre erste große Liebe. Nun treffen die beiden wieder aufeinander.
5: Dann sitzen wir unten am Feldweg bei der Pferdekoppel im Schatten der Büsche und trinken Fanta Korn. Er hat die Schlappen ausgezogen und seine Sonnenbrille liegt vor ihm auf dem Boden. Die Hitze flimmert in der Luft und das Heu riecht zu uns rüber. Man hört das Zirpen der Grillen. Hin und wieder greift uns eine Bremse an. Und dann muss man schnell sein und draufhauen.
3: Alles so wie immer? Aber so einfach ist es nicht. Denn Maries Bruder Andi ist ziemlich rechtsextrem und das hat Folgen. Annika Büsing liest aus ihrem Roman Magisch heute um 19.30 Uhr in der Buchhandlung Das Worthaus in Aachen am 5. September in Hamburg.
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3: 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Falun Illy Koos.
8: Dus eigenlijk in een zekere zin kan je heel weinig over haar karakter.
9: Im Grunde kann man nur wenig über Adas Charakter sagen, denn sie zeigt vor allem viel Ablehnung. Aber was heißt das schon? Unter ihrer Ablehnung steckt ein sehr beschädigtes und verletzliches Wesen, denke ich. Ein Wesen, das Natur und Kunst sehr liebt. Aber diese Eigenschaften kommen kaum je zum Vorschein. Das muss sich der Leser selbst zusammenpuzzeln. Und das soll auch bewusst so sein.
8: Und das ist auch die Bedoeling.
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0: Das waren unsere Literaturtipps von und mit Susanne von Schenk. Und jetzt habe ich einen neuen Song für Sie vom Dortmunder Indie-Duo Walking on Rivers. Like a Wave heißt der Song.

0: Sie sind hier beim Büchermagazin Lesart im Deutschlandfunk Kultur und Sie haben es sicher schon gehört, Péter Nádas ist gestorben, der große ungarische Schriftsteller und Fotograf im Alter von 83 Jahren, das ist gestern bekannt geworden. In diesem Jahr erst wurde Péter Nádas bei uns ausgezeichnet mit einer der höchsten Auszeichnungen der Bundesrepublik Deutschland, dem großen Verdienstkreuz mit Stern für sein Lebenswerk und für seinen Beitrag zu den deutsch-ungarischen Kulturbeziehungen. Wir haben hier im Deutschlandfunk Kultur öfter mit Péter Nádas gesprochen, auch darüber, was sein Leben geprägt hat. Und das hat Péter Nádas dazu gesagt.
1: Ich habe die Erfahrung gemacht, durch Geschichte, durch tragische familiäre Zustände, dass das Leben mit dem Tod nicht aufhört. Das ist eine Vereinfachung, eine verständliche, aber doch eine Vereinfachung, eine undifferenzierte Behauptung. Und man fängt nicht sein eigenes Leben mit dem Geburt an. Man ist kein unbeschriebenes Blatt, sondern genetisch ist vorbereitet und dann von Erziehung sehr beeinflusst. Und Erziehung kommt auch aus dem Nichts, aus dem Urzeit, aus den Zeiten, die wir überhaupt nicht kennen und doch in uns tragen.
0: Der Schriftsteller und Fotograf Péter Nádas und eine der besten Kennerinnen seines Werks, das ist die Literaturkritikerin Sigrid Löffler, die ist jetzt für uns am Telefon. Seien Sie willkommen, Frau Löffler.
2: Ja, guten Morgen.
0: Was würden Sie uns empfehlen? Welches Buch von Péter Nádas sollten wir jetzt lesen nach seinem Tod?
2: Ja, es ist eigentlich unmöglich, einen Lesetipp zu geben. Péter Nádas ist kein Autor für Lesetipps. Sein Werk eignet sich nicht für so harmlosen Konsumlektüre. Allein der Anspruch und der schiere Umfang seiner Hauptwerke, der verbietet das. Da denken Sie an diesen Epochenroman Parallelgeschichten, 1800 Seiten. Denken Sie an die Kindheitserinnerungen, aufleuchtende Details, 1300 Seiten. Diese Bücher zu lesen ist keine Freizeitunterhaltung. Die muss man sich erarbeiten und Nádas macht es einem nicht leicht. Diese Bücher sind immense Herausforderungen für den Leser. Sie sind verstörend, sie wollen auch verstören, aber wenn man sich darauf einlässt, dann bereiten sie eine einzigartige und unvergleichliche Leseerfahrung. Und was diese Bücher so monströs und auch herausfordernd macht, das ist ihre radikale Detailgenauigkeit, ihre ungeheure Intensität, so eine Art mikroskopierender Blick. Nádas geht immer von dem aus, was er in sich selbst vorfindet, also von der körperlichen Existenz. Die Figuren, ihre Stimmungen, ihre körperlichen Befindlichkeiten werden ganz nahe herangezoomt und in unzählige Pixel zerlegt. Und zugleich ist diese Körperintensität verschränkt mit Rückblenden, Einschüben, Exkursen, in denen die sehr unheilvolle ungarische und auch europäische Gewaltgeschichte des 20. Jahrhunderts miterzählt wird. Und das Erzähltempo wird dadurch radikal und rigoros verlangsamt durch Abschweifungen und Erinnerungen in ständig wechselnder Erzählperspektive. Und diese Bücher sind also eine Art Delirium in Slow Motion.
0: Wir haben ihn ja gerade selbst gehört, als er über seine Prägung gesprochen hat, auch darüber, dass er sein eigenes Leben eingebettet versteht in das Leben vieler vor ihm und auch nach ihm. Erzählt er von sich selbst als einem Beispiel für viele, könnte man das sagen?
2: Ja, seine Bücher sind autobiografisch motiviert und grundiert, aber zugleich literarisch verfremdet, gehen also eigentlich auf im großen Strom der Geschichte. Das Autoren-Ich wird immer aufgesplittert in einzelne Aspekte dieses Ich, das erschwert die Identifikation. Nádas verbirgt sich also seine eigenen tabuisierten Lebenserfahrungen, die versteckter, verbirgter hinter Romangestalten. Allesamt sind sie zerquält, übersensibel, voller Selbstzweifel, zutiefst desillusioniert. Man könnte auch sagen, seine Romangestalten machen etliche Erfahrungen ihres Autors, sie bleiben aber nicht darauf beschränkt. Vor allem seine traumatischen Kindheits- und Jugenderfahrungen, die schlagen immer wieder durch. Wie man weiß, Nádas wuchs ja in Budapest in der Nachkriegszeit auf, also in den schlimmsten Jahren des Stalinismus. Seine Eltern waren glühende Kommunisten. Kommunisten. Sein Vater hatte hohe Parteiämter, inne er in Ungnade fiel und Selbstmord beging. Also der junge Nadasch hat versucht, sich von diesen tragischen Erfahrungen zu distanzieren, indem er sich lange Zeit auf eine radikale Innerlichkeit konzentriert hat.
0: Peter Nadasch wurde auch immer wieder als Nobelpreiskandidat gehandelt. Wenn ich Sie höre, würden Sie ganz sicher auch sagen, was er geschrieben hat. Das war Weltliteratur.
2: Ja, unbedingt. Gemeinsam mit seinen Freunden Peter Esterházy und Imre Kertész hat ja Peter Nadasch das große Dreigestirn der ungarischen Gegenwartsliteratur gebildet. Alle drei schreiben Weltliteratur. Alle drei hätten den Nobelpreis verdient, aber nur Imre Kertész hat ihn tatsächlich bekommen. Nadasch, könnte man sagen, zählt zu dem vornehmen Club der Nicht-Nobelpreisträger. Immerhin in Gesellschaft von Marcel Proust, James Joyce oder Franz Kafka.
0: Und dieses ungarische Großmeistertrio, das Sie gerade angesprochen haben, eben Esterházy, Kertész und Nadasch, was hat ihm dieses Trio vielleicht auch im Leben bedeutet?
2: Ja, alle drei sind Chronisten des kollektiven Unbewussten Osteuropas. Sie haben radikale Erzählungen geschrieben vom Verlust, vom Scheitern aller Utopien. Aber mit ihrer Literatur haben sie auch ein Leben in menschlicher Würde behauptet, auch jenseits aller Hoffnung. Also man kann sagen, alle drei sind literarische Solitäre, bleiben einzigartig, aber ohne Schüler und ohne Nachfolger.
0: Jetzt würde ich gerne nochmal auf den Anfang unseres Gesprächs zurückkommen, Frau Löffler, zu meiner Frage nach Ihrer Empfehlung. Ich habe verstanden, dass natürlich keine leichten Lektüre-Tipps da zu holen sind bei Peter Nadasch, aber wie Sie gesagt haben, man muss sich sein Werk erarbeiten. Wo sollte man denn ansetzen mit diesem Erarbeiten?
2: Ja, ich würde bei den Kindheitserinnerungen aufleuchtende Details anfangen. Das ist zwar ein sehr umfangreiches Werk, aber es gibt die ganze Geschichte seiner adeligen Familie. Es bettet es ein in die Geschichte des 19. und 20. Jahrhunderts. Man bekommt einen Eindruck vom Schicksal nicht nur der Familie Nadasch, sondern auch dem Schicksal Ungarns.
0: Aufleuchtende Details, das Werk von Peter Nadasch. Damit könnte man anfangen, sich in sein Werk hineinzuarbeiten. Peter Nadasch ist jetzt gestorben im Alter von 83 Jahren und ich habe mit der Kritikerin Sigrid Löffler über ihn gesprochen. Haben Sie ganz herzlichen Dank.
2: Danke auch.

0: Das war die deutsch-türkische Sängerin Sinem mit ihrem neuen Song Joanna.
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2: I'm Dror Mishani, I'm an Israeli crime writer. And I want to talk about a book that influenced me in the last year.
3: Ja, ich bin Dror Mishani, ich bin ein Krimi-Autor aus Tel Aviv und ein Buch, das mich wirklich im letzten Jahr wahnsinnig beeindruckt hat, ist Lichtspiel von Daniel Kehlmann. Und es war mir sehr, sehr wichtig, weil es stellt die Frage nach der Verantwortung eines Künstlers in Kriegszeiten. Darf man überhaupt Kunst machen? Kann man weiter Filme drehen? Kann man weiter Bilder malen, wenn um einen herum Menschen sterben? Selbst wenn man nicht Teil dieses Mordens oder dieses Sterbens ist und trotzdem, was für eine Verantwortung hat man eben als Künstler? Und ich habe dieses Buch wirklich atemlos gelesen. Und als ich es zu Ende gelesen habe, habe ich einen langen Essay darüber geschrieben. Und ich habe mich immer gefragt, was kann ich tun? Und habe mir natürlich auch die Frage gestellt, wie stehe ich da zum Beispiel im Verhältnis zu G.W. Pabst? Und ich bin dem Autor einfach sehr, sehr dankbar für dieses Buch, weil es einfach Fragen aufwirft, die uns heute in unserer Region sehr, sehr beschäftigen.
2: For the questions that it raises in this very, very difficult moment for my region.
0: Ein Buch, das ihn sehr beeindruckt hat, den israelischen Schriftsteller Dror Mishani, der Roman Lichtspiel von Daniel Kehlmann, der Roman über den Filmemacher Pabst, der da gerade erwähnt wurde von Dror Mishani. Das Buch von Kehlmann ist im Rowohlt Verlag erschienen, gibt es inzwischen auch als Taschenbuch für 16 Euro. Und Dror Mishani, der war gestern zu Gast hier in der Lesart für ein Gespräch über seinen Kriminalroman mit dem Titel Nicht und auch ein Gespräch über das Leben im heutigen Israel. Das Gespräch mit ihm, das finden Sie in der Deutschlandfunk-App oder auch auf unserer Homepage deutschlandfunkkultur.de. Und jetzt habe ich für Sie Alberta Cross, eine britisch-schwedische Indie-Rock-Band mit dem Song We Lose Each Other.

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1: Es gibt Tonnen von Literatur über Sigmund Freud, den Begründer der Psychoanalyse. Aber dennoch hat der britische Romanautor und klinische Psychologe Frank Tallis jetzt nochmal 544 Seiten draufgepackt auf diese Tonnen mit seiner neuen Sigmund Freud-Biografie mit dem Titel Die Seele suchen. Und die Kritikerin Katharina Teutsch hat dieses Buch für uns gelesen. Seien Sie willkommen.
2: Guten Morgen.
1: Wie geht Frank Tallis das dann an, jetzt nochmal über Sigmund Freud zu schreiben und dann vielleicht auch noch was Neues?
2: Ja, ich war erstmal skeptisch, genau wie Sie, dachte ich, über Freud ist doch nun wirklich alles gesagt worden, über Freuds Dinge, über Freuds Theorien, über Freuds Marotten, über Freuds Kanapé, seine Zigarre und so weiter. Und hier wagt jetzt nochmal einer den ganz großen Wurf. Und dann wurde mir aber schon in der Einleitung meine Angst vor dem Kulturriesen Sigmund Freud genommen, denn Frank Tallis skizziert in seiner Einleitung, was er vorhat mit diesem Buch. Und das sind übersichtlicherweise eigentlich genau vier Dinge, verteilt auf 554 Seiten, wie Sie sagten. Erstens, Tallis erzählt Freuds Leben in Umrissen, also von der Geburt über die Heirat und so weiter und so fort, seine wissenschaftliche Karriere. Dann liefert eine Darstellung seiner wichtigsten Schriften und Theorien. Er beleuchtet drittens den kulturellen Kontext, also das Wien der Jahrhundertwende, in dem Freuds Ideen wachsen können. Und er zeigt viertens, wie die Psychoanalyse zum modernen Paradigma werden konnte. Weniger akademisch ausgedrückt könnte man sagen, zu neuen intellektuellen Strömungen in einem Zeitalter, in dem die Religion ja als Autorität abdankt und somit das Individuum plötzlich auf die Bühne tritt und irgendwie eine neue Art von Ersatzreligion braucht.
1: Interessant an so einer Biografie ist ja, den Weg zu verstehen, wie entsteht so eine Jahrhundertfigur wie Sigmund Freud. Ja, wie ist Sigmund Freud zu ihm selbst geworden? Was für ein Weg zeichnet Frank Tallis danach?
2: Also Sigmund Freud hat ursprünglich Medizin studiert. Rückblickend gibt es folgendes Kuriosum. Er hat an mehreren Forschungsreisen nach Norditalien, Triest, teilgenommen als junger Mann. Und da war es eine seiner Aufgaben, 400 Aale zu sezieren, um herauszufinden, wo sich deren Keimdrüsen, also die Hoden, befinden. Und da denkt man dann natürlich gleich an so freudsche Begriffe wie Kastrationsangst oder Penisneid. Also laut Freud sind das ja frühkindliche Emotionen, die für die Ausbildung sexueller Neurosen verantwortlich sein können. Und das ist natürlich schon ganz interessant zu sehen, wie er so von der klinischen Medizin dann zur Psychotherapie und zur klinischen Psychiatrie kommt. Freud beginnt seine psychotherapeutische Laufbahn allerdings bei Dr. Charcot in Paris, dem Napoleon der Neurose, wie es damals hieß. Sehr lustiger.
1: Was für ein toller Titel. Ja. Napoleon der Neurose.
2: Ja, es gab auch noch als zweite Bezeichnung den Paganini der Psychotherapie, glaube ich.
1: Noch besser.
2: Fand ich super. Das war ein berühmter Arzt, so um die Jahrhundertwende, der sogenannte Hysterikerinnen teilweise vor Publikum, also im Hörsaal, behandelte mit Hypnose und so weiter. Also nach dem damaligen Verständnis waren Hysterikerinnen Patientinnen, die unter psychosomatischen Störungen litten. Ja, man
1: alles nur eingebildet.
2: Nee, nicht unbedingt nur eingebildet, aber es ist sozusagen, heute würde man ja nicht mehr über Hysterikerinnen reden, sondern das sind psychosomatische Symptome gewesen, die da behandelt wurden. Und zurück in Wien hat Freud dann unter dem Charcot'schen Eindruck eine Privatpraxis eröffnet und seine ersten eigenen Hysterikerinnen dort behandelt. Und zwar jetzt nach der Methode eines älteren Kollegen namens Josef Breuer. Der hatte nämlich zuvor entdeckt, dass man ein Trauma heilen kann, indem man es in der Therapie nochmal hervorruft und den Patienten nochmal durchleben lässt. Und später dann, in den 20er Jahren, hat Freud dann sein berühmtes Strukturmodell der menschlichen Seele entwickelt, also das Es, das Ich und das Über-Ich.
1: Sie haben gesagt, wichtig sei auch, oder ein Themenbereich des Buches sei auch dieses Umfeld, in dem Freud seine Theorien entwickelt hat. Also das Wien der Jahrhundertwende, so grob gesagt, um 1900 herum. Wie schildert Tallis denn dieses Umfeld?
2: Ja, das ist wirklich klasse an dem Buch, dass es eben nicht stur die einzelnen Schritte und Lebensstationen von Freud nacherzählt, sondern dass es auch ein bisschen Kulturwissenschaft in einem sehr unterhaltsamen, packenden Stil betreibt. Wien, sagt der Autor mal an einer Stelle, das seien zu Freuds Zeiten Sex, Tod, Genie und Nerven gewesen. Wien hatte verglichen wohl mit anderen europäischen Ländern damals die höchste Selbstmordrate und in bestimmten Kreisen war es sogar schick, was mit den Nerven zu haben, also neurotisch zu sein. Die Wiener waren mit Begeisterung morbid, schreibt Tallis. Und das findet dann Ausdruck in verschiedenen Kunstbewegungen, die sehr freizügig mit sexuellen Darstellungen, aber auch mit der Darstellung von Seelenqualen umgehen. Gustav Klimt, der Jugendstilmaler, oder der jüngere Egon Schiele zum Beispiel. Die Jungen rebellieren so in einer patriarchalischen, professoralen K&K-Elite, zu der Freud ja irgendwo letzten Endes auch gehörte. Und das war das Wien, in dem Freud dann seine Patienten fand.
1: Wenn Tallis schreibt, die Wiener waren mit Begeisterung morbid, er hat offenbar auch einen schönen zugespitzten Stil, oder?
2: Ja, wie gesagt, das ist ein flott geschriebenes Buch und ich glaube, für absolute Freud-Nerds steht vielleicht gar nicht so viel Neues drin, aber ich fand, er bringt eben so ganz unterschiedliche Aspekte zusammen, die einfach verstehbar machen, warum diese Ideen Freuds so revolutionär waren. Es gab ja auch viele Theorien, die in Sackgassen endeten, aber letzten Endes hat er wie eine neue Religion geschaffen dadurch und er war ja sehr religionsfeindlich.
1: Mhm. Und sagen Sie uns zum Schluss bitte noch, ein, zwei Erkenntnisse, die Sie jetzt mitnehmen aus dieser üppigen Lektüre?
2: Also für mich waren zwei Dinge spannend. Zum einen heißt es mal im Buch, habe Freud die Sexualität demokratisiert. Das heißt, jeder hatte bei Freud eine Sexualität, sogar Frauen hatten eine Sexualität, was damals von Männern betriebenen Wissenschaft ja noch irgendwie ein abwegiger Gedanke war oder ein schlüpfriger Gedanke. Freud ist dann zwar mit seinem Penisneid irgendwie übers Ziel hinausgeschossen, aber man muss ihm doch zugestehen, dass er erkannt hat, dass Sexualität für beide Geschlechter von Bedeutung ist und somit auch jedes Begehren und jede Perversion menschlich ist.
1: Das Buch Die Seele suchen, Freud, Wien und die Erfindung der Psychoanalyse, das Buch von Frank Tallis, wurde übersetzt von Lieselotte Prugger, ist im Verlag BTB erschienen mit eben 544 Seiten. 28 Euro ist der Preis. Vielen Dank an unsere Kritikerin Katharina Teutsch.
2: Dankeschön.
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Wann strahlst du? Ein Stück vom Hamburger Duo Aerobik und Jacques Palminger hier zusammen mit der Sängerin Yvonne Jansen. Große Gefühle in der Musik. Was Dirigentinnen und Dirigenten zu diesen Gefühlen sagen, darum geht's in einem neuen Buch. Und das wird gleich Thema sein in unserem Musikmagazin Tonart hier im Deutschlandfunk Kultur nach 11 Uhr. Das hier ist ein Song vom Album Declaration of Dependence der norwegischen Kings of Convenience. Wie so oft bei denen gibt es da wohligen, zweistimmigen Gesang, akustische Gitarren, leichte Streichesätze. Hier beim Song Boat Behind.

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2: Mit Daniel Marschke. Nach der Sturzflut im Himalaya werden auch Deutsche vermisst. Bundeskanzler Merz berät mit Regierungschefs anderer EU-Staaten über eine Kürzung des von Brüssel geplanten Etats und die Country-Ikone Dolly Parton hinterlässt einen noch unveröffentlichten Song. Nach der Sturzflut im Grenzgebiet zwischen Nepal und Tibet sind laut Polizei bisher 270 Leichen gefunden worden. Von diesen Zahlen gehen die nepalesischen Behörden aus. Noch rund 1.400 Menschen werden vermisst. Unter den Vermissten sollen auch mindestens 8 Deutsche sein. Das Auswärtige Amt hat diese Angaben noch nicht bestätigt. Wie die Himalaya-erfahrene Bergsteigerin Billy Bierling im Bayerischen Rundfunk sagte, sind zurzeit zahlreiche Touristen in der Region unterwegs.
3: Schau, wo bist du? Das ist ein Dorf, das auch sehr betroffen war. Das ist der Ausgangspunkt für das Langtang-Trekking. Und das Langtang-Trekking ist sehr beliebt, weil es relativ nah an Kathmandu liegt. Aber der Grund, warum jetzt schon so viele Touristen da waren, ist, dass es auch eine Trekking-Tour ist, wo man zum Mount Kailash kommt. Mount Kailash ist ja für die Buddhisten einer der wichtigsten Orte, der heilige Berg. Und dieses Jahr ist auch ein ganz besonderes Jahr. Also das heißt, die Touristen, die zum Kailash gehen, sind jetzt auch noch mal mehr als alle anderen Jahre.
2: Die Bergsteigerin Billy Bierling. SPD-Fraktionschef Miersch geht davon aus, dass die Regierungskoalition die Rentenreform trotz der noch vorhandenen Streitpunkte in diesem Herbst beschließen wird. Die geplante Abschaffung der abschlagsfreien Rente nach 45 Beitragsjahren hält er weiterhin für richtig. Wie Miersch sagte, werden dadurch Mittel frei, um das Rentensystem zu stabilisieren. Er sei aber offen für Übergangsregeln und eigene Lösungen für körperlich belastende Berufe. Bundeskanzler Merz berät heute in Berlin mit mehreren europäischen Kollegen über die Höhe des künftigen EU-Finanzrahmens. Dazu werden die Regierungschefs von Dänemark, Österreich, Finnland, Schweden und den Niederlanden im Kanzleramt erwartet. Ruth Kirchner.
4: Knapp 2 Billionen Euro will die EU-Kommission in den 7 Jahren ab 2028 ausgeben. Unbezahlbar und viel zu viel, kritisiert die Bundesregierung, denn Deutschland müsste dann mehr Geld als bisher nach Brüssel überweisen. Daher fordert Kanzler Merz, den Haushaltsentwurf der Kommission deutlich zu kürzen. Im Gespräch sind 400 Milliarden Euro, die die Bundesregierung streichen will. Darum geht es am Mittag, wenn Merz im Kanzleramt mehrere Staats- und Regierungschefs und Chefinnen von, wie es heißt, gleichgesinnten EU-Ländern trifft.
2: Die Löhne in Deutschland steigen weiterhin schneller als die Verbraucherpreise. Das Statistische Bundesamt meldet, dass die Reallöhne, also die Löhne nach Abzug der Inflation, im zweiten Quartal im Schnitt 1,5% höher waren als ein Jahr zuvor. Besonders hoch fiel demnach die Lohnsteigerung in der Land- und Forstwirtschaft, in der Energieversorgung und bei den Versicherungen aus. Die Münchner Kammerspiele unter der Leitung von Barbara Mundel sind das Theater des Jahres. Das hat eine Umfrage des Fachmagazins Theater heute ergeben. An den Kammerspielen entstand auch die Inszenierung des Jahres, der 7-stündige Wallenstein von Regisseur Jan-Christoph Gockel. Wie Franz Wille von Theater heute im Deutschlandfunk Kultur sagte, gab es in der Jury ein überzeugendes Votum für den Sieger. Die Kammerspiele hätten es zum Start der Intendanz von Barbara Mundel 2020 mitten in der Pandemie nicht leicht gehabt.
5: Und hinzu kam, dass sich Barbara Mundel, was ein großes Verdienst von ihr ist, sehr darum bemüht hat, ein inklusives Ensemble aufzustellen, ein All-Abled Arts Ensemble, wie sie es nennt.

0: mit vielen Mitgliedern mit körperlichen und kognitiven Beeinträchtigungen, was in einem, ich sag mal, geschmiert laufenden Theaterbetrieb wirklich nicht so einfach zu organisieren ist. Das Ganze hat sich aber wirklich großartig eingespielt und ein Riesenkompliment.
1: Franz Wille, Redakteur von Theater heute. Die Country-Ikone Dolly Parton hat ihren Fans einen noch unveröffentlichten Song hinterlassen. Allerdings hat sie verfügt, dass die Aufnahme mit dem Titel My Place in History bis zu ihrem 100. Geburtstag 2046 unter Verschluss gehalten werden muss. Das hat ein Sprecher ihres Freizeitparks Dollywood mitgeteilt. Der 2015 geschriebene Song ist auf einer CD mit anderen Andenken in einer Holzkiste verschlossen. Dolly Parton war gestern im Alter von 80 Jahren in Nashville, Tennessee gestorben. Die Nachricht von ihrem Tod löste weltweit Bestürzung aus.
2: Das Wetter.
1: Im Westen ist es zunehmend bewölkt. Am Nachmittag muss mit kräftigen Gewittern, örtlich auch mit Unwettern durch Starkregen, Hagel und Sturm gerechnet werden. Sonst ist es heiter oder sonnig und meist trocken bei 27 bis 34 Grad.
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3: Herzlich willkommen. Hallo. Was macht ein Dirigent, um das besondere Gefühl, das er bei einem Stück hat, seinem Orchester zu vermitteln, damit es dann genauso klingt, wie er sich das so vorgestellt hat? Dirigenten und Emotionen. Diesem aufregenden Spannungsfeld widmet sich ein neues Buch mit dem schönen Titel Analyse con Sentimento. Und den Autor des Buches, Sven-Oliver Müller, den habe ich gleich zu Gast. Schön, dass Sie dabei sind. Hallo.

0: Georgia Marlin, My Little Secret. Musik ist eins der emotionalsten Dinge, die wir kennen. Hell, dunkel, warm, liebevoll. Es gibt unzählig viele Wörter, mit denen zum Beispiel Dirigentinnen und Dirigenten versuchen, dem Orchester zu vermitteln, was sie eigentlich meinen, wenn sie da dirigieren. Und genau diesen Komplex untersucht ein neues, tolles Buch, Analyse con Sentimento, Gespräche mit Dirigentinnen und Dirigenten über Emotionen in der Musik von Sven Oliver Müller und Percy Loing. Ein Buch, in dem man viel lernen kann, was Emotionen mit uns machen und wie man sie beschreibt. Und indem man das tut, hat man plötzlich ganz zutiefst menschliche Erfahrungen. So ging es mir jedenfalls bei der Lektüre dieses tollen Buches Analyse con Sentimento. Sven Oliver Müller, schön, dass Sie da sind. Hallo.
1: Ja, danke für die Einladung.
0: Wie sind Sie eigentlich auf dieses Thema gestoßen?
1: Naja, ich bin von Dirigenten und Musik begeistert und stellte einfach fest, wie kommt man in diese Menschen heran, um Musik besser zu verstehen, um Musik auf Menschen, A, auf die Musiker und B, auf das Publikum zu verstehen. Und was macht es mit einem außer einer rein intellektuellen Dimension? Wie kann man mit ihnen kommunizieren? Zumal man an Dirigenten ja sonst nicht so leicht rankommt.
0: Das ist ein guter Trick. Was wollten Sie rausfinden?
1: Ich wollte wissen, wie sie mit den Emotionen umgehen, um ihre Interessen durchzusetzen. Und ich glaube, Emotion sieht nicht nur irgendetwas, was so im Körper entsteht und das rein biologisch, was es ist. Das macht Emotionsforschung zum Teil. Aber Emotionen sind auch eine Form der Kommunikation. Sie werden je nach Kultur anders eingesetzt. Die werden erlernt. Und dann macht das Spaß zu sehen, wie die Dirigenten ihre Gefühle einsetzen, um was durchzukriegen. Eine Interpretation, wie sie Musiker in verschiedenen Orten erreichen, verschiedene Orchester erreichen. Also es ist eine sozusagen Mischung der Vermittlung.
0: Das kann man nämlich ganz toll lesen bei den ganzen Interviews, die Sie geführt haben mit teilweise sehr hochrangigen Dirigenten und Dirigentinnen. Daniel Harding, Gustavo Dudamel, Nicolas Hanoncourt, Marek Janowski, ein paar Dirigentinnen sind auch dabei. Christina Poska, Tabitha Berglund und Simone Young. Gibt es eins, das Sie ganz besonders beeindruckt hat oder das Sie gerne geführt haben, ganz besonders gerne geführt haben?
1: Natürlich ist das schwer zu sagen, von 1 bis 12 das Kreuzchen zu machen. Aber von mir aus gleich das erste mit Nicolas Hanoncourt liegt ein Dutzend Jahre zurück. Und dann sitzt man nicht nur im Büro, sondern ist bei dem zu Hause. Und er erklärt einem, dem Berufsanfänger, was man Vernünftiges tun oder lassen kann. Besonders beeindruckt hat mich von den Dirigentin Simone Young. Nicht nur Selbstbewusstsein, sondern auf Kontinenten auftreten. Auch ganz klar sagen, was Frauen nicht so, was für Chancen sie nicht haben und gleichzeitig mit Selbstbewusstsein und zeigen, wie komme ich in den neuen Beruf an, hat mich auch schwer beeindruckt.
0: Ich fand total aufschlussreich auch gleich das erste, Nicolas Hanoncourt, der darüber nachdenkt in dem Interview, wie gut oder wie schlecht die Hörer ein Werk kennen müssen, um es irgendwie besser oder schlechter zu verstehen. Also die Beschäftigung mit Emotionen ist irgendwie immer auch ein bisschen die Beschäftigung mit sich selbst. Das habe ich aus den Interviews rausgelesen, dass die, nachdem sie sie befragt haben, die Leute dann auch sehr viel über sich und die eigenen Emotionen nachgedacht haben.
1: Ja, das fanden wir auch gut und ich war auch letztlich überrascht. Und dass der Deal war, dass wir eben nicht so einen Fragebogen machen, wo die richtigen Kreuzchen kommen und die Leute dann sagen, ja, es ist der Stur richtig gefragt, sondern sie kriegen auch raus, wie sie selbst an Stücke rankommen, warum die selbst oft Probleme haben oder Sorgen haben und wie sie es Musikern vermitteln und wie es dann beim Publikum ankommt. Also ist der Vorteil, wie man direkter an diese Menschen herankommt und ich war überrascht, wie viel Vertrauen wir bekamen.
0: Christina Poska wiederum hat gesagt, sie hat Probleme, dem Orchester mitzuteilen, was sie will, weil es oft eben keine Worte gibt für das, was man da beschreibt oder was man fühlt. Und sie macht das immer mit Bildern und Emotionen und hat dann solche Sätze wie, na jetzt bitte im Bass spielen Sie mal mit etwas mehr Bodenkontakt. Und ich fand das insofern ganz interessant, weil das Unaussprechliche uns dazu zwingt, eben so Aussprechliches zu finden, damit wir kommunizieren können.
1: Ja, und genau das ist das Schwere, wie kommt man heran. Aber es zeigt auch, dass das eben ein Austausch ist, die sie selbst Sachen, die sie kennen, die sie nicht kennen und die sie selbst während des Gesprächs lernen. Poska ist absolut bewunderungswürdig und an einer Stelle sagt sie auch, Anfang kam ich mit Mozart nicht zurecht, aber im Laufe der Zeit gewöhnt man sich dran, irgendwann bin ich begeistert und ich habe einen Marihuana-Effekt, ein Zitat, nein, ich nehme die Droge nicht, aber so stelle ich fest, dass ich Mozart liebe und es ist tatsächlich ein Suchtfaktor. Mhm. Also Sie sehen, da ist tatsächlich Überraschung selbst, Sie trauen sich über sich selbst zu reden.
0: Und da schließt sich dann natürlich auch eine grundsätzliche Frage an. Also muss ein Dirigent eine Emotion selbst empfinden, damit das Orchester das auch kann? Oder kann man sowas wie, keine Ahnung, Trauer, Zärtlichkeit, Ekstase auch ganz bewusst herstellen, gewissermaßen als musikalisches Handwerk?
1: Die 1000-Dollar-Frage, ja. Ob ich die Emotionen wie einsetze. Also tatsächlich müssen Dirigenten ein Stück und Dirigentinnen ein Stück studiert haben und eine Botschaft da zu vermitteln. Und dann ist es je nachdem, welches Orchester, wie viel Proben, welchem Land, in welcher Ausbildung hat man. Und dann passieren Sachen, die ganz klasse sind, aber vieles wird improvisiert. Und dann hat man tolle Ergebnisse und einfach auch nichts. Es ist ein unglaublich risikoreicher Beruf, die Musiker zu treffen, das Publikum zu treffen und vielleicht das Härteste, die Kritiker und die Firmen, die das natürlich verkaufen wollen.
0: Dem Dirigenten haftet ja so ein bisschen auch immer dieser allwissende Maestro an. Hat denn die Arbeit an dem Buch, Herr Müller, das Bild für Sie verändert? Schauen Sie jetzt anders auf Dirigenten oder vielleicht auch auf diesen gemeinsamen Prozess oder diesen Komplex Dirigent-Orchester-Partitur?
1: Das ist schwer zu sagen, aber es sorgte dafür, dass eine Entmystifizierung stattfindet. Also ein Dirigenten im Orchester, den man als Publikum Zuhörer von hinten sieht, schwarz gekleidet und dann rumrudernd, oder man hört einen Mythos, so ist der heilige Bernstein oder Abbado. Und so kommt man an die Persönlichkeiten heran, wenn die so ehrlich, ähnlich was über sich erzählen. Also es war tatsächlich mehr Verstehen über die Musik, mehr Vertrauen, aber auch zu sehen, wenn die ganz ehrlich sind, hey, das habe ich nicht verstanden. Hey, das konnte ich nicht. Und nee, das können Sie jetzt aufschreiben, aber das schreiben Sie mal nicht auf. Also ich habe eine gewisse Ehrlichkeit festgestellt.
0: Toll. Am Ende kommt noch jemand dazu, das Publikum. Und da kann man fragen, was hören wir da jetzt eigentlich, wenn wir eine Aufführung hören, die uns emotional betrifft? Sind es die Emotionen des Komponisten, des Dirigenten oder vielleicht dann doch die eigenen?
1: Ja, ein Dirigent muss natürlich ein Stück analysieren und eine Dirigentin. Aber Kunst ist, was sie damit machen. Und sie müssen es dem Publikum vermitteln, erst den Musikern. Und wenn man hinterher das hört, dann ist es immer so, dass die Dirigenten Vorwissen haben, dass ein Brahms manchmal so klingt, weil sie ihn vorher mit Carlos Kleiber hatten. Oder in ihrer Erinnerung durch eine Aufnahme. Oder ein Monteverdi so klingt, weil sie vorher die Garde in der Aufnahme hatten. Und da kriegt das Publikum indirekt etwas mit. Dirigenten sind nie neutral.
0: Wie hat sich denn Ihr Umgang oder Ihr Zugang zu Musik mit der Beschäftigung, Emotionen und den Dirigenten verändert? Hören Sie jetzt Musik auch anders?
1: Schwer zu sagen, das kann ich nicht mit Ja und Nein beantworten. Was bedeutet nur, dass ich differenzierter auf was achte? Das finde ich spannender. Oder ich habe zu viel davon, noch eine CD mehr gekauft oder noch eine Karte von den Philharmonikern gekauft. Auch das hat Suchteffekte. Aber hat es auch, und Bewunderung, ganz klar, aber auch Distanz, wo ich meine sage, nö, will ich mir jetzt nicht anhören, ist nicht mein Stil und reicht. Aber wenn ich sage, ich habe über Emotionen gearbeitet, ganz klar, es sind auch die eigenen.
0: Ein Buch, das was mit einem macht. Ich danke Sven-Oliver Müller. Wir haben gesprochen über sein neues Buch Analyse con Sentimento. Gespräche mit Dirigentinnen und Dirigenten über Emotionen in der Musik. Bei Transkript erschienen, 330 Seiten, kosten 39 €. Danke Ihnen herzlich für das Gespräch.
1: Danke für die Einladung.

0: Kishibashi, Musik von seinem aktuellen Album Hey Big Star. Der Mann ist heute Nachmittag zu Gast. Immer wieder toll live zu erleben. Heute Abend übrigens auch in Berlin. Vorher, wie gesagt, wird er bei uns im Tonartstudio vorbeischauen. Er hat eine Violine, mit der er da Loops spielt. Und dazu holt er dann elektronische Effekte und Geräte und spielt dazu eben diesen tollen, optimistischen Indie-Pop aus den USA. Kishibashi, Hey Big Star. Wir bleiben für unser folgendes Thema in den USA. Jetzt geht es um musikalische Spiegel, den uns auf ihrem neuen Album die Band Interpol vorhält. Die US-amerikanische Gruppe, die blickt ja seit 30 Jahren tief in den Spiegel. Die haben zum Beispiel in den frühen 2000er Jahren eine tolle musikalische Sprache gefunden für die Melancholie einer ganzen Generation. Damit sind sie bekannt und berühmt geworden. Und diese Haltung ist Interpol irgendwie bis heute geblieben. Die Welt versinkt gerade im Chaos. Tja, und da konnten Interpol wahrscheinlich auch nicht anders, als wieder mal uns den Spiegel vorzuhalten mit diesem neuen Album und nachdenken über das Chaos der Welt. Das machen sie auf diesem Album. Christoph Möller hat mit dem Interpol-Sänger Paul Banks über die neue Platte This Mirror Weighs a Ton gesprochen und hat einen tief nachdenklichen, reflektierten, tollen Musiker kennengelernt.
1: No, I don't think it's really about joy.
2: Nein, um Spaß geht es wirklich nicht, sagt Paul Banks, Sänger von Interpol.
1: This

0: Der Spiegel ist tonnenschwer, der Blick hinein umso schwerer. Banks ging es schon immer darum, die dunkle Seite der Psyche in Pop zu übersetzen. Interpol, das ist Musik für alle Seltsamen und Außenseiter, die sich nicht zugehörig fühlen zu einer Welt, die aus den Fugen geraten scheint.
1: So much of like popular media is often this kind of like fabricated package.
2: Pop besteht häufig aus den immer gleichen Mustern und Texten, die nicht authentisch sind. Ich war ziemlich verwirrt und ziemlich, ich weiß nicht, ob depressiv das richtige Wort ist, aber auf mich wirkte das Leben sehr chaotisch und ungewiss. Ich hatte viele seltsame Gefühle, die mir die Popmusik nicht wiedergespiegelt hat.
1: Strange emotions that weren't being reflected to me, at least in popular music.

0: Wounded Soldier and I Dream Violence singt der 48-Jährige. Die verwundete Seele, der verwundete Soldat, all die Gewalt. Bei Interpol geht es tiefer, das sei ebenso bei Outsider Art, bei Kunst links von der Mitte.
1: Art that's a little bit more left of center and a little bit like more outsider art, I think is usually going deeper.
2: Let's go away. This is my own country.
0: Doch hier ist nicht nur Schwermut, hier ist auch Hoffnung. Da sind die Worte, sagt Banks, aber da ist ja auch die Art, wie er die Worte singt. Mit seinem typischen Bariton, der häufig an Ian Curtis von Joy Division erinnert.
3: Auch wenn die Worte düster sind, schwingt in der Stimmung etwas mit, das zeigt, dass es nicht nur um Resignation oder etwas rein Negatives geht. Da ist diese existenzielle Last des Lebens. Aber wir kämpfen uns trotzdem durch. Wir machen weiter.
4: Alone in Central Park when nothing seems to happen.
0: Allein im Central Park, nichts scheint zu passieren. Banks wirkt auf This Mirror Weighs a Ton wie ein Einzelgänger, der mit den Mitteln des Pop in Alltagsbeobachtungen nach Erkenntnissen über das Leben sucht. Er singt von New York, der Gründungsstadt der Band, als eiserner Stadt und es könnte jede Großstadt sein. Interpols kalte Ästhetik passt perfekt zur Vereinzelung des Menschen, nicht nur in der Großstadt.

0: Die Unsicherheit des Einzelnen ist für Banks aber Folge einer kollektiven Verunsicherung. Denn die meisten Leute, die sich den aktuellen Zustand der Welt angucken, seien zunehmend unzufriedener mit der Reflexion, die zurückkommt.
1: It feels like everybody's kind of like realizing that they don't love the reflection coming back.
0: Eine ganze Welt öffnet sich, komm, triff mich in der Dunkelheit. Interpol strecken eine Hand aus, sie lassen niemanden alleine. Das ist Pop, der dahin schaut, wo es weh tut, damit man selbst mit diesem Blick nicht mehr so alleine ist. Für dieses kollektive ins Dunkle Blicken muss man Interpol dankbar sein, diesen Realisten des Indie-Rocks. This Mirror Weighs a Ton ist ein gelungenes Album, weil Banks im Zustand der Schwermütigkeit nach Hoffnung sucht. Das Album ist selbst wie ein Spiegel, in den man hineinblicken kann. Mit etwas Glück erfährt man dabei etwas Neues über sich selbst.

Christoph Möller hat sich mit Paul Banks über das neue Interpol-Album unterhalten. The Mirror Weighs a Ton. Das Neue ist von Georgia Smith hier aus Großbritannien. Großartige Club-Sounds zusammen mit Wizkid. Alive ist dieser neue Track.

0: Tolle Club-Sounds mit großem Pop-Appeal. Letzte Woche ist das aktuelle Album von Georgia Smith erschienen, What Are The Odds? Und daraus haben wir gehört Alive hier im Deutschlandfunk Kultur.
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0: Aus Nashville kommt unser Album der Woche von Lamb Chop. Punching the Clown heißt ihr neues Album. Und Kurt Wagner, der Kopf der Band Lamb Chop, im Prinzip ist das ja eigentlich ein Ein-Mann-Projekt von ihm alleine, Lamb Chop. Kurt Wagner jedenfalls, der hat beim Autofahren im Radio vor einer Weile ein altes Stück gehört. Da hat ein Mann gesungen, ganz schütterer Gesang, dann gab es ein Banjo dazu und ein Chor. Und das war's. Das hat ihn so dermaßen beeindruckt, dass er war, glaube ich, auf dem Weg zur Tankstelle, angehalten hat und dann rumgeforscht hat, rausfinden wollte, was ist das für eine Musik. Es hat eine Weile gedauert und er ist dann gekommen auf den Background dieser Musik. Das ist das Line Singing, also ein Vorsänger und ein Chor, der nachsingt. Es kommt aus der schottischen Kirchentradition, als die Leute sich Gesangbücher nicht leisten konnten, hat einer vorgesungen und die anderen haben nachgesungen. Das hat ihn so beeindruckt, dass er diese Tradition mit auf sein neues Album von Lamb Chop genommen hat. Er erzählt von Sehnsucht, Einsamkeit, zerrütteten Familien und Armut. Punching the Clown, eine durch und durch amerikanische Platte, und die Geschichten, die man da hört, die könnten so irgendwie auch im mittleren Westen angesiedelt sein. Eine tolle, tolle Platte, die ganz ruhig ist. Lamb Chop, Punching the Clown, und hier ist The New World Wave aus diesem neuen Album, unser Album der Woche.
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0: Easy Listening Psychedelic würde ich das bezeichnen. Großartig, passt schön in dieses tolle, sonnige Spätsommerwetter. Bougainville featuring Coca Puma und das war Luca Fazio per te, Musik aus Italien.
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2: Die Band Young Rebel Set wurde recht schnell recht erfolgreich. Vielleicht zu schnell. Vor 10 Jahren legten die Briten erstmals eine Pause ein. 2019 sollte es zur Reunion kommen, als Frontmann Matt Shipchase überraschend mit nur 35 Jahren starb. Jetzt sind Young Rebel Set wieder auf Tour mit einer neuen, anderen Stimme. Ausdrücklich, so die Musiker, nicht als Nostalgieprojekt, sondern weil sie etwas zu sagen haben. Heute in Dresden.

Young Rebel Set, heute Abend im Beatpol in Dresden. Die Weiterfahrt der höchsten Eisenbahn hatte sich ein wenig verzögert. Zu beschäftigt waren Francesco Wilking, Moritz Krämer, Max Schröder und Felix Weigt mit ihren vielen Nebengleisprojekten. Jetzt rollen sie endlich wieder gemeinsam durch die Lande und machen heute Halt in Hamburg.

0: Die höchste Eisenbahn. Heute Abend im Musikpavillon Planten und Blumen in Hamburg.
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2: Das waren Musiktipps von Jule Eichmann.
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2: So, und gleich nach Nick Hansen und Baker Matt blättern wir durch die neue September-Ausgabe des neuen Rolling Stone Magazins. Und so viel kann ich schon mal verraten. Es geht um ein neues Album von Prince und die britische Sängerin Suki Waterhouse.

0: Deutschlandfunk Kultur, 11:45 ist es gleich. Guten Musikjournalismus bekommen Sie jeden Tag hier bei uns in der Tonart natürlich, aber wir schauen ja gerne auch mal über unseren Tellerrand rüber und da kann man auch im Print hervorragenden, anregenden vor allem Musikjournalismus finden. Und in Zeiten wie diesen, wo das gedruckte Wort immer weniger Leser findet, kann man das durchaus auch mal unterstützen. Unsere kleine Rubrik, das Hören der Anderen. Wir schauen jetzt in die September-Ausgabe des neuen Rolling Stone Magazins, das morgen erscheint. Und aus der Redaktion ist jetzt hier Sassan Niasiri. Grüß dich, hallo.
1: Hallo, schönen guten Morgen.
0: Abgesehen von der Titelgeschichte, da geht es um das neue Album von Prince, die du geschrieben hast. Welcher Artikel, welches Thema hat dich denn beim Durchblättern am meisten interessiert oder vielleicht auch umgehauen?
1: Oh ja, also ich bin ja großer Fan von Dexys Midnight Runners.
0: Ja.
1: Und mich hat dieses Porträt von Kevin Rowland wirklich sehr, sehr bewegt, weil es auch gezeigt hat, welche Höhen und Tiefen er gegangen ist. Er mit Love vielleicht auch sein letztes Album jetzt veröffentlicht ist. Kann natürlich auch irgendwie Marketingsprache in eigenem Interesse sein. Hört das letzte Mal rein, mein letztes Album. Aber das war irgendwie ganz schön. Er hat die Band wieder umbenannt von Dexys zu Dexys Midnight Runners, von einer Nachbarin, die er getroffen hat, im Treppenhaus gesagt hat, wie gehst du denn jetzt hin? Da hat er gesagt, ja, ich gehe auf ein Festival, Glastonbury oder so. Ja, da gehe ich auch hin. Ne? Sie als Zuschauerin, er dann wiederum als Musiker. Mit wem spielst du denn da? Ja, Dexys. Hießen die früher nicht Dexys Midnight Runners? Und da hat er gedacht, so, ja, ich müsste eigentlich jetzt die Band mal wieder, alle wollen Dexys Midnight Runners, machen wir das jetzt so.
0: Großer Artikel über das neue Album von Dexys Midnight Runners. Love heißt die Platte. Und dann können wir jetzt gleich mal auf die Titelgeschichte schauen. Ein neues Prince-Album, Timeless, mit verschollenem, aus dem inzwischen ja schon irgendwie sagen und wobenem Archiv. 8000 Aufnahmen sollen da noch rumliegen. Mit Songs von 1978 bis 2016. Was hat dir denn als, neben dem großer Prince-Fan, was hat dir das Neues erzählt über Prince?
1: Oh, sogar sehr viel. Also die Aufnahmen gehen zurück, wie du auch gesagt hast, von 1977 bis 2016. Also sozusagen, deswegen heißt die Platte auch Timeless, weil sie sich halt nicht einer bestimmten Ära widmet, sondern tatsächlich einzelnen Ausschnitten aus dem großen Werk, das er bis zu seinem Tod aufgenommen hat. Ich bin großer Fan der frühen Aufnahmen. I Am You ist die älteste von 1977. Die Titelwahl ist auch schön. Das hat so was Beatleskes. Ne? Beatles haben ja ihren ersten Alben auch immer sehr einfache Wörter, I, You, Me, benutzt. Das hat Prince zu Beginn auch getan. Die Lieblingsphase von mir sind natürlich die 80er, seine sogenannte imperiale Phase. Da sind auch drei Stücke vertreten und ich habe mich am meisten gefreut über das Lied Heaven.
0: Seit dem Tod von Prince sind rund 200 unveröffentlichte Songs erschienen. Du stellst die Frage nach den Fans. Da liegt noch so viel Unveröffentlichtes und die Erstfans, die sind ja nun auch schon in die Jahre gekommen, brauchen wir uns ja nicht ausnehmen. Und du fragst, werden die kommenden Veröffentlichungen überhaupt noch erleben? Weil, wie gesagt, es liegen noch tausende Aufnahmen da.
1: Ja, das ist eigentlich ziemlich bitter. Also Leute aus meiner Generation, und ich bin ja noch nicht mal einer der ältesten Prince-Fans, wissen, dass nach Schätzungen verschiedener Archivare Potenzial für 50 bis 60 Boxsets da liegt. Und gesetzt den Fall, dass pro Jahr ein Boxset erscheinen würde, was nicht der Fall ist, würde das bedeuten, dass wir mit sehr großer Wahrscheinlichkeit nicht mehr alle erleben. Und da kann ich die Fans natürlich auch ein bisschen verstehen, dass sie sagen, alles raus und zwar jetzt. Aber es ist halt auch sehr aufwendig, sie zu digitalisieren und auszusuchen, ne? Die Stücke sich zu überlegen, welche sind sie überhaupt wert.
0: Das wirft natürlich auch die Frage auf, wird Prince in Zukunft jüngere Fans bekommen? Ein gutes Beispiel, wann immer bei Stranger Things dann mal was läuft von ihm, da schießen die Klickzahlen bei Spotify dann schnell in die Höhe. Ich habe mich aber gefragt, wird das neue, jüngere Fans auch Appetit machen auf teure CD-Boxen von Prince, bloß weil sie ihn jetzt bei Stranger Things hören?
1: Ja, das ist eine sehr gute Frage. Also für so Hardcore-Fans wie mich, ich kaufe ja sowieso alle Boxen. Ne? Auch wenn ich manche der Songs schon doppelt und dreifach habe. So hält man auf jeden Fall die alten Fans bei der Stange, durch diese Outtakes, die auf einmal dabei sind. Was jüngere Fans angeht, da kenne ich die Verkaufsstrategie des Estate ehrlich gesagt nicht. Natürlich hören die meisten jetzt heutzutage dann bei Stranger Things, Wendorf's Cry oder Purple Rain oder Shazam das und das reicht denen dann vielleicht. Aber natürlich sind diese Neuveröffentlichungen, unabhängig davon, dass es dicke Boxen sind, auch immer neu digitalisiert und restauriert und so weiter. Es lohnt sich also, die Klangunterschiede dann auch in einer neuen Version für jüngere Leute, sich das zu kaufen.
0: Und du schreibst auch, der größte Feind des Prince-Archivs ist die KI. Warum?
1: Ja, es gab einen Prince-Song, der ist durch die Netzwelt gegangen, vor zwei Monaten vielleicht. Der hieß Unbeknownst to You. Das war wirklich sehr tricky, weil ein Lied dieses Titels existiert. Es gibt auch einen Songtext dazu. Also Prince hat einen Song geschrieben, der so heißt, nur hat den keiner gehört. Und ein Fan hat eine KI-Version davon hergestellt, die extrem gut klingt wie ein 86er Outtake aus seiner legendären Parade-Ära. Und die Frage, die sich jetzt viele Fans stellen, ist, wenn die KI es schafft, einen Prince-Song zu machen, der unnachahmlich klingt wie Prince, wie kann man dem Estate dann noch vertrauen, dass zukünftige Veröffentlichungen aus dem Vault nicht einfach KI-Songs sind? Das ist natürlich eine gemeine Unterstellung und wir unterstellen, dass dem Estate auch niemals, das sind ehrliche Leute, die halt an Prince-Songs heranarbeiten. Aber natürlich sind viele Fans beunruhigt, Prince-Songs zu hören, von denen sie nicht wissen, ob sie original sind oder nicht. Und das kann die KI halt leider mittlerweile.
0: Timeless, das neue Prince-Album, Titelgeschichte auf dem neuen Rolling Stone-Magazin. Wir sind weiter im Gespräch mit Sassan Yassiri aus der Redaktion. Morgen Prince übrigens auch nochmal bei uns im Programm hier in der Tonart zum neuen Album. Eine andere große Story bei euch im Heft, Suki Waterhouse, junge Sängerin aus England. Was macht sie so spannend?
1: Ja, es ist eine sehr gute Sängerin, eine Multi-Instrumentalistin und so ein Tausendsasser irgendwie auch im Studio. Und sie hat in einem Text für die amerikanischen Kollegen, die wir dankenswerterweise übernommen haben, über ihre neue Platte Loveland berichtet. Einige kennen sie leider nur als Ehefrau von Robert Pattinson, was natürlich ein bisschen gemein ist. Sie ist eine großartige Musikerin und sie verbindet die Generation. Also sie wollte unbedingt mit Mick Fleetwood, dem Schlagzeuger von Fleetwood Mac, zusammenarbeiten und hat ihm so eine Art Bewerbungsvideo geschickt und er war sofort begeistert und mit ihr im Studio und ist jetzt auf ihrer Platte Loveland zu hören. Ich habe seinen Schlagzeugeinsatz noch nicht gehört, aber es ist auf jeden Fall toll, dass sie den erreicht, ne, weil der eigentlich relativ abgetaucht gewesen ist, und stellen ihr dann noch weitere Fragen in einem Interview, unter anderem zu BTS, die sie interviewt haben, weil sie großes BTS-Fangirl gewesen ist, aber auch wie sie mit Aaron Dessner von The National in so einer ganz einsamen Waldhütte zusammengearbeitet hat.
0: KI ist auch ein Thema bei euch. Die Frage, hilft sie der Kreativität oder killt sie, stellt ihr euch im Heft. Und ihr sprecht mit zwei Produzenten, einem der dafür, Spruce Sword, und einem der dagegen ist, Chris Waller. Zu welchem Schluss kommen die beiden denn?
1: Sie sprechen unabhängig voneinander. Also es ist praktisch kein Streichgespräch, kein sondern ein Porträt, das wir von beiden führen. Und beide haben sie ihre Argumente, die für sie sprechen. Also Waller sagt natürlich, die Chemie zwischen Musikern lässt sich niemals replizieren durch eine KI. Dieses Gefühl der Wärme, wie man immer so schön sagt, oder des skurrilen Einfalls, was ein Algorithmus nicht könnte. Mich haben aber die Argumente von Sword auch überzeugt. Als Beispiel wird ja auch herangeführt, wie Songs gesäubert werden, wie dieser legendäre Beatles-Song Now and Then, also diese John Lennon-Demo, was vor 2 Jahren, glaube ich, dann irgendwie rausgekommen ist. Dazu nochmal Free as a Bird und Real Love, die älteren Beatles-Stücke auch nochmal restauriert und, wie ich finde, auf eine brillante Art und Weise. Also das Säubern und Editieren von Tonspuren, das getrennte Digitalisieren und dann Zusammenfügen ist für mich ein Argument, das durchaus für den Einsatz von gezielter KI spricht, unabhängig davon, dass natürlich es blöd ist, wenn KI-Songs Spotify und Deezer fluten und dann, keine Ahnung, welche Robotertruppen dann da irgendwie stehen.
0: Und gleich zu Beginn bin ich über eine Kleinigkeit gestolpert im Editorial von Sebastian Zabel, der nicht schreibt, lesen Sie unser neues Heft, weil da jetzt so tolle Sachen drin stehen, sondern machen Sie mal ein Abo. Sieht es so schlecht aus beim Stone?
1: Nein, also es sieht nicht schlecht aus. Also ich glaube, wir sprechen da die gleiche Sprache wie andere Kolleginnen und Kollegen im Musikjournalismus auch. Natürlich, man weiß, es ist kein großes Geheimnis, ein Heft verkauft sich heute vielleicht nicht mehr ganz so brillant wie vor 30 Jahren. Und das ist sozusagen so ein Vorschlag, ein Appell an unsere Leser, uns dort zu abonnieren. Hat ja auch Vorteile, denn Sebastian hat ja auch recht. Es gibt manche Buchhandlungen, man spricht ja mal von der Bahnhofsbuchhandlung als Paradebeispiel, in der viele Magazine, und das sind gar nicht mehr wir, sondern andere auch einfach nicht mehr so sichtbar sind. Und wir wollen es dadurch sichtbar machen.
0: Und dann bin ich auch über eine ganz interessante Geschichte gestoßen, die mir nur so am Rande aufgefallen ist. Man liest jetzt immer häufiger Texte von MusikerInnen bei euch. Also Johannes von Weizsäcker von The Chap ist da, Christine Nichols hat einen Nachruf geschrieben, Charlotte Brandy hat bei euch auch mal geschrieben. Wie kam das? Ist das so ein bisschen Profilschärfung für euch oder Autorennot?
1: Nein, zum Glück keine Autorennot. Das sind einfach Freunde des Hauses. Also Christine Nichols ist bei unserer 30-Jahr-Feier aufgetreten 2024. Macht auch sehr gute Musik. Und wenn man dann über Interviews und über Medienkontakte dann halt diese Menschen dann auch kennenlernt und die sagen, wir können oder wir möchten gerne mal schreiben und gerne mal was machen, dann lassen wir die natürlich auch gerne mal ausprobieren. Also Charlotte Brandy hatte bei uns ihre Kolumne. Christine Nichols hat in dieser Ausgabe einen Nachruf geschrieben auf Jennifer Finch von L7, der auch sehr bewegend ist. Wir lernen uns ja dann kennen und dann gibt es so gegenseitige Vorschläge und wir sagen, klar, wir probieren das mal aus.
0: Und vielleicht noch kurz zum Schluss, Album des Monats ist bei euch geworden The Jayhawks, Sanctuary Park. Warum habt ihr die Platte gewählt?
1: Ja, also genau, das Album des Monats ist ja nicht immer das, von dem wir sagen, es ist das Beste, sondern vielleicht das Interessanteste oder das, zu dem es am meisten zu sagen gibt. Hier kam halt dazu, dass es auch eine sehr gute Platte ist, die Birgit besprochen hat. Gary Lewis ist einer ihrer, will ich sagen, Idole, aber ein Musiker, den sie lange verfolgt. Und gerade in der heutigen Zeit, wir wissen ja, wer in der USA regiert, es ist immer gut, Amerikaner Alben zu hören, die sich sehr kritisch mit den Entwicklungen im Land auseinandersetzen. Und das machen die Jayhawks.
0: Viele Blicke in das neue Heft vom Rolling Stone, das morgen am Kiosk erhältlich ist. Sasan Yassiri aus der Redaktion, dank dir sehr. Und jetzt hören wir noch in einen Track rein von den Jayhawks. Keeping Our Heads Above the Water. Danke für den Besuch.
1: Ich danke auch.

Sanctuary Park, das neue Album von den Jayhawks, Album des Monats im neuen Rolling Stone Magazin, das morgen erscheint. Gleich nach den Nachrichten übernimmt Jana Münkel und die hat Historikerin Heike Specht zu Gast und die schauen zusammen auf die Themen des Tages nach den Nachrichten mehr. Und mir bleibt nur noch Ihnen zu wünschen einen schönen Tag und wir beenden mit großen Afrobeat-Sounds aus London. Diese Stunde, Ibibio Sound Machine, bringt uns noch zu den Nachrichten mit Love. Schönen Tag Ihnen.

0: 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Heute, 22.05 Uhr.
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2: Mit Daniel Mauschke. Nach der Sturzflut im Himalaya werden auch mehrere deutsche Touristen vermisst. SPD-Fraktionschef Miersch will die abschlagsfreie Rente nach 45 Beitragsjahren weiter abschaffen. Und die Münchner Kammerspiele sind das Theater des Jahres. Nach der Sturzflut im Grenzgebiet von Nepal und China sind laut Angaben der nepalesischen Behörden bisher 270 Leichen gefunden worden. Auf der tibetischen Seite meldeten chinesische Staatsmedien bislang mindestens 3 Tote. Rund 1400 Menschen werden vermisst. Bei etwa der Hälfte der Vermissten soll es sich um Touristen handeln, darunter mindestens 8 Deutsche. Das Auswärtige Amt hat diese Angaben noch nicht bestätigt. Auslöser der Sturzflut im Himalaya war offenbar eine Gletscherlawine. In den kommenden Wochen wollen die Bundestagsfraktionen von Union und SPD große Reformen auf den Weg bringen. Heute und morgen wollen die Fraktionsspitzen in Münster darüber beraten. Bei der Rentenreform kommt der Druck vor allem aus den Bundesländern. 4 ostdeutsche Ministerpräsidenten, 3 von der CDU, 1 von der SPD, stemmen sich dagegen, die abschlagsfreie Rente nach 45 Beitragsjahren abzuschaffen. SPD-Fraktionschef Miersch hält an den Plänen fest, zeigte im Deutschlandfunk aber auch Verständnis für Kritik.
3: Es geht um das Gerechtigkeitsempfinden, wenn ich 45 Jahre gearbeitet habe. Deswegen ist es legitim, dass Manuela Schwesig und andere sich auch zu Wort melden. Und jetzt ist das die Kunst der Politik, eben auch auf diese Dinge einzugehen und, wie ich hoffe, dann auch zu einem Ergebnis zu kommen, was wirklich gerade auch für junge Generationen eine perspektiv wichtige Rente dann weiter darstellt.
2: Matthias Miersch, SPD-Fraktionsvorsitzender. In der Nähe von Rostock soll ein Rechenzentrum für 5,6 Milliarden Euro entstehen. Das Ganze ist ein Projekt der Schwarz-Gruppe, zu der auch die Handelsketten Lidl und Kaufland gehören. Die Anlage bei Rostock soll bis 2033 eine Kapazität von 240 Megawatt haben, das erklärte Geschäftsführer Chanowski. In Brandenburg baut die Schwarz-Gruppe bereits ein ähnlich großes Rechenzentrum für 11 Milliarden Euro. Das Unternehmen ist neben dem Einzelhandel auch als IT-Dienstleister aktiv und bietet etwa Cloud-Dienste und Cybersicherheit an. Die weltgrößte Computer- und Videospielmesse Gamescom in Köln lädt heute auf ihrem ersten Publikumstag zum Probespielen ein. Gaming-Fans können die neuesten Spiele testen. Martin Schütz.
4: Das Interesse gilt nicht nur den aufwendig präsentierten Blockbuster-Spielen, die an riesigen Ständen gezeigt werden. Schlangen bilden sich auch bei den Indie-Games, also Computerspielen, die Studierende oder kleine Entwicklerstudios auf den Markt bringen. Bundespräsident Frank-Walter Steinmeier besucht zum ersten Mal die Messe. Zunächst hält er eine Rede auf dem Gamescom-Kongress, der sich mit Themen wie der Zukunft von Spielen oder dem Potenzial von Spielen für die Bildung befasst. Anschließend will der Bundespräsident einen Rundgang über die Messe machen.
2: Die Münchner Kammerspiele sind das Theater des Jahres. Das hat eine Umfrage des Fachmagazins Theater heute ergeben. Geleitet wird die Bühne von Barbara Mundel. An den Kammerspielen entstand auch die Inszenierung des Jahres, der 7-stündige Wallenstein von Regisseur Jan-Christoph Gockel. Zur Schauspielerin des Jahres wurde Paulina Alpen gekürt. Schauspieler des Jahres ist Guido Lambrecht. Als Nachwuchstalent wird Annika Neugard geehrt. Als Bühnenbild des Jahres wurde Ida Müllers Entwurf für Peer Gynt an der Berliner Volksbühne ausgezeichnet. Im vergangenen Jahr war das Theater Magdeburg ausgezeichnet worden. Die japanische Künstlerin Yayoi Kusama ist tot. Nach Angaben ihres Unternehmens starb sie bereits am 14. August im Alter von 97 Jahren in Tokio. Thorsten Iffland.
5: Mit leuchtenden psychedelischen Installationen und Malereien verarbeitete sie ihre Halluzinationen, an denen sie schon seit ihrer Kindheit litt. Kusama lebte in den vergangenen 50 Jahren freiwillig in einer psychiatrischen Klinik in Tokio. Erst im hohen Alter wurde die Japanerin zu einer der kommerziell erfolgreichsten Künstlerinnen der Welt. Ihr teuerstes Werk wurde für über 10 Millionen Dollar verkauft. Sie kooperierte mit Marken wie Louis Vuitton oder Veuve Clicquot. Zuletzt bescherte sie mit ihrer Ausstellung in Köln dem dortigen Museum Ludwig einen Besucherrekord.

0: Das Wetter.
1: Im Westen ist es zunehmend bewölkt. Am Nachmittag muss mit kräftigen Gewittern, örtlich auch mit Unwettern durch Starkregen, Hagel und Sturm gerechnet werden. Sonst ist es heiter oder sonnig und meist trocken bei Höchstwerten zwischen 27 und 34 Grad.
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2: die Historikerin und Autorin Heike Specht. Hallo, schön, dass Sie da sind.
3: Hallo, freue mich.
2: Sonst sind Sie oft aus Zürich zugeschaltet. Ist ja eine Ecke weg, kann man glaube ich sagen. Also umso schöner, dass Sie heute live und in Farbe hier im Studio hier sind. Frau Specht, die japanische Künstlerin Yayoi Kusama ist gestorben. Schon Mitte August, das ist aber jetzt erst bekannt geworden. Sie hat es ja, finde ich, geschafft, mit diesen bunten Mustern und mit den Punkten, mit den sogenannten Polka-Dots, so einen extrem wiedererkennbaren, auch wirklich Social-Media-likenden Stil eigentlich zu erfinden. Obwohl sie natürlich lange vor Social Media begonnen hat mit ihrer Kunst. Jetzt befassen Sie selber sich ja ganz viel mit Frauenbiografien, mit Werdegängen von Frauen. Was verbinden Sie mit Kusama?
3: Ich muss zugeben, dass ich das jetzt erst so in den letzten paar Stunden mir angeguckt habe. Also ich kannte natürlich die Bilder und das war, genau wie Sie sagen, das ist extrem einprägsam und ja auch sehr ansprechend, sehr bunt und irgendwie einfach strukturiert, sodass es einem direkt ins Auge fällt. Und gleichzeitig habe ich jetzt aber erst verstanden, dass das auch eine Art Aufarbeitung war ihrer eigenen Geschichte und ihrer eigenen Traumata. Und das war mir vorher nicht bewusst, das muss ich zugeben. Und das macht es natürlich jetzt noch viel spannender und interessanter, dass sie sich mit diesen Formen auch, mit diesen Phallusformen und so weiter beschäftigt hat. Ja.
2: Mhm. Ich muss sagen, mich erinnert es tatsächlich manchmal an Niki de Saint-Phalle. Mhm. Also natürlich hat die schon echt eine andere Art der Kunst, aber auch dieses Bunte, auch Stichwort Phallusform kommt auch vor, aber dieses wirklich sehr eigene, dass man irgendwie sofort ein Werk sieht und sagt, ah ja, das ist sie. So, das beeindruckt mich immer, wenn das gelingt und auch eben ja so wiedererkennbar einfach ist. Wie schauen Sie denn als, also Sie betreiben, das kann ich vielleicht dazu sagen, einen Social-Media-Account, die ersten Ihrer Art und da gucken Sie immer auf Frauen, die etwas zum ersten Mal gemacht haben. Ich weiß nicht, ob Ihnen jetzt sofort irgendwie was einfällt zu Yayoi Kusama. Was hat sie denn vielleicht als erste ihrer Art gemacht? Was wäre da Stoff für Ihren Account?
3: Da muss ich zugeben, dass ich mich natürlich als Historikerin vor allem mit Politikerinnen oder in der öffentlich, also gesellschaftlich wirkenden Frauen jetzt weniger mit der Kunst auseinandersetze. Aber natürlich ist es gerade in Japan in einer Gesellschaft, in der sie aufgewachsen ist, die noch extrem natürlich vom Zweiten Weltkrieg geprägt war und von dieser sehr streng autoritären Erziehung, die sie hatte, diese sehr machoistische Gesellschaft, da dann natürlich als eine Pionierin zu derartigen Formen und derartig offensiv, ja, aber trotzdem auf so eine, ich will nicht gefällig, ist es ja nicht, aber sehr ansprechend und sehr leicht erstmal zu sehen. Also man sieht das ja nicht und hat das Gefühl, oh, das ist jetzt nur für die very happy few. Also das finde ich einen tollen Angang. Da ist sie natürlich eine Erste, glaube ich. Also ich wüsste jetzt, aber da bin ich auch keine Spezialistin. Ich wüsste jetzt nicht von einer japanischen Künstlerin, die in ihrer Zeit Vergleichbares gemacht hat. Und damit hat sie natürlich unsere Sehgewohnheiten schon geändert.
2: Und ich glaube, das finde ich auch so charmant an dem ersten ihrer Art. Ich glaube, man kann überall dann eben einen Aspekt finden, der dann das erste war. Und daran sich dann lang zu hangeln und wirklich so einzutauchen, finde ich, ja, gelingt immer wieder sehr gut. Schön, dass Sie da sind. Wir sind heute hier, aber nicht natürlich nur, um über die Kunst von Kusama zu sprechen, sondern auch um die Themen des Tages sonst zu beleuchten. Es wird gleich unter anderem um die Bilder der Schlammlawinenkatastrophe im Himalaya gehen. Und um die Klausur der Unions- und SPD-Fraktionsvorstände bei Münster, in Münster. Und ja, schön, dass Sie da sind, Frau Specht, und schön, dass Sie zuhören, von wo auch immer.

0: Good Neighbors, so nennt sich ein Londoner Duo, und zwar das, das diesen Song geschrieben, produziert und hier gerade präsentiert hat. Bloom heißt dieser Song. Im Himalaya, in einem Tal zwischen Nepal und Tibet, haben sich katastrophale Szenen abgespielt, das kann man, glaube ich, nicht anders sagen. Eine riesige Lawine aus Schlamm rast durch das Tal, das ist auf Videos zu sehen, zerstört Brücken, als seien es irgendwie so Spielzeugbrücken. Zerstört Häuser, reißt Menschen mit sich, die noch versuchen wegzurennen, sich in Sicherheit zu bringen. Und diese Bilder sind so krass, dass die ZDF-Moderatorin Dunja Hayali in ihrer Anmoderation am Abend im Heute-Journal ja fast sowas wie eine Triggerwarnung vorgeschickt hat, bevor die Bilder gezeigt wurden. Viele Medien berichten das, greifen auch die Formulierung auf, dass das aussieht wie aus einem Katastrophenfilm. Und ich möchte drüber sprechen mit der Historikerin und Autorin, die heute hier zu Gast ist, Heike Specht. Frau Specht, wie geht's Ihnen denn mit diesen Bildern?
1: Ja, also es sieht natürlich apokalyptisch aus, wirklich erschütternd. Also ich habe diese Fotos von oder Bilder aus Überwachungskameras von diesem chinesischen Grenzposten gesehen, der dann überrollt wird von dieser Schlamm. Also das, man kann ja noch nicht mal Schlammlawine, ist es ja, also einfach Fluten von allen Seiten. Und man hat ja auch überhaupt noch keine Vorstellung, was das bedeutet für die Opferzahlen. Also man kann ja nur drüber fliegen, man sieht nur Satellitenbilder und oder also Bilder aus dem Flugzeug, und man kann auch Satellitenbilder sehen und sieht an diesen riesigen braunen, dieses braune Band, wo man sich ja nur vorstellen kann, wer und was da alles untergegangen ist.
0: Ich schaue mir, muss ich zugeben, solche Videos oft dann nur einmal an. Also klar brauche ich als Nachrichtenjournalistin einen Eindruck, weil mich das echt sonst verfolgen würde. Es ist jetzt, Stand jetzt, wenn wir mal so sachlich auf die Zahlen gucken, so sachlich das halt geht, mehr als 1300 Menschen gelten als vermisst. Die Polizei vor Ort, die spricht von mehr als 270 Toten, Stand jetzt. Und die Ursache ist ja auch noch nicht abschließend geklärt. Also erste technische Untersuchungen, die ergeben, dass ein Gletscher abgerutscht ist und extrem viel Eis und Fels mit sich gerissen hat. Und dann eventuell das so gelaufen ist, dass so ein Fluss aufgestaut wurde, der dann halt irgendwann, da ist der Damm gebrochen, der ist dann ins Tal geschossen möglicherweise. Und es wird ja natürlich in dem Zusammenhang jetzt auch ganz, ganz viel über den Klimawandel gesprochen, weil das natürlich dazu führt, dass Gletscher abschmelzen, muss aber halt weiter untersucht werden.
1: Ja, ich musste den Lötschenpass denken, wo ja vor 2 Jahren, glaube ich, in Platten in der Schweiz ein Dorf evakuiert werden musste. Das ist natürlich, also in einem viel, viel kleineren Ausmaß, und es gab keinen Fluss, aber da hat man ja auch ein ganzes Dorf einfach natürlich frühzeitig evakuiert. Und zum Glück, weil er tatsächlich einfach ganz viel Eis und Geröll da abgegangen ist. Und es ist natürlich, wenn der Permafrost quasi, wenn es da Änderungen gibt, dann werden die Berge, die sie ja sowieso sich immer bewegen und in Bewegung sind, natürlich noch viel fragiler. Und dann kann es zu sowas kommen. Und das ist natürlich schon was über das menschliche Schicksal, das man da jetzt sieht, und über dieses enorme Ausmaß hinaus auch zukünftig natürlich eine große Frage ist. Werden wir sowas jetzt häufiger sehen?
0: Ja, und also auch so Stichwort die Dimensionen nehmen dazu. Das heißt ja auch eigentlich wirklich, dass wir als Menschheit, sage ich jetzt mal, anerkennen müssen, dass bestimmte Regionen zunehmend unbewohnbar werden, weil man eben, also Sie haben Platten angesprochen, da gab es diese Sensoren, die vorher gewarnt haben, da ist eben nur in Anführungszeichen ein Mensch ums Leben gekommen. Aber sowas kann ja, wie wir jetzt dort im Himalaya sehen, ohne Ankündigung immer wieder passieren in solchen Bergregionen. Das bedeutet, dass wirklich auch da so eine Art, ich nenne es jetzt mal Klimaanpassung, sehr nüchtern und neutral stattfinden muss. Ganz konkret in dem Sinne, dass man sagt, man wohnt da nicht mehr. In bestimmten Gebieten können vielleicht auch keine Touristen mehr sein, können eben Menschen vielleicht auch nicht ihrer Arbeit nachgehen, was halt natürlich strukturell extrem viele Auswirkungen hat.
1: Ja, und also ich meine jetzt im Land wie der Schweiz, wo ich lebe, da kann man das dann noch machen, dass man bestimmte Täler und bestimmte Dörfer einfach dann nicht mehr bewohnt, was natürlich trotzdem dramatisch ist, aber möglich. Aber ich meine, in Nepal ist das dann, glaube ich, einfach schwierig. Also dann, oder auch in anderen Gegenden natürlich, die von Hochwasser oder dergleichen betroffen sind, die kann man ja nicht alle einfach irgendwo hin umziehen. Also das ist wirklich eine riesige Herausforderung an uns in der Zukunft oder jetzt schon in der Gegenwart eigentlich.
0: Ja, und ich meine, könnte man jetzt anschließen, auch diese Diskussion haben wir auch in Anbetracht der Waldbrände, des Niedrigwassers, auch aber natürlich der Ahrtal-Katastrophe immer wieder geführt. Ne? Wie kann auch eine gute Klimapolitik aussehen? Das will ich an dieser Stelle jetzt erstmal aussparen, weil ja das, was wir mit diesem Thema heute auch bezweckt haben, wirklich erstmal auch war, auf diese Bilder zu schauen und zu fragen, was lösen die denn eigentlich aus? Aber ich danke Ihnen ganz herzlich, dass Sie geteilt haben, ja, wie Sie da drauf schauen. Heike Specht, sehr Autorin gern. Und Historikerin hier bei uns im Deutschlandfunk Kultur.

0: Sie hören Marc Broussard mit dem Titel Mut hier bei uns im Deutschlandfunk Kultur. Verschiedene US-Staaten, die hatten ja den Social-Media-Konzern Meta verklagt, der unter anderem Facebook und Instagram betreibt. Und Kern der Klage ist der Vorwurf, dass Meta jugendliche Nutzer abhängig macht. Zum Urteil wird es nicht kommen, denn Meta hat sich auf einen Vergleich eingelassen. Meta zahlt bis zu knapp 17 Milliarden US-Dollar an die klagenden Staaten, 29 waren das. Außerdem stimmt das Unternehmen grundlegenden Änderungen beim Jugendschutz zu. Da geht es dann zum Beispiel um eine tägliche Nutzungsbeschränkung, also maximal 2 Stunden für Jugendliche auf der Plattform oder auf den Plattformen und eine nächtliche Sperre für jugendliche Nutzer. Die Historikerin und Autorin Heike Specht ist mein Gast hier heute. Frau Specht, ich nehme ganz verschiedene Sichtweisen dieses Vergleichs wahr. Also die einen sagen, das ist total super, das ist ein großer Schritt. Endlich wird gesellschaftlich diese Schädlichkeit wirklich anerkannt und endlich muss Meta da mal was tun. Und die anderen sagen, ja, 17 Milliarden zahlt Meta aus der Portokasse, das ist viel zu lasch. Wo verorten Sie sich da?
1: Ich glaube, es ist beides richtig. Ich werde diplomatisch.
0: Nee, das abwägend. Also, sind Sie vage?
1: Ich bin gar nicht vage. Aber es ist trotzdem immer wieder frustrierend, finde ich, dass es dann eben immer Klagen erst geben muss, dass Privatpersonen erst so schlimmes Leid erfahren müssen und vor Gericht gehen, damit dann überhaupt eine gesellschaftliche Debatte in Gang kommt. Also das finde ich wirklich erschütternd eigentlich oder frustrierend auch, ne?
0: Ja, es war auch tatsächlich so, dass vor dem Gerichtssaal bei den Terminen Angehörige standen von tatsächlich verstorbenen, toten Kindern, Jugendlichen, die Namen auf Plakaten hochgehalten haben, die eben ganz konkret zeigen wollten, was die Plattformen Facebook und Instagram von Meta aus Sicht der Eltern und ihrer Erfahrung nach dann wirklich mit dem Tod der Töchter und Söhne zu tun haben. Also da wurden verschiedene Geschichten auch recherchiert. Also Thema Mobbing ist natürlich ein ganz großes Thema, Sexualerpressung ebenfalls. Was wirklich dann dazu führt, dass eben aus Sicht dieser Eltern und auch aus Sicht von Expertinnen und Experten übrigens wirklich Kinder dazu in Ausnahmesituationen treibt. So. Aber würden Sie trotzdem sagen, dass ja, zumindest dieser Schritt, Meta zu einer Geldstrafe jetzt zu bringen, ne, ich kann ja sagen, nicht zu verurteilen, das war ja kein Urteil, wirklich zumindest zu schaffen, und das muss ich dazu sagen, in den Bundesstaaten gilt das dann, dass Meta eben diese Einschränkungen machen muss, dass es diese 2-stündige Sperre zum Beispiel gibt, ist das wenigstens ein kleiner Schritt zu einem riesigen Problem, was natürlich dann in anderen Bundesstaaten, auch in Deutschland, immer weiter besteht natürlich, weil da diese Regelungen dann nicht gelten?
1: Ja, es ist ein sehr kleiner Schritt und es ist vor allen Dingen auch Zeichen davon, wie naiv wir mit diesen riesigen Unternehmen umgegangen sind in den letzten Jahren. Denn es ist ja kein Geheimnis, dass Meta und andere Konzerne sich dessen total bewusst waren. Genau wie natürlich die Tabakindustrie sich bewusst war, dass das Nikotin abhängig macht und genau das Gleiche mit Alkohol und so weiter. Das war denen bewusst, das ist absolut bewusst auch ausgenutzt worden, weil denen geht es ja nicht darum, die Jugend zu bilden oder uns eine schöne Zeit zu verschaffen, sondern denen geht es darum, Produkte zu verkaufen. Und jetzt bin ich eine mittelalte Frau und mir werden Produkte in die Timeline gespült bei Instagram und jedes Mal denke ich, oh Gott, ja, Tränensäcke oder ne, mein Hals, der faltig ist. Aber jetzt bin ich halt 50, ne? Und jetzt habe ich einiges gesehen schon im Leben und weiß dann zumindest rational vielleicht ein bisschen, wie ich damit umgehe. Und wenn ich mir jetzt vorstelle, eben ein jugendlicher Mensch, ein jugendliches Gehirn, das natürlich noch erstens weniger erlebt hat und zweitens natürlich viel anfälliger noch ist für diese süchtig machenden Mechanismen, dann finde ich, müssen wir unsere Kinder und Jugendlichen einfach viel besser schützen. Und da müssen verschiedene Maßnahmen ineinander greifen. Da müssen staatliche Schutzmaßnahmen Hand in Hand gehen mit natürlich einer Verantwortung der Eltern, der Schulen. Ganz wichtig, glaube ich, in den Schulen da aufzuklären und zu bilden, die Kinder wirklich bewusst zu machen für dieses Suchtpotenzial. So wie man uns damals zu Recht ja auch erzählt hat, dass Drogen schrecklich sind und gefährlich sind.
0: Ich kann das bestätigen. Sie haben gerade von Ihrer Timeline erzählt und dieses Wort rational genutzt. Also das rational, Sie sich sagen können, okay, das brauche ich nicht. Ich kenne das auch total. Ich meine, man kriegt ja ungefragt irgendwie Werbung und trotzdem, es macht was.
1: Und trotzdem bestelle ich ja dann immer wieder irgendeinen Quatsch, wovon ich weiß, das, wenn es die Lösung gäbe, ne, dass man mit einem Schlag, keine Ahnung, keine Falte mehr auf der Stirn hätte, dann würde niemand mehr mit einer Falte auf der Stirn rumlaufen. Ne? Man weiß das rational und trotzdem. Ja. Und das ist, glaube ich, das, was so gemein ist und was natürlich bei Kindern und Jugendlichen noch viel mehr verfängt.
2: Ja, ja, und Stichwort gerade unter den Augen. Ne? Das scheint irgendwie auch so ein werbewirksames Körperteil der Frau zu sein. Also ich kriege da auch Werbung dann so, der Concealer passt zu deiner Haut am besten.
1: Ja, und vermutlich, je älter sie werden, desto viel mehr Körperteile kommen da dazu. Ich sage es Ihnen nur. Das bleibt nicht bei den Augen.
2: Also haben wir uns geoutet, auch als Marketingopfer über Meta beeinflusst zu sein.
1: Leider ja, ich muss leider zugeben.
2: Heike Specht über den Vergleich, den Meta mit verschiedenen US-Bundesstaaten geschlossen hat, wo es um die Social-Media-Nutzung, die Abhängigkeitsmachung von Kindern und Jugendlichen ging. Vielen Dank für Ihren Einblick. Komm,

0: Die Band M mit Grand Petit Camp hier bei uns im Deutschlandfunk Kultur. Das Thema Rente ist ja über die Sommerpause hinweg ziemlich viel diskutiert worden. Vor allem die sogenannte Rente mit 63, also die abschlagsfreie Frührente nach 45 Beitragsjahren. Und die CDU-Ostministerpräsidenten hatten ja gefordert, dass die nicht wie vorgesehen dran glauben muss. Und darauf hatte der Bundeskanzler dann auch nochmal nach der Kabinettsklausur gestern reagiert, hat sich ein bisschen überrascht gezeigt über diese Diskussion. Und das Thema Rente und dann voraussichtlich eben auch eine Diskussion darum, die werden auch Thema sein heute am Aasee in Münster. Da treffen sich nämlich die Fraktionsspitzen von Union und SPD, um über die großen Reformvorhaben zu beraten. Und ich möchte da drauf schauen mit der Historikerin und Autorin Heike Specht hier im Studio und mit meinem Kollegen Frank Capellan, der in Münster vor Ort ist. Herr Capellan, erwarten Sie, dass dieses Thema Rente jetzt beim Treffen der Fraktionsspitzen konstruktiv diskutiert wird, nachdem es so viel Ärger gab?
1: Ja, absolut. Da sollte man von ausgehen, denn das haben alle drei Seiten jetzt eben hier angekündigt. Wir warten jetzt gerade auf die ersten Statements. Die Klausur der Fraktionsvorstände soll gleich beginnen. Also das haben SPD-Fraktionschef Matthias Miersch, der neue Unionsfraktionsvorsitzende Thorsten Frey und Alexander Hoffmann von der CSU, die haben das betont, dass man hier nach Wegen suchen wird, wie man vor allen Dingen das umstrittene Thema, Sie haben es angedeutet, Rente mit 63, die ja mittlerweile eine Rente mit 64,5 Jahren geworden ist, aber dass da eine frühzeitige Verrentung abschlagsfrei nach 45 Versicherungsjahren gezahlt wird, wie man das irgendwie in trockene Tücher bekommt, obwohl ja die Rentenkommission vorgeschlagen hat, diese sogenannte Rente mit 63 komplett zu streichen.
0: Heike Specht, die Rentenkommission hat Herr Capellan jetzt gerade schon angesprochen. Die war ja als ziemlicher Erfolg gefeiert worden, eben genau aber, weil sie ein Paket geschnürt hat. Also das wurde ja auch immer wieder als Gesamtkunstwerk bezeichnet. Aber es ist doch irgendwie auch logisch, weil jetzt eben so viel darüber diskutiert wird, dass ein Vorschlag nie genau so aus dem Gesetzgebungsprozess rauskommt, wie es reingegangen ist. Oder wie sehen Sie das?
2: Das ist ganz klar. Und man war ja damals schon, ich kann mich genau erinnern an die PK, ich war leicht misstrauisch, als ich also Frau Baas und Friedrich Merz da in stiller Eintracht sah. Aber es ist natürlich, sagen wir mal, ein essentiell wichtiger Punkt, finde ich. Also ein Punkt, wo wir eigentlich uns nicht länger was vormachen können. Und deswegen ist natürlich jetzt so dieser Widerstand von den Ostministerpräsidenten, und das ist total nachvollziehbar, dass die da jetzt natürlich überhaupt nicht happy drüber sind. Aber es hilft ja nichts. Also ich glaube, dass gerade dieser Punkt jetzt so stark diskutiert wird, wieder ist schon irgendwie tragisch, finde ich, und ist irgendwie auch Zeichen dafür, wie lange man einfach da feige war und wie viel Zeit man verstreichen hat lassen in Zeiten, wo es besser gewesen wäre, dieses Ding endlich anzugehen. Ja.
0: Herr Capellan, ich bin mir nicht sicher. Ich glaube, in dieser Minute sollen die Statements anfangen der Unionsfraktionsspitzen. Geben Sie gerne ein Signal, wenn Sie da auch hin müssen. Sonst würde ich noch eine kurze Frage stellen.
1: Ja, natürlich. Wir können gerne noch ein bisschen reden.
0: Gut. Dann stelle ich noch eine. Und zwar hat SPD-Fraktionschef Matthias Miersch heute im Interview im Deutschlandfunk gesagt, dass er den Vorschlag der Rentenkommission total lobt und dann aber doch zugefügt, dass jetzt das parlamentarische Denken anfing. Also auch da ein Signal, ja, dieses Paket muss schon nochmal durchdiskutiert werden. Jetzt haben Sie, Matthias Miersch, den SPD-Fraktionschef unter anderem im Wahlkampf in Sachsen-Anhalt vor den Landtagswahlen begleitet. Wie wichtig haben Sie denn dort das Thema Rente wahrgenommen? Ist das denn überhaupt so, wie die Ostministerpräsidenten auch suggerieren, dass das die Menschen da so bewegt?
1: Doch, das ist auf jeden Fall ein Riesenthema. Das ist immer wieder hochgekommen. Natürlich ist das auch hochgekommen gegenüber einem führenden Sozialdemokraten, wo die Leute gesagt haben, was macht ihr da? Was habt ihr da vor? Ausgerechnet die SPD will diese sogenannte Rente mit 63 streichen. Wir brauchen das und wir müssen da Ausnahmeregeln bekommen. Und natürlich ist es normal, wenn man dann jetzt sagt, im parlamentarischen Verfahren, da wird dann nachjustiert. Da wird es Übergangsregelungen geben, dann auch für Leute, die jetzt vielleicht schon über 60 sind und sich auf eine Rente mit 63 eingestellt haben. Es soll aber Ausnahmen geben, auch für bestimmte Berufsgruppen. Da werden dann immer wieder die Krankenschwestern angeführt, die ja dann auch Schichtdienst leisten mussten, der Dachdecker und dergleichen mehr. Also selbst wenn der Kanzler gestern versucht hat, die Diskussion mit einem Machtwort abzubügeln, das wird ihm sicherlich nicht gelingen. Da wird man sicherlich noch zu Veränderungen im Gesetzgebungsverfahren kommen. Vielleicht erfahren wir jetzt ein bisschen mehr, denn gerade kommen die drei hier nach draußen und erklären, wie sie sich das vorstellen, diese Kuh vom Eis zu holen.
0: Bleiben wir über den Tag, also sicher dran an dem Thema. Ich sage danke an Frank Capellan in Münster, wo sich bis morgen noch die Unions- und SPD-Fraktionsspitzen zu den geplanten Reformen austauschen. Und danke an Heike Specht hier bei mir im Studio.

0: Blades war das, der Titel von Arlo Parks, hier bei uns im Programm im Deutschlandfunk Kultur. Heike Specht ist heute zu Gast im Studio. Sie ist Autorin und Historikerin und hat über die Familie Feuchtwanger promoviert und unter anderem ein Buch auch über die Frauen in der Familie Feuchtwanger veröffentlicht. Auch noch einige andere Bücher. Und jetzt ist ihr neues Buch erschienen, Nicht mit uns, wie Frauen Geschichte schrieben und wieder ausradiert wurden. Eine Warnung heißt das. Und sie zeigt darin anhand von 5 Epochen, dass Frauen immer wieder eine große Rolle gespielt haben, wenn es um, sei es politische, religiöse, gesellschaftliche Umbrüche ging. Dass sie aber nach dem Erfolg dieser Bewegung häufig von mächtigen Männern tatsächlich weggeschoben wurden, verdrängt wurden und damit auch in der Geschichtsschreibung quasi nicht vorkommen. Ich fand ganz interessant, weil ich beim Lesen gemerkt habe, Frau Specht, dass ich intuitiv selber oft davon ausgehe oder zumindest vielleicht auch glauben möchte, vielleicht passt das besser, dass das früher ganz, ganz schwierig war für Frauen in der Gesellschaft und eigentlich mehr oder weniger kontinuierlich besser geworden ist. Also wenn man auf das Frauenrecht jetzt auf der juristischen Ebene guckt, dann würde ich sagen, kann man das auch so betrachten. Aber ich finde, das Buch zeigt total, dass das historisch gesehen überhaupt kein linearer Prozess ist. Bin ich da also mit meinem Eindruck, dass es immer besser wird, irgendwie schon der männlich geprägten Geschichtsschreibung auf den Leim gegangen?
1: Ja, das ist die Geschichtsschreibung der Aufklärung, die wir natürlich auch alle gelernt haben in der Schule und an den Universitäten, dass das ein kontinuierlicher, es wird alles besser. Das ist ja, sagen wir mal, weltpolitisch gesehen nicht so und es ist für die Frauen ganz bestimmt nicht so. Also das ist ja das total Interessante, damit fange ich ja auch im Buch an, dass wenn man auf die gesamte Geschichte der Menschheit schaut, dann haben wir die allerlängste Zeit der Geschichte eben nicht so zusammengelebt, dass Männer und Frauen unterschiedliche Wertigkeiten hatten, sondern da waren Männer und Frauen in relativ kleinen, überschaubaren Gruppen sehr egalitär zusammen. Und diese 5.000, 6.000 Jahre Patriarchat sind eigentlich eine Anomalie der Geschichte. Und das ist für mich dann auch immer noch so ein bisschen der Hoffnungspunkt, dass ich mir denke, okay, es ist in uns, und das ist eben genau das, was ich mir anschauen wollte, offensichtlich durch diese lange Zeit des relativ egalitären Zusammenlebens ist in uns allen in den Knochen, also in Frauen und Männern, dass es eigentlich nicht richtig ist, so wie es jetzt ist. Dass diese Ungleichheit eigentlich nicht richtig ist. Mhm. Und es gab immer wieder Momente in der Geschichte in den letzten 5.000, 6.000 Jahren Patriarchat, wo das eben stärker ausgebrochen ist als sonst. Da sind natürlich die frühen Christinnen, also die Jesusbewegung ist eine sehr egalitäre Bewegung. In der Reformation gab es solche Momente, in der Französischen Revolution natürlich gab es solche Momente. Dann natürlich die Frauenbewegung des 19., 20. Jahrhunderts, die Frauen in der Weimarer Republik, die Frauen im Iran in den späten 70er Jahren. Aber jedes Mal an diesen Punkten, immer dann, wenn diese Bewegungen sich institutionalisiert haben oder in die Krise gerieten auch manchmal, dann plötzlich wurden Frauen rausmanövriert und an den Rand gedrängt. Und das war für mich so ein bisschen der auslösende Punkt, die Frage, stehen wir womöglich wieder an so einem Punkt? Denn es fällt ja, wenn man in der Gegenwart verhangen ist, wie wir alle und mit Alltagsfragen beschäftigt sind, immer sehr schwer, so ein bisschen wegzuzoomen und zu gucken, was passiert da eigentlich gerade? Mhm. Was zur Hölle passiert eigentlich gerade? Was ist da plötzlich, sind überall nur noch Männer in den Nachrichten, der Tagesthemen, mehr Jungs aus NRW als Frauen und von Trump und Putin muss ich gar nicht erst anfangen.
0: Sie haben ja auch die These in dem Buch, und deklinieren die so durch, dass eben genau in solchen Momenten, in denen so multiple Krisen auch aufeinander kommen, es eben dann leichter ist, in Anführungszeichen, Frauenrechte zu beschneiden, Frauen zurückzudrängen, dass das eben historisch gesehen auch immer wieder in diesen Zeiten passiert ist. Also das würde ja dafür sprechen, dass wir jetzt in so einer Backlash-Zeit uns befinden. Ne? Ich glaube, ich muss die Krisen gar nicht alle einzeln aufzählen. Das können Sie selber, liebe Hörerinnen und Hörer, irgendwie beantworten. Gleichzeitig würde ich dagegen setzen, wir haben ja aktuelle Beispiele, weiß nicht, in diesen Tagen wird diskutiert, Annalena Baerbock hat eine Professur an der Columbia University in New York bekommen. Die musste auch viel Helme einstecken, aber sie ist eine Frau in der Öffentlichkeit, die diese Professur bekommt, die vorher die Präsidentin der UN-Vollversammlung war, jetzt für ein Jahr. Das heißt, sie ist ein Beispiel dafür, dass eben dieser Backlash vielleicht doch nicht alle betrifft oder dass es doch Beispiele gibt, wo Frauen vorangehen. Kanzlerin Merkel ist natürlich jetzt nicht mehr Kanzlerin, aber wäre auch so ein Beispiel, dass es ja doch diese Beispiele gibt von Frauen, die eben nicht den Backlash mitmachen, sage ich jetzt mal.
1: Ja, natürlich gibt es immer noch viele Beispiele von Frauen, die erfolgreich bestimmte Positionen haben. Wir haben ja auch eine EU-Kommissionspräsidentin. Ganz klar. Aber wir merken, also da ist Annalena Baerbocks Beispiel wirklich ein gutes Beispiel. Ich meine, das ist ja mittlerweile wirklich was irgendwie Krankhaftes schon, die Auseinandersetzung mit ihr, also die Abarbeitung an ihr. Und für mich ist immer, wenn Frauen etwas zum ersten Mal machen, wie jetzt Annalena Baerbock, die erste Außenministerin war, die erste Kanzlerkandidatin der Grünen, dann ist es wie eine Art Lackmustest. Kommt mir immer so vor. Männer machen bestimmte Dinge, die schreiben seit 100.000 Jahren Bewerbungsschriften, wenn sie irgendwas werden wollen. Da hat noch kein Mensch jemals gesagt, ja, aber was steht da eigentlich drin und das ist aber schlecht geschrieben und so. Ich habe lang genug im Verlag gearbeitet. Ich kenne diese langweilige Bücher, die keiner gelesen hat. Wenn eine Frau das macht, schaut plötzlich jeder hin. Genau das Gleiche, als sie dann die Präsidentin der UNO-Vollversammlung werden wollte und die Diplomatin, die das eigentlich hätte werden sollen, quasi aus dem Weg geräumt hat oder angeblich aus dem Weg geräumt hat, das weiß ich nicht. Das machen Männer seit 100.000 Jahren. Nee, ich gehe selber gegen mein eigenes Argument. Nee, seit 5.000 Jahren im Patriarchat. Und es hat nie jemand gemeckert. Weil das ist einfach normal. Und wenn Frauen Politik. Das machen, das ja, ich will damit nicht sagen, dass es besser ist, dadurch, dass es Frauen auch machen. Ich meine nur, wir schauen bei Frauen immer doppelt hin. Ja, wenn Friedrich Merz auf die Frage, ob sein künftiges Kabinett paritätisch besetzt sein wird, antwortet, wir tun den Frauen ja auch keinen Gefallen damit und auf Christine Lambrecht verweist, dann frage ich mich schon, wie nach Andreas Scheuer jemals wieder ein Mann Verkehrsminister werden darf. Also das, verstehen Sie, das ist einfach die Doppelmoral, die wir da immer, die Doppelstandards, die wir anlegen, die uns beweisen, und das ist das Argument jetzt gegen das, was Sie gesagt haben, dass wenn Frauen eben in solche Positionen kommen, es immer noch als von vielen Männern als eine Art Betriebsunfall betrachtet wird, als Ausnahme und dass wir eben noch längst nicht da sind. Und momentan müssen wir leider konstatieren, dass es sich sogar wieder eher in die andere Richtung bewegt. Mhm.
0: Ich fand auch, weil Sie gerade von Doppelstandards gesprochen haben, in dem Buch ja auch die historischen Beispiele für Doppelstandards total interessant. Also es gab echt viele Frauennamen, die kannte ich auch noch nicht. Die haben Sie recherchiert, erforscht. Zum Beispiel, ich nenne mal eine Marie Dantière, Reformatorin, Zeitgenossin Luthers. Die hat damals schon die Frage gestellt, und ich musste echt lachen, warum werden Frauen so argwöhnisch betrachtet? Denn es sei doch ein Mann gewesen, der Jesus verraten habe. Also Doppelstandard zu Luthers Zeit.
1: Ganz genau, das ist genau das, ja.
0: Wie haben Sie denn diese Frauen gefunden, die Sie beschreiben? Also sind Sie richtig in Archive reingekrochen, um die auszugraben? Also ein paar haben mir schon was gesagt, ne? Olympe de Gouges zum Beispiel, Französische Revolution. Das war mir schon ein Begriff, aber genau, sind Sie richtig ins Archiv gegangen? Oder?
1: Nein, ich habe ja also mir einen sehr weiten, das ist wirklich ja ziemlich mutig, was ich gemacht habe, finde ich, manchmal ein bisschen auch übermütig, dass ich mir so einen langen Zeitraum, das macht man ja eigentlich als Historiker selten, aber mich hat das wirklich gereizt und ich war wirklich auf der Suche nach Antworten. Und ich habe gedacht, ich schaue mir einfach verschiedene Epochen an und habe dann da einfach sehr tief gegraben in dem, was andere natürlich auch erforscht haben. Also ich habe jetzt natürlich nicht in 5000 Jahre jeweils Archive besucht, das wäre dann ein Riesenstandardwerk geworden über 7000 Bände. Ich habe also wirklich, die Marie Dantière ist ein fabelhaftes Beispiel. Ist auch die einzige Reformatorin, die in Genf in dem Denkmal da ist für die Reformatoren. Und es gab etliche mehr. Katharina Zellschütz, Agula von Grumbach, deren Namen einfach vergessen sind, weil am Ende eben Männer die Geschichte geschrieben haben und die Frauen sind dann vergessen gegangen worden.
0: Ein Bild möchte ich gern noch mit Ihnen, liebe Hörerinnen und Hörer, teilen. Und zwar ist das eine Karikatur, die Heike Specht beschreibt in ihrem Buch. Die kommt von einem Mann in dem Fall, dem US-Karikaturisten. Jetzt habe ich hier den Namen.
1: Hayward.
0: Ja, danke. Hayward. Und spielt am Ostermontag nach der Kreuzigung Christi. Und da sieht man drei Frauen, die den Jüngern von Jesus erzählen, also den männlichen Jüngern, dass sie das leere Grab Christi gefunden haben und dem auferstandenen Jesus begegnet sind. Und dann sagt einer der Jünger, so die Damen, danke, dass ihr die Ersten wart, Jesu Auferstehung zu bezeugen und davon zu berichten. Ab jetzt übernehmen wir. Und das ist ja einfach so ganz passend auch für diese These, die Sie in diesem Buch, wir hatten es ja schon davon, ne, auch durchdeklinieren. Dieses Frauen machen sehr, sehr viel Vorarbeit, engagieren sich auch extrem in bestimmten Bereichen und dann wird diese Arbeit aberkannt oder wird halt unsichtbar gemacht, weil jemand anders den Ruhm einnimmt. Und ich frage mich, wenn das ein Mechanismus ist, der irgendwie schon zu Christi-Zeiten, Sie sprechen auch von der Bibel, ne, die natürlich männlich geschrieben ist, wo vieles sicherlich nicht vorkommt, wenn man irgendwie da in die historische Forschung einsteigt, frage ich mich, wenn dieser Mechanismus so bekannt ist und so dann doch alt, also Sie haben jetzt zwar von nur 6000 Jahren gesprochen, aber er ist einfach alt, dann ist das eigentlich verwunderlich, dass das immer noch nichts ist, was ja wiederum ausradiert werden kann.
1: Es kann deswegen immer wieder ausradiert werden, weil eben diejenigen, die die Geschichte schreiben, es weglassen und die Frauen zu wenig vernetzt sind. Und das ist eben, weil wir dann oft nicht vorkamen in den Universitäten oder in den Berufen. Und das ist ja dann, ich habe ja am Ende des Buches auch noch die Takeaways aus den letzten 3000 Jahren. Und das ist wirklich das allerwichtigste Takeaway, ist sich zusammentun. Und das ist was wir in den nächsten Monaten wirklich üben müssen, Jahren. Wir müssen uns zusammentun und zwar über alle möglichen Grenzen hinweg. Wir waren da, glaube ich, in den letzten Jahren auch ein bisschen zu, wir haben uns zu sehr auch verzettelt, glaube ich, in Debatten, die uns weggeführt haben von der eigentlichen Machtfrage. Und wir müssen uns auch zusammentun, das ist mir auch noch wichtig, ganz kurz zu sagen, mit den progressiven und wohlmeinenden Männern. Denn das Patriarchat ist nicht die Männerherrschaft, sondern die Herrschaft einiger weniger mächtiger Männer. Und Männer waren auch oft die Gekniffenen bei der Geschichte.
0: Heike Specht über ihr neues Buch Nicht mit uns, wie Frauen Geschichte schrieben und wieder ausradiert wurden. Eine Warnung. Das ist erschienen bei Piper und ja, wir haben drüber gesprochen. Vielen Dank.
1: Sehr gern.
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0: Modern Cult mit Work It Out hier bei uns im Deutschlandfunk Kultur. Mehr als 80 zivilgesellschaftliche Organisationen und Verbände haben sich zusammengetan und sich auf gemeinsame Hilfen für Menschen und Einrichtungen verständigt, die von Rechtsextremisten bedroht oder angegriffen werden. Und dieses Bündnis, das nennt sich Zusammen für Demokratie. Das gibt es seit 2024 und heute hat es seine Pläne konkret in Berlin vorgestellt. Zu den Unterzeichnern gehören Gewerkschaften, kirchliche Träger und viele Menschenrechts-, Sozial-, Umweltverbände und eben eine entsprechende Solidaritätsvereinbarung. Und das Ziel, so sagt das Bündnis, das ist es, zum Beispiel nach Anschlägen auf Kulturzentren oder nach Hasskampagnen gegen Engagierte schnell beratende rechtliche, finanzielle Hilfe leisten zu können. Frage an Sie, Heike Specht, ist das nicht eine Aufgabe, die im besten Fall eigentlich staatlich geregelt sein müsste?
1: Doch, natürlich. In der idealen Welt wäre das so. Andererseits sind wir ja alle der Staat. Das ist ein bisschen, aber ich finde tatsächlich, da kommen wir eigentlich zum Thema zurück, was wir gerade hatten, das Thema Zusammentun. Ich glaube wirklich, dass wir mittlerweile an einem Kipppunkt sind. Also das sehen wir ja auch an politischen Umfragen. Wo wir wirklich, also diejenigen, denen es wichtig ist, dass wir weiterhin in einer progressiven Gesellschaft leben, wo Männer und Frauen sich auf Augenhöhe begegnen, wo Menschen geschützt sind vor Rassismus, vor Antisemitismus, vor Gewalt, dann ist es wichtig, dass wir wachsam sind. Und ich glaube, da hilft es jetzt nichts zu sagen, ja, aber eigentlich muss es doch der Staat machen. Ja, sollte er, und wir sollten auch darauf drängen, dass er das macht. Wir sollten Parteien wählen, die sich dafür einsetzen, dass es der Staat tut. Aber darüber hinaus, glaube ich, müssen wir uns, ist die Zeit wirklich reif dafür. Wir können nicht die, also es kommt nichts für automatisch, und das ist ja auch das, was wir gerade eben schon besprochen haben. Dinge, die erreicht wurden, können auch rückabgewickelt werden. Ich glaube, dafür fehlt uns oft die Fantasie. Mhm. Aber leider ist es so. Das zeigt einfach die Geschichte.
0: Ich habe auch den Eindruck, dass das im Moment, also Stichwort Rückabwickeln, tatsächlich so ein Mechanismus ist, der mir immer wieder begegnet. Also dass bestimmte Verbände, bestimmte Menschen wirklich mal gerade auch im Vorfeld der Wahlen in Sachsen-Anhalt, wo die AfD ja in Umfragen führt, wo Menschen sich zusammentun und versuchen sichtbar zu machen, was das konkret bedeuten würde. Also ich muss zum Beispiel an die Aktion denken, gestern in Magdeburg, da haben sich Händler zusammengetan, vor allem Händler mit Migrationsgeschichte, aber auch andere, die haben einen Tag zugemacht, haben demonstriert und haben eben gesagt, ja Leute, so sieht's aus, wenn die AfD an die Regierung kommt, dann gibt's uns nämlich nicht mehr. Ist das etwas, also es kann ja auch, wenn man jetzt in Ihrer Argumentation bleibt, eigentlich was total Positives sein, dass man das jetzt so sieht. Aber es kann natürlich andererseits auch total negativ sein, dass man denkt, es ist offensichtlich schon so weit, dass diese Aktionen nötig sind. Also wo würden Sie es dann eher positiv framen oder eher negativ?
1: Gott, jetzt bin ich schon wieder so vage. nicht vage, sondern also ausgewogen antwortend, Entschuldigung.
0: Voll okay.
1: ich glaube, es ist wirklich beides richtig. Es ist total schockierend, dass es so weit ist, dass wir so weit sind. Und ich glaube, wir machen uns was vor, wenn wir das leugnen, dass wir so weit sind. Und gleichzeitig ist es aber auch ein gutes Gefühl, glaube ich, zu sehen, dass man was tun kann. Also ich glaube, das Schlimmste, was wir jetzt tun können, wäre defätistisch sein und zu sagen, ja, ist schon alles gelaufen. Auch das zeigt der Blick in die Geschichte. Da, wo wir laut sind, da, wo es unangenehm ist, uns was wegzunehmen, da, wo es wehtut, da zögert man dann doch, da wird dann doch noch gezögert und dann passiert es vielleicht nicht oder anders. Aber ich glaube wirklich, ich bin in den letzten Monaten wirklich im Austausch mit vielen Frauen vor allen Dingen, und wir sind wirklich am Überlegen, was kann man machen, zum Beispiel, wenn die AfD in einem Bundesland an die Macht kommt oder weiter an Boden gewinnt. Denn wir wissen, das allererste, was die angehen, sind auch Frauenrechte. Das ist das Recht auf Teilzeit. Das ist natürlich der Zugang zu Abtreibung und zu Verhütungsmitteln. Diese Themen, und das haben wir in den letzten Jahren verpasst, das festzuklopfen. Wir haben es nicht geschafft, wie die Franzosen, das Recht auf Abtreibung in die Verfassung aufzunehmen. Das sind dann Dinge, die einfach auch schnell wieder genommen werden können. Und da müssen wir uns irgendwie überlegen, was wir machen könnten. Und eine Überlegung, finde ich, wäre, also abgesehen von dem, was Sie jetzt gerade vorgestellt haben, natürlich von allen möglichen anderen zivilgesellschaftlichen Vereinen, man könnte auch einen Streiktag machen, einmal im Jahr, einen Frauenstreik.
0: Aber den 8. März gibt's ja.
1: Den gibt's, aber Frauenkampftag, aber wirklich jeder legt die Arbeit nieder und zwar zu Hause und im Betrieb und überall. Das wäre nicht nur dann eine Idee, um zu sagen, wir vernetzen uns und wir schaffen Verbindungen, sondern einfach auch eine Übung in Widerstand. Und ich glaube, das ist das, was wir leider brauchen werden in den nächsten Jahren.
0: Heike Specht, Historikerin und Autorin hier im Deutschlandfunk Kultur. Und ich sage an dieser Stelle vielen Dank für Ihren Besuch und für den Austausch.
1: Sehr, sehr gern.
0: Und wie es im Vorfeld der Landtagswahlen in Mecklenburg-Vorpommern aussieht, ganz konkret bei der CDU, die da ihren Platz sucht, das erfahren Sie gleich nach den Nachrichten. Und bis dahin ist das noch Mensch von Magdalena Wawra hier bei uns im Programm. Ich freue mich, dass Sie dabei waren. Bis bald.

0: Drei Fraktionsführer, Thorsten Frey von der CDU, Alexander Hoffmann von der CSU und Matthias Mirsch, der SPD-Fraktionschef, sich einig. Beim Thema Rente werde man eine gemeinsame, tragfähige Lösung für die nächsten 25 bis 30 Jahre finden. SPD-Fraktionschef Mirsch sagte allerdings, alle drei seien selbstbewusste Parlamentarier. Man werde auch beim Thema Rente das Denken im Parlament nicht einstellen. Mit viel Empathie werde es aber einen guten Kompromiss geben.
1: Die Löhne in Deutschland steigen weiterhin schneller als die Verbraucherpreise. Das Statistische Bundesamt meldet, dass die Reallöhne, also nach Abzug der Inflation, im zweiten Quartal im Schnitt 1,5% höher waren als ein Jahr zuvor. Besonders hoch fiel die Lohnsteigerung in der Land- und Forstwirtschaft, der Energieversorgung und bei Versicherungen aus. Unterdurchschnittlich war sie dagegen in den Bereichen Kunst und Unterhaltung, Erziehung sowie bei wissenschaftlichen und technischen Dienstleistungen. Nach der Sturzflut im Grenzgebiet von Nepal und China sind laut Angaben der nepalesischen Behörden bisher 270 Tote gefunden worden. Auf der tibetischen Seite meldeten chinesische Staatsmedien bislang mindestens 3 Tote. Rund 1.400 Menschen werden insgesamt vermisst. Bei etwa der Hälfte soll es sich um Touristen handeln, darunter mindestens 8 Deutsche. Das Auswärtige Amt hat diese Angaben noch nicht bestätigt. Über die Rettungsarbeiten im Himalaya. Ja, Lena Bodewein.
2: Die Rettungskräfte haben es schwer, zu möglichen Überlebenden vorzudringen. Die verheerende Flutwelle hat am Mittwoch viele Kilometer des Straßennetzes in Nepal zerstört. Die Infrastruktur ist zunichte gemacht oder unter Schlamm begraben. Rettungshubschrauber der nepalesischen Armee sind im Einsatz, bergen Überlebende von Dächern und bringen Schwerverletzte in die Hauptstadt Kathmandu. Hilfsorganisationen wie CARE, die Welthungerhilfe und das Rote Kreuz sind dort. Die Sturzflut hatte sich am Mittwochmorgen aus dem Grenzgebiet von Tibet kommend auf einer Länge von 160 Kilometern ihren zerstörerischen Weg durch Nepal gebahnt.
1: In der Nähe von Rostock soll ein Rechenzentrum für 5,6 Milliarden Euro entstehen. Es ist ein Projekt der Schwarzgruppe, zu der auch die Handelsketten Lidl und Kaufland gehören. Die Anlage bei Rostock soll bis 2033 eine Kapazität von 240 Megawatt haben, erklärte Geschäftsführer Schanowski. In Brandenburg baut die Schwarzgruppe bereits ein ähnlich großes Rechenzentrum für 11 Milliarden Euro. Bundespräsident Steinmeier hat den Gamescom-Kongress in Köln eröffnet. Für Steinmeier steht das positive, kreative und gemeinschaftsstiftende Potenzial von Computer- und Videospielen heute stärker im Fokus als noch vor ein paar Jahren. Games sind seiner Ansicht nach mittlerweile fester Bestandteil des kulturellen Lebens.
3: In meiner Altersklasse gehöre ich nicht zum Kern der Gamer-Generation. Aber seien Sie sicher, natürlich verfolge ich mit, wie rasant sich Computer und Videospiele einen immer größeren Platz in unserem Alltag erkämpft haben. Das Klischee vom nerdigen Teenager, der rund um die Uhr mit Junkfood und Energydrinks in einer abgedunkelten Bude zockt, das wird der Wirklichkeit vermutlich schon lange nicht mehr gerecht.
1: Bundespräsident Frank-Walter Steinmeier. Der eintägige Gamescom-Kongress findet parallel zur bis Sonntag laufenden gleichnamigen Messe statt. Die Münchner Kammerspiele sind das Theater des Jahres. Das hat eine Umfrage des Fachmagazins Theater heute ergeben. Geleitet wird die Bühne von Barbara Mundel. An den Kammerspielen entstand auch die Inszenierung des Jahres, der 7-stündige Wallenstein von Regisseur Jan-Christoph Gockel. Zur Schauspielerin des Jahres wurde Paulina Alpen gekürt. Schauspieler des Jahres ist Guido Lambrecht. Als Bühnenbild wurde Ida Müllers Entwurf für Peer Gynt an der Berliner Volksbühne ausgezeichnet. Für die Umfrage wurden 45 Kritikerinnen und Kritiker befragt.
4: Das Wetter.
1: Im Westen ist es zunehmend bewölkt. Am Nachmittag muss dort mit kräftigen Gewittern gerechnet werden. Örtlich auch mit Unwettern durch Starkregen, Hagel und Sturm. Sonst ist es heiter oder sonnig und meist trocken bei 27 bis 34 Grad.
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5: Herzlich willkommen. Was ist los mit der CDU in Mecklenburg-Vorpommern? Nicht viel, könnte man spöttisch sagen. Die letzte Umfrage sieht sie nur noch einstellig. Geht da noch was bis zur Landtagswahl am 20. September? Genau das ist gleich unser Thema.

0: You Worry Me, Nathaniel Radcliffe und The Night Sweats. In Sachsen-Anhalt versucht die Regierungspartei CDU noch irgendwie zur AfD aufzuholen. Die führt in Umfragen mit 42%. Das ist ein Vorsprung, der fast uneinholbar scheint. Anders die Lage in Mecklenburg-Vorpommern. Hier ist es die SPD, die sich das Duell mit Rechtsaußen liefert. Die CDU dagegen, die liegt abgeschlagen bei unter 10%. Dabei ist es noch gar nicht so lange her, da hat sie gemeinsam mit der SPD in Schwerin regiert. Der CDU-Spitzenkandidat Daniel Peters bemüht sich nun, seine Partei im Wahlkampf zu profilieren, hat bis zum 20. September noch Zeit dafür. Und unser Landeskorrespondent Heinrich Pfeiffer, der hat mit Daniel Peters über die Erfolgsaussichten gesprochen.
1: Ein Vormittag in der verschlafenen Stadt Parchim. Es ist Markt, alles wirkt unaufgeregt. Das stört so ein CDU-Stand auch nicht wirklich. Dass hier der Spitzenkandidat steht, realisieren die wenigsten. Daniel Peters sucht nach seinem Platz, so wie seine Partei, und die hat es momentan nicht leicht.
2: Natürlich spielen bundes- und europapolitische Themen bzw. die Frage der Auseinandersetzung in der Ukraine, der kriegerischen Auseinandersetzung, spielt natürlich eine Rolle. Das wird auch immer an uns auch herangetragen. Ich kann da die Sorgen und Ängste natürlich absolut nachvollziehen. Und wir wünschen uns ja alle nichts sehnlicher als Frieden. Insofern kann ich den Appell ja total nachvollziehen.
1: In seiner Not scheut Peters sich nicht, seiner Bundespartei die Schuld zuzuschieben. Ein Mitglied aus Peters Kompetenzteam, der ehemalige Polizeigewerkschafter Rainer Wendt, warf der Bundes-CDU in einem Social-Media-Post kürzlich Taschenspielertricks und leere Versprechungen vor. Peters stellte sich hinter Wendt. Der spreche aus, was viele Menschen dächten.
2: Aber ich versuche auch immer deutlich zu machen, bei der Landtagswahl geht es in erster Linie natürlich auch um Landespolitik. Und deswegen stehen wir hier zur Wahl und nicht der Bundeskanzler und keinen Bundespolitiker.
1: Daniel Peters geht es stattdessen um Wirtschaftsthemen, innere Sicherheit. Und die Bildungspolitik der rot-roten Landesregierung sei verheerend.
2: Viele Sorgen, auch viele Ängste, insbesondere auch mit Blick auf die Wirtschaft, kann man sich noch sicher sein um seinen Arbeitsplatz? Wie geht es mit den Schulen weiter? Und vor allem aber auch die ärztliche Versorgung. All das sind Themen, die die Menschen berühren.
1: Das erzählt er den Passanten, die vorbeikommen. Spricht sie an, geht auf sie zu. Zusammen mit dem Landtagskandidaten für den Wahlkreis in Parchim, Wolfgang Waldmüller, kommt Peters mit Menschen ins Gespräch.
3: Völlig richtig erzeugt. Man muss nicht sagen, was er heute falsch macht und das Land dafür bestrafen im Endeffekt. Es sind genügend fähige Leute. Wir wollen ein vernünftiges Miteinander. Die sollen alle miteinander reden und nicht übereinander. Das ist für mich das Allerwichtigste.
1: Manche reagieren ablehnend, manche nicken anerkennend, manche bekennen, dass sie weder CDU noch AfD wählen werden. Das sei okay, so Peters.
4: Ich wähle nicht CDU. Nehmt es als gutes Omen. Ich habe noch nie den Sieger gewählt.
1: Immerhin angefeindet werde er hier nicht, berichtet der CDU-Spitzenkandidat. Das sei aber auch schon anders gewesen. Gerade mal 9% der Wählerinnen und Wähler können sich laut Umfragen vorstellen, ihr Kreuz bei den Christdemokraten zu machen. Das liege auch daran, dass die Partei mit ihren Inhalten kaum durchdringe, sagt Jochen Müller, Politikprofessor an der Universität Greifswald.
5: Das Wahlprogramm beinhaltet viele Punkte, die klassisch CDU sind. Und trotzdem ist dann zweite, dritte Frage im Interview, wie halten Sie es eigentlich mit der Brandmauer? Das ist schon auch super ernüchternd. Natürlich wird dieser Zwang zur Brandmauer auch genutzt von etwa der AfD, um diese in der CDU angelegten Spaltungen zutage zu fördern. Weil man dann eben einen Antrag einbringt, der nah an der CDU-Position ist. Und dann darauf hinweist, übrigens, das ist eure Position, Freunde, warum stimmt ihr jetzt gerade eigentlich dagegen?
1: CDU-Spitzenkandidat Peters war nach Umfragen im Mai 2026 nur 37% der Befragten in Mecklenburg-Vorpommern bekannt. Wenige trauen ihm zu, die CDU gut zu führen. Demgegenüber steht Ministerpräsidentin Manuela Schwesig von der SPD. Sie ist so bekannt wie kaum jemand auf landespolitischer Ebene. Und sie präsentiert sich im Wahlkampf als die Einzige, die der in Umfragen führenden AfD etwas entgegensetzen kann.
5: Man darf den Punkt mit der Ministerpräsidentin nicht unterschätzen. Das gilt für andere Landtagswahlen auch, dass eben die Ministerpräsidenten sind stärker ins Zentrum gerückt, als es in der Vergangenheit der Fall war. Die sind ständig im Zentrum der Berichterstattung. Stehen da für ihre Partei, klar, für das Regierungshandeln, für Stabilität, Verwaltung und dann aber oftmals auch noch gegen den Bund und als Repräsentanten des jeweiligen Bundeslandes. Also die haben so eine überparteiliche Position, gegen die es dann Kandidaten einzelner Parteien schwer haben.
1: sagt Politologe Jochen Müller. Aufmerksamkeit erhielt die CDU, als sie gegen die kandidierenden Duelle im Fernsehen protestierte. Sowohl im gemeinsamen Format der Privatsender RTL, NTV und Ostseewelle als auch beim öffentlich-rechtlichen NDR soll Schwesig im direkten Duell gegen AfD-Herausforderer Live-Erik Holm antreten. CDU-Kandidat Peters soll in einer anderen Sendung auftreten, in der vier Kandidaten aufeinandertreffen. Auch das kritischste Thema von Schwesigs Landesregierung kann die CDU kaum ausschlachten, den Bau der Pipeline Nord Stream 2 und die umstrittene Klima- und Umweltstiftung. Im Untersuchungsausschuss gibt die CDU sich zwar als oberste Aufklärerin, als die Entscheidung für Nord Stream 2 fiel, saß sie als Teil einer großen Koalition aber mit in der Regierung. Jochen Müller erinnert.
5: Und dieses Thema Nord Stream 2 ist wirklich für kaum eine Partei förderlich. Da in dem Zusammenhang wichtig, als diese entsprechenden Abstimmungen waren und insbesondere auch als die Klimastiftung Thema war, abgestimmt wurde, da war es einhellig, ja, über die Fraktionen hinweg. Die Grünen waren die einzigen, die sehr klar sich dagegen geäußert haben, aber ansonsten war das weitestgehend im Konsens und auch innerhalb der Bevölkerung.
1: In Parchim am Wahlkampfstand versucht Spitzenkandidat Daniel Peters souverän aufzutreten.
6: Was wünschen Sie sich von der Landespolitik als erstes?
7: Dass es besser wird.
6: Insgesamt alles?
7: Ja. Ja. Die Rente muss ansteigen und nicht absinken.
6: Ja, aber ist in den letzten Jahren immer ein bisschen gestiegen.
1: Ne? Die CDU muss bangen, ob sie es schafft, wieder zweistellig zu werden. Am Montag bekommt sie Hilfe vom Kanzler. Er besucht das Ostseebad Kühlungsborn.
0: Rückenwind durch Friedrich Merz, ja, den könnte die CDU in Mecklenburg-Vorpommern dringend gebrauchen. Wir haben für Sie diesen Beitrag auch in unserer kostenlosen Deutschlandfunk-App. Cicci, das heißt Kichererbse auf Italienisch und ist der Künstlername von Cecilia Rebeck aus Augsburg. Ready to go, dieser Song ist eine Koop mit den Jungs von Lords of Lounge aus Berlin.

0: Papenburg und Meyerwerf, das ist wie Wolfsburg und VW. Beide Unternehmen sind unverzichtbar für die Städte. Aber wie VW, so hat auch die Meyerwerf Probleme. In der Covid-Pandemie haben Bund und Land Niedersachsen insgesamt 400 Millionen Euro spendiert. Denn der mit Abstand wichtigste Arbeitgeber der Region Emsland, der sollte um jeden Preis erhalten bleiben. Geld allein reicht aber nicht zum Überleben. Und genau deswegen forscht die Entwicklungsabteilung seit Jahren an alternativen Energiequellen, also weg von Schweröl und Schiffsdiesel. Damit sollen die beliebten, aber bei Umweltschützern umstrittenen Kreuzfahrten sauberer werden. Vanja Budde hat bei ihrem Besuch erfahren, wie viel Stück Wegs die Meyerwerft schon gegangen ist und was es noch braucht.
1: Halle 6 auf dem Werftgelände in der beschaulichen Kleinstadt Papenburg, nahe der deutsch-niederländischen Grenze. Hier entsteht gerade ein Ozeanriese für den Disney-Konzern. 340 Meter lang, Platz für etwa 4000 Passagiere. Man musste den Kopf in den Nacken legen, um ganz weit oben die Reling zu sehen. Das riesige Schiff ist mit fast 70 Metern so hoch wie ein 20-stöckiges Hochhaus. Die Meyerwerft ist eine von nur 4 Werften weltweit, die solche hochkomplexen Schiffe aus zehntausenden Teilen fertigen können, erzählt Reinhard Prünstolz, der Lotse bei Betriebsführungen.
2: Und unser Engineering ist ja wirklich riesengroß, da werden wir auch weltweit beneidet. Von unseren 3.350 Mitarbeiterinnen und Mitarbeitern sind 1.100 Bachelor-, Master-, Diplom-Ingenieure und Diplom-Ingenieure, die unsere 6 Schiffstypen entwerfen, alles zentral in Papenburg.
1: Seit 1983 fertigt Meyer diese schwimmenden Städte im Baukastensystem. Seit 2018 nur noch mit LNG-Antrieb.
2: LNG, flüssig gemachtes Erdgas. Schadstoffausstoß ist ja gewaltig gesenkt worden, nicht um fast 90%. Schwefel, Ruß weniger als gegenüber Marinediesel.
1: Nach der Covid-Krise, als Kreuzfahrten wegen der Ansteckungsgefahr verboten waren, haben Bund und Land die Werft vor dem Untergang bewahrt. Rund 400 Millionen Euro flossen in die Werft, hinzu kamen Bürgschaften in Milliardenhöhe. Nun seien die Auftragsbücher wieder voll, erzählt Prün. Ein Auftrag der Schweizer Großreederei MSC mit einem Volumen von insgesamt 10 Milliarden Euro sichere die absehbare Zukunft. Die rot-grüne Landesregierung in Hannover sieht sich bestätigt. Es sei richtig gewesen, die Werft vor 2 Jahren mit viel Steuergeld zu retten, sagt ihr Sprecher Christian Budde.
3: Die Meyerwerft ist einer der größten und bedeutendsten Arbeitgeber im Westen Niedersachsens. Das macht sie zu einem wichtigen Strukturanker in der Region.
1: Die staatliche Rettung hielten dennoch viele Kritiker für falsch. Es sei nicht Aufgabe des Staates, Privatunternehmen vor der Insolvenz zu retten und als Firmenbesitzer aufzutreten, merkten führende Ökonomen an. Hinter der Meyerwerft stecke aber mehr, beteuert Niedersachsens Regierungssprecher.
3: Es werden dort nicht nur Schiffe in bester Qualität für einen sehr anspruchsvollen Markt gebaut, sondern eben auch Innovationen immer vorangetrieben.
1: Mit seiner Forschung halte das Unternehmen auch die Innovationsfähigkeit der Werftenindustrie in Deutschland insgesamt hoch. Die ist jetzt gefragt, denn nicht nur der umstrittene Kreuzfahrtsektor braucht dringend emissionsärmere Antriebe. Außerhalb der riesigen Halle strömen an diesem sonnigen Freitagmittag Arbeiter der Frühschicht zum Ausgang und ins Wochenende. Der gelernte Elektriker Andreas Hensen war lange einer von ihnen.
4: Ja, mein Vater war hier bei der Werft beschäftigt. Ich bin seit 33 Jahren hier beschäftigt. Und auch mein Bruder ist noch hier beschäftigt und mein zweiter Bruder war hier beschäftigt.
1: Andreas Hensen ist seit 2022 Betriebsratsvorsitzender. Er geht voraus in sein Büro. Die Werft baue neuerdings auch Konverterplattformen für Offshore-Windparks und bemühe sich um Aufträge für die Marine, erzählt er.
4: Ja, hier sitzt eigentlich nur der Betriebsrat.
1: Das Hauptgeschäft bleiben aber die Kreuzfahrtschiffe. Die Branche boomt. 2025 reisten weltweit fast 40 Millionen Menschen auf Kreuzfahrten, mehr als jemals zuvor. Und für die kommenden Jahre wird mit weiter steigenden Passagierzahlen gerechnet.
5: Der Kreuzfahrtschiffbau sollte für die Meyerwerft immer das Kerngeschäft bleiben, das Hauptgeschäft bleiben. Gerade man sieht es, Disney hat jetzt wieder mehrere Schiffe bei uns bestellt.
1: Die Kreuzfahrtindustrie steht wegen CO2-Emissionen, Luftverschmutzung, Überfüllung von Hafenstädten und Ressourcenverbrauch, aber auch in der Kritik. Und LNG reduziert zwar Schadstoffe, löst aber als nach wie vor fossiler Kraftstoff das Klimaproblem nicht.
6: Aber ich glaube, wir sind da auf einem guten Weg, da noch grünere Antriebe für Kreuzfahrtschiffe herzustellen. Ob es Biomethanol ist oder Ethanol, nur mit Brennstoffzelle werden wir es nicht schaffen, dort so ein riesiges Kreuzfahrtschiff zu betreiben.
1: Der Bund hat die Entwicklung emissionsarmer Antriebstechnologien bei Meyer mit mehreren Forschungsprogrammen in zweistelliger Millionenhöhe gefördert. So versuchen die Ingenieure und Techniker der Werft seit 15 Jahren, die riesigen Schiffe fit für die Aufnahme einer Brennstoffzelle zu machen. Gemeinsam mit Universitäten, Forschungsinstituten und Herstellern arbeiten sie daran, den Kurs zu nahezu emissionsfreien Kreuzfahrtschiffen einzuschlagen. Anders als ein Verbrennermotor erzeugt eine Brennstoffzelle mittels einer elektrochemischen Reaktion Energie. Wasserstoff plus Sauerstoff werden zu Strom und Wärme gewandelt.
7: Und dieser Energiewandler ist eben einer, der sehr, sehr sauber arbeitet. Und das heißt, der bringt dieses Emissionsniveau, insbesondere die Schadstoffemissionen, nochmal auf ein ganz anderes Niveau runter, als der Motor dazu in der Lage ist.
1: Erklärt Daniel Sahnen von der Forschungs- und Entwicklungsabteilung der Meyer Werft. Wenn der Wasserstoff aus erneuerbarem Methanol gewonnen wird, arbeitet eine Brennstoffzelle CO2-neutral. Sie gilt darum als Zukunftstechnologie auch in der Schifffahrt. Niedersachsen verspricht sich davon viel und greift entsprechend tief in die Tasche.
8: Die Brennstoffzellenforschung der Meyer Werft oder besser eben die Systemintegration von Brennstoffzellen in Schiffe ist ungemein wichtig für die Zukunftsfähigkeit des Schiffbaus am Standort Deutschland,
1: sagt Regierungssprecher Christian Budde. Das Land fördert den innovativen Schiffbau in Papenburg mit rund 23 Millionen Euro. Das Wirtschaftsministerium in Hannover unterstützt darüber hinaus das maritime Cluster Norddeutschland. Das ist ein Netzwerk aus Unternehmen, Werften, Zulieferern, Hochschulen und Forschungseinrichtungen. Es unterstützt die Zusammenarbeit bei Zukunftsthemen wie Wasserstoff, Brennstoffzellen und klimafreundlichen Antrieben für die Schifffahrt.
8: Der Systemintegration von Brennstoffzellen kommt hier ganz klar eine Schlüsselfunktion zu. Das ist kein akademisches Projekt. Das ist ganz konkrete Forschung hier und es kann eine Schlüsselrolle spielen bei der Dekarbonisierung der Schifffahrt. Das ist nämlich eine Antwort auf die Frage, wie wir Schifffahrt in der Zukunft sauber bekommen.
1: Maschinenbauingenieur Daniel Sahnen dämpft die Euphorie ein wenig. Für bis zu 150.000 Tonnen schwere Kreuzfahrtschiffe gehe es bei den Brennstoffzellen weniger um den Antrieb als um die Stromversorgung des Hotels an Bord.
7: Und im Grunde genommen kann man sagen, dass wir hier schon einen Status erreicht haben, wo wir sagen können, dass wir von der Infrastruktur her schiffsseitig in der Lage sind, ein Schiff so zu bauen, dass eine Brennstoffzelle aufgenommen und betrieben werden kann. Und das ist tatsächlich eine große Errungenschaft.
1: Die Entwicklung sei sehr herausfordernd und werde noch einige Jahre dauern, meint Sahnen. Die Zeit der Brennstoffzelle werde aber kommen, ist er überzeugt, wenn es die Politik denn so will.
7: Eines kann man sowohl für das Thema Kraftstoffe als auch für das Thema Energiewandler ganz klar sagen. Ohne eine ambitionierte Regulatorik, die einen gewissen Anteil an erneuerbarer Energie fordert, eine Kraftstoffquote, wird sowieso nicht viel passieren.
1: Und mit dem Willen der Politik ist es so eine Sache. Eigentlich soll die weltweite Schifffahrt bis 2050 klimaneutral werden. So haben es die Mitgliedstaaten der Internationalen Seeschifffahrtsorganisation vereinbart, einer Sonderorganisation der Vereinten Nationen. Kraftstoffe sollen dadurch weniger schädlich und der CO2-Ausstoß für die Reedereien schon bald teuer werden. Außerdem wurde der Seeverkehr in das europäische Emissionshandelssystem ETS aufgenommen. Daniel Sahnen von der Meyer Werft begrüßt das.
7: Das gibt Planungssicherheit und letztlich sorgt auch nur das dafür, dass die Herstellung grüner Kraftstoffe nennenswert Fahrt aufnimmt.
1: Staaten wie die USA, Saudi-Arabien, Iran, Russland und andere ölexportierende Länder sorgten im vergangenen Herbst aber dafür, dass die Sitzung der Seeschifffahrtsorganisation unterbrochen wurde. Verbindliche Vorgaben gibt es deshalb noch nicht. Ein neuer Anlauf soll im Oktober unternommen werden.
0: Die Meyer Werft in Papenburg will bei ihren Schiffen mehr auf umweltfreundliche Antriebe setzen, aber das ist noch ein langer Weg trotz der staatlichen Unterstützung. Charlie Burke ist ein Musiker aus Detroit mit einem Sound irgendwo zwischen R&B und Indie-Pop. Auf jeden Fall eingängig, auch wenn die Themen manchmal eher schwermütig sind. Wie in Upon Arrival, ein Song über die Suche nach Geborgenheit.

0: Deutschlandfunk Kultur mit dem Länderreport. Und da schauen wir jetzt nach Norden in das kleinste Bundesland, Bremen nämlich. Die Bürger in Wut, kurz BIW, die waren nämlich die Überraschung bei der letzten Bürgerschaftswahl in Bremen. Die AfD hat es damals ja nicht zustande gebracht, eine gemeinsame Wahlliste einzureichen. Sie wurde deshalb ausgeschlossen und viele haben stattdessen die Bürger in Wut gewählt. Daher das Rekordergebnis von 9,4%. Kurz nach der Wahl haben die Bürger in Wut mit dem rechtskonservativen Bündnis Deutschland fusioniert. Aber jetzt ist schon wieder Schluss damit. Unser Bremen-Korrespondent Nicolas Goltsch über den merkwürdigen Schlingerkurs der Bürger in Wut nicht einmal ein Jahr vor der nächsten Bürgerschaftswahl.
1: Eigentlich ist er die ständige Frage, auf wen oder was er denn nun wütend sei, leid, sagt Parteigründer Jan Timke. Und damit auch den Namen Bürger in Wut. Er selbst sei ja gar nicht wütend, aber seine Wähler seien es nun einmal.
2: Ich glaube, die Menschen verbinden mit Bürger in Wut eine ganz bestimmte Art von Politik. Und die möchten wir den Menschen wiedergeben, indem wir einfach back to the roots, zurück zu unseren Wurzeln kommen.
1: Diese Wurzeln liegen in Bremerhaven. Nach dem Vorbild der Hamburger Schill-Partei gründet Timke 2004 die Bürger in Wut. 4 Jahre später zieht er als Einzelabgeordneter in die bremische Bürgerschaft ein und verteidigt sein Mandat seitdem bei jeder Wahl. 2023 organisiert er die Fusion mit Bündnis Deutschland, einer damals noch neuen Kleinpartei, die sich inhaltlich zwischen Union und AfD positioniert. 3 Jahre später ist das Experiment gescheitert. Vielleicht auch am Namen, sagt Timke.
2: Der Name Bündnis Deutschland, zu seriös, zu staatstragend, zu seriös für diese Menschen, die einfach ihren Protest ausdrücken wollen.
1: Im kommenden Mai wird in Bremen die Bürgerschaft neu gewählt. In den Umfragen ist vom Wahlerfolg von vor gut 3 Jahren, von den 9,4% der Stimmen, jedoch kaum etwas übrig geblieben. Mal kommt die Partei auf 3%, mal wird sie gar nicht erst ausgewiesen.
2: Naja, wir haben es einfach nicht geschafft, in den letzten 3 Jahren den Namen hier in die Köpfe der Menschen zu verankern, so wie wir uns das vorgestellt hatten. Das geben wir auch ganz ehrlich zu. Aber umso wichtiger ist es, dass wir diesen Fehler jetzt erkennen und korrigieren und wieder zu unserer alten Stärke, zu unserem alten Namen zurückkommen.
1: Diese alte Stärke von 2023, von der Timke spricht, gründet sich jedoch vor allem darauf, dass die AfD damals 2 konkurrierende Wahllisten einreicht und deswegen nicht antreten darf. Rund die Hälfte der Wähler, die ihr Kreuz bei Jan Timke und seinen Mitstreitern machen, hätten laut Nachwahlbefragungen ansonsten AfD gewählt.
3: Ein Kollege sagte damals, das ist wie ein 6er am Lotto, also dass die AfD nicht antreten darf.
1: Holger Fricke, ehemals Bildjournalist, war erst wenige Monate vor der Wahl von Jan Timke in die Partei geholt worden.
3: Wir hatten ja damals keine Leute oder wir hatten nur wenig Leute und da sah man dann halt auch, dass die ganze Geschichte so ein bisschen mit der heißen Nadel zusammengestrickt war. Und Jan Timke selber stand dann auch vor großen Problemen mit uns. Und wir standen auch vor großen Problemen. Also wir wurden natürlich von den anderen Fraktionen abgelehnt. Wir waren dann so die Rechtsaußenschmuddelkinder und da gab es auch wenig Hilfe und viel Ablehnung. Also es gibt heute noch Abgeordnete der Grünen und der Linken, die uns nicht grüßen.
1: Das sei auch einer der Gründe, sagt Fricke, aus dem er und 2 weitere Abgeordnete die Partei und die Fraktion verlassen haben. Die anfängliche Ablehnung hat sich allerdings zumindest bei CDU und FDP ein Stück weit aufgelöst. Wiebke Winter, Fraktionschefin der Bremer CDU.
4: Meine Beobachtung im Parlament war, dass sie sich natürlich als rechtskonservative Partei positioniert haben, aber doch immer mit beiden Beinen auf dem Boden des Grundgesetzes waren. Das habe ich auch geschätzt.
1: Holger Fricke glaubt trotzdem nicht mehr an die Zukunft des Projekts. Die Achtungserfolge hätten nicht gereicht, um der AfD den Wind aus den Segeln zu nehmen, sagt er.
3: Gut, da kommt was auf uns zu, würde ich mal sagen.
1: In den aktuellen Umfragen kommt die AfD, die in Bremen als rechtsextremer Verdachtsfall gilt, auf 15% der Stimmen. Dass sie in der Landespolitik bisher so gut wie nicht in Erscheinung tritt, sei dafür irrelevant, sagt der Bremer Politikwissenschaftler Andreas Klee.
5: Also obwohl wir in Bremen sozusagen diesem Trend so etwas hinterherhinken, aber werden wir auch bei der Bürgerschaftswahl diese starke AfD, die wir aktuell bei den Sonntagsumfragen haben zur Bundestagswahl, die werden wir auch in den Wahlergebnissen bekommen.
1: Aus Sicht von Jan Timke sei es deswegen klug, wieder auf die Marke Bürger in Wut zurückzukommen, meint Andreas Klee. Auch wenn die Partei dafür erst einmal neu gegründet werden muss.
5: Als Bündnis Deutschland ist man chancenlos gegen die AfD, aber als Bürger in Wut hat man eben wieder diese Bremerhaven-Karte, auf die man dann setzen kann. Und da war Herr Timke in Person im Prinzip ja über viele Jahre sehr erfolgreich und hat dann sehr zuverlässigen Wähler im Stamm, würde ich sagen.
1: Die Stadt Bremerhaven wählt seit Jahrzehnten anders als die Stadt Bremen. Klassische Protestparteien erzielen in der vom Strukturwandel gebeutelten Seestadt regelmäßig deutlich höhere Ergebnisse und schaffen so den Einzug in die Bürgerschaft. Denn im Zwei-Städte-Staat hat jede der beiden Städte eine eigene 5%-Hürde.
5: In Bremerhaven wird es auf jeden Fall wieder reichen, um über die dort eigene 5%-Hürde zu springen und dann, wie er es über viele Jahre war, mit ein, zwei Leuten sozusagen in der Bürgerschaft dann vertreten zu sein. Das, glaube ich, wird wieder funktionieren. Ich glaube nicht, dass es nochmal so eine Überraschungskuh gelingt, es sei denn, die AfD ist wieder zu ungeschickt und kriegt es nicht hin, irgendwie eine Liste an den Start zu bekommen. Aber das würde ich diesmal ausschließen eigentlich.
1: Sollte Politikwissenschaftler Andreas Klee mit seiner Prognose recht behalten, ginge es für Timke also tatsächlich back to the roots, zurück zu den Wurzeln.

0: Valerie im Original von den Sutens, aber diese Version hier von Amy Winehouse, die ist mittlerweile deutlich bekannter.
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2: Zensur hält Literatur nicht auf. Das zeigt eindrucksvoll eine Ausstellung in Frankfurt am Main. Samizdat, Selbstverlag, so lautete das Zauberwort, um staatliche Kontrolle und Zensur in der Sowjetunion zu umgehen. In der Tschechoslowakei entwickelte sich eine besonders gut organisierte Samizdat-Bewegung heraus. Schließlich wurden hier schon in der Kaiserzeit und während der nationalsozialistischen Besatzung Schriften heimlich reproduziert und verbreitet. Widerstandsgruppen, Kunstschaffende und bekannte AutorInnen wie der spätere tschechische Präsident Václav Havel waren Teil der Bewegung.
3: Václav Havel hat gesagt, Samizdat, das ist ein Leben in Wahrheit. Samizdat ist eine existenzielle Situation.
2: Samizdat, Worte der Freiheit in der Tschechoslowakei. Die Ausstellung ist noch bis zum 24. Januar im Museum für Kommunikation in Frankfurt am Main zu sehen. Rebel, Rebel, so nannte David Bowie seinen Song, in dem ein Teenager mit Musik und Make-up gegen Elternhaus und klassische Genderrollen aufbegehrt. Mit Rebel Rebel hat Ivo van Hove auch das Musiktheater überschrieben, das er für die Ruhrtriennale in Bochum inszeniert hat. Es erzählt sich ausschließlich über die Musik und die Songtexte von David Bowie.
4: Er war immer auf eine Suche nach einem neuen Verhältnis zu seiner Zeit. Es sind auch fast Zeitbilder seiner Albums.
2: Das Musiktheater Rebel Rebel, heute Abend in der Jahrhunderthalle in Bochum. Die schärfste Klinge gegen das Grauen ist das Komische. Eindrucksvoll zu erleben in der Ausstellung Humor als Waffe beim Kunstfest Weimar. Historische und zeitgenössische Arbeiten belegen hier, wie das Komische in der Kunst wirken kann. Als Mittel der Kritik, der Selbstermächtigung oder der Irritation.
5: Humor als Waffe haben wir uns deswegen gewählt, weil Waffen ja töten, aber der Humor hat andere Mittel. Denn es gibt die Satire, die Übertreibung, die Parodie, die Absurdität. Und das war ein bisschen das Ziel, diese Möglichkeiten der Kunst in der Ausstellung zu zeigen und da international wirklich Künstler und Künstlerinnen und Künstlergruppen einzuladen, um dieses Thema in der Kunst zu zeigen.
2: Humor als Waffe. Die Ausstellung ist im Rahmen des Kunstfest Weimar bis zum 6. September zu sehen.
0: Julia Eickmann hat heute die Kulturtipps für Sie ausgesucht hier im Deutschlandfunk Kultur. Dan Auerbeck ist der Sänger und Gitarrist der Black Keys und im zweiten Leben ist der US-Amerikaner auch noch Solomusiker. Dan Auerbeck mit Show Me.

0: Der Diktator Bashar al-Assad, der ist seit Dezember 2024 weg. Seitdem hat sich die Lage für die Flüchtlinge aus Syrien geändert, auch bei uns in Deutschland. Viele haben ihren Schutzstatus verloren und sind deshalb lieber freiwillig in die Heimat zurückgekehrt, bevor sie es müssen. Die Bundesregierung belohnt diese freiwillige Rückkehr mit Flugtickets und auch mit Geld. Das hat Erfolg. Seit Anfang 25 sind so etwa 7000 Syrer wieder in ihr Heimatland gezogen. Schwierig ist es aber für alle, die Kinder haben. Denn für die Kleinen ist es ja keine Rückkehr, sondern eher sowas wie Aufbruch in ein ihnen unbekanntes Land. Sie sind in Deutschland geboren oder zumindest hier aufgewachsen. Sie sprechen unsere Sprache und besuchen hier die Schule. Für sie gibt es deshalb eine besondere Form der Hilfe, sogenannte Rückkehrberater. Moritz Börner hat im westfälischen Hamm so eine Rückkehrberatung miterlebt.
1: Ahmed. Du heißt Ahmed. Sehr schön. Ich heiße Marina.
2: Familie Jalila hat ihren ersten Termin bei Marina Schwarz von der Rückkehrberatung des Roten Kreuzes in Hamm. Die Jalilas, das sind die beiden Eltern Khaled und Danja und ihre drei Söhne. Sie wollen jetzt zurück in die Heimat, nach mehr als 10 Jahren in Deutschland. Für den Vater ist Syrien ein Land geworden, das er nur noch aus der Erinnerung kennt. Er hofft auf Arbeit, eine Zukunft in der Heimat.
3: Ich kann auch nicht die ganze Zeit von Sozialleistungen in Deutschland leben. Ich möchte arbeiten. Ich habe Pläne. Darum ist Zurückkehren für uns eine gute Sache.
2: Die drei Söhne, 5, 8 und 12 Jahre alt, sprechen im Gegensatz zu ihren Eltern fließend Deutsch, sind hier aufgewachsen. Der Älteste wurde während der Flucht in Griechenland geboren, die beiden Jüngeren in Deutschland. Während die Eltern also in ihre Heimat zurückkehren, verlassen die drei ihre Heimat Deutschland und reisen in ein unbekanntes Land.
1: Dann werdet ihr nochmal den Freunden alle Tschüss sagen.
4: Ja.
1: Und Arabisch habt ihr jetzt auch in der ganzen Zeit gelernt.
4: Ja.
1: Ja, könnt ihr auch ganz gut lesen?
4: Ein bisschen.
1: Ist das schwieriger als Deutsch?
4: Ja.
2: Was die arabische Sprache anbelangt, haben die Kinder also Nachholbedarf. Die Rückkehr nach Syrien wird schulisch eine große Umstellung, besonders für den ältesten Sohn.
5: Ich würde auch hier Deutschland vermissen. Ich wollte eigentlich noch die weiterführende Schule noch ausprobieren. Ich bin ja in der 4.
2: Auch wenn es eine Rückkehr voller Hoffnung ist, unter welchen Bedingungen der Schulunterricht in Syrien stattfinden wird, lässt sich noch nicht absehen. Janine Liedmeier von der Kinderhilfsorganisation World Vision hat Syrien besucht. Viele Schulen sind in schlechtem Zustand. 2 bis 2,5 Millionen Kinder besuchen laut World Vision in Syrien gar keine Schule. Die Armut nach dem Krieg ist so groß, dass die Kinder mithelfen müssen, damit die Familien über die Runden kommen. Das hat zur Folge, dass
6: das Risiko relativ groß ist, dass sie ihre Schullaufbahn abbrechen oder abbrechen müssen. Schlicht gesprochen eben auch, weil das Level an Kinderarbeit hoch ist.
2: Marina Schwarz spricht diese Probleme in der Rückkehrberatungsstelle des Roten Kreuzes in Hamm offen an.
7: Nach der Rückkehr nach Syrien kann für die Kinder deshalb besonders schwierig sein. Sie müssen sich an eine neue Sprache gewöhnen, ein anderes Schulsystem und an einen anderen Alltag gewöhnen.
2: Die Anzahl der Syrer, die in die Heimat zurückkehren wollen, ist deutlich angestiegen, seit dort wieder Frieden ist. Das Land NRW hat zuletzt die Zahl der Beratungsstellen in den Behörden ausgebaut. Birgit Naujoks vom Flüchtlingsrat NRW befürchtet aber, dass bei den Beratungen die schulischen Bedürfnisse von Kindern nicht ausreichend berücksichtigt werden.
8: Wenig Beratungsstellen verfügen über Kenntnisse, wie es speziell für Kinder aussieht. Außerdem wäre es natürlich gut, wenn Angebote entwickelt würden, speziell die Teilhabe von Kindern im Herkunftsland zu fördern. Das heißt beispielsweise Hilfe bei einer Schulanmeldung oder den Prozess erklären, was als nächstes gemacht werden muss, damit auch das Kind kindgerecht leben kann.
2: Die 5-köpfige Familie Jalila ist Ende Juli nach Syrien zurückgekehrt. Das Schuljahr beginnt im September. Immerhin sind die Zerstörung und die Kriegsfolgen in der Hauptstadtregion nicht so groß wie in anderen Teilen des Landes. Die Chancen stehen also gut, dass die schulische Versorgung zumindest ausreichend ist.
0: Eine spezielle Rückkehrberatung hilft syrischen Flüchtlingen mit Kindern, denn für die Kleinen ist es ja oft gar keine Rückkehr, sondern eher so eine Reise ins Unbekannte. Das war ein Beispiel einer Rückkehrberatung des Roten Kreuzes in Hamm.

Não sinto nada, ich spüre nichts, dass du, Ana Vitória aus Brasilien, gemeinsam mit Jorge Drexler aus Uruguay, eine südostamerikanische Koproduktion also. Die Lockenszene in Deutschland, die wird offenbar größer und weißer, das habe ich heute gelernt. Dazu passt die Graphic Novel Wurzeln, die erscheint ebenfalls heute. Und darin geht es um die afroeuropäische Lockenpracht und ihre Bedeutung. Und bei uns hier im Deutschlandfunk Kultur geht es genau um diese Graphic Novel. Und zwar nach den 14 Uhr Nachrichten. Als musikalische Eskorte habe ich jetzt noch das Duo T-Cat für Sie mit Almost Up in Space.

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2: Mit Viktoria Eglau. Nach der Sturzflut im Himalaya spricht die nepalesische Polizei von mehr als 350 Toten. Das dänische Parlament beschließt die Entschädigung von Opfern der Zwangsverhütung in Grönland. Und die Berliner Gedächtniskirche wird in Teilen saniert und umgebaut. Nach der Sturzflut im Grenzgebiet von Nepal und China spricht die nepalesische Polizei von mehr als 350 Toten. Rund 1.400 Menschen werden vermisst. Bei etwa der Hälfte soll es sich um Touristen handeln, darunter mindestens 8 Deutsche. Das Auswärtige Amt hat diese Angaben noch nicht bestätigt.

0: zum Kailash gehen, sind jetzt auch noch mal mehr als alle anderen Jahre.
1: Die Bergsteigerin Billy Bierling. In Münster beraten die Spitzen der Regierungsfraktionen von CDU und CSU und SPD über die geplanten Reformen. Dabei geht es vor allem um die Themen Rente und Pflege. Bundeskanzler Merz hatte gestern betont, dass die abschlagsfreie Rente nach 45 Beitragsjahren abgeschafft werden soll. Trotz der Widerstände auch aus den eigenen Reihen. Zugleich zeigte sich Merz offen für Härtefallregelungen, die auch von der Rentenkommission empfohlen werden. Die drei ostdeutschen CDU-Ministerpräsidenten Schulze aus Sachsen-Anhalt, Kretschmer aus Sachsen und Vogt aus Thüringen hatten sich gegen die Reform gestellt. Auch die Ministerpräsidentin von Mecklenburg-Vorpommern-Schwesig von der SPD ist dafür, die sogenannte Rente mit 63 beizubehalten. In 5 Bundesländern hat die Polizei Objekte im Zusammenhang mit der verbotenen sogenannten Artgemeinschaft durchsucht. Die Ermittler mehrerer Landeskriminalämter gingen dem Verdacht nach, dass diese rechtsextreme Vereinigung weiter aktiv sein könnte. Wie eine Sprecherin dem Deutschlandfunk bestätigte, ist die Grundlage für die Razzien ein Verfahren gegen insgesamt 15 Beschuldigte. Markus Pindur.
2: Nach Angaben der Sprecherin gab es Durchsuchungen in Sachsen-Anhalt, Berlin, Brandenburg, Niedersachsen und Nordrhein-Westfalen. Anlass war eine Sommersonnenwendenfeier in Gardelegen in Sachsen-Anhalt. Bei der sogenannten Artgemeinschaft handelt es sich um eine rechtsextreme Sekte. Diese wurde 2023 verboten. Als Begründung führte das Bundesinnenministerium an, dass die Vereinigung sich gegen die verfassungsmäßige Ordnung richte und gegen den Gedanken der Völkerverständigung, vor allem aufgrund antisemitischer Inhalte.
1: In Dänemark hat das Parlament dafür gestimmt, die Opfer von Zwangsverhütung in Grönland finanziell zu entschädigen. Die betroffenen Frauen erhalten umgerechnet jeweils rund 40.000 Euro. Die dänischen Behörden ließen jahrzehntelang etwa 4.500 Inuit-Frauen ohne deren Zustimmung eine Verhütungsspirale einsetzen. Sie wollten das Bevölkerungswachstum in Grönland begrenzen. Christian Stichler.
3: Ministerpräsidentin Frederiksen hatte sich erst im vergangenen Jahr bei den Frauen und Familien offiziell entschuldigt. Der Parlamentsbeschluss kommt einen Tag, bevor morgen 2 Expertengremien ihre Berichte zu dem Spiralenskandal vorlegen. Die Präsentation der Untersuchung hatte sich auch wegen interner Differenzen in der Kommission mehrfach verzögert. Bei der Untersuchung geht es auch um die Frage, ob das zwangsweise Einsetzen von Spiralen zwischen 1960 und 1991 einem Völkermord gleichkommt. Diesen Vorwurf hatte der damalige grönländische Regierungschef Egede vor 2 Jahren erhoben.
1: Mehrere Teile der Berliner Kaiser-Wilhelm-Gedächtniskirche werden ab September für rund 44 Millionen Euro umgebaut und saniert. Nach Angaben der Stiftung Kaiser-Wilhelm-Gedächtniskirche sollen die Arbeiten rund 2 Jahre dauern. Erstmals soll dabei der obere Teil der historischen Turmruine mit einem Fahrstuhl zugänglich gemacht werden. Wie Kulturstaatsminister Weimer sagte, wird das Bauprojekt mit 17,5 Millionen Euro durch Bundesmittel gefördert. Die Gedächtniskirche zählt zu den wichtigsten Wahrzeichen Berlins. Während das 1943 schwer beschädigte Kirchenschiff nach dem Krieg abgerissen wurde, blieb die Turmruine als Mahnmal stehen.
4: Das Wetter.
1: Im Westen ist es zunehmend bewölkt. Am Nachmittag muss dort mit kräftigen Gewittern gerechnet werden, örtlich auch mit Unwettern durch Starkregen, Hagel und Sturm. Sonst ist es heiter oder sonnig und meist trocken bei 27 bis 34 Grad.
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5: Mit Julius Stucke. Hallo, ich freue mich auf die folgenden 55 Minuten. Ich freue mich auf Sie. Vorfreude ist die schönste Freude. Oder wie man vielleicht heute sagen würde, Leak. Und da ist das hier ein Thema heute.
6: And where did these opportunities get you, Michael?
7: They got me right fucking here. The end of the road. With a big house and a useless kid. And I'm stuck talking to you because no one else gives a shit. Oh, I'm living a dream, baby. And that dream is fucked. It is fucking fucked.
5: Okay, bei mir hat es nicht geklingelt, aber bei sicherlich sehr vielen Grand Theft Auto-Fans. Diese Videospielserie ist mehr als sehr erfolgreich. Da hat das so ein bisschen was, wie auch bei Apple-Geräten, dass die Leute ewig vorher ja schon sich auf jeden Leak freuen und sich fragen, stimmt das oder stimmt jenes? Wie wird's denn? Wie wird's diesmal? Und heute soll es zumindest schon mal einen Trailer geben und sogar das wird ganz groß erwartet. Grand Theft Audio 6. Selbst wer damit heute nichts zu tun hat, macht Clickbait und packt das in seinen Titel.

Wir jetzt vielleicht auch ein bisschen, aber bei uns geht es zumindest auch um ein umstrittenes Spiel, wo es auch oft um Gewalt ja geht bei Grand Theft Auto. Und bei unserem Spiel, was in Australien heute verboten wurde, gibt es auch viel Gewalt. Aber warum es verboten wurde, das hören Sie nachher unter anderem. Ein Thema bei uns heute.

0: How Far Is Your Love heißt dieser Song, Surfaces und Lost Lonely Boys hier im Deutschlandfunk Kultur. Drohnen spielen die große Rolle im russischen Angriffskrieg gegen die Ukraine. Das ist schon eine ganze Weile so, das wissen Sie und vermutlich auch, dass es damit natürlich auch ganz viel Videomaterial gibt, was es sonst in Kriegen nicht gegeben hat, eben von der Front, von einzelnen Szenen. Und dieses Videomaterial, das wird offensichtlich auch relativ stolz präsentiert von einigen. Jedenfalls erklären manche dieser Videomacher das auch anderen Medien, zum Beispiel dem Guardian gerade und zeigen, was sie da machen. Es geht um Krieg, aber es sieht zum Teil aus wie Videospiele und es hört sich zum Teil auch ganz so an. Drohnenvideos, die ja ein bisschen was von Videospiel haben und bei denen man nicht vergessen sollte, dass es eben um Krieg geht, der damit auf den Bildschirm landet. Ich habe mit meiner Kollegin Elena Gorges vorhin gesprochen, die diese Entwicklung von Berlin aus verfolgt und uns mehr über diese Videos sagen kann. Und ich wollte von ihr natürlich erstmal wissen, von wem die denn kommen, wer diese Drohnenbilder quasi streamt.
1: Es gibt diese Videos auf russischer Seite und auf ukrainischer Seite. Also auf russischer Seite werden die gepostet, zum Beispiel von den sogenannten Kriegsbloggern. Das sind Blogger, die voll auf Putin-Linie sind und voll für diesen Krieg. Und auch die russischen staatlichen Nachrichtenagenturen RIA Novosti und TASS veröffentlichen diese Videos ab und zu in ihren Telegram-Kanälen. Auf ukrainischer Seite gibt es einen Telegram-Kanal, der sehr bekannt ist, vom Kommandeur der ukrainischen Drohnenstreitkräfte. Der heißt Robert Brovdi, beziehungsweise sein militärischer Rufname ist Madja. Und der hat gerade gemeinsam mit seinem Mitarbeiter, dem Guardian, ein Interview gegeben über diese Videos. Und in dem erzählen sie, dass der Mitarbeiter jeden Tag das Videomaterial sichtet, was von diesen Drohnen geliefert wird. Und daraus ein Video zusammenschneidet und dann eben auch mit Musik unterlegt, die wir zum Beispiel gerade gehört haben. Also das ist meistens so Industrial Metal ohne Gesang. Manchmal nimmt er auch etwas, was nach Filmmusik klingt. Ja, und dann postet er das Video, den Zusammenschnitt, und zwar immer morgens zwischen 7 und 8 Uhr.
0: Das heißt, es ist eben nicht einfach komplette Dokumentation, sondern mit der Musik wird es unterlegt. Es ist geschnitten, es ist ausgewählt. Was wird denn dafür ausgewählt? Was sieht man in den Videos?
1: Ja, durch die Auswahl bekommen die Videos so eine Handschrift oder auch so eine Videospielästhetik. Aber was man da sieht, das sind eben reale Begebenheiten. Also man sieht zum einen, wie russische Artillerie, Energieinfrastruktur, wie Radaranlagen oder Schiffe angegriffen werden. Meistens im Infrarot-Bildmodus, schwarz-weiß. Man sieht aber auch diese First-Person-View-Ansicht von Kamikaze-Drohnen, wie die russische Soldaten aufspüren und töten. Meistens sieht man da Soldaten, die zu Fuß laufen, schwer bepackt mit Rucksäcken. Manchmal laufen sie über Felder, manchmal verstecken sie sich in kleinen Wäldchen oder auch in Büschen. Und man sieht die letzten Lebensmomente dieser Soldaten, bevor die Kamikaze-Drohne an sie heranfliegt und zur Explosion gebracht wird vom Drohnenpiloten. Und dann gibt es sofort einen Schnitt und man sieht das Bild einer zweiten Drohne, die zur Beobachtung losgeschickt wird und kontrolliert, ob der Soldat wirklich getötet wurde. Und die zeigt dann meistens ein Bild von einem leblosen Körper. Manchmal sieht man auch zerfetzte Gliedmaßen. Und so enden dann alle Videos oder die meisten Videos auf diesem Kanal. Und die haben auch inzwischen einen Genrenamen, einen sehr vulgären Genrenamen, nämlich Joblik des Tages, was übersetzt so viel heißt wie kleiner Ficker, kleiner Scheißkerl des Tages, also ein abwertender Begriff. Und am Ende der Woche gibt es dann immer ein längeres Video, ein Zusammenschnitt mit den Jobliks der Woche.
0: Also, dass da auch Propaganda drinsteckt, ist naheliegend. Gleichzeitig hast du gesagt, das sind Dinge, die passieren. Menschen, die eben so gejagt werden, die sterben. Kann man sagen, das ist mehr Geschehenes an der Front oder mehr Propaganda?
1: Also da muss man nochmal sich angucken, was in diesen Videos gezeigt wird. Also zum einen sieht man da Soldaten, die ahnungslos wirken. Die scheinen nicht zu wissen, in welcher Gefahr sie sind. Manche, die kauern sich auch ganz ruhig zusammen, damit die Drohne sie nicht entdeckt. Das ist dann schwierig, wenn sie so Camouflage-Kleidung anhaben. Der Mitarbeiter von Robert Brovdi, der schildert auch seinen Eindruck im Interview mit dem Guardian, dass die Ausbildung vieler russischer Soldaten äußerst kurz sei. Also, dass sie zwischen Mobilisierung und an der Front seien, dass da nur 2 Wochen vergehen. Und das passt zumindest zu allem, was man so über die russische Taktik weiß. Schlecht ausgebildete Soldaten direkt an die vorderste Linie in Wellen zu schicken, damit ein paar irgendwie es durchschaffen. Aber natürlich ist es so, dass mit Sicherheit nicht alle russischen Soldaten unfähig sind, zum Beispiel mit einem Gewehr umzugehen, um solche Drohnen abzuschießen. Also man sieht dann auch, wie die manchmal versuchen, mit Gewehren diese Drohnen abzuwehren. Natürlich gibt es russische Soldaten, die mit dem Gewehr umgehen können. Und es gibt natürlich auch russische Drohneneinheiten, die wiederum Ukrainer angreifen, Zivilisten und Militärangehörige. Das heißt, diese Videos, die da ausgewählt werden, die zeichnen ein verengtes Bild, obwohl es natürlich trotzdem etwas ist, was jeden Tag an der Front passiert.
0: Mhm. Das gibt es auf der Seite der Ukraine. Was sieht man denn in russischen Kanälen?
1: Ja, auf russischer Seite gibt es nicht diesen einen bekannten Kanal. Das heißt, es gibt auch verschiedene Ansichten, die man da sieht. Also manchmal von weiter weg aus der Vogelperspektive. Da sieht man dann zum Beispiel, wie Häuser explodieren, wie Waldstücke explodieren. Man sieht aber auch diese First-Person-View-Ansicht der Drohnen, also aus der Ich-Perspektive, die ganz nah heranzoomt an Soldaten, an Fahrzeuge und Stellungen. Und dann gibt es ja auch immer wieder diese Videos von den sogenannten Human Safaris, ein ganz schreckliches Wort, also Videos, die zeigen, wie russische Drohnen gezielt ukrainische Zivilisten jagen und angreifen. Da ging vor ein paar Wochen ein Video viral aus der frontnahen Stadt Cherson, wo ein Obsthändler gejagt wurde und der hat das auch nur knapp überlebt, diesen Angriff einer russischen Kamikaze-Drohne.
0: Im Krieg ist es natürlich auch schwierig mit freier Berichterstattung, der Möglichkeit, seine Meinung zu sagen. Wie ist das mit der Debatte über das, was ja an diesen Videos vom ersten Moment an einen erschrickt? Es ist ethisch ja auf jeden Fall fragwürdig. Es tut nicht gut, alleine schon darüber zu sprechen und man will es nicht sehen. Wird darüber diskutiert? Gibt es so eine ethische Debatte darüber?
1: Ganz zu Beginn dieser russischen Großoffensive, da gab es noch Videos vereinzelt von Zivilisten, die sich so vor Panzer gestellt haben, die dann irgendwie rühren sollten. Oder es gab auch lustig gemeinte Videos, die zeigen sollten, wie die russischen Soldaten, wie verpeilt die sind, dass sie gar nicht wissen, wo die da in der Ukraine sind. Aber nachdem dann die Kriegsverbrechen von Butscha und Irpin bekannt geworden waren im Frühjahr 2022, da hatte die ukrainische Öffentlichkeit so ein bisschen abgeschlossen mit der Vorstellung, sie könnten da irgendwie noch mit ihren Nachbarn reden oder sie dazu bewegen, mit diesem Krieg aufzuhören. Und in gewisser Weise ist man seitdem auch verhärtet. Ich habe Andreas Umland gefragt, er ist Politikwissenschaftler und arbeitet am Europäischen Politikinstitut in Kiew, ob es speziell zu diesen Videos von Madja, von Robert Brovdi, eine innerukrainische Debatte gibt. Und er sagt, er hat keine wahrgenommen.
2: Diese Drohnenaufnahmen von Soldaten, die getötet werden, die sind meiner Ansicht nach vor dem Hintergrund zu sehen, dass natürlich die Menschen hier viele andere auch Aufnahmen sehen von Erschießungen von ukrainischen Kriegsgefangenen und Verletzten und verstorbenen Zivilisten nach den Raketeneinschlägen und Drohneneinschlägen. Ja, dass das dann eben mit Genugtuung gesehen wird, dass die sanktie Mörderbande, wie sie gesehen wird, in der Ukraine auf ukrainischem Boden eben dann den Preis bezahlen muss. Insofern gibt es natürlich so eine allgemeine, könnte man sagen, Verrohung der Gesellschaft, weil eben die Flut der Bilder von Grausamkeiten und Verbrechen im Grunde unendlich ist und sich ja eben oft auch gegen Zivilisten ganz ausdrücklich richtet.
1: Man muss vielleicht noch einordnen, dass dem Kanal von Madja ungefähr 600.000 Nutzer folgen. Das klingt viel, aber das ist jetzt für die Ukraine, in der Telegram-Channel wirklich zum täglichen Brot gehören, gar nicht mal so viel.
0: Okay, als mögliches Motiv Genugtuung. Es gibt ja immer wieder diesen russischen Zweck, zum Beispiel Dinge zu tun, mit denen man auch demotivieren will. Wie ist das denn jetzt allerdings bei diesen Videos? Welchen Zweck haben die? Will die Ukraine damit eine Botschaft dann Richtung Russland senden?
1: Das in jedem Fall auch. Also der Mitarbeiter von Robert Brovdi spricht im Guardian selbst davon, dass Ziel sei, die normalen Russen zu demotivieren, sich zum Kriegsdienst zu melden und ihnen zu zeigen, wenn sie das tun, dann werden sie in der Ukraine sterben. Und tatsächlich soll ja die russische Armee inzwischen auch große Rekrutierungsprobleme haben. Es ist davon auszugehen, dass einige diese Videos da auch sehen. Andererseits geht es bei diesen Videos auch darum, Ukrainer zu rekrutieren, die freiwillig noch in die Armee eintreten wollen. Um die kämpfen nämlich die ukrainischen Brigaden untereinander, weil die Freiwilligen die höchste Motivation mitbringen und die erfolgreichsten und berühmtesten Brigaden, die können sich nach wie vor ihre Leute aussuchen, sagt Simon Schlegel. Er ist Leiter des Ukraine-Teams beim Think Tank Zentrum Liberale Moderne in Berlin.
3: Und dafür ist eben eine solche Online-Präsenz ganz wichtig, dass wenn sich jemand Gedanken darüber macht, bei welcher Einheit soll ich mich melden, wo gibt es die größten Erfolge, wo gibt es auch die meisten Ressourcen, dann würden sie wahrscheinlich diese sichtbarsten Einheiten wählen. Und je mehr man solche Videos online posten kann, desto mehr hat man Chancen, bei der sehr stark umkämpften Ressource Männer noch an gute Leute ranzukommen.
1: Und außerdem sind viele Brigaden in der Ukraine nach wie vor auch auf private Spenden angewiesen. Und die Präsenz auf Social Media, also auch mit solchen Videos, die sichert, dass diese Spenden immer wieder reinkommen.
0: Elena Georges über Drohnen, die töten, Drohnen, die andere Drohnen dabei filmen und ja, das Ganze zu einem Teil des modernen Kriegs machen. In diesem Fall im Krieg Russlands gegen die Ukraine, aber in der ganzen Welt natürlich diese Drohnen mittlerweile auch eine Waffe. Der Song hier ist von Betty Kruse. Die Liebe ist ein mieser Gangster.

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0: Sie hören den Kompressor im Deutschlandfunk Kultur. Jede und jeder macht irgendwann und ab und zu mal einen Punkt, aber Yayoi Kusama hatte ein ganzes Universum aus Punkten. Die Künstlerin hatte Punkte in vielen Kunstwerken überall. Es gibt aber natürlich noch viel mehr über sie zu erzählen, denn sie hat sehr lange Kunst gemacht. Im Alter von 97 Jahren ist die Künstlerin jetzt gestorben. Und was es sonst noch zu erinnern gibt, Thorsten Iffland.
1: Das Markenzeichen von Yayoi Kusama selbst, eine knallrote Perücke. Noch unverwechselbarer ihre Kunst.
2: Der Mond ist ein Punkt, die Sonne ist ein Punkt. Und ich glaube, dass wahrscheinlich auch das Universum aus Punkten besteht. Inmitten all dessen habe ich versucht, meiner eigenen Existenz auf den Grund zu gehen. Seit meiner Kindheit sind Punkte und unendliche Wellen die zentralen Themen in meiner Kunst.
1: Pünktchenmuster, Netze, Spiralen, grelle Farben, verspiegelte Räume. Das war die Welt von Yayoi Kusama. Die Kunst ist für sie eine Überlebensstrategie. Schon als Kind leidet sie unter Depressionen.
3: Ständig überkamen mich diese Halluzinationen. Ich wachte eines Morgens auf und sah, dass das Fenster mit einem Netz überzogen war. Ich ging zum Fenster und berührte es. Da sprang das Netz auf mich über und bedeckte meinen ganzen Körper.
1: Diese Episoden hängen mit Zerwürfnissen in ihrem Elternhaus zusammen, erzählt Kusama in ihrer Autobiografie. Ihre Mutter schickt sie los, um ihren Vater, einen Frauenhelden, auszuspionieren. Den Zorn lässt die Mutter an ihrer Tochter aus. Sie versucht, sie sogar am Malen zu hindern, aber Yayoi macht weiter.
2: Seit ich 5 oder 10 war, habe ich angefangen zu zeichnen. Auch heute noch vergeht kein Tag, an dem ich nicht zeichne.
1: In den vergangenen 50 Jahren lebt die Japanerin in einer psychiatrischen Klinik in Tokio. Freiwillig. In einem Interview sagt sie, dass ihr das ermöglicht hat, jeden Tag weiter Kunst zu machen. Das habe ihr Leben gerettet. Das Atelier liegt direkt gegenüber der Psychiatrie.
2: Ich werde kämpfen, bis ich sterbe. Auch nach meinem Tod hoffe ich, dass die Menschen den Sinn meiner Werke sowie meine Hoffnung und meine Leidenschaft für die Kunst verstehen können.
1: Der weltweite Durchbruch gelingt ihr erst spät, in hohem Alter, erklärt der japanische Kunstkritiker Fumio Nanjo.
4: Kusama wurde anfangs lange Zeit nicht anerkannt, doch nach und nach änderte sich die Einschätzung. Vielmehr holten die Zeit und die Gesellschaft ihre Kunst erst im Nachhinein ein. Dadurch wurde es möglich, das zu interpretieren, worüber man zuvor gesagt hatte, was soll das denn?
1: Im Zeitalter von Instagram und Co. gehen Kusamas leuchtende psychedelische Installationen und Malereien viral. Auch bei jungen Menschen sind ihre Werke plötzlich angesagt.
5: So in meiner Altersgruppe vielleicht ein bisschen drunter auch, ist gerade schon sehr halt dieses Hype-Ding. Besonders auf TikTok sehr viel ist, besonders hier mit dem Raum Selfies und sowas, ne, Fotospot-mäßig.
6: Ich finde das total cool, in so Räume reinzugehen und dann bist du einfach von der Kunst umgeben, als nur so ein Bild einfach anzugucken. Also das schon macht einfach was anderes mit einem, finde ich.
1: Kusama kooperiert mit Modemarken wie Louis Vuitton, bringt Kollektionen mit Veuve Clicquot raus. Ihr teuerstes Werk wird für über 10 Millionen US-Dollar verkauft. Ihre Ausstellung kürzlich in Köln beschert dem Museum Ludwig einen Rekordbesuch. Freut sich Stefanie Kleine-Klausing, Geschäftsführerin von Köln Tourismus.
7: Kusama kann man in einer Kategorie wie Taylor Swift packen, vielleicht in einem anderen Kontext. Das eine ist Musik, das andere ist Kultur. Über 450.000 verkaufte Tickets und ausverkauft ja seit langer Zeit. Ich denke, Kusama hat mit dem, was wir getan haben, einen großen Erfolg für Köln hinterlassen.
1: Kusamas Kunst bleibt. Die Erinnerungen an ihre knallrote Perücke und ihr Markenzeichen auch. Punkte. Ihr Unternehmen in Tokio teilt mit:
8: Sie malte bis in ihre letzten Tage hinein, legte ihren Pinsel nie beiseite und hielt unbeirrt an ihrer lebenslangen Überzeugung fest, dass Liebe die Welt retten kann. Wir werden Kusamas Wünsche weiterführen und den Menschen auf der ganzen Welt durch die Kunst auch weiterhin Hoffnung und Kraft für die Zukunft schenken.
1: Yayoi Kusama starb im Alter von 97 Jahren an multiplem Organversagen in Tokio.
0: Und an sie erinnert hat uns Thorsten Iffland.

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2: Die Münchner Kammerspiele unter der Leitung von Barbara Mundel sind das Theater des Jahres. Das hat eine Umfrage des Fachmagazins Theater heute ergeben. An den Kammerspielen entstand auch die Inszenierung des Jahres. Der siebenstündige Wallenstein von Regisseur Jan-Christoph Gocke. Wie Franz Wille von Theater heute im Deutschlandfunk Kultur sagte, gab es in der Jury ein überzeugendes Votum für den Sieger. Die Kammerspiele hätten es zum Start der Intendanz von Barbara Mundel 2020, also mitten in der Corona-Pandemie, nicht leicht gehabt.
3: Und hinzu kam, dass sich Barbara Mundel, was ein großes Verdienst von ihr ist, sehr darum bemüht hat, ein inklusives Ensemble aufzustellen, ein All-Abled-Arts-Ensemble, wie sie es nennt, mit vielen Mitgliedern mit körperlichen und kognitiven Beeinträchtigungen, was in einem, ich sage mal, geschmiert laufenden Theaterbetrieb wirklich nicht so einfach zu organisieren ist. Das Ganze hat sich aber wirklich großartig eingespielt und ein Riesenkompliment.
2: Franz Wille, Redakteur von Theater heute. Der mittelalterliche Herrscher Otto der Große war ab 962 römisch-deutscher Kaiser. Bis vor kurzem war er in einem Steinsarkophag im Magdeburger Dom bestattet, bis im vergangenen Jahr irreparable Schäden im darin befindlichen Holzsarg festgestellt wurden. Am kommenden Dienstag sollen seine Gebeine nun in einem neu gestalteten Sarg im Magdeburger Dom wieder beigesetzt werden. Laut der Kunststiftung Sachsen-Anhalt verbindet der Sarg aus Titan, Feinsilber, Feingold und Blattgold historische Symbolik mit zeitgenössischer Kunst. Er wurde von der Hallenser Schmuckkünstlerin Silke Träger bewusst nicht als historisierende Nachbildung gestaltet. Die Direktorin der Kunststiftung Sachsen-Anhalt, Manon Bursian, sagte, der neue Entwurf zeige, wie kulturelles Erbe mit den Mitteln der Gegenwartskunst neu befragt werden könne. Zu dem Festgottesdienst werden unter anderem auch Kulturstaatsminister Wolfram Weimer und Ministerpräsident Sven Schulze erwartet. Er war eine Größe der lateinamerikanischen Musikszene und Grammy-Preisträger von 2011. Jetzt ist der uruguayische Musiker Rubén Rada im Alter von 83 Jahren gestorben. Der uruguayische Präsident Yamandu Orsi würdigte Radas Leben als das eines Genies und verkündete einen Tag Staatstrauer. Der Leichnam des Künstlers wird im Parlamentsgebäude in Montevideo aufgebahrt. Rubén Rada, der 1943 in bescheidenen Verhältnissen geboren wurde, hatte die lokale Musik neu definiert, indem er den von afrikanischen Sklaven überlieferten Candombe mit Rock und Jazz verschmolz. Er veröffentlichte mehr als 40 Alben und wurde zu einer Leitfigur der afroamerikanischen Gemeinschaft seines Landes. In Montevideo versammelten sich fast 1000 Menschen, um Trommeln zu spielen und sein Vermächtnis in einer Straße des Barrio Sur, dem Epizentrum der Candombe-Kultur, zu feiern.
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0: Why are you hanging around? So heißt dieser Song. Und warum hängst du herum? Das passt irgendwie auch zum Namen von Gabriella Chilmi. Das hier und gleich geht's um ein Graphic Novel, unter anderem über Haare und Geschichte.

0: Eine Graphic Novel über Haare erscheint heute. Ein Graphic Novel, der heißt Meine Wurzeln, ist von Lou Luby. Und manchmal dauert es ja ein bisschen länger. Ich habe erst relativ spät auf dieses Cover schauen, wo natürlich eine Frau ist mit sehr vielen Haaren, bemerkt, dass in den Wurzeln natürlich nicht nur die Identität, die eigenen Wurzeln stecken, sondern klar, natürlich auch die Haarwurzeln. Also Haare. Reicht das? Das habe ich Simon Dede Ayiwi vor der Sendung gefragt, Autorin für uns und Theaterregisseurin. Die Antwort hier.
1: Es geht nicht einfach nur um Haare, sondern wir begleiten Rosa, das ist unsere Protagonistin. Die wird auf La Réunion geboren, wächst da auf und ist die einzige mit ihrer Haarstruktur in ihrer Familie. Die hat eine Familie mit sowohl schwarzen als auch weißen Vorfahren. Selbst wird sie weiß gelesen oder bezeichnet sich auch erstmal als weiß, hat aber krauses Haar. Und viele, viele Jahrzehnte bis in ihr Berufsleben hinein kämpft sie entweder gegen diese Haare oder aber am Ende finden wir raus, wie sie mit diesen Haaren besser klarkommt und dann darum kämpft, sich selbst zu akzeptieren.
0: Also ihr Kampf als ein ganz zentraler Teil, sind das Themen, die hinter ihrem Kampf auch noch kommen?
1: Naja, jetzt muss man sich natürlich erstmal fragen, warum ist das so? Also warum geht es ein ganzes Buch lang, eine ganze Graphic Novel lang um Rosa und ihre Haare? Die Black Hair Politics ist tatsächlich ein wichtiges Thema in schwarzen Communities. Haare sind politisch und Rosa lernt das mit der Zeit. Und es beginnt erstmal damit, dass sie mit weißen Schönheitsidealen aufwachsend, auch auf La Réunion, erstmal denkt so, was ist das, warum habe ich diese Locken? Und es beginnt erstmal mit auf der einen Seite selbst, das aber auch tatsächlich Mobbing, das das Mädchen erfährt wegen ihrer Haare. Und dann macht die Graphic Novel was sehr Interessantes, weil genau immer, wenn wir uns fragen, warum ist das jetzt so, also wieso beschäftigen wir uns jetzt damit, kommt ein historischer Hintergrund, der irgendwie mehr erklärt, was so die politische Dimension von Rosas Gefühlslage ist. Und da sind viele so wissenschaftliche Einsprengsel, auch mit Statistiken oder es geht, ich habe tatsächlich was gelernt, ne, über die Genetik und chemische Zusammensetzung von Haaren, wie die Struktur und der Aufbau ist und auch so gesundheitliche Risiken beim Haarekletten. Aber es gibt vor allem auch sehr viele historische Geschichten, die sie mit uns teilt. Da geht es darum, wie schwarze Kulturen in der Versklavung Haare, Flechtfrisuren als Marker genutzt haben, also Fluchtrouten von dem Süden in den Norden der USA eingeflochten wurden oder Reiskörner darin versteckt wurden. Und wir lernen irgendwie ganz viel über verschiedene kulturelle Arten, die Haare zu flechten, also Bedeutungen, alles, was damit übermittelt wird. Und während Rosa das lernt, also wir lernen das immer dann, wenn auch Rosa soweit ist, sich dem zu widmen, dann erfährt sie etwas über sich selbst. Und das ist eigentlich das Interessante, dass wir so einer ganz individuellen Geschichte folgen und wo es um sehr viele Gefühle geht und gleichzeitig aber durch das Wissen, das Rosa erlangt und dem, wie sie lernt, damit umzugehen, wir eben auch ganz viel erfahren.
0: Was ist denn von diesen vielen Sachen, die man lernen kann, also über die Haare an sich, wie du gesagt hast, was du gelernt hast, über im Prinzip diese ganzen politischen und geschichtlichen Dinge, gibt es da welche, die ja besonders zentral sind und herausstechen, wo du sagen würdest, so das sind die wichtigsten Punkte?
1: Ja, mich hat nochmal richtig geschockt und ich dachte eigentlich, ich weiß alles darüber, aber es ist vor allem sehr, sehr schön hier zusammengefasst, eigentlich so die Zusammenhänge von so einer globalen Ausbeutung von Frauen of Color. Und das fängt irgendwie so an, dass eben Rosa als eher privilegiertere, ne, wir begleiten sie auch zu ihrem Studium nach Frankreich, eher privilegiertere Frau mit krausem Haar, ihre Haare hassen lernt und dann versucht irgendwie mit denen umzugehen. Und dafür macht sie sich teure Flechtfrisuren, arbeitet ganz viel mit Extensions, also so Haarverlängerungen. Und dann wird quasi beschrieben, wie diese Haare, die aus Echthaar hergestellt werden, die Verlängerungen, von den Köpfen von Frauen aus Indien und China, die dafür selbst nur ganz wenig Geld kriegen, über ganz viele Wege teuer an diese anderen schwarzen Frauen verkauft werden. Und wir begleiten Rosa auch in verschiedene Afro-Hair-Salons, wo sie sich die Haare machen lässt. Und dann kriegen wir auch noch beschrieben, wie die schwarzen, meist afrikanischen Frauen in Frankreich, die keine Papiere haben, ausgebeutet werden und für einen Hungerlohn und ohne irgendeine Art von Arbeitsschutz diese Frisuren herstellen. Und das fand ich irgendwie sehr anschaulich dargestellt, wie das eben alles zusammenhängt und eigentlich alle dran verdienen, außer eben Frauen of Color.
0: Jetzt gibt es einerseits ja diese Dinge, die man da lernen kann über die Geschichte, über Haare, dann aber auch ihre persönliche Geschichte, was eben ja mehr klingt nach ja doch etwas weniger Sachbuch als das andere. Ist das so ein bisschen dazwischen? Ist das zu viel oder funktioniert das, dass man einerseits diese ganzen Informationen hat, aber ja auch ja sowas Persönliches als Geschichte von Rosa?
1: Ich war tatsächlich total erstaunt, wie gut das funktioniert. Also, dass ich ganz viel lerne, ohne auch nur eine Sekunde das Gefühl zu haben, dass mir hier jetzt was beigebracht wird oder dass ich belehrt werden soll. Ich hatte richtig viel Spaß. Es ist total humorvoll geschrieben und auch in den Zeichnungen, ne, da ist ganz viel so Bildwitz. Ich finde, das Format der Graphic Novel zu diesem Thema passt total gut, weil wir ja auch die ganze Zeit Haarstrukturen und Frisuren und Fehler, die beim Friseur passieren oder so, die sehen wir alle dazu abgebildet. So muss gar nicht so viel erklärt werden. Erklärungen werden einfach dadurch gespart, dass man das Ganze in den Bildern zeigt. Und es hat auch einfach so einen Flow. Also es ist nicht sehr starr angeordnet in diesen Comic-Panels, sondern es ist irgendwie so sehr frei und man kann dieser Geschichte wirklich mit Leichtigkeit folgen. Und am Ende hat man das Gefühl, dass man wirklich Rosa bei ihrer Reise begleitet hat und dass alle Informationen, die man dazu bekommen hat, dass die wie so ein Bonus sind und einfach notwendig waren, um die Geschichte zu erzählen. Deswegen hat das wirklich so eine sehr schöne Dramaturgie und einen guten Flow.
0: Ich glaube, es ist klar geworden, für dich ist es auf jeden Fall ein Genuss gewesen und eine Empfehlung. Ist es auch was jetzt gerade eine Empfehlung wäre für viele, wo man sagt, das ist jetzt auch wirklich was, was ja sich viele angucken, anlesen sollten, weil eben diese Information drinsteckt, aber weil es natürlich auch um Politik, um Identität, um Rassismus geht?
1: Ja, tatsächlich. Und ich würde sogar so weit gehen zu sagen, dass es nicht nur um Rassismus geht, sondern eigentlich ein gutes Werk ist für alle, die sich irgendwie mal Identitätsfragen gestellt haben oder die sich mal alleine gefühlt haben oder ausgegrenzt gefühlt haben sogar, weil sie anders aussehen. Und da sind natürlich diese ganzen Fakten über Haare und schwarze Haare und deren Politik und Kulturgeschichte. Aber vor allem geht es um das Fühlen tatsächlich, darum, wie es einem Menschen geht, wenn er eben sich ausgegrenzt fühlt, Mobbing erfährt und irgendwas an sich ändern will und dann sich selbst lieben lernt. Das ist so eine Reise der Selbstliebe. Und ich würde sagen, aktuell ist es aber besonders für schwarze Menschen, vielleicht sogar für schwarze Menschen aus Familien mit multiethnischen Hintergründen, besonders sich da drinnen wiederzufinden, weil mit so steigendem Rassismus und Ausgrenzungserfahrungen, die eben gerade gemacht werden, das tatsächlich empowernd und stärkend sein kann. Und ich habe mich schon viele Jahre damit beschäftigt und hatte trotzdem das Gefühl, nicht nur, dass ich eben was lerne, sondern dass es tröstend ist und wohltuend, da reinzugehen.
0: Meine Wurzeln, so heißt diese Graphic Novel über Haare und Identität von Lou Luby, gibt es ab heute zu lesen und anzuschauen und ja, lohnt sich, wie gehört. Das haben wir gehört von Simone Dede Ayivi. Dankeschön.
1: Ich danke.
0: Haben wir vorhin aufgezeichnet und ja, wenn Sie es interessiert hat, Meine Wurzeln erscheint heute bei Helvetik, so heißt der Verlag, und Honey, so heißt der Song hier, Port des Princes. 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

0: hören den Kompressor im Deutschlandfunk Kultur. Und wenn Sie mal den einen oder anderen Horrorfilm geschaut haben, ganz egal welche Art von Horror-Untergenre es ist, dann könnten Sie dieser Situation begegnet sein, wo man davor sitzt und sich denkt, was machen die Protagonistinnen und Protagonisten denn jetzt? Wieso denn das? Wieso gehen sie dahin? Wieso gehen sie dahin? Das ist keine gute Idee. Häufig machen natürlich, damit es beim Zuschauen spannender ist, die Menschen da nicht so gute Dinge, wenn sie auf der Flucht sind vor irgendetwas Bösem. Etwas ziemlich Böses hatte Michael Myers verkörpert, die Hauptfigur als ja mordender Psychopath in der Filmreihe Halloween. Ende der 70er hat das angefangen und ja, die eine oder andere solche Szene gab es auf jeden Fall sicherlich auch. Was ich niemals machen würde, ist natürlich da auf die Idee kommen, erstmal in Ruhe ein Stück Kuchen zu essen oder vielleicht auch einen Joint zu rauchen. Aber genau das ist ein wichtiger Punkt, denn nicht der Kuchen, aber der Joint, der ist sozusagen ein Grund, warum ein Spiel zu dieser Filmserie, was in Australien, was erscheinen sollte, jetzt in Australien verboten worden ist. Also der Grund unter anderem, dass was das genau ist, warum das so ist, darüber habe ich mit Jennifer Johnston gesprochen vorhin.
1: In Australien sind die Regeln so, wenn Drogenkonsum dargestellt wird, und zwar positiv, also nützlich, wie jetzt in dem Fall. Es kann halt so die Wahrnehmung steigern. Das verstößt dann gegen die australischen Zulassungsrichtlinien für Computerspiele. Und darum hat das australische Classification Board eben dieses Spiel jetzt verboten.
0: Drogenkonsum alleine ist ja schon ein Punkt, wo man bei Spielen sagen würde, ah, da schaut irgendwer hin. Dann gäbe es ja auch noch die Frage nach dem Legal-Illegal. Wie ist es da? Wie ist die Situation in Sachen Cannabis in Australien?
1: In Australien gilt Cannabis als illegale Droge, also der Konsum, der Besitz, der Anbau. Es ist oder es schwankt ein bisschen zwischen den Bundesstaaten. Australien ist ja sehr, sehr groß und in den Bundesstaaten ist das geregelt von strenger bis entspannter. Aber generell gilt wirklich, es ist überall verboten, Cannabis zu verkaufen. Der Freizeitkonsum ist grundsätzlich illegal. Eine Ausnahme gibt es nur beim medizinischen Gebrauch, also wenn es wirklich ein verschreibungspflichtiges Medikament dann ist, als das gilt. Und bei diesen Spielen ist es so, es darf generell um Drogenkonsum gehen. Wo halt genau hingeschaut wird, ist, wenn es einen positiven Effekt hat, wenn es einen Anreiz gibt, also nicht kritisch darauf geschaut wird.
0: Warum jetzt dieser Drogenaspekt angesichts der ganzen exzessiven Gewalt? Hat das Classification Board da eine Erklärung, warum ja das eine ein Problem ist, das andere aber bislang nicht gestört hat?
1: In dem Fall tatsächlich äußern sie sich nicht direkt zum Thema Gewalt, sondern erklären sich ganz klar nur zu dem Drogenkonsum, dass das die Grundlage ihrer Entscheidung ist. Aber klar, mit dieser Darstellung war es einfach so, dass für das Classification Board die Sache klar ist, dieses Spiel wird verboten. Die Frage ist so ein bisschen, wie wäre es eingestuft worden, wenn man jetzt keinen Joint rauchen könnte und dass da keinen Spielvorteil gibt? Da habe ich mir mal ähnliche Spiele angeschaut. Dann wäre es vermutlich für eine Altersfreigabe ab 15 rausgelaufen oder vielleicht ab 18. Es wäre aber eben definitiv auf den Markt gekommen, was jetzt eben nicht der Fall ist. Also man kann es weder online kaufen noch in Shops kaufen, wenn es dann Anfang September rauskommt.
0: Ja, Cannabis, wie gehört, ist verboten. Das Spiel auch für Erwachsene verboten. Wie wird das gesehen in Australien? Das ist ja schon nochmal was anderes als jetzt bei uns. Ja, der Blick auf Jugendschutz, wenn es eben für alle verboten wird.
1: Online in der Gaming-Welt hat das natürlich für einen großen Aufschrei gesorgt, als das bekannt wurde. Nach dem Motto eben, ja, Morde sind also okay, egal was hier passiert. Wegen eines Joints regt ihr euch da jetzt so auf. Also da sind hunderte Beschwerden eingegangen beim Classification Board, dass man das eben im Laden online nicht kaufen kann. Und die Kritik geht sogar auch so weit, dass sich selbst eine ehemalige Leiterin des Classification Boards da geäußert hat und sagt, ja, die Regeln müssen doch so langsam mal überarbeitet werden. Zum Beispiel zielt sie da auch darauf ab, dass sie sagt, ja, statt eines kompletten Verbots, dass sowas dann eben doch freigegeben wird, ab 18 eben für Erwachsene, die selbst entscheiden können sollen, was sie schauen, was sie spielen. Und was da auch immer wieder in der Kritik steht, ist so der Unterschied, der gemacht wird zwischen einem Film, den man schaut, und einem Videogame, das man spielt. Das macht für viele Kritiker da eben keinen Sinn. Und da wird tatsächlich gerade dran gearbeitet, da die Kriterien, die Richtlinien anzupassen.
0: Dreht man das jetzt einfach um und sagt, okay, dann wird man im Spiel eben nicht mehr belohnt und dann ist das okay. Ist das so ein Weg, der gegangen wird? Wie verändern die Spiele sich dann, damit es wieder zugelassen wird?
1: Genau, es gab Fälle in der Vergangenheit, da war das Spiel erst verboten und dann haben die Spieleentwickler es angepasst. Zum Beispiel im Fall von Fallout 3. Da gab es auch eine Droge, ein Morphin, ein starkes Opioid. Das hat dann einfach einen neuen Namen bekommen, hatte dann einen Fantasienamen, MedX. Und tatsächlich ging damit laut des Classification Boards dann so keine Verherrlichung des Drogenkonsums, dieser spezifischen realen Droge einher. Und das wurde dann tatsächlich freigegeben ab 15 Jahren. Also das hat gereicht, mit einem entsprechenden Warnhinweis trotzdem noch auf der Verpackung. Es gab aber auch Fälle, die wurden dann ohne Änderungen zugelassen. Also das heißt, die Entscheidung wurde angefochten. Da ist ein interessantes Beispiel RimWorld von 2022. Da hatten auch Drogen einen positiven Effekt. Da haben die Spieleentwickler das eben angefochten und es wurde dann freigegeben ab 18 Jahren. Da hat dann diese Überprüfungsbehörde gesagt, weil der Drogenkonsum eben nicht nur positiv dargestellt wurde, sondern auch die negativen Folgen wie Entzugserscheinungen, was passiert bei einer Überdosis, psychische Zusammenbrüche der Spielfiguren. Und darum wurde da dann die Entscheidung revidiert. Und das könnte natürlich auch bei Halloween nochmal der Fall sein, auch wenn da Illphonic bisher noch keine Ankündigungen gemacht hat.
0: Es gibt eine Klassifizierung seit ein bisschen mehr als 10 Jahren. R18 plus heißt die. Die Menschen, die älter als 18 sind, die dürfen dann gewisse Games spielen. Filme, das ging aber immer schon so und nur die Spiele durfte man dann nicht?
1: Genau, also das ist tatsächlich der Unterschied zwischen Film und Spielen. Man sagt einfach, das Classification Board, Spiele, die sind interaktiv. Das hat also einen stärkeren Einfluss, dieses aktive versus passive Verhalten. Also wenn ich mir nur einen Film anschaue, bin ich passiv dabei, beim Spiel bin ich aktiv dabei. Der Effekt ist also stärker, potenziell negativer. Und genau diese Einstufung ab 18 gibt es überhaupt erst seit 2013. Das heißt, davor war es so, dass es nur die Einstufung ab 15 gab. Das heißt, wenn ein Spiel zum Beispiel für 15-Jährige nicht geeignet war, dann durfte es gar nicht verkauft werden. Das war also sehr, sehr strikt. Und jetzt mit diesem Label R18, das du erwähnt hast, eben können jetzt mehr Spiele zugelassen werden. Zwar dann nicht von Kindern gespielt werden, aber zumindest eben von Erwachsenen gespielt werden. Hm. Bei Halloween aber eben ganz strikt weder Kinder noch Erwachsene. Einfach wegen dieses verherrlichenden Drogenkonsums. Da will also dieses Classification Board nicht nur die Kinder schützen, weil das ja immer im Mittelpunkt steht, sondern eben auch die Erwachsenen schützen.
0: Okay. Ich frage mich bei allem, warum, aber interessanter ist vielleicht, wie sieht es denn wirklich in der Praxis dann aus? Also die Frage ist ja immer auch, genau wie zum Beispiel beim Social-Media-Verbot auch, wie sieht es in der Praxis aus? Gibt es irgendwelche Wege, drumherum zu kommen? Schaffen es die Menschen trotzdem? Wie ist in Australien sozusagen der Weg, das wirklich sicherzustellen, dass man das nicht einfach trotzdem macht?
1: Die Gaming-Plattformen nutzen natürlich Geoblocking, das heißt, dass eben nur User dann aus Ländern, in denen das Spiel zugelassen ist, auf legalem Weg eine Lizenz kaufen können. Weil ja eben diese IP-Adresse, mit der der Computer dann sozusagen verfolgt werden kann, der Spieler im Internet unterwegs ist, da kann dann der Anbieter sehen, ach ja, in welchem Land steht dieser Computer, darf der das Computerspiel spielen oder nicht. Aber natürlich, wir wissen alle, es gibt auch VPN. Man kann das Ganze umgehen und dann eben so tun, als wäre man nicht in Australien, sondern zum Beispiel in den USA und bekommt eine Lizenz. Ein Punkt ist vielleicht noch die Rechnungsadresse. Ist die in Australien, ist die woanders? Das heißt, jemand müsste eine andere Rechnungsadresse angeben, vielleicht auch ein anderes Bankkonto, was dann eben nicht in Australien ist. Aber das zeigt schon, es gibt natürlich schon Wege, dieses Verbot zu umgehen. Aber man muss einen gewissen Aufwand betreiben, ein bisschen kriminelle Energie schon mitbringen, um das zu umgehen. Das wird also schon, denke ich, den einen oder anderen abschrecken.
0: Halloween. Ich habe mit Jennifer Johnson über das Verbot dieses Spiels in Australien gesprochen vorhin. Nach den Nachrichten gibt es hier unter anderem eine Tonart-Session mit Il Civetto und jetzt Sunset mit Tay Verdes.

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4: Mit Viktoria Eglau. In Münster beraten die Koalitionsspitzen von CDU, CSU und SPD über die geplanten Reformen. Die Linken-Fraktion im Bundestag schlägt einen deutschlandweiten Mietendeckel vor. Und die japanische Künstlerin Yayoi Kusama ist gestorben. In Münster beraten die Spitzen der Regierungsfraktionen von Union und SPD über die geplanten Reformen. Dabei geht es vor allem um die Themen Rente und Pflege. Bundeskanzler Merz hatte gestern bekräftigt, dass die abschlagsfreie Rente nach 45 Beitragsjahren abgeschafft werden soll. Dagegen gibt es Widerstand auch aus den eigenen Reihen, etwa von ostdeutschen Ministerpräsidenten der CDU. Der CSU-Landesgruppenchef Hoffmann forderte, am Reformkurs festzuhalten.
5: Ich will hier an dieser Stelle, meine Damen, meine Herren, auch ausdrücklich sagen, dass diese Koalition angetreten ist, um dieses Land besser zu machen, um dieses Land zu reformieren. Und wir schauen jetzt einigen Landtagswahlen entgegen, aber die Ergebnisse der Landtagswahlen ändern nichts am Reformbedarf dieses Landes.
4: Der Vorsitzende der CSU-Landesgruppe im Bundestag, Alexander Hoff.

0: hat ihr früheres Mietendeckelkonzept überarbeitet und vom Verfassungsrechtler Thorsten Kinggreen von der Uni Regensburg prüfen lassen. Die Partei fordert demnach einen sofortigen, wie sie es nennt, Mietenstopp in angespannten Wohnungsmärkten und anschließend einen bundesweiten Mietendeckel. Die zulässigen Mieten sollen sich an einer neu zu berechnenden, echten Durchschnittsmiete orientieren. Liegt eine Miete deutlich darüber, soll sie auch bei bestehenden Mietverträgen auf das Niveau dieser Durchschnittsmiete gesenkt werden können. Liegt sie nur wenig darüber, soll sie nicht weiter erhöht werden dürfen.
1: Die Spitzenkandidatin für die anstehende Wahl in Berlin, Ehreib, begrüßte den Vorstoß. In der Hauptstadt ist die Begrenzung der Mieten eines der wichtigsten Wahlkampfthemen für die Linke. Die Abgeordnetenhauswahl findet am 20. September statt. Nach der Sturzflut im Grenzgebiet zwischen Nepal und der chinesischen autonomen Region Tibet wird weiter nach Opfern gesucht. Mehr als 1.300 Menschen werden vermisst, wie die Behörden mitteilten. Die Zahl der Toten stieg nach Polizeiangaben auf mindestens 353. Auf der tibetischen Seite meldeten chinesische Staatsmedien mindestens 3 Tote. Mehr als 5.000 Rettungskräfte von Armee und Polizei sind im Einsatz. Auch die internationale Hilfe ist angelaufen. Unter den Vermissten sind mehr als 700 Ausländer und Ausländerinnen. 8 von ihnen sollen laut unbestätigten Berichten Deutsche sein. Der bosnisch-serbische General Ratko Mladic ist in Den Haag gestorben. Er verbüßte im dortigen UN-Gefängnis eine lebenslange Haftstrafe wegen Völkermords im Bosnienkrieg von 1992 bis 1995. Über Mladics Tod informierte der Belgrader Fernsehsender Informa TV. Die japanische Künstlerin Yayoi Kusama ist tot. Sie starb, wie jetzt bekannt wurde, am 14. August im Alter von 97 Jahren in Tokio. Thorsten Iffland.
2: Mit leuchtenden psychedelischen Installationen und Malereien verarbeitete sie ihre Halluzinationen, an denen sie schon seit ihrer Kindheit litt. Kusama lebte in den vergangenen 50 Jahren freiwillig in einer psychiatrischen Klinik in Tokio. Erst im hohen Alter wurde die Japanerin zu einer der kommerziell erfolgreichsten Künstlerinnen der Welt. Ihr teuerstes Werk wurde für über 10 Millionen Dollar verkauft. Sie kooperierte mit Marken wie Louis Vuitton oder Veuve Clicquot. Zuletzt bescherte sie mit ihrer Ausstellung in Köln dem dortigen Museum Ludwig einen Besucherrekord.
3: Das Wetter.
1: Im Westen ist es zunehmend bewölkt. Am Nachmittag muss dort mit kräftigen Gewittern gerechnet werden, örtlich auch mit Unwettern durch Starkregen, Hagel und Sturm. Sonst ist es heiter oder sonnig und meist trocken, bei Temperaturen zwischen 27 und 34 Grad.
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4: Guten Tag, mal die Hand hoch, wer sich noch an die Alabama Shakes erinnert. Ja, doch ein paar. Und das, obwohl die 11 Jahre Pause gemacht haben. Die ist rum, es gibt ein neues Album. Sprechen wir gleich drüber. Vorher Mama's Gun und Hardest Yards.

Deutschlandfunk Kultur. 2015, da war die Welt noch in Ordnung. 2016 ja auch. Wir hatten ja gerade diese herrliche, komische Geschichte da in Social Media, dass Leute da erzählten, wie toll das da damals war, weil die Welt ist dann doch ziemlich anders geworden. Und 11 Jahre ist das jetzt her, 2015. Das war das Jahr, in dem das letzte Lebenszeichen von den Alabama Shakes rauskam. Oh, das ist echt eine verdammt lange Zeit. Und die Welt ist eine komplett andere. Wenn wir in die USA gucken, dann hat man das Gefühl, da ist ein dystopischer Film, der da live aufgeführt wird. Und die Alabama Shakes haben tatsächlich ein Album zum Thema veröffentlicht. I Must Be Dreaming. Wie gesagt, das erste seit 11 Jahren. Und so klingt das.

0: Ein Ausschnitt aus Another Life, Alabama Shakes aus dem neuen Album I Must Be Dreaming. Morgen kommt's raus. Mein Kollege Lennart Brauers durfte sich das Album bereits anhören und mit ihm spreche ich jetzt drüber. Hallo Lennart.
1: Hi.
0: Die Band hat eine 11-jährige Pause eingelegt. In dieser Zeit hat die Frontfrau Brittany Howard 2 Soloalben veröffentlicht, immerhin. Da fragt man sich aber trotzdem erstmal, hört man jetzt auf I Might Be Dreaming wieder eine richtige Band spielen oder ist es Brittany mit Begleitung?
1: Ja, ich finde schon, man hört hier auf jeden Fall wieder eine richtige Band spielen. In den besten Momenten ist die Chemie von damals zwischen den Musikern wieder genauso ansteckend wie eben auf den ersten beiden Alben. Und ich, genau das war auch damals, fand ich, was die Band so besonders gemacht hat und was, glaube ich, auch dafür gesorgt hat, dass sie so außerhalb ihrer Bubble auch sich im Publikum erspielen konnten. Diese Mischung aus Südstaatenrock, Classic Soul und Blues kommt hier wieder durch in jedem Gitarrenfill, in jedem Laidback-Basslauf. Ja, und dieses Bandgefühl war eben auf den beiden Soloalben nicht da. Das habe ich auch ein bisschen vermisst. Ich finde jetzt auf ein paar Songs auf dem neuen Album, da geht das so ein bisschen in der üppigen Produktion unter, aber das sind eher Ausnahmen. Ich finde grundsätzlich ist das auf jeden Fall wieder ein tolles Bandalbum.
0: Mal ganz einfach gefragt, werden die Erwartungen hier erfüllt?
1: Auf jeden Fall. Die Band entwickelt sich hier einerseits auf sehr spannende Weise weiter. Gleichzeitig ist sie aber ihrer Ästhetik auch treu geblieben. Ich finde, ein gutes Beispiel ist der Song Another Life, den wir ganz am Anfang gehört hatten. Der hat zwar diesen Retro-Vibe, für den die Band bekannt ist, aber eben auch so ein bauchiges Hip-Hop-Feeling. Da singt dann Brittany Howard aber eben auch wieder wie Aretha Franklin drüber. Also die Mischung ist hier sehr interessant. Man hat halt eben moderne Sounds, aber dann immer auch wieder ein Gitarrensolo, was sehr erdig daherkommt. Eine gute Kombination.
0: Bohren wir mal ein bisschen rein. Welcher Song ist deiner Meinung nach besonders gelungen?
1: Ich finde, der beste Song ist Garden. Die Band legt sich hier komplett in so ein 60er-Jahre inspirierte Soul-Ästhetik. Das ist das, was ich eigentlich auch von dieser Band hören will. Und ich bin froh, dass es das hier auch wieder gibt. Das ist ein sehr kompositorisch einfach gehalten, aber eben sehr geschmackvoll performtes Arrangement. Man muss irgendwie so an Memphis-Legenden, Booker T and the MGs denken. Die Gitarre klingt nach Steve Cropper, deren Gitarrist, der Gesang nach Otis Redding. Dieser Retro-Ästhetik wird dann aber eben auch wieder ein moderner Twist gegeben und das liegt meiner Meinung nach vor allem auch an der Produktion von Sean Everett, der hat schon bei den letzten Platten der Band produziert. Ich finde, der ist einer der besten Produzenten und Toningenieure, die es heutzutage so gibt und der leistet hier auch wieder Glanzarbeit. Im Vergleich zu den ersten beiden Alben der Band ist das jetzt aber kratziger, verzerrter, weniger glatt, aber es funktioniert genauso gut.
0: Hören wir mal rein, Alabama Shakes mit Garden.

0: Ja, da sind wir ganz tief im Soul-Süden der USA. Alabama Shakes mit Garden vom neuen Album I Must Be Dreaming. Worüber wir noch gar nicht geredet haben, ist die inhaltliche Ausrichtung der Platte. Leonard, worum geht's denn hier thematisch?
1: Auf der Oberfläche geht es meistens um zwischenmenschliche Sachen, auf persönlicher, aber auch auf gesellschaftlicher Ebene. Besonders interessant wird es dann, wenn es konkreter wird. Da thematisiert Brittany Howard das ja immer surreal wirkendere Leben in den USA. Schlecht bezahlte Arbeit, zu wenig Wohnraum, umstrittene Waffengesetze, Massenschießereien, auch das Thema Abtreibung wird indirekt angesprochen. Im passend betitelten Highlight American Dream, das von einem sehr hypnotisierenden Basslauf getragen wird, erkennt Howard die Grundideen der USA, also Freiheit und unendliche Möglichkeiten, zwar als positiv an, stellt aber gleichzeitig auch fest, dass das eben nur ein Dream, ein Traum ist und keineswegs die Realität. Sie schlägt dann aber, oder sie scheint zumindest vorzuschlagen, dass man ja auch einfach wieder einschlafen könnte und diesem Traum nachgehen könnte. Das meint sie aber schon sehr hoffnungsvoll, optimistisch. Ein Song heißt auch I Feel Hope Coming. Der blickt dann sehr optimistisch in die Zukunft. Sie legt ihre Hoffnung in die neue Generation, sagt, dass die sicherlich was bewirken könnten. Ab und zu wirkt das ein bisschen plump, direkt, nicht unbedingt inhaltlich, aber wie sie es sagt, das hat dann schon eine sehr krasse Direktheit, aber das passt wiederum auch irgendwie zur Intensität der Musik, also ja.
0: Hören wir uns da auch mal in diesen Song rein, I Feel Hope Coming. 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

0: Alabama Shakes mit I Feel Hope Coming. Leonard, du hast bereits ein paar Beispiele genannt, womit man diese Platte vergleichen könnte. Gib uns nochmal einen kleinen Überblick. Wem würde das hier gefallen?
1: Genau, also ich hatte es ja gerade schon kurz angesprochen, neben Einflüssen von Aretha Franklin und Otis Redding sind es vor allem auch so Hip-Hop und R&B Touches, die das Ganze irgendwie besonders machen. Deswegen glaube ich, dass das nicht nur was ist so für Retro-Fetischisten, sondern auch für Fans von Hip-Hop-Gruppen wie The Roots oder von R&B-Ikonen D'Angelo oder Erykah Badu. Das hat dann eben so diese Mischung aus Handgemachtheit und produzierten Beats, fast so als würde eine Band Hip-Hop-Beats nachspielen. Wie gesagt, ist es das, was I Must Be Dreaming so ansprechend macht, finde ich. Eine klassische Band, die mal wieder zusammen spielt, aber es trotzdem schafft, das Ganze in neue Kontexte zu überführen. Und ich glaube, das ist was, das kann Fans der unterschiedlichsten Genres gefallen.
0: Also, nach 11 Jahren Pause sind sie zurück. Die Alabama Shakes, I Must Be Dreaming. Leonard Brauers hat uns die Platte vorgestellt. Dankeschön.
1: Danke auch.

Teddy Swims war das. Wir sind irgendwie gerade so richtig im Soul-Fieber, habe ich das Gefühl vorher schon. Die Band Alabama Shakes und ganz am Anfang waren wir auch dabei mit Mama's Gun. Jetzt kommt Vicky Sumitani mit Black and Blue im Deutschlandfunk Kultur.

0: Ben Longcliffe Soul macht aus seinem Red Hot Chili Peppers Song sowas wie ein Motown Soul Stomper. Das war seine Version von Other Side.
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2: Die Band Young Rebel Set wurde recht schnell recht erfolgreich. Vielleicht zu schnell. Vor 10 Jahren legten die Briten erstmals eine Pause ein. 2019 sollte es zur Reunion kommen, als Frontmann Matt Shipchase überraschend mit nur 35 Jahren starb. Jetzt sind Young Rebel Set wieder auf Tour mit einer neuen, anderen Stimme. Ausdrücklich, so die Musiker, nicht als Nostalgieprojekt, sondern weil sie etwas zu sagen haben. Heute in Dresden. Young Rebel Set, heute Abend im Beatpool in Dresden. François Cactus war Stimme und Seele des Trash-Chanson-Duo Stereo Total. Ihr Tod vor 5 Jahren hat eine schmerzhafte Fehlstelle hinterlassen. Nun hat der Multi-Instrumentalist der Kultband Brezel Göring sein Spielfilmdebüt veröffentlicht. Für Immer 16 ist eine Hommage an seine verstorbene Partnerin. Der psychedelische Fiebertraum in Super-8-Ästhetik beruht auf einem unveröffentlichten Buch von François Cactus und sieht aus, wie Stereo Total klingt.
3: Das ist aber nicht ladylike.
4: Ich könnte deine Mutter sein, dann hättest du deinen Salat.
2: Für Immer 16, Brezel Görings wildes Spielfilmdebüt nach einem Roman von François Cactus und natürlich mit Musik von Stereo Total, jetzt im Kino.
5: Vielleicht wurde das Ende unserer Gruppe auch durch kosmische Ereignisse ausgelöst.
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0: Cat und Jungle of Abundance hier im Deutschlandfunk Kultur. Sie hat auch mal in Berlin gewirkt, diese Cat. Und Berlin, das ist die Heimat von Il Giveto. Was für eine Geschichte, gern und oft erzählt, aber richtig schön. Angefangen als Straßenmusiker, dann aber auch in der U-Bahn unterwegs und auch dabei schon ein bisschen Geld eingesammelt, gab es dann ja, Schallplattenaufnahmen, erste Tourneen, immer weitere Schallplattenaufnahmen und schon sind einige Jahre ins Land gezogen. Und morgen erscheint die 5. Langspielplatte von Il Giveto. Träume aus Lava, der Titel. Ja, und das ist natürlich Thema für eine Tonart-Session, die gibt's jetzt. Vorher ein kleiner Ausschnitt aus einem Track der neuen Platte. Magst du Il Giveto?
1: Was

0: Il Givetto mit Magst du aus dem neuen Album Träume aus Lava, das morgen erscheinen wird. Und erschienen im Studio sind Sänger Leon Kajdic und Gitarrist Robert Condorosi. Hallo, herzlich willkommen.
1: Hallo. Hallo, danke für die Einladung.
0: Ihr seid jetzt das 87. Mal hier, nee, ganz so oft ist es nicht, aber schon ein paar Mal hier, also kleine Jubiläen. Das neue Album Träume aus Lava ist das fünfte in 11 Jahren, wenn ich richtig gezählt habe. Also ein kleines Jubiläum, 5 Alben, das ist eine Menge unterm Gürtel, finde ich. Wie fühlt sich das gerade für euch an?
1: Also es fühlt sich ein bisschen an wie so eine Ringkomposition, weil wir tatsächlich das allererste Album auch irgendwie so aufgenommen haben. Also eigentlich nur die Band unter sich, kleines Studio gemietet, alle Songs geschrieben, aufgenommen und das ist jetzt wieder passiert mit dem 5.
2: Ja, dieses Album ist ein bisschen so ein Back-to-the-Roots-Album. Wir haben uns so ein Haus in Marokko gemietet, angefangen, diese Songs zu schreiben und uns gesagt, so ey, wir lassen uns jetzt nicht irgendwie von 1000 Einflüssen und Druck so beeinflussen, sondern wir lassen einfach so rausfließen, was aus uns kommt und machen das alles so DIY-mäßig selber und ja, zensieren nicht, ob wir jetzt vielleicht traurige Songs schreiben oder ganz fröhliche Songs. Wir haben gerade Magst du gehört, das ist ja jetzt einfach so ein sehr, sehr leichter, fröhlicher Song. Und während wir uns früher vielleicht gesagt hätten, so ey, wir müssen in alle Songs so verschiedene Facetten noch einbauen, haben wir jetzt gesagt so, ey, wir lassen den Song Song sein und da ist ein richtig schönes Album bei rausgekommen.
0: Ja, finde ich interessant, dass ihr sagt Back to the Roots. Also Il Givetto haben schon vor langer Zeit so gearbeitet, Luxusvilla anmieten und die Songs schreiben.
2: Nee, natürlich nicht. Natürlich keine Luxusvilla, sondern ein kleines Haus.
1: Ja, kommt auf die Perspektive an.
0: Ja. Das war jetzt die Arbeitsweise. Ich meinte aber auch so, ich meine, wenn man so 5 Platten gemacht hat, es gibt Leute, die machen 1, 2 Platten und dann ist Sense oder es dauert ewig, bis es wieder was gibt. Aber ist das so, dass man denkt, so, ach, guck mal, ja, wir haben ja schon so einen Katalog und so. Das meinte ich auch.
1: Absolut. Also.
0: Oder denkt ihr von Album zu Album?
2: Ja, wir haben natürlich krasse Phasen durchgemacht. So damals in der U-Bahn spielen, dann diese französisch- und portugiesischsprachige Musik, dann in Berliner Techno-Clubs spielen. Und jetzt deutschsprachige Musik, das ist jetzt das 3. deutschsprachige Album.
1: Es gab sogar eine kleine Mini-Phase, wenige Monate an englischsprachiger Musik.
2: Und jetzt bei diesem Album, ich habe das Gefühl, das, was hervorsticht, ist, dass man merkt, wir sind einerseits jetzt persönlich durch auch teilweise eine schwierige Zeit gegangen, die letzten beiden Jahre, wo wir das Album geschrieben haben, aber auch in der Welt ist es irgendwie schwierig gelaufen. Ich meine, wir haben eine AfD, die immer stärker wird. Wir haben eine Klimakrise, die immer präsenter wird. Wir haben internationale Krisen, Völkermord in Palästina, die Kriege gegen den Iran, gegen die Ukraine. Und wir haben uns damit beschäftigt und da ist ganz, ganz viel Schmerz bei rausgekommen, aber auch diese Suche danach, wie schaffen wir es mit Musik, sowas wie Optimismus und Hoffnung herzustellen. Und das hört man ganz, ganz stark in diesem Album.
0: Wobei ja Träume aus Lava, ne? Also man sieht auf dem Cover auch so ein Vulkan irgendwie, da läuft es raus. Träume aus Lava, was ist da nachts bei euch los im Kopf?
2: Ja, gute Frage. Für uns
1: Träume sehr wild auf jeden Fall.
2: Ja,
1: seit mehreren Monaten.
0: Ja, die fließen ja dann auch noch so, diese Lava fließt ja noch durch die Stadt und so. So heißt es in dem Lied.
2: Na, für uns war Träume aus Lava ein Bild dafür, dass wir gemerkt haben, in unseren Songs behandeln wir ganz, ganz viel Träume. Und wir haben uns gefragt, in dieser Welt, was für Träume sind eigentlich da? Einerseits, was haben wir für Träume? Was haben wir teilweise für so weirde Träume, die nachts irgendwie rauskommen? Das ist ja wirklich was sehr Interessantes. Und gleichzeitig haben wir uns aber auch gefragt, Träume sind ja auch Utopien. Was haben wir für Utopien?
0: Bei euch, bei eurer Musik zieht sich ja so ein Berlin-Gefühl durch, ne? Also es ist so immer Sommer, irgendwo so zwischen Späti und irgendwo am Ufer hängen. Die Bude, vielleicht in Kreuzberg mit Blick auf, was weiß ich, Rio-Reiser-Platz oder so. Ich sehe inzwischen eigentlich nur noch Dreck und Touris. Also ich frage mich so, was ist von diesem Berlin-Ding noch übrig?
1: Der günstige Mietvertrag.
0: Okay.
2: Der günstige Mietvertrag von früher. Ja, ich meine, es ist eine Stadt, in der wir aufgewachsen sind. Wir können jetzt, nur weil uns nicht gefällt, wie sich die Stadt entwickelt und weil wir Gentrifizierung und steigende Mieten scheiße finden, die Stadt abandonen, sondern Berlin steckt in uns und wir stecken immer noch in Berlin.
0: Ja gut, ich meine, du hast eben die Krisen und Kriege und so weiter angesprochen, aber es gibt natürlich auch düstere Momente, Zucker im Tee oder Spring hoch, das sind schon so Klänge, wo ich denke, du hast es eben auch gesagt, so, da sind ein paar Sachen passiert die letzten 2 Jahre, da wo ihr vielleicht auch schon mal so ein bisschen ins Grübeln gekommen seid, oder?
1: Ja. Also Grübeln tun wir, glaube ich, schon immer.
0: Ja. Okay.
1: Das ist immer nur die Frage der Übersetzung, ne? Was Musik oder Kunst irgendwie versucht halt zu zeichnen irgendwie für ein Bild und manchmal sind es halt bunte Bilder mit vielen kontrastreichen Strichen und manchmal sind es halt neblige Landschaften einfach. Ne, so. Ja. Beide haben ihre Berechtigung. So.
0: Ihr habt eben das Back to the Roots Ding angesprochen und ich habe es auch gleich am Anfang gesagt, ihr habt angefangen so auf der Straße und in der U-Bahn zu spielen. Das ist eine harte Schule, aber sicherlich auch ein guter Test gewesen für Dinge. Jetzt stellt euch mal vor, morgen ist alles vorbei, Schluss aus. Würdet ihr wieder in die U-Bahn gehen und spielen? Oder ist das so ein Ding, wo ihr sagt, nee, dann lieber aufhören mit der Musik, das ist so ganz weit weg, das geht nicht mehr?
2: Ich würde mich auf jeden Fall wieder in die U-Bahn stellen. Wir haben vor kurzem Straßenmusik gemacht, was das ist, was irgendwie sich manchmal anfühlt wie aus einer anderen Zeit. Aber es ist was sehr Schönes auch, weil da gibt es diesen so ganz unmittelbaren Kontakt mit ganz, ganz vielen Menschen, die alle auch gar nicht kennen. Und das ist ein ganz anderes Gefühl als jetzt auf so einem Konzert wie jetzt am 1.11. in der Columbia-Halle in Berlin, wo man sich natürlich noch für Tickets holen kann. An dieser Stelle kleine Werbung dafür.
0: Große Halle, muss man sagen. Ja.
2: Dieser Unterschied, das ist krass zu merken und ja, es ist was ganz anderes. Ja. Kann man sich wahrscheinlich vorstellen.
1: Also ich würde auf jeden Fall nicht in die U-Bahn wieder steigen. Ich würde das Klo oder die Dusche bevorzugen. Oder die Columbia-Halle.
0: Ich liebe ja diese Reels, wo irgendwie super bekannte Musikerinnen, Musiker irgendwo spielen. Ich weiß nicht, Billy Gibbons von ZZ Top oder so. Und keiner erkennt die. Leute geben einfach vor, geben nicht mal Geld. Schrecklich, oder? Hm, ist euch nicht passiert.
2: Ist natürlich bei uns trotzdem
0: auch. Der Gitarrenkoffer war voll mit Scheinen. Oder?
2: Also, als wir angefangen haben, Straßenmusik zu machen, waren wir erstmal überrascht davon, wie gut es funktioniert. Wir haben das auch nicht nur in Berlin gemacht, ich war auch mal in New York Straßenmusik machen und in Paris. Und überall auf der Welt haben Leute Bock auf Musik und unterstützen einen auch.
1: Wenn man unter 20 ist und Musik macht, dann freut man sich auch über Kupfer und Kleingeld.
2: Ja.
0: Super. November, Berlin, Columbia, alles ist schon angekündigt. Also ist eine große Halle in Berlin. Im September gibt es aber auch schon Shows in Deutschland, habe ich gesehen.
2: Also erstmal sind wir den ganzen Oktober, ein bisschen vom November lang auf Tour in ganz Deutschland. Es gibt nicht nur die Show in Berlin natürlich. Da gibt es auch fast überall noch Tickets. Ein paar Shows sind ausverkauft, worüber wir uns sehr freuen. Aber es gibt an vielen Orten noch Tickets. Ja. Und in Berlin machen wir morgen eine kleine Aktion im Neulich Biergarten am Tempelhofer Feld, wo wir eine kleine Überraschung vorhaben und natürlich auch ein paar Songs spielen.
1: Es gibt Freibier.
2: Es gibt Freibier, was?
1: Es gibt Freibier.
2: Oh und Gott, das wusste ich
1: und
2: nicht.
1: Seko, ja. Ich glaube, irgendwann ist es alle, aber wir fangen tatsächlich um 19 Uhr an. Es ist relativ früh.
0: Leute, ihr wisst ja, wenn es was umsonst gibt in Berlin, dann ist die halbe Stadt steht euch da auf den Füßen.
1: Ja, darum geht es ja auch. Also ja, kommt alle vorbei.
0: Und bringt Kupfer mit.
1: Ja, gerne.
0: Und wie gesagt, also
1: wir bringen Socken mit.
0: Ist eine lange Tournee, die da ansteht. Am besten will ich auf der Website gucken, da kann man sich die ganzen Termine anschauen. Anhören kann man sich jetzt Il Givetto. Gleich kommen noch 2 Kollegen aus der Band dazu. Live hier mit dem Stück der Platte, dem Titelstück Träume aus Lava. Eine exklusive Radiopremiere, glaube ich.
2: Ja.
0: Weltpremiere.
2: Eine Weltpremiere heute, das stimmt.
0: Weltpremiere im deutschen Radio. Und
1: gut für die GEMA.
0: Ich bedanke mich bei Robert Condorossi und dem Sänger der Band, Leon Kajdic. Dankeschön.
1: Ja, danke dir. Danke. Ciao.

0: alles passieren.
1: Weltpremiere, die Tonart-Session des Stücks Träume aus Lava. Das ist das Titelstück der neuen Il Givetto-Platte, die morgen rauskommt. Das ist Musik von Cesaria Evora und die gute, große Sängerin wäre heute 85 Jahre alt geworden. Herzlichen Glückwunsch, nachträglich, nee, natürlich nicht. Sie ist leider nicht mehr unter uns, wäre 85 heute.

Das ist immer so ein Spruch, ne? Schlafen kannst du, wenn du tot bist. Sleep when we're dead, Thomas Day. Ich schlafe eigentlich ganz gerne, während ich noch lebendig bin, weil ich Schlafen ganz schön finde eigentlich. Deutschlandfunk Kultur gleich mit den Nachrichten. Im Anschluss an die Nachrichten Kishibashi, der mit Pflanzen unter anderem zusammen Musik gemacht hat.

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2: Die Angelegenheit hat damit zu tun, dass einige bei uns beschlossen haben, unsere Partei zu spalten. 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
4: Mit Viktoria Eglau. Der frühere bosnisch-serbische Armeechef Mladic ist gestorben. Nach der Sturzflut im Himalaya wurden bisher mehr als 350 Tote geborgen. Und der Fußballclub Dynamo Dresden und die Stiftung der Frauenkirche starten eine Kooperation. Der frühere bosnisch-serbische Armeechef Ratko Mladic ist tot. Er starb im Alter von 84 Jahren in einem Gefängniskrankenhaus in Den Haag, wie serbische Medien berichten. Wegen Kriegsverbrechen im Bosnienkrieg war Mladic 2017 zu lebenslanger Haft verurteilt worden. Er war 15 Jahre lang auf der Flucht, bevor er 2011 festgenommen wurde und sich schließlich vor dem Internationalen Strafgerichtshof für das ehemalige Jugoslawien verantworten musste. Silke Hane.
5: Mehr als 8000 ihrer bosniakischen Landsleute ermorden die bosnischen Serben unter seinem Befehl nach der Einnahme von Srebrenica. Die meisten von ihnen Männer und Jungen, die vorher von ihren Familien getrennt wurden und von Mladic in falscher Sicherheit gewiegt wurden. Reue hat Mladic nie gezeigt, nicht für Srebrenica und andere Morde, auch nicht für die fast 4 Jahre lange Belagerung der bosnischen Hauptstadt Sarajevo, der mehr als 10.000 Menschen zum Opfer fielen.
4: Nach der Sturzflut im Grenzgebiet zwischen Nepal und der chinesischen autonomen Region Tibet werden noch mehr als 1.300 Menschen vermisst. Wie die Polizei in Nepal mitteilte, wurden bisher 353 Tote geborgen. Unter den Vermissten sind mehr als 700 Ausländer. 8 von ihnen sollen laut unbestätigten Berichten Deutsche sein. Lena Bodewein.
6: Mit Hubschraubern, Booten und Baggern dringen Helfer zu Überlebenden vor. Das größte Hindernis dabei ist der alles bedeckende Schlamm, der teilweise noch Meter hoch steht. Auch die zerstörte Infrastruktur macht es schwer, vorzudringen. Bergige Regionen, in denen die Flutwelle Straßen, Brücken

0: Auch die Ministerpräsidentin von Mecklenburg-Vorpommern-Schwesig von der SPD ist dafür, die sogenannte Rente mit 63 beizubehalten. Bundespräsident Steinmeier hat den Gamescom-Kongress in Köln eröffnet. Für Steinmeier steht das positive, kreative und gemeinschaftsstiftende Potenzial von Computer- und Videospielen heute stärker im Fokus als noch vor ein paar Jahren. Games sind seiner Ansicht nach mittlerweile fester Bestandteil des kulturellen Lebens.
1: In meiner Altersklasse gehöre ich nicht zum Kern der Gamer-Generation. Aber seien Sie sicher, natürlich verfolge ich mit, wie rasant sich Computer- und Videospiele einen immer größeren Platz in unserem Alltag erkämpft haben. Das Klischee vom nerdigen Teenager, der rund um die Uhr mit Junkfood und Energydrinks in einer abgedunkelten Bude zockt, das wird der Wirklichkeit vermutlich schon lange nicht mehr gerecht.
0: Bundespräsident Frank-Walter Steinmeier. Der eintägige Gamescom-Kongress findet parallel zur bis Sonntag laufenden gleichnamigen Messe statt. In Vorträgen und Diskussionen geht es beispielsweise um Spiele und ihre Rolle bei Bildung, Demokratie und Teilhabe. Der Fußball-Zweitligist Dynamo Dresden und die Stiftung der Frauenkirche haben eine Kooperation gestartet. Mit gemeinsamen Veranstaltungen und Projekten soll der Dialog zwischen Generationen, Lebenswelten und Milieus gefördert werden, erklärten Stiftung und Verein. Als Zeichen der Zusammenarbeit sollen die Dresdner Spieler am Samstag beim Auswärtsspiel in Heidenheim in einem Trikot mit Bezug zur Frauenkirche auflaufen. Anlass der Kooperation ist die Grundsteinlegung der barocken Kirche vor 300 Jahren. Am Kragen des neuen Trikots sind deshalb die Jahreszahlen 1726 bis 2026 angebracht. Pro verkauftem T-Shirt spendet Dynamo Dresden 10 Euro an die Stiftung Frauenkirche für den Erhalt des Bauwerks.
2: Das Wetter.
0: Im Westen ist es zunehmend bewölkt. Zum Abend gibt es dort erste kräftige Gewitter, lokal unwetterartig. Sonst ist es überwiegend heiter oder sonnig und meist trocken. Die Höchstwerte liegen zwischen 27 und 34 Grad.
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3: Guten Tag. Kishibashi aus, inzwischen wohnt er in Kalifornien, ist in Europa auf Tournee, um zu feiern. Nämlich 10 Jahre Sonderlast. Sein Album hat Geburtstag und ist hier gleich Thema. Er ist nämlich zu Gast. Vorher Musik von Mika Millar, die war auch schon mal zu Gast hier bei uns. It's You heißt das Stück.

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Es geht jetzt um Kishibashi. Das ist keine Band, sondern es ist das Soloprojekt von Kaoru Ishibashi, US-Amerikaner mit japanischen Wurzeln. Der ist Multiinstrumentalist, spielt toll Geige und hat auch schon mit Symphonieorchestern zusammengearbeitet. Emmy nominiert ist er auch noch und er ist Jubilar, denn vor 10 Jahren erschien sein sehr beachtetes Album Sonderlast und mit dem ist er auf Jubiläumstournee. 10 Jahre Sonderlast, Kishibashi Solo, heute nochmal in Berlin. Er hat ein paar Shows in Deutschland gespielt, heute ist die letzte Chance, ihn in Deutschland zu erleben. Und er ist jetzt hier bei uns gleich zu hören. Er hat nämlich Zeit gefunden, vor seiner Show vorbeizugucken. Und wer vergessen hat, wie klang denn diese Platte? Hier ist ein Ausschnitt aus Ode to My Next Life.

0: Musik von Kishibashi aus diesem legendären Album, das jetzt 10 Jahre Geburtstag feiert und mit dem er auch in Deutschland auf Tournee war, beziehungsweise ist. Eine Show gibt es heute Abend noch. Und vor dieser Show hat er Zeit gehabt, zu uns zu kommen. Hi, welcome to the show.
1: Oh, thank you, danke schön.
0: Ja, also das ist die Tournee eben zum 10-jährigen Geburtstag dieser Platte. Und ich habe mich gefragt, wie war es, nach 10 Jahren zu dieser Platte zurückzukehren?
1: It's great. I mean, I've been playing a lot of these songs because it's actually a pretty popular album of mine. And so to play it as a whole and solo is like pretty challenging. But I enjoy it.
0: Ja, er hat natürlich die Songs immer wieder über die Jahre auch gespielt, keine Frage. Aber es ist schon etwas Besonderes, die ganze Platte zu spielen, also am Stück zu spielen und dann auch noch solo. Das ist schon eine Herausforderung, aber es macht Spaß. 10 Jahre sind eine Menge Zeit im Musikgeschäft. Die Welt hat sich radikal geändert, also nicht nur das Musikgeschäft. Wir haben Kriege und Krisen. Wie steht die Platte heute da in dieser veränderten Welt?
1: That's a pretty heavy question. I mean, it is still music. I have matured. So, you know, I can see it from as a 10-year older man, as a going from a middle-aged to a very middle-aged man. It's still me. So.
0: Oh, schwere Frage, sagt er. Es ist schon so natürlich, dass das entstanden ist. Da war er ein, ja, wie man so schön sagt, mittelalter Mann. Und er ist aber gereift. Er ist jetzt ein mittelmittelalter Mann. Und er glaubt, dass das ganz gut dasteht. Also sprich, du würdest auch nichts eigentlich verändern wollen. Manchmal ist dann so, man guckt dann so und denkt, oh, da hätte ich vielleicht mal das noch und dann mal.
1: Yeah, I really can't change anything. I don't have a time machine, so it's I just leave it as is and I think about the future.
0: Ja, natürlich bleibt es so. Er hat ja keine Zeitmaschine, er kann ja nicht zurückkehren. Aber es gibt ja Leute, die dann ihre Alben tatsächlich auch nochmal verändern und tatsächlich in neuen Versionen rausbringen. Jetzt haben wir aber noch was ganz anderes und das wird wahrscheinlich auch live gar nicht gespielt, finde ich aber super interessant, nämlich The Sound Sanctuary. Das muss man vielleicht erklären. Mithilfe von Elektroden werden die biologischen Signale lebender Pflanzen in Noten und Rhythmen übersetzt. Und Kishibashi hat 4 Tracks gemacht und es gibt also die Sound Sanctuary EP. Und da hätte ich mal ein bisschen drüber gehört, bitte.
1: Well, you know, improvising with non-humans is something that's, you know, I think it's quite interesting. You know, we live in cities and we are very far from nature and we crave it. And so I think it's just more of an idea of reconnecting with nature artistically.
0: Ja, also mit Nichtmenschen zu improvisieren, das ist schon eine ganz bestimmte Sache, eine ganz interessante Sache, weil wir leben halt irgendwie in Städten und wir haben nicht mehr so richtig den Zugang zur Natur, die wir aber eigentlich, ja, wir haben so ein Verlangen nach der Natur. Und das ist hier so eine Idee, daran anzuschließen. Etwas, das in den 70er Jahren von italienischen Avantgarde-Musikerinnen schon mal gemacht wurde. Kennst du dieses Projekt? Hast du davon mal gehört?
1: No, I will definitely check it out.
0: Das Resultat ist ja eine echt spannende Musik. Wie hat sich das denn angefühlt für dich, mit den Pflanzen zu spielen?
1: Well, the plants are hooked up to the electrodes. We share oxygen with them. So it's really interesting to hear that they're actually reacting to us. You know, whether or not they're actually hearing music, I doubt it. But, you know, but it's also, the energy is shared. And so it's more about an appreciation of our shared existence.
0: Also er sagt, es ist schon interessant, man ist ja im selben Raum und die haben halt diese Elektroden dran und man atmet ja Sauerstoff und die reagieren dann tatsächlich drauf. Ob das tatsächlich dann ein Einfluss ist oder nicht, ist noch die Frage, aber es ist, er sagt ja, am Ende dann das gegenseitige Wertschätzen der gleichzeitigen Existenz dieser Lebewesen. Ich frage mich, ob man denen vielleicht auch so Dünger zuführen kann und dann werden sie vielleicht noch aktiver.
1: I don't know what makes them excited. Probably. I just walked in there. So.
0: Ja, du hast über die Natur gesprochen, nach der wir uns sehnen. Du hast ja an verschiedenen Orten gelebt und bist jetzt in der Bay Area in Kalifornien. Wie wichtig ist da die Umgebung für dich, für das, was du tust?
1: Well, I think like as an East Coast person, you know, we're kind of an extension of great civilizations. You know, Europe pushed into the Americas and then I think the West was kind of open. And so there's a lot of openness there with an appreciation of nature. And so, yeah, it affects me. We live in the Redwoods.
0: Oh.
1: Translate that. Just kidding. You did a great job, by the way.
0: Er sagt ja, als Ostküstenmenschen ist es natürlich eine ganz interessante Geschichte. Wir sind ja sozusagen, wir haben ja Europa mitgebracht und in die Vereinigten Staaten gepusht. Und wenn man dann an die Westküste kommt, da ist eine gewisse Offenheit. Und das sagt er, das finden wir ganz gut. Und das ist eben auch spürbar. Und es ist ja nicht nur einfach, dass sie da irgendwie ganz toll leben. Sie leben auch noch im Redwood Forest. Und wer weiß, was das ist. Das sind neben den Mammutbäumen so ziemlich die beeindruckendsten Bäume, die man sich überhaupt vorstellen kann. But don't touch, because they have these splinters, I think. It's very dangerous to touch them, right?
1: No, they're like felt.
0: Okay.
1: Yeah, they're like sponges, because they don't need rain. They just soak up the moisture.
0: Well, maybe I touched the wrong one.
1: I don't know what you touched.
0: Also ihr sagt, man kann die auch anfassen. Ich habe mal einen angefasst, hatte sofort einen Splitter im Finger. Ich meinte, nein, das ist wie Fell. Und die sind ja wie Schwämme und nehmen die Feuchtigkeit auf. Kishibashi, thank you very much. Thank you for your time.
1: Dankeschön.
0: Heute Abend spielt er in Berlin auch die letzte Deutschland-Show im Hole 44. Und dann geht's nach Stockholm, da oben in Skandinavien unterwegs. Und dann schließlich auch in den Urlaub. Und hier geht's jetzt zu einem großen Track aus dem bereits schon erwähnten Album Sonderlast. Das ist die Single damals, Hey Big Star, Kishibashi, thank you.
1: Thank you.

Serge Gainsbourg hat das geschrieben und diese Version stammt von Etienne Dao und Dani Comme un Boomerang. Billie Eilish hat Hunger. Lunch.

0: Die Musiker, die hinter diesem Bandnamen Haze and Why stecken, kommen ursprünglich aus Bulgarien, aber das hat ihnen irgendwie nicht mehr gefallen, weshalb sie nach Manchester, England gingen. Heimat fantastischer Popmusik, und da ist dann auch dieses Stück entstanden, Lines.
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0: Mit Frederik Würwig.
2: Country-Ikone Dolly Parton hat ihren Fans einen noch unveröffentlichten Song hinterlassen. Allerdings hat sie verfügt, dass die Aufnahme mit dem Titel My Place in History bis zu ihrem 100. Geburtstag 2046 unter Verschluss gehalten werden muss. Das hat ein Sprecher ihres Freizeitparks Dollywood mitgeteilt. Der 2015 geschriebene Song ist auf einer CD mit anderen Andenken in einer Holzkiste verschlossen. Vorsorglich liegen ein CD-Player und eine Anleitung bei, wie man sich den Song anhören kann. Dolly Parton war vorgestern im Alter von 80 Jahren in Nashville im US-Bundesstaat Tennessee gestorben. Die Nachricht von ihrem Tod löste weltweit Bestürzung aus. Aus Protest gegen fremdenfeindliche Gewalt in Südafrika hat der malische Musiker Salif Keita seine Konzerte in dem Land abgesagt. Er trifft die Entscheidung schweren Herzens, wie der international bekannte Sänger und Songschreiber auf Facebook mitteilte. Diese Gewalt stehe nicht für das Südafrika, das er kenne und das Nelson Mandela aufgebaut habe, schrieb Keita mit Bezug auf den früheren südafrikanischen Präsidenten und Friedensnobelpreisträger. Der 76-jährige Keita ist einer der bekanntesten und einflussreichsten afrikanischen Musiker. In seinen Songs verschmilzt er traditionelle afrikanische Elemente mit modernen Stilformen des Pop und Jazz. Die fremdenfeindlichen Proteste in Südafrika richten sich vor allem gegen Migranten aus Malawi, Mosambik und Simbabwe. Nach Angaben der südafrikanischen Behörden kamen dabei mindestens 4 Menschen ums Leben. Er war eine Größe der lateinamerikanischen Musikszene und Grammy-Preisträger von 2011. Jetzt ist der uruguayische Musiker Rubén Rada im Alter von 83 Jahren gestorben. Der uruguayische Präsident Yamandu Orsi würdigte Radas Leben als das eines Genies und verkündete einen Tag Staatstrauer. Der Leichnam des Künstlers wird im Parlamentsgebäude in Montevideo aufgebahrt. Rubén Rada, der 1943 in bescheidenen Verhältnissen geboren wurde, hatte die lokale Musik neu definiert, indem er den von afrikanischen Sklaven überlieferten Candombe mit Rock und Jazz verschmolz. Er veröffentlichte mehr als 40 Alben und wurde zu einer Leitfigur der afro-uruguayischen Gemeinschaft seines Landes. In Montevideo versammelten sich fast 1000 Menschen, um Trommeln zu spielen, und sein Vermächtnis in einer Straße des Barrio Sur, dem Epizentrum der Candombe-Kultur, zu feiern.
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0: Heute ist ein guter Tag, morgen ist noch ein viel besserer Tag, denn morgen erscheint die neue Platte einer meiner absoluten Lieblingsbands. Interpol heißt die, und wir stellen die Platte gleich schon vor. Nach Modern Cult mit Work It Out.

0: 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In den frühen 2000er Jahren war New York eine richtig, richtig tolle Stadt. Ich kann das sagen, weil ich da ab und zu mal war. Und das war noch bevor es total gentrifiziert war. Aber es war nach den ganz schlimmen Zeiten. Es war einfach aufregend. Es passierte unglaublich viel. Und aus diesem Gewühl und diesem, was da so passierte, entstand eine Band namens Interpol, die aber so klang, als wären sie aus dem nebligen Manchester gekommen. Dunkle Töne, stete Trauer, ein Sänger, der schon jenseitig wirkte und an den großen Ian Curtis von Joy Division erinnert, Interpol. Eine Band, die dann große Erfolge hatte, aber durch schwere Zeiten ging, Umbesetzungen, die der Band richtig wehtaten. Und so dauerte es, bis sie sich wieder zusammenfanden und jetzt mit einem neuen Album kommen. Morgen erscheint es. This Mirror Weighs a Ton, also dieser Spiegel wiegt eine Tonne. Das ist schon wieder so typisch Interpol, bei denen man oft auch nicht weiß, um was geht's da eigentlich inhaltlich. Eins ist aber klar, es geht nicht um Spaß. Das hat Christoph Möller im Gespräch mit Sänger Paul Banks rausgefunden.
1: No, I don't think it's really about joy.
2: Nein, um Spaß geht es wirklich nicht, sagt Paul Banks, Sänger von Interpol.

0: Der Spiegel ist tonnenschwer, der Blick hinein umso schwerer. Banks ging es schon immer darum, die dunkle Seite der Psyche in Pop zu übersetzen. Interpol, das ist Musik für alle Seltsamen und Außenseiter, die sich nicht zugehörig fühlen zu einer Welt, die aus den Fugen geraten scheint.
1: So much of like popular media is often this kind of like fabricated package.
2: Pop besteht häufig aus den immer gleichen Mustern und Texten, die nicht authentisch sind. Ich war ziemlich verwirrt und ziemlich, ich weiß nicht, ob depressiv das richtige Wort ist, aber auf mich wirkte das Leben sehr chaotisch und ungewiss. Ich hatte viele seltsame Gefühle, die mir die Popmusik nicht wiedergespiegelt hat.
1: Strange emotions that weren't being reflected to me, at least in popular music.

0: Wounded Soul, Wounded Soldier and I Dream Violence singt der 48-Jährige. Die verwundete Seele, der verwundete Soldat, all die Gewalt. Bei Interpol geht es tiefer, das sei ebenso bei Outsider Art, bei Kunst links von der Mitte.
1: Art that's a little bit more left of center and a little bit like more outsider art, I think is usually going deeper.
2: Let's go away. This is my old country.
0: Doch hier ist nicht nur Schwermut, hier ist auch Hoffnung. Da sind die Worte, sagt Banks, aber da ist ja auch die Art, wie er die Worte singt. Mit seinem typischen Bariton, der häufig an Ian Curtis von Joy Division erinnert.
3: Auch wenn die Worte düster sind, schwingt in der Stimmung etwas mit, das zeigt, dass es nicht nur um Resignation oder etwas rein Negatives geht. Da ist diese existenzielle Last des Lebens. Aber wir kämpfen uns trotzdem durch. Wir machen weiter.
1: Alone
2: in Central Park when nothing seems to happen.
0: Allein im Central Park, nichts scheint zu passieren. Banks wirkt auf This Mirror Weighs a Ton wie ein Einzelgänger, der mit den Mitteln des Pop in Alltagsbeobachtungen nach Erkenntnissen über das Leben sucht. Er singt von New York, der Gründungsstadt der Band, als eiserner Stadt und es könnte jede Großstadt sein. Interpols kalte Ästhetik passt perfekt zur Vereinzelung des Menschen, nicht nur in der Großstadt.

0: Die Unsicherheit des Einzelnen ist für Banks aber Folge einer kollektiven Verunsicherung. Denn die meisten Leute, die sich den aktuellen Zustand der Welt angucken, seien zunehmend unzufriedener mit der Reflexion, die zurückkommt.
1: It feels like everybody's kind of like realizing that they don't love the reflection coming back.
0: Eine ganze Welt öffnet sich, komm, triff mich in der Dunkelheit. Interpol strecken eine Hand aus, sie lassen niemanden alleine. Das ist Pop, der dahin schaut, wo es weh tut, damit man selbst mit diesem Blick nicht mehr so alleine ist. Für dieses kollektive ins Dunkle blicken muss man Interpol dankbar sein, diesen Realisten des Indie-Rocks. This Mirror Weighs a Ton ist ein gelungenes Album, weil Banks im Zustand der Schwermütigkeit nach Hoffnung sucht. Das Album ist selbst wie ein Spiegel, in den man hineinblicken kann. Mit etwas Glück erfährt man dabei etwas Neues über sich selbst.

Interpol, This Mirror Weighs a Ton. Morgen kommt die Platte raus. Hoppla, Mikrofon war zu. Das ist Mia mit Tanz der Moleküle.

0: Samba mit Andreas Cern im Deutschlandfunk Kultur. Mastodon, der Name ist Programm, die US-amerikanische Band, die ist Mastodon-artig. Das ist eine Musik, die kathartisch wirkt, da kann man sich reinbegeben, da kann man ausrasten und Dampf ablassen. Und die Band selber musste das jetzt auch tun. Marrow Deep ist das neue Album, bis ins Mark. Und das ist eine Aufarbeitung eines Dramas, und zwar um den Ex-Gitarristen Brent Hinds, der gefeuert wurde und dann tödlich verunglückte. Marcel Anders hat die Platte angehört und mit Schlagzeuger und Sänger Bran Daler gesprochen.
1: Es ist nicht nur der Verlust eines Bruders, mit dem man 26 Jahre lang alle Höhen und Tiefen erlebt hat. Es ist auch die Art, wie das passiert ist und die traurige Gewissheit, dass wir nie wieder zusammenfinden werden. Sein Tod ist der ultimative Schlag in die Magengrube. Und das zu verarbeiten war nicht leicht. Dazu brauchte es dieses Album.
2: Versöhnliche Töne. Als Brent Hinds im März 2025 von seiner eigenen Band gefeuert wurde, sorgte das noch für heftige Dispute in den sozialen Medien, zwischen den Musikern, aber auch den Fans. Mastodon, sonst Inbegriff von Bodenständigkeit und politischer Correctness, hatten die Reißleine gezogen, weil Hinds nicht mehr zu den Proben erschien, sondern lieber mit Soloprojekten sowie Alkohol und Drogen experimentierte. 5 Monate später verunglückte er bei einem Motorradunfall. Brent Daler hatte bis zuletzt auf eine Aussprache gehofft. Der Tod des langjährigen Gitarristen war jedoch nicht der einzige Nackenschlag. Brent verlor auch seine Mutter nach schwerer Krankheit. Für den 51-Jährigen der Punkt, an dem die neuen Songs zur Selbsttherapie wurden, zum Mittel, um Schmerz und Trauer auf kreative Weise zu nutzen, um sich von den Verstorbenen zu verabschieden, Dinge richtig zu stellen und seinen Gefühlen Freilauf zu lassen. Beispiel: All I Need Is New Hope and Dreams aus dem Stück Moth and Bone.
1: Wir hatten 2 Jahre an dieser Musik gearbeitet. Und ich machte schon Scherze, wir könnten vielleicht mal Texte über Bigfoot und das Monster von Loch Ness schreiben. Aber nein, zuerst starb meine Mutter, ein paar Monate später Brent. Dadurch bin ich richtig depressiv geworden. Das Einzige, was mich morgens hat aufstehen lassen, war, an diesem Album zu arbeiten.

0: Der Inhalt wirkt sich auch auf die Musik aus. Marrow Deep ist ein Brett von einem Album. Brachial, wuchtig, frontal. Mit Staccato-Gitarren, wummerndem Bass, peitschendem Schlagzeug. Die 12 Stücke verpassen dem Hörer einen regelrechten Knockout. Sie sind vereinnahmend, fordernd, alles absorbierend, aber sorgen zugleich für Adrenalinschübe und ein Gefühl der Hoffnung. Ein positives Spannungsfeld, das sich nicht kategorisieren lässt, nicht einmal von der Band.
1: Ich mag die Tatsache, dass wir uns in einer Art Grauzone bewegen, dass man uns nicht auf ein Genre reduzieren kann. Das macht mich stolz. Schließlich mag ich Bands wie die Melvins, bei denen man nur sagen kann, sie sind einfach sie selbst. Und ich hoffe, wir sind einfach nur Mastodon.
0: Mastodon stehen allein auf weiter Flur, indem sie Elemente aus Hardcore, Metal, Prog, Psychedelia und sogar Jazz verwenden und einen Sound kreieren, der wie ein Hybrid aus Tool, Black Sabbath, Caius und Doors klingt. Ihre ureigene Note, ein perfides Wechselspiel aus brachial und filigran, chaotisch und harmonisch. Das reizt die Band of Marrow Deep konsequent aus mit der Breitwandproduktion des Schweden Patrick Berger, der sonst Robin betreut. Dazu kommen ein Gastauftritt von Josh Omi und zwei neue Mitglieder, die für spannende Töne sorgen, allen voran Keyboarder Chuao Nogueira.
1: Wenn man jemanden hat, der so talentiert ist, sollte man ihn auch machen lassen und schauen, was er einbringt. Nämlich interessante, kleine Sachen. Ich finde, das Album weist ein paar echte Killer auf. Aber es hat auch sanfte Momente, also Schönheit und eine fast groteske Härte.
0: Eine faszinierende Mischung. Mastodon nutzen eine Sinnkrise für einen enormen Schritt nach vorne.

Deep, so heißt die neue Platte von Mastodon. Gleich gibt's hier die Nachrichten. Ein Thema in den Nachrichten, die Katastrophe im Himalaya. Und das ist dann auch Thema nach den Nachrichten Nepal. Wie kann es zu solchen Sturzfluten kommen? Baxter Dury mit Alpha Dog.

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2: Mit Viktoria Eglau. Die Koalitionsspitzen von Union und SPD beraten in Münster über die geplanten Reformen. Der verurteilte bosnisch-serbische Kriegsverbrecher Mladic ist gestorben. Und die EU fordert vom Konzern Meta auch in Europa mehr Jugendschutz. In Münster beraten die Spitzen der Regierungsfraktionen von Union und SPD über die geplanten Reformen. Dabei geht es vor allem um die Themen Rente und Pflege. Bundeskanzler Merz hatte bekräftigt, dass die abschlagsfreie Rente nach 45 Beitragsjahren abgeschafft werden soll. Dagegen gibt es Widerstand auch aus den eigenen Reihen, etwa von ostdeutschen Ministerpräsidenten der CDU. Unionsfraktionschef Frei hob die Notwendigkeit von Kompromissbereitschaft im Regierungslager hervor.
3: Wir sind unterschiedliche Parteien, die auch unterschiedliche Vorstellungen haben, wie wir die großen Herausforderungen unseres Landes lösen können. Und wir wissen, dass das am Ende nur dann von Wert sein wird, wenn es uns gelingt, uns zu einer gemeinsamen Position zu entwickeln. Denn am Ende ist entscheidend, was für unser Land dabei rauskommt. Und daran arbeiten wir heute und morgen und auch in den nächsten Wochen.
2: Der Vorsitzende der Unionsbundestagsfraktion Thorsten Frei, CDU. Nach der Sturzflut im Grenzgebiet zwischen Nepal und der chinesischen autonomen Region Tibet wird weiter nach Opfern gesucht. Mehr als 1.300 Menschen werden vermisst, wie die Behörden mitteilten. Die Zahl der Toten stieg nach Polizeiangaben auf mindestens 353. Auf der tibetischen Seite meldeten chinesische Staatsmedien mindestens 3 Tote. Unter den Vermissten sind mehr als 700 Ausländer. 8 von ihnen sollen laut unbestätigten Berichten Deutsche sein. In 5 Bundesländern hat die Polizei Objekte im Zusammenhang mit der verbotenen sogenannten Artgemeinschaft durchsucht. Die Ermittler mehrerer Landeskriminalämter gingen dem Verdacht nach, dass diese rechtsextreme Vereinigung weiter aktiv sein könnte. Wie eine Sprecherin dem Deutschlandfunk bestätigte, ist die Grundlage für die Razzien ein Verfahren gegen insgesamt 15 Beschuldigte. Markus Pindur.
4: Nach Angaben der Sprecherin gab es Durchsuchungen in Sachsen-Anhalt, Berlin, Brandenburg, Niedersachsen und Nordrhein-Westfalen. Anlass war eine Sommersonnenwendenfeier in Gardelegen in Sachsen-Anhalt. Bei der sogenannten Artgemeinschaft handelt es sich um eine rechtsextreme Sekte. Diese wurde 2023 verboten. Als Begründung führte das Bundesinnenministerium an, dass die Vereinigung sich gegen die verfassungsmäßige Ordnung richte und gegen den Gedanken der Völkerverständigung, vor allem aufgrund antisemitischer Inhalte.
2: An einer Schule in Brandenburg ist eine Gewalttat verübt worden. Medienberichten zufolge

0: Silke Hane.
1: Mehr als 8000 ihrer bosniakischen Landsleute ermorden die bosnischen Serben unter seinem Befehl nach der Einnahme von Srebrenica. Die meisten von ihnen Männer und Jungen, die vorher von ihren Familien getrennt wurden und von Mladic in falscher Sicherheit gewiegt wurden. Reue hat Mladic nie gezeigt, nicht für Srebrenica und andere Morde, auch nicht für die fast 4 Jahre lange Belagerung der bosnischen Hauptstadt Sarajevo, der mehr als 10.000 Menschen zum Opfer fielen.
0: Die EU hat den Facebook- und Instagram-Mutterkonzern Meta aufgefordert, auch in Europa den Jugendschutz auf den Plattformen zu verbessern. In den USA hatte Meta gestern in einem Vergleich mit mehreren Bundesstaaten Zugeständnisse gemacht. Der Konzern sagte Zeitbeschränkungen für die Nutzung von Instagram und Facebook durch Minderjährige zu. Teenager sollen die Apps nur noch 2 Stunden täglich nutzen dürfen. Zwischen Mitternacht und 6 Uhr früh sollen sie gar keinen Zugriff mehr haben. Auch soll künftig die Zahl der Gefällt-mir-Reaktionen minderjährigen Nutzern verborgen bleiben. Ein Sprecher der EU-Kommission sagte heute in Brüssel, Meta weiß, was wir von ihnen erwarten. Es sei nun an dem Unternehmen, Zitat, auch unsere Kinder hier zu schützen.
2: Das Wetter.
0: In der Nacht gibt es teils kräftige Schauer und Gewitter, die sich vom Westen bis etwa zur Elbe ausbreiten. Im Osten und Südosten bleibt es trocken. Die Temperaturen sinken auf 20 bis 15 Grad.
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3: Guten Tag, zusammen für Demokratie. Das ist die Botschaft und der Name des Bündnisses, das sich bei seiner Arbeit jetzt Unterstützung holt. Über 80 Verbände wollen helfen, wenn Menschen von Rechtsextremen bedroht werden. Betroffene sollen beraten und gegebenenfalls auch rechtlich oder finanziell unterstützt werden. Reden wir gleich drüber.

0: In sozialen Netzwerken gewalttätige Angriffe auf der Straße. Wer von Rechtsextremen bedroht wird, soll künftig mehr Hilfe bekommen. Über 80 Verbände unterstützen das Bündnis Zusammen für Demokratie. Dabei sind Gewerkschaften, kirchliche Träger, Sportvereine, Sozial- und Umweltverbände oder zum Beispiel auch das Deutsche Jugendherbergswerk. Andreas Zick ist bei uns, Professor für Sozialisation und Konfliktforschung an der Uni Bielefeld. Schönen guten Tag.
1: Tag, Frau Dittmar.
0: Machen zivile Organisationen jetzt das, was der Staat nicht leisten kann?
1: Ja, in Teilen machen die das tatsächlich. Und diese Allianz ist immens. Und dann, es ist eine Reaktion auf eine lange, lange Entwicklung. Wir haben ein ungeheuer hohes Ausmaß an politischer Gewalt, an Hass, vorurteilsbasierter Hassgewalt. Und es ist ein Signal nach außen, es ist aber auch ein Signal nach innen, denn diese Organisationen haben sehr viele Projekte, haben über Jahre die Erfahrung gemacht, ihre Mitarbeiterinnen und Mitarbeiter werden angegriffen. Und jetzt sehen wir, der Staat hat knappe Kassen, der Staat kündigt auch an, dass einige Projekte, dass dort Geld eingespart wird. Die Gefahr ist relativ groß. Wir haben das große Programm Demokratie leben. Und diese Allianz ist eine Reaktion. Und das ist das, was zivilgesellschaftliche Organisationen tun können. Sich zusammenbinden und dann überlegen, da einzuspringen, wo der Staat nicht mehr hilft. Das ist nicht die beste Lösung, aber es ist zumindest mal Sicherheit in diesen Zeiten, wo so viel Hass, Polarisierung, Spaltung und eben diese Angriffe im Land sind.
0: Also auf der einen Seite ein starkes Zeichen, aber auf der anderen Seite eigentlich auch so ein bisschen die Mahnung an die Politik.
1: Ja, absolut. Das ist ein Mission Statement, dem ist es ja vorgeschaltet. Das heißt, es ist eine Erklärung für den Auftrag der Organisation. Man bindet sich zusammen, man hat eine gemeinsame Mission, man erklärt, was man tut, für wen man es tut, welche Probleme, Herausforderungen anstehen. Und das ist natürlich auch ein Signal nach außen und in dieser Zeit vor einer Wahl in Sachsen-Anhalt auch nochmal ein klares Zeichen. Wenn eben dort die AfD an die Regierung kommt, das steckt da natürlich hinter, dann wird sich auch die Förderung verändern, all das, das ist ja alles angekündigt, ist das auch nochmal in diese Richtung ein Signal. Ist aber auch in diesen Zeiten, es hat lange gedauert, wir diskutieren überall, dass gegen diese Gewalt, auch gegen die Bedrohung der Organisationen, der Mitarbeiter, wir eigentlich diese Allianz brauchen, weil es so ein hohes Ausmaß ist. Aber der Staat muss im Bereich gerade der ideologisch vorurteilsbasierten Gewalt, kann der Staat, und ich finde auch, er sollte mehr tun. Wir nehmen diese Gewalt immer noch nicht ernst und da müsste der Staat meines Erachtens auch noch mal deutlich mehr Unterstützung liefern.
0: Und Sie haben Sachsen-Anhalt angesprochen, dass das jetzt kurz vorher passiert. Das ist natürlich auch kein Zufall und eine Reaktion darauf. Das kann man natürlich auch aus den Presseerklärungen heute lesen. Da fällt dann auch öfter mal der Name der AfD. Jetzt kann man dieses Engagement als solches natürlich erstmal nur gut finden. Wer sagt, dass Gewalt gut ist, sich dagegen engagieren, ist natürlich gut. Aber kann das nicht auch Probleme mit sich bringen, wenn jetzt zum Beispiel NGOs, die ja eigentlich politisch neutral sein sollen, in Verdacht kommen, sich ganz klar politisch zu positionieren, weil es ist ja schon mehr als nur zu sagen, wir sind gegen Gewalt.
1: Ja, aber es ist politische Neutralität und das steht auch so in den Gesetzen, bedeutet, dass politische Akteure und legitime Positionen nicht aufgrund von eigener parteipolitischer Präferenz, das machen sie ja nicht in der Erklärung, andere benachteiligen darf. Aber Neutralität bedeutet eben, wenn der Schutz nicht mehr gewährleistet ist, wenn es dann eben Angriffe gibt aufgrund von bestimmten Positionen, dann gebietet es das. Und dass die NGOs sich auch dann zu Parteien in einem Parteienwettbewerb äußern können und in diesem Fall dann eben sich auch gezwungen fühlen, das widerspricht nicht dem politischen Neutralitätsgebot. Da wird die Gefahr gesehen und das muss man ertragen. Die Organisationen wissen, dass das auch natürlich dann zu Konflikten führt, zu Zerreißproben. Das haben wir erlebt, als Bundesliga-Vereine sich zum Teil eben auch deutlich positioniert haben. Die sind aber privatwirtschaftlich zum Teil. Aber das ist so ein Zeichen der Zeit und wie gesagt, dann, wenn eben menschenfeindliche Äußerungen fallen, wenn wir sehen, dass es in Teilen verfassungsfeindliche Gruppierungen gibt und all das, Dann bedeutet politische Neutralität nicht den Mund zu halten, wenn eben dann bestimmte Grundwerte und Menschenrechte angegriffen werden.
0: Wie sehr nehmen Sie als Soziologe im Moment wahr, wie sich Bedrohungsszenarien, gesellschaftliche Konflikte verändert haben?
1: Ja, sie haben sich deutlich verändert. Wir haben das jetzt jüngst gesehen an dem Fall des Volksbades, als da eine Gruppe von schwarzen Kindern und Jugendlichen, die 6 Stunden baden wollten, wie andere Gruppen auch, als das nicht funktioniert hat. Wir sehen dann die Shitstorm, wir sehen die Polarisierung. Die Gesellschaft hat sich über die letzten Jahre extrem polarisiert. Und diese Polarisierung kommt nur von bestimmten Seiten aus. Da stehen sich nicht verfeindete Gruppen gegenüber. Fast jedes Thema führt zu Polarisierung. Da gibt es bestimmte Triggerthemen, wenn Sie über Migration reden. Von Migrationserfolgen reden wir nicht mehr in dieser Gesellschaft, obwohl wir die zu verzeichnen haben. Und jetzt sind wir an dem Punkt, glaube ich, wo gerade die Zivilgesellschaft, die ja unheimlich vielfältig ist und die auch nicht alle die gleichen Positionen haben, dann zu dieser Allianz kommen. Und es ist im Grunde genommen so ein Signal, ja, wir helfen, aber wir sollten uns wirklich viel mehr Gedanken darüber machen. Es bleibt nicht bei Ideologien, es geht hier um Gewalt und die Entwürdigung und den Schutz der Menschenrechte. Und an diesem Punkt taucht dann eben so ein Mission Statement auf.
0: Deswegen ist das heute ein starkes politisches Zeichen, auch in gesellschaftlich schwieriger Stimmung. Wie viel mehr kann es darüber hinaus sein?
1: Also ich glaube schon, dass es auch ein Impuls sein sollte, nochmal in die Regierung hinein. Ich plädiere sehr dafür, dass wir viel stärker über die Verbindung zwischen Ideologien und Aggression und Gewalt reden. Denn was Vereine erleben, was all diese Nichtregierungsorganisationen erleben, sind Beleidigungen, sind Alltagsbeschimpfungen. Es ist so schwierig, bestimmte Themen zu adressieren. Wir sehen das, wenn es um Rechte von Minderheiten geht. Und jetzt muss man überlegen, vor 39 Jahren hatten wir die letzte große Gewaltkommission, die mal das vermessen hat. Wo kommt das her? Wer ist angegriffen? Wo fehlt der Schutz? Also so lange ist das her. Es hat sich heute vieles verändert. Die digitale Gewalt kommt dazu, die Hetze kommt dazu. Mhm. Es sind heute Akteure, die sind sehr gut organisiert. Die nehmen praktisch alles zum Anlass, um Hetze und all dieses in die Medien zu spülen. Und da muss so eine Gesellschaft, da muss so ein Einhalten gegeben und einen Ruck. Und wir müssen auch überlegen, ob die Schutzmechanismen eben reichen. Und im Moment sehen die zivilgesellschaftlichen Organisationen, die Kassen sind knapp und es dreht sich und es wird weniger. Es gibt mehr Angriffe und weniger Schutz. Und in dem Moment kommt dann so ein Mission Statement. Und das sollten wir ernst nehmen und uns darüber Gedanken machen, wo kommt das alles her? Was sind die Hintergründe dafür?
0: Der Soziologe Andreas Zick im Deutschlandfunk Kultur. Ich danke Ihnen.
1: Ich danke Ihnen.

0: Es war ein Prozess, der dem Digitalkonzern Meta wirklich hätte gefährlich werden können. Mehrere US-Bundesstaaten hatten das Unternehmen in Kalifornien vor Gericht gezwungen. Facebook und Instagram gefährdeten die psychische Gesundheit von jungen Menschen, das war der Vorwurf. Am Ende ist die Schuldfrage nicht eindeutig geklärt, weil sich der Konzern wieder einmal außergerichtlich geeinigt hat. Knapp 17 Milliarden Dollar zahlt Meta an die Bundesstaaten. Klingt viel, nimmt ein Konzern wie Meta aber aus der Portokasse. Sonst noch was? Reinhard Spiegelauer kommentiert.
1: Na endlich, Meta kommt zur Vernunft. Bald keine unter 13-Jährigen mehr bei Instagram und Facebook. Höchstens 2 Stunden pro Tag auf den Meta-Plattformen für Jugendliche. Extreme Beauty-Filter kommen weg. Der Druck, möglichst viele Likes einzusammeln. Und während des Schulunterrichts geht gar nichts mehr. Ein bedeutender Durchbruch, ein Meilenstein, ein historischer Wendepunkt, sagt Kaliforniens Generalstaatsanwalt Rob Bonta. Schön wär's. Klar, es ist gut, dass Meta seine Apps anpassen muss, dass möglicherweise süchtig machende Elemente verschwinden sollen, dass es wieder die gute alte Timeline geben soll, in der man sich wirklich mit Freunden trifft und nicht vom Algorithmus gefüttert wird. Aber Meta macht mal wieder, was es eben nach Skandalen so macht: Versprechungen. Sicher, dass die Vereinbarungen umgesetzt werden, soll ein unabhängiges Audit garantieren. Aber Mark Zuckerberg und seine Truppe sind Meister der salvatorischen Klausel. Es werden ihnen Dinge einfallen, die nicht unter die Beschränkungen fallen, aber einen ähnlichen Zweck erfüllen wie Likes, Autoplay und Co. Dass in dem Vergleich sogar noch Datenschutzverstöße aus dem Cambridge Analytica-Skandal vor 10 Jahren abgegolten werden, spricht Bände. Und auch die Tatsache, dass er ausdrücklich nur für die US-Bundesstaaten gilt, die geklagt haben. Wir rollen das alles weltweit aus, unverzüglich, sofort. Das passiert natürlich nicht. Man muss hoffen, dass die EU-Kommission den Schwung aus diesem Vergleich in ihre Bemühungen mitnimmt. Und natürlich sollten alle Social-Media-Plattformen aufgeräumt und menschenfreundlicher werden. Denn das ist der Knackpunkt. Vom »Wir bringen Menschen zusammen« ist Social Media zum »Wir bringen Menschen auseinander« geworden. Clickbait, Ragebait, hemmungslose, anstandslose, hirnlose Beschimpfungen, Spaltung der Gesellschaft. Die Gier nach Werbeeinnahmen und die Algorithmen, die sie maximieren sollen, haben die Plattformen in Summe und in ihrer jetzigen Form zur Pest gemacht und zur Gefahr für die Demokratie. Der zähneknirschende Vergleich, zu dem TikTok und YouTube vielsagend schweigen, scheint nicht mehr als ein Tropfen auf den heißen Stein.
0: Es kommentierte Reinhard Spiegelhauer.

0: Okay, die TuneStall Cancerian.
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2: Zensur hält Literatur nicht auf. Das zeigt eindrucksvoll eine Ausstellung in Frankfurt am Main. Samizdat, Selbstverlag, so lautete das Zauberwort, um staatliche Kontrolle und Zensur in der Sowjetunion zu umgehen. In der Tschechoslowakei entwickelte sich eine besonders gut organisierte Samizdat-Bewegung heraus. Schließlich wurden hier schon in der Kaiserzeit und während der nationalsozialistischen Besatzung Schriften heimlich reproduziert und verbreitet. Widerstandsgruppen, Kunstschaffende und bekannte AutorInnen, wie der spätere tschechische Präsident Václav Havel, waren Teil der Bewegung.
3: Václav Havel hat gesagt, Samizdat, das ist ein Leben in Wahrheit. Samizdat ist eine existenzielle Situation.
2: Samizdat, Worte der Freiheit in der Tschechoslowakei. Die Ausstellung ist noch bis zum 24. Januar im Museum für Kommunikation in Frankfurt am Main zu sehen. Rebel, Rebel, so nannte David Bowie seinen Song, in dem ein Teenager mit Musik und Make-up gegen Elternhaus und klassische Genderrollen aufbegehrt. Mit Rebel Rebel hat Ivo van Hove auch das Musiktheater überschrieben, das er für die Ruhrtriennale in Bochum inszeniert hat. Es erzählt sich ausschließlich über die Musik und die Songtexte von David Bowie.
4: Er war immer auf eine Suche nach einem neuen Verhältnis zu seiner Zeit. Es sind auch fast Zeitbilder seiner Albums.
2: Das Musiktheater Rebel Rebel, heute Abend in der Jahrhunderthalle in Bochum. Die schärfste Klinge gegen das Grauen ist das Komische. Eindrucksvoll zu erleben in der Ausstellung Humor als Waffe beim Kunstfest Weimar. Historische und zeitgenössische Arbeiten belegen hier, wie das Komische in der Kunst wirken kann. Als Mittel der Kritik, der Selbstermächtigung oder der Irritation.
5: Humor als Waffe haben wir uns deswegen gewählt, weil Waffen ja töten, aber der Humor hat andere Mittel. Denn es gibt die Satire, die Übertreibung, die Parodie, die Absurdität. Und das war ein bisschen das Ziel, diese Möglichkeiten der Kunst in der Ausstellung zu zeigen und da international wirklich Künstler und Künstlerinnen und Künstlergruppen einzuladen, um dieses Thema in der Kunst zu zeigen.
2: Humor als Waffe. Die Ausstellung ist im Rahmen des Kunstfest Weimar bis zum 6. September zu sehen.
0: Die Kulturtipps von Julia Eickmann.

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0: Und die kommen jetzt von Frederik Wirbig.
2: Die Münchner Kammerspiele unter der Leitung von Barbara Mundel sind das Theater des Jahres. Das hat eine Umfrage des Fachmagazins Theater heute ergeben. An den Kammerspielen entstand auch die Inszenierung des Jahres, der siebenstündige Wallenstein von Regisseur Jan-Christoph Gockel. Wie Franz Wille von Theater heute im Deutschlandfunk Kultur sagte, gab es in der Jury ein überzeugendes Votum für den Sieger. Die Kammerspiele hätten es zum Start der Intendanz von Barbara Mundel 2020 mitten in der Corona-Pandemie nicht leicht gehabt.
3: Und hinzu kam, dass sich Barbara Mundel, was ein großes Verdienst von ihr ist, sehr darum bemüht hat, ein inklusives Ensemble aufzustellen, ein All-Abled Arts Ensemble, wie sie es nennt, mit vielen Mitgliedern mit körperlichen und kognitiven Beeinträchtigungen, was in einem, ich sage mal, geschmiert laufenden Theaterbetrieb wirklich nicht so einfach zu organisieren ist. Das Ganze hat sich aber wirklich großartig eingespielt und ein Riesenkompliment.
2: Sagt Franz Wille, Redakteur von Theater heute. Aus Protest gegen fremdenfeindliche Gewalt in Südafrika hat der malische Musiker Salif Keita seine Konzerte in dem Land abgesagt. Er trifft die Entscheidung schweren Herzens, wie der international bekannte Sänger und Songschreiber auf Facebook mitteilte. Diese Gewalt stehe nicht für das Südafrika, das er kenne und das Nelson Mandela aufgebaut habe, schrieb Keita mit Bezug auf den früheren südafrikanischen Präsidenten und Friedensnobelpreisträger. Der 76-jährige Keita ist einer der bekanntesten und einflussreichsten afrikanischen Musiker. In seinen Songs verschmilzt er traditionelle afrikanische Elemente mit modernen Stilformen des Pop und Jazz. Die fremdenfeindlichen Proteste in Südafrika richten sich vor allem gegen Migranten aus Malawi, Mosambik und Simbabwe. Nach Angaben der südafrikanischen Behörden kamen dabei mindestens 4 Menschen ums Leben. Der mittelalterliche Herrscher Otto der Große war ab 962 römisch-deutscher Kaiser. Bis vor kurzem war er in einem Steinsarkophag im Magdeburger Dom bestattet, bis im vergangenen Jahr irreparable Schäden in dem darin befindlichen Holzsarg festgestellt wurden. Am kommenden Dienstag sollen seine Gebeine nun in einem neu gestalteten Sarg im Magdeburger Dom wieder beigesetzt werden. Laut der Kunststiftung Sachsen-Anhalt verbindet der Sarg aus Titan, Feinsilber, Feingold und Blattgold historische Symbolik mit zeitgenössischer Kunst. Er wurde von der Hallenser Schmuckkünstlerin Silke Trekel bewusst nicht als historisierende Nachbildung gestaltet. Die Direktorin der Kunststiftung Sachsen-Anhalt, Manon Bourcian, sagte, der neue Entwurf zeige, wie kulturelles Erbe mit den Mitteln der Gegenwartskunst neu befragt werden könne. Zu dem Festgottesdienst werden unter anderem auch Kulturstaatsminister Wolfram Weimer und Ministerpräsident Sven Schulze erwartet.
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0: Leuchten jetzt, wie lebenserfahrene Frauen ihre Welt verändern. Eine Anstiftung, so heißt das neue Buch der Journalistin und Autorin Silke Burmeister. Es geht um einen Perspektivwechsel auf Frauen in der Lebensmitte. Mit Silke Burmeister spreche ich gleich.

0: The Stars, unverkennbar, David Bowie im Deutschlandfunk Kultur. Jung, schlank, schöner Popo, solche Bilder suggerieren auch im Jahr 2026 oft noch das Idealbild von Frau in der Öffentlichkeit. Ältere Frauen dürfen, wenn es gut läuft, Werbung machen für Voltaren und die Apothekenumschau. Wir alle werden älter, wie wir damit umgehen, ist auch eine Frage der Perspektive, vor allem, wenn es um Frauen ab 50 geht. Mut machen will Silke Burmeister in ihrem neuen Buch Leuchten jetzt, wie lebenserfahrene Frauen ihre Welt verändern. Schönen guten Tag.
1: Hallo.
0: Sie sind 60 und würden am liebsten in welcher Werbung auftreten?
1: Oh, da habe ich mir noch gar keine Gedanken gemacht. Aber ich habe sowas, ich mache sowas Lustiges. Ich teste Süßigkeiten der Boomer-Generation so auf Insta. Und das macht mir total viel Spaß.
0: Aber Sie haben kein Problem, wenn jemand zu Ihnen sagt, Sie sind 60.
1: Nee, warum sollte ich das haben? Also das ist, tatsächlich ist das eine ganz, ganz spannende Lebenszeit. Also was ich am Älterwerden ganz schön finde, ist, dass ich mit dem Älterwerden merke, wie interessant das Leben ist. Als ich jünger war, habe ich das halt so genommen. Man ist ja auch sehr damit beschäftigt, diese ganzen, also zu gucken, wie geht Leben, ne? Wie komme ich klar, wie geht Familie, Kinder, der ganze Kram. Und jetzt merke ich, wie interessant das ist. Und deswegen finde ich das total spannend. Und ich wundere mich zwar auch, weil ich finde, ich sehe total viel jünger aus. Aber das ist auch das Einzige.
0: Sie haben ja um Ihren 50. Geburtstag rum beschlossen, auf das Älterwerden nicht mehr mit Unsichtbarkeit zu reagieren, sondern mit Exzentrik und Sichtbarkeit, haben Sie gesagt. Was heißt denn das? Was haben Sie ab da anders gemacht?
1: Also ich bin ein bisschen trutschig geworden. Ich habe mir als erstes so lustigerweise 50er-Jahre-Ohrclips gekauft, auf Flohmärkten zusammengesammelt, weil die ja sehr, zum Teil sehr exzentrisch sind und habe gedacht, oh, ich werde jetzt so eine exzentrische, ne, Frau mit solchen Ohrclips. Ich hatte auch den wahnsinnigen Drang, mal was zu klauen, weil ich so anständig bin, habe ich das nie gemacht. Also es war so ein bisschen die Frage, und ich glaube, die stellen sich die meisten Frauen zu einem gewissen Punkt ab diesem Alter, ne, was soll noch sein oder wohin soll denn die Reise gehen? Und ich finde das ganz hilfreich, sich das bewusst zu machen, damit man nicht irgendwann da steht und merkt, hupsi, jetzt ist die Zeit vergangen, sondern die wirklich bewusst gestaltet hat.
0: Passiert, wir sind in ähnlichem Alter, ich bin unwesentlich jünger. Und trotzdem ist ja die Frage, was man dann daraus macht. Ne? Man muss sich auch immer wieder hinterfragen, finde ich schon, bei all diesem Hype, jetzt geht's richtig los, ob man sich nicht was vorgaukelt.
1: Was meinen Sie denn mit was vorgaukeln?
0: Dass es jetzt nochmal richtig losgeht und dass jetzt die tolle Lebensphase beginnt.
1: Nee, das geht ja, naja, der Punkt ist der, zum Beispiel die Bilder, die Werbung vermitteln, die sind immer mit Geld verknüpft. Mit Geld und Wohlstand und angeblich ist jetzt die Kreuzfahrt das Tollste von allem. Und ich finde es ganz, ganz wichtig, auf die Frauen individuell zu gucken und zu gucken, wo steht die denn und welche Möglichkeiten hat sie. Und es geht nicht allen Frauen finanziell gut und es geht auch nicht allen Frauen gesundheitlich gut oder psychisch. Und ich finde es ganz wichtig, hinzuschauen und zu schauen, ja, wo steht die und wo kann denn da das Schöne sein? Und zu sagen, leuchten jetzt, also kommt ins Leuchten, heißt nicht, sich wahnsinnig tolle Sachen zu kaufen oder so, sondern zu gucken, was kann mir denn eine Freude machen, sodass ich, also dass auch dieses, dass das Selbstwertgefühl wieder ein bisschen, dass ich wieder Freude an mir habe. Dadurch wächst dann auch wieder ein Selbstwertgefühl. Und das können so kleine Sachen sein. Also ich bin immer dafür, sich auszuprobieren. Und wir haben alle den Schrank voller Klamotten. Ja, mein Gott, dann ziehen wir die doch mal. Also ich habe mal mit meiner Freundin was gemacht. Wir sind ins Restaurant gegangen und haben gesagt, okay, wir ziehen Sachen an, die wir seit mindestens 2 Jahren nicht mehr getragen haben. So, und der Abend war natürlich total lustig.
0: Gut, aber so beginnt ja noch keine positive Einstellung ab 50 plus.
1: Aber so beginnt der Spaß. Es geht darum, dass man Spaß auch an sich hat, weil wir können häufig die Situation, die große Situation können wir oft nicht ändern, aber wir können versuchen, unsere eigene zu ändern durch ganz kleine, oft auch humorvolle Sachen.
0: Aber das, was Sie da gerade eben geschildert haben, das hat man ja mit 30 auch gemacht, mit der Freundin irgendwelchen Unsinn. Ihr Buch will ja vor allem keine Klischees, sondern Realitäten von Frauen in der Lebensmitte abbilden. Ne? Nämlich, weil das gesellschaftliche Bild ja doch immer noch eher ein anderes ist, dass man so ein bisschen zurücktritt, dass man bestimmte Dinge nicht mehr kann, sich vielleicht eben nicht mehr so exzentrisch kleidet. Welche Realitäten nehmen Sie denn wahr?
1: Na, das ist das, was ich eben sagte, dass die Frauen zum Teil eben finanziell nicht gut dastehen, dass die gesundheitliche Probleme haben oder eben auch psychische. Weil wir dürfen ja nicht vergessen, wenn wir Frauen ab diesem Lebensalter, ab 50, Mitte 50, 60, wenn wir darüber sprechen, dann sind die ja in der Zwischenzeit in den Wechseljahren gewesen. Und diese Wechseljahre, na, da steht schon die Veränderung im Wort, da hat sich mitunter so stark das Leben verändert und für viele Frauen bleiben die Steine auch nicht aufeinander. Und wie gesagt, das ist eine irrsinnige Herausforderung. Und da, finde ich, geht es eben so darum zu sagen, das ist schwierig, das ist auch eine harte Nuss. Aber wie kann es denn trotzdem so gelingen, dass ich jetzt nicht verzweifle oder nicht traurig bin? Und Sie sagen ja eben, ja, den Quatsch macht man mit 30. Ja, eben. Warum denn dann nicht mit 60 oder mit 54? Weil die Frage ist doch, wo kommt denn der Spaß her? Und wenn ich jetzt eine Trennung hinter mir habe oder irgendwie zum Beispiel bei mir war es so, mein Beruf als Journalistin war auserzählt, ich hatte keine Perspektive mehr und bin in eine irrsinnige Krise gekommen. So, da ist dann wirklich die Frage so, und wo kommt denn jetzt noch irgendwie die Motivation her?
0: Und wenn man dann tatsächlich irgendwie was Neues ansetzt, ob das jetzt privat ist oder im Berufsleben, dann gibt das tatsächlich nochmal so einen Kick, das kann ich bestätigen. Ich muss sagen, vieles von dem, was Sie schreiben, empfinde ich ganz genauso. Man wird tatsächlich auch diese viel beschriebene Gelassenheit, die gibt es. Man nimmt Dinge natürlich auch bewusster, achtsamer wahr. Man stellt sich die Frage, wenn ich es nicht jetzt mache, wann denn dann? Mhm. Was mich so ein bisschen stört, das ist natürlich auch so, wie Ihr Buch beworben wird, es sind ja nicht wenige auf dem Markt in dieser Richtung. Hey, älter werden ist cool. Und da muss ich sagen, gehe ich überhaupt nicht mit. Älter werden ist nicht cool. Auch wenn Frauen vielleicht oft, und da bin ich wieder bei Ihnen, cooler leben als zwischen 30 und 40. Weil aus genau besagten, ne? Aber cool aber ist es nicht.
1: Naja, ich finde das ganz interessant für mich, wie gesagt, aber das ist so ein bisschen, wir können das ja nicht ändern. So, jetzt ist die Frage, stelle ich mich hin und sage, oh Gott, ist das alles scheiße mit dem Älterwerden? Oder sage ich, hey, das ist aber schräg, das ist aber interessant. Und was ich mit meinem Buch jetzt versucht habe, auch um mich abzugrenzen von den anderen, die ganz ähnlich schreiben, ist ja zu sagen, ich gehe auf die Solidarität und die Gemeinschaft von Frauen. Zu sagen, wir sind so viele und wenn wir uns zusammentun und solidarisch sind, dann können wir sehr viel für uns verändern. Und das Spannende daran, an diesem Lebensalter ist, wir können solidarisch sein, weil wir nicht mehr in Konkurrenz sind. Hm. Also wir haben uns meistens beruflich etabliert. Wir haben keinen Kampf mehr ums beste Sperma, kriegen keine Kinder mehr. So, diese Hauptkonkurrenzpunkte sind weg. Und das schafft natürlich, also wir können uns ganz anders begegnen. Und wenn wir uns jetzt begegnen in dem Alter, dann ist eigentlich, jede ist versehrt. Bei keiner ist das Leben so gelaufen, wie sie es gerne wollte. Und das schafft eine ganz andere Form von Verbindung und Miteinander. Und wie ich feststelle, wahnsinnig viel Räume und Spaß und ja, ganz schönes Miteinander.
0: Silke Burmeister über ihr Buch Leuchten jetzt, wie lebenserfahrene Frauen ihre Welt verändern. Und sie will anstiften. Eine Anstiftung für andere ist es. Vielen Dank.
1: Ich danke Ihnen.

0: Sun and Moon, Daniele Ponder. Seit einem halben Jahr sind die USA und der Iran im Krieg und Irans Machthaber geben sich nach wie vor siegesbewusst. Die Bevölkerung zahlt dafür einen hohen Preis. Die wirtschaftliche Situation ist katastrophal. Im Juli lag die Inflation bei Lebensmitteln im Vergleich zum Vorjahr bei 128%. Und davon betroffen sind auch viele Grundnahrungsmittel. Folge: Trotz Vollzeitarbeit reicht das Einkommen vieler Familien nicht einmal zur Deckung der grundlegenden Lebenshaltungskosten. Katharina Willinger hat eine Frau aus Teheran in ihrem Alltag begleitet.
1: Mit zögerlichem Blick betritt Fariba Kimyon Navosatli einen kleinen Gemüseladen im Süden von Teheran. Die 59-Jährige packt eine Handvoll Kartoffeln in eine Plastiktüte und reicht sie dem Verkäufer zum Wiegen. Ich kaufe Kartoffeln inzwischen einzeln. Das gilt auch für Zwiebeln, aber auf vieles muss ich ganz verzichten. Zum Beispiel auf frisches Obst. Früher gehörte es in üppigen Mengen in jeden iranischen Haushalt, vor allem zur Bewirtung von Gästen. Der Obsthändler erzählt, viele Läden in der Straße mussten bereits schließen. Auch er wisse nicht, wie lange er noch durchhalten könne. Was wir heute verkaufen, müssen wir morgen zum doppelten Preis wieder einkaufen. Im Grunde machen wir nur noch Verluste. Die Preise für Lebensmittel schwanken nicht nur, sie sind förmlich explodiert. Innerhalb der letzten 12 Monate durchschnittlich um rund 128%. Besonders betroffen sind Eier, Hülsenfrüchte, Reis, Brot und Fleisch. Fariba will sich dennoch beim Metzger nach dem heutigen Preis erkundigen. Sie betritt den Laden, in dessen Auslage ausschließlich abgepacktes Hühnchen zu sehen ist, und kommt nach wenigen Sekunden wieder raus, ohne Einkauf. Ich muss mich auf das beschränken, was wir unbedingt brauchen, auf das absolut Notwendige. Mehr geht einfach nicht. Fariba und ihr Mann arbeiten beide. Er als Kellner, sie war Friseurin, fand aber keine Arbeit mehr. Jetzt arbeitet sie als Reinigungskraft. Durch die Inflation ist ihr Gehalt wie das der meisten Menschen immer weniger wert. Zusätzlich fällt die iranische Währung Rial auf immer neue Rekordwerte und gilt aktuell als schwächste Währung weltweit. Zum Jahreswechsel war die Wirtschaftskrise Auslöser dafür, dass Teheraner Händler auf die Straße gingen. Viele werfen der Regierung Korruption und Misswirtschaft vor. Innerhalb weniger Tage folgten ihnen Zehntausende Menschen im Land. Das Regime schlug die Proteste mit Gewalt nieder. Laut UN und mehreren Menschenrechtsorganisationen wurden Tausende Demonstranten getötet. Vielen Iranern stecken diese Ereignisse bis heute in den Knochen. Zeit zum Verarbeiten blieb allerdings nicht. Nur wenige Wochen später begann der Krieg mit den USA und Israel. Fariba ist inzwischen zu Hause angekommen. Dort wird sie von ihrem Sohn Arjia empfangen. Der 20-Jährige studierte bis vor kurzem Wirtschaftswissenschaften, brach dann aber ab. Ich habe gesehen und erlebt, dass immer mehr junge Menschen, die jahrelang studieren, sogar promovieren, trotzdem keinen Job finden. Ich will mir da nichts vormachen. Jetzt macht er eine Ausbildung zum Autolackierer. Damit, so hofft er, komme er besser über die Runden. Seiner Mutter Fariba macht die Situation ihrer Familie zu schaffen. Manchmal, wenn ich alleine bin, dann habe ich das Gefühl zu ersticken. Keine Zukunft mehr sehen zu können, sondern nur noch zu überlegen, was in den kommenden Tagen passieren wird, das frisst einen auf. Eine Entspannung ist bisher nicht in Sicht, auch weil der Krieg ungelöst bleibt. Nun will US-Präsident Trump das Regime mit weiteren Wirtschaftssanktionen in die Knie zwingen. Fariba sagt, ihre Lage habe sich durch den Krieg zwar verschärft, war aber vorher schon schlecht. Sie macht für vieles die eigene Regierung verantwortlich. Ihre Worte wählt sie mit Bedacht. Kritik kann im Iran riskant sein. Sie haben es nicht geschafft, für ihr Volk zu sorgen, sodass die Menschen wenigstens bei den grundlegendsten Dingen nicht in Not geraten. Mehr haben wir nie verlangt. Ein neuer Wirtschaftskrieg, fürchtet sie, er wird als erstes Menschen wie sie treffen. 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
1: Heute unter anderem mit einem Hörstück über eine Initiative für bezahlbaren Wohnraum.
4: So, herzlich willkommen zu viel Miete, wenig Liebe. Ich will es eigentlich mal anders sagen, viel Liebe, wenig Miete. Aber das Motto ist viel Miete, wenig Liebe, Südvorstadt für alle.
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1: Mit Viktoria Eglau. Nach der verheerenden Sturzflut am Himalaya suchen Helfer nach mehr als 1400 Vermissten. Die Koalitionsspitzen von Union und SPD beraten bei einer Klausurtagung über ihre Reformpläne. Und der uruguayische Musiker Rubén Rada ist gestorben. Nach der verheerenden Sturzflut am Himalaya suchen Helfer nach mehr als 1400 Vermissten, während die Zahl der Todesopfer weiter steigt. Bis zum Nachmittag wurden in Nepal und Tibet mindestens 362 Tote geborgen, die weitaus meisten in Nepal. Nach einem mutmaßlichen Gletscherabbruch war gestern eine riesige Sturzflut aus Wasser und Schlamm fast 170 Kilometer weit durch Nepal geströmt und hatte ganze Ortschaften mitgerissen. Unter den Vermissten sind mehr als 700 Ausländer. 8 von ihnen sollen laut unbestätigten Berichten Deutsche sein. Lena Bodewein.
2: Mit Hubschraubern, Booten und Baggern dringen Helfer zu Überlebenden vor. Das größte Hindernis dabei ist der alles bedeckende Schlamm, der teilweise noch Meter hoch steht. Auch die zerstörte Infrastruktur macht es schwer, vorzudringen. Bergige Regionen, in denen die Flutwelle Straßen, Brücken und Kommunikationswege vernichtet hat. Derweil warnt die Katastrophenschutzbehörde Nepals vor einer weiteren Flutwelle. Denn nach ihren Angaben staut sich an der Unglücksstelle weiter Wasser an. Bewohner der Flussregion sollen sich in Sicherheit bringen.
1: Der wegen Kriegsverbrechen verurteilte ehemalige bosnisch-serbische General Ratko Mladic ist im Alter von 84 Jahren gestorben. Er verbüßte seine lebenslange Haftstrafe im UN-Gefängnis in Den Haag wegen Verbrechen gegen die Menschlichkeit und Völkermord im Bosnienkrieg in den 1990er Jahren. Als General in der bosnischen Teilrepublik Srpska spielte Mladic eine führende Rolle bei der Belagerung der Hauptstadt Sarajevo über fast 4 Jahre. Zudem gilt er als einer der Hauptverantwortlichen des Massakers von Srebrenica, wo die bosnisch-serbische Armee 1995 binnen weniger Tage mehr als 8000 muslimische Bosniaken tötete, größtenteils Jungen und Männer. Die Fraktionsspitzen von Union und SPD haben in Münster mit ihrer zweitägigen Klausurtagung begonnen. Dabei wird der weitere Reformfahrplan der Koalition besprochen. Georg Schwarte.
3: Schon vor den Gesprächen waren alle drei Fraktionsführer, Thorsten Frey von der CDU, Alexander Hoffmann von der CSU und Matthias Mirsch, der SPD-Fraktionschef, sich einig. Beim Thema Rente werde man eine gemeinsame, tragfähige Lösung für die nächsten 25 bis 30 Jahre finden. SPD-Fraktionschef Mirsch sagte allerdings, alle drei seien selbstbewusste Parlamentarier. Man werde auch beim Thema Rente das Denken im Parlament nicht einstellen. Mit viel Empathie werde es aber einen guten Kompromiss geben.
1: Computer und Videospiele sind nach Ansicht von Bundespräsident Steinmeier mittlerweile fester Bestandteil des kulturellen Lebens. Das erklärte er beim heutigen Gamescom-Kongress in Köln. Für Steinmeier steht das positive, kreative und gemeinschaftsstiftende Potenzial von Computer- und Videospielen heute stärker im Fokus als noch vor ein paar Jahren.
4: In meiner Altersklasse gehöre ich nicht zum Kern der Gamer-Generation. Aber seien Sie sicher, natürlich verfolge ich mit, wie rasant sich Computer und Videospiele einen immer größeren Platz in unserem Alltag erkämpft haben. Das Klischee vom nerdigen Teenager, der rund

0: veröffentlichte mehr als 40 Alben und wurde zu einer Leitfigur der afro-uruguayischen Gemeinschaft.
1: Das Wetter.
0: In der Nacht gibt es teils kräftige Schauer und Gewitter, die sich vom Westen bis etwa zur Elbe ausbreiten. Im Osten und Südosten bleibt es trocken. Die Temperaturen sinken auf 20 bis 15 Grad. Morgen ist es wechselnd bewölkt mit örtlich kräftigen Schauern und Gewittern. Die Höchstwerte liegen bei 22 bis 31 Grad.
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2: Guten Abend. Die gigantische Flutwelle in Nepal geht vermutlich auf einen Gletschersturz zurück. Wie kommt es dazu und wie gefährlich sind die Eis- und Felsmassen im Himalaya? Und anderswo, fragen wir gleich.

0: Someday Somewhere, der Song von Jungle. 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Es waren Bilder wie aus einem Katastrophenfilm. Schlamm und Wasser reißen Häuser mit, verschlucken Straßen und schleudern Lastwagen rum wie Spielzeug. Menschen, die um ihr Leben gerannt sind, während hinter ihnen ein ganzer Ort verschwindet. Die Flutwelle in der Region Rasuwa an der Grenze zwischen Nepal und Tibet hat mindestens über 350 Menschen das Leben gekostet. Mehr als 1500 werden aber noch vermisst. Und ausgelöst wurde die Katastrophe, heißt es jetzt so oft, durch einen Gletscherkollaps. Bei uns ist der Geowissenschaftler Bodo Boghagen von der Uni Potsdam. Schönen guten Abend.
1: Guten Abend, hallo.
0: Was ist ein Gletscherkollaps?
1: Ein Gletscherkollaps oder wie er auch als Gletscherabbruch bezeichnet wird, ist, wenn ein großes Stück vom Gletscher herabfällt. Man kann sich vorstellen, der Gletscher hängt oben in den Bergen, er bewegt sich und wenn er sich zu viel und zu schnell bewegt und ein großes Stück Eismasse herabfällt, dann spricht man von einem Gletscherkollaps oder Gletscherabbruch.
0: Und wie passiert sowas?
1: Es passiert recht häufig. Das beste Beispiel ist vielleicht letztes Jahr in Blatten in der Schweiz, ist ein ähnliches Event aufgetreten, ein Gletscherabbruch. Es passiert dadurch, dass sich zum Teil durch die Erderwärmung, zum Teil aber auch durch die Dynamik der Gletscher, die Gletscher sich bewegen. Und wenn sie sich zu schnell bewegen und zu weit an den Abgrund herankommen, dann bricht ein vielleicht 500 mal 500 Meter großes Stück einer Eismasse ab und stürzt in die Tiefe. Und das ist dort passiert im Trijou.

0: Ulital in der Nähe von Kathmandu.
1: Und passiert sowas meist ganz plötzlich oder kann man sowas eigentlich auch vorhersagen?
0: Ja, es gibt gewisse Anzeichen. Normalerweise misst man die Geschwindigkeit von Gletschern, also wie schnell sich Gletscher vorwärts bewegen, kann man mit Hilfe von Satellitendaten machen. Und dann sieht man eigentlich, dass vor so einem Gletscherabbruch der Gletscher sich beschleunigt und schneller wird. Bei dem Fall jetzt hier im Trijuli-Tal ist es etwas komplexer. In den letzten 3 Tagen davor war es extrem heiß in der Region. Also unsere Stationsdaten vor Ort zeigen, dass es extrem heiß gewesen ist im Hochgebirge, was dann natürlich bedeutet, die Gletscher schmelzen schneller. Dadurch ist weniger Reibung zwischen der Erde und dem Gletscher und dann fließen sie schneller und dann kann es schneller zu einem Abbruch kommen. Das sind Dinge, die machen dann eine Vorhersage etwas komplexer. Dann kann man nicht mehr von Wochen, sondern dann ist die Vorhersage nur noch von wenigen Tagen oder vielleicht sogar Stunden möglich.
1: Können Sie noch mal beschreiben, was dann in der Folge dieser Gletscherabbruch ausgelöst hat?
0: Ja, im Trijuli-Tal, das ist eine Kaskade von verschiedenen Events gewesen. Da ist die große Gletscherscholle ungefähr 500 mal 800 Meter große Eismasse herabgestürzt. Die ist dann auf unbefestigtes Material, also Moränenmaterial, gefallen, ist zerborsten, zerkleinert worden und hat sich dann mit dem Sediment vermischt. Das ist dann eine sogenannte Riesenschlammlawine oder Mure geworden und die ist dann weiter bergab geflossen. Und es sind auch nur 15 Kilometer entfernt zu der Brücke zwischen Nepal und China, der Freundschaftsbrücke. Und das geht dann sehr, sehr schnell, dass diese Riesenschlammlawine abwärts fließt und dann einfach alles mitreißt, was in der Nähe des Flusses ist.
1: Diese Flutwelle aber hatte ja auch eine wahnsinnige Geschwindigkeit von 140 Stundenkilometern, habe ich gelesen. Ist das normal oder wie ist diese große Wucht der Flutwelle zu erklären?
0: Also man muss sich schon vorstellen, der Gletscherabbruch war auf 5000 Meter und höher und dann ist diese Gletschermasse oder die Eismasse heruntergefallen und ist dann aber auch nochmal über 1000 Höhenmeter entlang von den Flüssen gewandert und steckt eine Menge Energie hinter. Also da ist eine Menge Höhe, die dann in Energie umgewandelt wird, wird dann alles sehr, sehr, sehr schnell. Das ja, da ist also mit Wegrennen ist es dann kompliziert.
1: Stichwort Wegrennen. Im Himalaya-Gebiet wird jetzt weiter nach Vermissten gesucht. Welche Überlebenschancen haben Menschen, die von so einer Geröllflut erfasst werden?
0: Also die in der Freundschaftsbrücke gewesen ist, also die Brücke zwischen China und Nepal, die sind überrascht worden davon. Das sind auch nur 15 Kilometer Entfernung. Da ist die Flutwelle sehr, sehr schnell gekommen. Da sind die Überlebenschancen gering. Jeder, der in der Nähe vom Fluss gewesen ist, sage ich mal, innerhalb von 50 Höhenmetern vom Fluss, da wird es sehr, sehr schwierig werden, Überlebende zu finden. Die meisten Leute haben versucht, sich die Berge hinaufzurennen und sich dort zu retten. Die Flutwelle ist verheerend und danach ist eben der Schlamm, der liegen bleibt und auch noch die Leute, wenn sie in einem stehenden Haus eingeschlossen werden, eben dann auch nicht rauskommen. Also das sind komplexe, komplexe Situationen.
1: Jetzt haben Sie ja anfänglich schon gesagt, der Zusammenhang Gletscherschmelze, Klimawandel, den im Prinzip schon wieder angesprochen. Das ist ja auch eine Thematik, die eine große ist und die wir schon lange besprechen. Jetzt gerade im Himalaya-Gebiet gibt es natürlich aber auch viele Gletscher. Heißt das, da ist insgesamt immer eine Riesengefahr, auch perspektivisch weiterhin?
0: Ja, also ich meine, man muss ganz klar sagen, Gletscherabbruch gab es schon immer oder Gletscherabbrüche, die gibt es in den Schweizer Alpen, in den italienischen Alpen, die gibt es überall. Also dieses Event ist jetzt keine neue Besonderheit. Es ist was besonders und Neues ist, dass es so schnell und so häufig passiert. Und es hängt ganz klar mit der Erwärmung zusammen. Dann werden die Gletscher wesentlich dynamischer, sie fließen schneller, schmelzen schneller und dadurch kann es schneller zu diesen Gletscherabbrüchen kommen. Man sieht es ja auch, dass sich mehr Seen bilden vor den Gletschern, weil sich die Gletscher schneller schmelzen. Da gibt es also verschiedene Anzeichen dafür, dass die Welt sich in einem sehr schnellen Wandel befindet, vor allen Dingen die Hochgebirgsregionen.
1: Und wenn es so schwierig ist, sowas im Zweifel vorauszusagen, weil es so schnell geht wie jetzt, dann ist es ja auch schwierig, Schutzmechanismen zu entwickeln. Gibt es da im Zweifel auf längere Sicht gesehen nur die Möglichkeit oder fast den Zwang, ganze Dörfer umzusiedeln?
0: Naja gut, es gibt schon Möglichkeiten, Frühwarnsysteme zu installieren. Und es ist auch nach der letzten großen Flut, letztes Jahr im Juli 2025, war auch eine Flut in dem Tal. Und da hat man bereits angefangen, Planung dafür durchzuführen. Und es gibt auch Möglichkeiten, mit Hilfe von Satellitendaten und Kameras bestimmtlich gefährdete Regionen besser zu beobachten. Aber die Frühwarnsysteme müssten dann eben so ausgebaut sein, dass die Leute ihre Häuser verlassen, zumindest dass es um das Retten von Menschenleben geht. Das Umsiedeln von Dörfern ist dann etwas, was man auf einer Zeitskala von Jahrzehnten machen kann.
1: Der Geowissenschaftler Bodo Burghagen im Deutschlandfunk Kultur. Ich danke Ihnen.
0: Dankeschön.

Novembre, der französische Sänger Blassem. 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

0: can do it for you, Telemann. Sie wurde kürzlich als Taylor Swift der Kunst bezeichnet. Na, wissen Sie schon, wen ich meine? Zweiter Hinweis wären die Punkte und leuchtenden Farben, die in der Kunst von Yayoi Kusama immer wieder auftauchen. Punkte auf Leinwänden, Skulpturen und Menschen und die längst auch bei jungen TikTokern einen Hype ausgelöst haben. Jetzt ist die japanische Künstlerin mit 97 Jahren gestorben. Thorsten Iffland.
1: Das Markenzeichen von Yayoi Kusama selbst, eine knallrote Perücke. Noch unverwechselbarer, ihre Kunst.
2: Der Mond ist ein Punkt, die Sonne ist ein Punkt. Und ich glaube, dass wahrscheinlich auch das Universum aus Punkten besteht. Inmitten all dessen habe ich versucht, meiner eigenen Existenz auf den Grund zu gehen. Seit meiner Kindheit sind Punkte und unendliche Wellen die zentralen Themen in meiner Kunst.
1: Pünktchenmuster, Netze, Spiralen, grelle Farben, verspiegelte Räume. Das war die Welt von Yayoi Kusama. Die Kunst ist für sie eine Überlebensstrategie. Schon als Kind leidet sie unter Depressionen.
3: Ständig überkamen mich diese Halluzinationen. Ich wachte eines Morgens auf und sah, dass das Fenster mit einem Netz überzogen war. Ich ging zum Fenster und berührte es. Da sprang das Netz auf mich über und bedeckte meinen ganzen Körper.
1: Diese Episoden hängen mit Zerwürfnissen in ihrem Elternhaus zusammen, erzählt Kusama in ihrer Autobiografie. Ihre Mutter schickt sie los, um ihren Vater, einen Frauenhelden, auszuspionieren. Den Zorn lässt die Mutter an ihrer Tochter aus. Sie versucht, sie sogar am Malen zu hindern, aber Yayoi macht weiter.
2: Seit ich 5 oder 10 war, habe ich angefangen zu zeichnen. Auch heute noch vergeht kein Tag, an dem ich nicht zeichne.
1: In den vergangenen 50 Jahren lebt die Japanerin in einer psychiatrischen Klinik in Tokio. Freiwillig. In einem Interview sagt sie, dass ihr das ermöglicht hat, jeden Tag weiter Kunst zu machen. Das habe ihr Leben gerettet. Das Atelier liegt direkt gegenüber der Psychiatrie.
2: Ich werde kämpfen, bis ich sterbe. Auch nach meinem Tod hoffe ich, dass die Menschen den Sinn meiner Werke sowie meine Hoffnung und meine Leidenschaft für die Kunst verstehen können.
1: Der weltweite Durchbruch gelingt ihr erst spät, in hohem Alter, erklärt der japanische Kunstkritiker Fumio Nanjo.
4: Kusama wurde anfangs lange Zeit nicht anerkannt, doch nach und nach änderte sich die Einschätzung. Vielmehr holten die Zeit und die Gesellschaft ihre Kunst erst im Nachhinein ein. Dadurch wurde es möglich, das zu interpretieren, worüber man zuvor gesagt hatte, was soll das denn?
1: Im Zeitalter von Instagram und Co. gehen Kusamas leuchtende psychedelische Installationen und Malereien viral. Auch bei jungen Menschen sind ihre Werke plötzlich angesagt.
5: So in meiner Altersgruppe vielleicht ein bisschen drunter auch, ist gerade schon sehr halt dieses Hype-Ding. Besonders auf TikTok sehr viel ist, besonders hier mit dem Raum Selfies und sowas, ne, Fotospot-mäßig.
6: Ich finde das total cool, in so Räume reinzugehen und dann bist du einfach von der Kunst umgeben, als nur so ein Bild einfach anzugucken. Also das schon macht einfach was anderes mit einem, finde ich.
1: Kusama kooperiert mit Modemarken wie Louis Vuitton, bringt Kollektionen mit Veuve Clicquot raus. Ihr teuerstes Werk wird für über 10 Millionen US-Dollar verkauft. Ihre Ausstellung kürzlich in Köln beschert dem Museum Ludwig einen Rekordbesuch. Freut sich Stefanie Kleine-Klausing, Geschäftsführerin von Köln Tourismus.
7: Kusama kann man in eine Kategorie wie Taylor Swift packen, vielleicht in einem anderen Kontext. Das eine ist Musik, das andere ist Kultur. Über 450.000 verkaufte Tickets und ausverkauft ja seit langer Zeit. Ich denke, Kusama hat mit dem, was wir getan haben, einen großen Erfolg für Köln hinterlassen.
1: Kusamas Kunst bleibt. Die Erinnerungen an ihre knallrote Perücke und ihr Markenzeichen auch. Punkte. Ihr Unternehmen in Tokio teilt mit:
8: Sie malte bis in ihre letzten Tage hinein, legte ihren Pinsel nie beiseite und hielt unbeirrt an ihrer lebenslangen Überzeugung fest, dass Liebe die Welt retten kann. Wir werden Kusamas Wünsche weiterführen und den Menschen auf der ganzen Welt durch die Kunst auch weiterhin Hoffnung und Kraft für die Zukunft schenken.
1: Yayoi Kusama starb im Alter von 97 Jahren an multiplem Organversagen in Tokio.
0: Ein Nachruf auf die japanische Künstlerin Yayoi Kusama. Und die Weltzeit schaut jetzt gleich nach Polen. Da ist Ex-Premier Morawiecki ja aus der PiS-Partei ausgetreten. Das rechte Lager ist dadurch allerdings nicht geschwächt.

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2: Einen schönen guten Abend.
3: Wir haben immer als erstes Polen im Blick gehabt und nicht die Partei. Uns sind die Belange und das Wohl der Menschen wichtig. Und deshalb konnten wir nicht akzeptieren, dass man uns dazu zwingen wollte, eine Loyalitätserklärung zu unterzeichnen, die es uns de facto unmöglich machte, so zu handeln, wie wir es vor 2-3 Monaten beschlossen hatten.
2: Das sagt Mateusz Morawiecki, der mit 39 Abgeordneten aus der Partei Recht und Gerechtigkeit, PiS, vor gut 4 Wochen ausgetreten ist. Und mit der Loyalitätserklärung meint er die Forderung des Parteichefs Jarosław Kaczyński, sich gehorsam gegenüber der Partei zu zeigen. Dabei ging es vor allem um die Nominierung des Hardliners Przemysław Czarnek als Kandidaten für das Amt des Ministerpräsidenten bei der Wahl 2027. Das hat Morawiecki abgelehnt und eine eigene Parlamentsfraktion gegründet. Damit dürfte sich die Zersplitterung des rechten Lagers in Polen fortsetzen. Ernst Ludwig von Aster und Anja Schrumm über Stimmen und Stimmungen rechts außen, über Flügelkämpfe und über einen Politiker, dem die Liebe zum Verhängnis wurde.
4: Jeden November strömen Zehntausende nach Warschau, so wie auch im vergangenen Jahr, um an Polens Unabhängigkeit zu erinnern und für eine rechte Republik zu demonstrieren. Es sind vor allem Männer, junge, mittelalte, alte, die sich im Stadtzentrum zum sogenannten Unabhängigkeitsmarsch versammeln. Viele in kleinen Grüppchen, einige in dunkler, martialischer Kleidung, manche in weiblicher Begleitung, manche mit Kindern. Im Hintergrund ragt der Kulturpalast in den Himmel, ein Geschenk Josef Stalins, 44 Etagen erbaut vor mehr als 70 Jahren im Stil des sozialistischen Klassizismus, heute eingerahmt von den glitzernden Glaspalästen der Banken und Versicherungen. Seit 2011 gibt es den Unabhängigkeitsmarsch. Piotr Kotschiba fährt regelmäßig nach Warschau zusammen mit seinen Studierenden aus wissenschaftlichem Interesse.
5: Es ist meines Wissens nach die größte von radikalen rechten Gruppen organisierte Straßenveranstaltung, die regelmäßig stattfindet weltweit.
4: Seit 4 Jahren ist der Soziologe mit seinen Studierenden regelmäßig dabei. Der Protestforscher und sein Team von der Universität Leipzig befragen die Demo-Teilnehmer. Einstellungsforschung nennt sich das, Feldarbeit mit Fragebögen im ultrakonservativen Soziotop.
5: Das Phänomen des Unabhängigkeitsmarsches ist, seitdem er zentral in Warschau organisiert wird, dass er immer mehr gesellschaftliche Sphären, die viel weniger radikal sind oder ganz normal rechts oder konservativ oder erzkonservativ anziehen konnte. Das geht schon parteipolitisch los. Dort findet man nicht nur Mitglieder von Rechtsaußenparteien, sondern von großen konservativen polnischen Parteien, die selbst in der Regierungsverantwortung waren.
4: Auf dem Vorplatz der Metrostation warten wie jedes Jahr die Händler, präsentieren ihr Angebot auf Klapptischen. Ein weiß-rotes Farbenmeer, die polnischen Nationalfarben in allen trag- und schwenkbaren Formen. Große Fahnen, kleine Flaggen, Schals, Pulswärmer, Haarreifen, Wollmützen, mal mit, mal ohne Adler. Mehr als 100.000 Demonstranten sind es 2025. An der Spitze geht, mit schwarzer Bomberjacke, Ministerpräsident Karol Nawrocki, der von der nationalkonservativen PiS-Partei nominiert wurde. Dahinter demonstriert mit Schiebermütze und polnischer Fahne am Revers PiS-Parteichef Jarosław Kaczyński. Auch Mateusz Morawiecki, der Ex-Regierungschef der PiS, hat sich eingereiht. Ein Stückchen weiter stehen 2 junge Männer an einer großen Kreuzung, warten auf den Demonstrationszug. Mateusz und sein Freund sind heute Morgen aus Miastko, einer kleinen Stadt in Pommern, angereist. Wir demonstrieren hier für unsere Unabhängigkeit, sagt er. 123 Jahre war Polen in seiner Geschichte von der Landkarte verschwunden, aufgeteilt zwischen Preußen, Russland und Österreich. Erst 1918 bekam das Land seine Selbstständigkeit zurück. Nein, rechts sind sie nicht, betonen die beiden Polizeianwärter, aber trotzdem stolz auf die Unabhängigkeit. Es läuft eigentlich ganz gut für unser Land, sagen sie, wirtschaftlich zumindest. Sorgen aber machen ihnen die tiefen Gräben zwischen den politischen Strömungen. Hier bürgerlich-liberal, da national-konservativ und die wachsende Kluft zwischen den Geschlechtern. Ein Stückchen weiter steht eine Gruppe mittelalter Männer, eingerahmt von drei Plakaten, sogenannte Lebensschützer. Abtreibungsgegner, die lautstark und mit drastischen Bildern für ihre Anliegen werben. Ein junger Mann, Mitte 20, steht daneben, nickt zustimmend. Er ist strenggläubig, erzählt er, wollte ursprünglich Priester werden, doch dann spielte die Gesundheit nicht mit. Die Rolle des Mannes steht für ihn fest.
6: To protect women and children, so that's from the most.
4: Der Mann ist der Beschützer von Kindern und Frauen, sagt er. Er dient Gott, der Nation und der Familie. Das ist seine Rollenbeschreibung. Das sehen allerdings viele junge Frauen anders. Daher wählen sie mehrheitlich bürgerlich-liberale Parteien, während junge Männer mehrheitlich rechtsaußen votieren. Kein Wunder, sagt der junge Mann.
6: I think men know better politics and they have better predisposition to understand how things happen.
4: Männer kennen sich einfach politisch besser aus, sagt er. Sie haben einfach bessere Voraussetzungen zu verstehen, wie Dinge passieren. Und darum wählen sie konservativ. Frauen wählen eher emotional, sie haben auch Ängste. Männer sind da das stärkere Geschlecht.
5: Und dort gibt es eben ganz eindeutig auch als faschistisch identifizierbare Gruppierungen, die sind aber, das muss betont werden, wirklich die absolute Minderheit. Es gibt dann auch Gruppierungen der Abtreibungsgegner und Gegnerinnen. Es ist alles vertreten, was rechts die Mitte in Polen vorzufinden ist.
4: Der Unabhängigkeitsmarsch, er ist seit Jahren ein Spiegel der klerikal-konservativen Szene Polens.
5: Allein die Feststellung, dass wir es nicht, wie gerne von der linken oder liberalen Seite erwartet, nicht mit einem marginalisierten, rein rechtsextremen Teilnehmerspektrum zu tun haben, sondern wir haben es mit Menschen zu tun, die sehr gut gebildet sind, die über ein überdurchschnittlich gutes Einkommen verfügen, und zwar aus der Mittelschicht und teilweise aus der oberen Mittelschicht, die hier sehr stolz ihren Patriotismus zelebriert. Und das ist, glaube ich, das, was am konstantesten in den Umfragen hervorkommt.
4: Das Motto des organisierenden Vereins lautet: Schutz der polnischen Identität, Souveränität und nationalen Interessen sowie der christlichen Ordnung. Darunter können sich scheinbar alle rechten Gruppierungen versammeln. Auch Vertreter der ultrarechten Konfederatia demonstrieren. An der Spitze das Enfant Terrible des Rechtsaußenbündnisses, Sławomir Mentzen. Er wettert regelmäßig gegen die Homosexuellen und Trans-Community, plädiert für einen EU-Austritt, setzt sich für eine radikale Vereinfachung des Steuersystems ein, fordert die Freigabe von Kryptowährung und spricht sich gegen ein Recht auf Abtreibung aus, auch bei Vergewaltigung. Mentzen hatte bereits im Vorfeld angekündigt, sich nicht an das Verbot von Pyrotechnik zu halten und zündelt in der Menge mit einer Bengalo-Fackel. In den letzten Jahren, vor allem seit dem Regierungswechsel, sind auf der Veranstaltung die nationalchauvinistischen Töne schriller geworden.
5: Das heißt, während die PiS-Regierung vergleichsweise positiveren Emotionen, die mit Hoffnung und Zuversicht verbunden waren, fangen sich an, langsam zu drehen. Wir haben es immer stärker mit Frustration zu tun, Sorgen ob die Zukunft Polens.
4: Vor allem die Parteien am äußersten rechten Rand legten in den jüngsten Umfragen zu. Die Konfederatia liegt bei rund 12%, die antisemitische Konföderation der polnischen Krone, KKP von Grzegorz Braun, bringt es auf knapp 10%. Konfederatia und KKP, zusammengenommen sind sie mittlerweile so stark wie die PiS. Die liegt bei rund 23%. Das sind 12% weniger als bei der letzten Parlamentswahl. PiS-Chefstratege Jarosław Kaczynski verordnete seiner Partei in den letzten Monaten dann auch einen weiteren Rechtsruck. Sie kürte den ehemaligen Bildungsminister und nationalklerikalen Hardliner Przemysław Czarnek zum Spitzenkandidaten für die Parlamentswahlen im nächsten Jahr. Ein ultrarechter Politiker, der behauptet, die jetzige Tusk-Regierung sei von Deutschland gesteuert, die traditionelle Rolle der Frau sei es, Kinder zu Patrioten zu erziehen, der Klimawandel sei grüne Propaganda. Doch mit dem weiteren Rechtsruck, so scheint es, hat Jarosław Kaczynski das konservative Konsensmodell der PiS überdehnt. Während der 77-jährige Parteigründer den Parteien am äußersten rechten Rand Stimmen abjagen will, setzt der 58-jährige Ex-Premier Mateusz Morawiecki eher auf frustrierte Tusk-Wähler und strebt in die Mitte. Er gründete eine parteiinterne Gruppe mit dem Namen Entwicklung Plus.
7: Do końca proponowaliśmy jedność.
4: Kaczynski, der die Peace-Partei seit Jahren autokratisch führt, forderte prompt die Auflösung und eine Loyalitätserklärung der knapp 40 Abgeordneten. Morawiecki und seine Anhänger verweigerten beides. Mitte August wurden sie offiziell aus der Partei ausgeschlossen. Damit verliert die Peace im Sejm knapp ein Viertel ihrer Abgeordneten. Eine Niederlage für den langjährigen Peace-Parteistrategen Jarosław Kaczynski.
8: W żadnym wypadku nie chcemy się rozstawiać.
4: Man wollte sich nicht feindselig trennen, gab Kaczynski abschließend zu Protokoll. Es habe sich einfach so ergeben. Damit werden die Karten im nationalkonservativen Lager neu gemischt, denn Morawiecki hat angekündigt, mit einer eigenen Partei bei den Wahlen im nächsten Jahr anzutreten. Über Stellungskämpfe und Zerwürfnisse im konservativen Lager kann auch David Schustak einiges berichten. Jahrelang war er Mitglied bei der ultrarechten Konföderatia. Wir treffen ihn in Katowice im Foyer der Philharmonie. Ein mittelgroßer Mann, Ende 30, Ballonmütze, halblanger dunkler Mantel, Hose und Sakko im Glencheck-Muster. In der Brusttasche ein rotes Einstecktuch, modischer 20er-Jahre-Look. Sonst präsentiert Schustak sich auch gerne in historischer polnischer Uniform mit Karabiner bei sogenannten Reenactments, wo Schlachtszenen aus der Vergangenheit nachgespielt werden. Im Foyer der Philharmonie in einer Sitzecke sind noch ein paar Plätze frei. Ein Stockwerk drüber laufen die Proben für eine Kinderoper. Schustak hängt den Mantel über den Stuhl, setzt sich, legt sein Mobiltelefon auf den Tisch. Er möchte das Gespräch mitschneiden. Sicher ist sicher. Auch Schustak fährt jedes Jahr zum Unabhängigkeitsmarsch nach Warschau. Schon bei der Premiere 2011 war er dabei.
9: Sie versprühten damals Tränengas mit gelbem Farbstoff. Unsere Kleidung konnten wir hinterher wegschmeißen. Vielleicht sollte ich das hier jetzt nicht sagen, aber ich werde jetzt richtig emotional. Das war noch ein richtiger Straßenkampf. Heute ist auf dem Marsch alles ruhig. Da laufen Kinder und Familien mit. Aber damals, da habe ich gespürt, dass ich für Polens Unabhängigkeit kämpfe. Ich war Teil des Kampfes.
4: Jahrelang engagierte er sich für die Konföderatia, kümmerte sich um Jugendliche, betreute die Internetangebote der Partei, wurde schließlich Parteichef in Katowice. Katholisch, Pole, Nationalist, stand lange auf seinem Social-Media-Account.
9: Jahrelang war ich wie ein Vater für die Mitglieder. Ich war verantwortlich, habe mich gekümmert. Meine Philosophie war, je höher ich aufsteige, desto mehr diene ich den Menschen, die in die Partei kommen. Wer neu dazukam, der konnte mich jederzeit anrufen, rund um die Uhr. Ich wollte immer für die nationale Sache da sein.
4: Eine Karriere am rechten Rand, von der Öffentlichkeit wenig beachtet. Schustak organisierte Proteste, mal gegen die LGBTQ-Plus-Bewegung, mal gegen die Caritas, weil sie muslimische Geflüchtete unterstützte. Er kandidierte für den Sejm, ohne Erfolg. Bei der Wahl 2023 bekam er in Katowice 529 Stimmen. Das sind 0,1%. Dann aber machte David Schustak doch noch Schlagzeilen. Polenweit, europaweit. Das war eine Überraschung für mich, sagt er. Als Michalina und ich unsere Beziehung öffentlich gemacht haben, gab es sofort eine riesige Welle von Berichten. Michalina Manjos kennt viele in Polen. Geboren als Intersexuelle mit beiden Geschlechtsanlagen, wuchs sie als Junge auf, wollte aber als Frau leben. Mit 18 Jahren, unterstützt von ihren Eltern, ließ sie ihr Geschlecht angleichen, setzte die Anerkennung gerichtlich durch. 2011 trat Manjos bei Polens Castingshow Werde Model an und wurde Dritte. Dann ging sie zum Studium nach Schweden.
10: Ja uznałem, że jej sytuacja wygląda w taki sposób, że pecha miała, że nie urodziła się na przykład z trzecią ręką.
4: Ich habe gewitzelt, dass sie Pech hatte, nicht mit einem dritten Arm geboren zu sein, sondern als intersexuelle Person, sagt Schustak. Sogar die katholische Kirche hätte ihr Geschlecht als weiblich anerkannt. Schustak änderte seinen Social-Media-Eintrag in Katholik, Pole, Nationalist, glücklich verliebt. Er schüttelt den Kopf, wenn er daran zurückdenkt. Die katholische Kirche zeigte sich tolerant, seine Parteikollegen nicht. Er bekam einen Anruf aus Warschau.
9: Meine Parteifreunde machten klar, dass niemand Verständnis für meine Entscheidung hat. Für die meisten Menschen sei ich damit ein Schwuler und Michalina ein Transvestit.
4: Also war Schluss mit der Parteikarriere. Liebe und die nationale Sache, das passte nicht zusammen. Niemand aus der Partei unterstützte ihn öffentlich. Man merkt Schustak an, dass er damit immer noch zu kämpfen hat. Beim letzten Unabhängigkeitsmarsch konnte er dann auch nicht im Konföderatia-Block mitmarschieren. Vom Patrioten zum Paria, dazu hämische Kommentare aus allen politischen Lagern. Zum aktuellen Stand seiner Beziehung möchte David Schustak nichts sagen. Es kursieren Trennungsgerüchte. Er schüttelt den Kopf, drückt den Rücken durch. Auf jeden Fall will er weiterkämpfen, irgendwo am rechten Rand und auf dem nächsten Unabhängigkeitsmarsch.
2: Den nächsten Unabhängigkeitsmarsch gibt es am 11. November 2026. Und man kann davon ausgehen, dass neben radikalen Kräften auch breite Kreise bürgerlich-konservativer Wähler und Wählerinnen teilnehmen werden. Ein innenpolitisch heiß diskutiertes Thema ist die Beziehung Polens zur Ukraine. Seit Russlands Vollinvasion auf die Ukraine 2022 hat Polen die Ukraine unterstützt und gehörte bisher zu ihren wichtigsten militärischen und humanitären Partnern. Das hat sich deutlich abgekühlt. Mehr dazu nach der Musik.

0: Die Musikerin Miriam aus der kroatischen Hauptstadt Zagreb mit ihrem Song All Right. Ein Thema, das die Innenpolitik Polens beherrscht, ist die Beziehung zwischen Polen und der Ukraine. Es geht um Angriffe auf ukrainische Geflüchtete, die in Polen leben. Es geht um Massaker ukrainischer Partisanen an der polnischen Bevölkerung und umgekehrt während des Zweiten Weltkriegs. Und es geht darum, ob und wenn ja, wie all das von den politischen Parteien benutzt und instrumentalisiert wird, um Stimmung in die eine oder andere Richtung zu machen. Über all das möchte ich mit unserem Korrespondenten in Warschau, Peter Sawicki, sprechen. Hallo Peter.
1: Ja, hallo aus Warschau.
0: Peter, Polen hat die Ukraine im Krieg gegen Russland von Anfang an unterstützt und gehörte bisher zu ihren wichtigsten militärischen und humanitären Partnern. Das hat sich nun deutlich abgekühlt. Warum? Kann man das auf einen Punkt fokussieren oder ist das sehr vielschichtig?
1: Ja, das würde ich schon so sagen. Also es ist in der Tat bei diesen Themen differenziert, denn die Militärhilfe, die diplomatische Unterstützung, die bleibt ja bestehen von Seiten der Regierung. Also beispielsweise wird natürlich noch der Flughafen in Rzeszów im Süden Polens als Umschlagplatz für Waffenlieferungen an die Ukraine weiter benutzt. Polen ist Teil der sogenannten Koalition der Willigen und da ist man natürlich noch aktiv dabei. Wenngleich, Militärhilfe muss man einschränkend dazu sagen, hat Polen schon vieles von dem, was man geben konnte, abgegeben. Also da gibt es materiell einfach nicht mehr allzu viel. Aber dennoch bleibt man da an der Seite der Ukraine. Anders gestaltet sich das in der Tat bei den bilateralen Beziehungen. Also dann auch bei Aspekten wie der Zivilgesellschaft oder einfach dem Alltag der Menschen aus der Ukraine, die in Polen leben. Du hast es gesagt, die Gewalt gegen Ukrainer nimmt deutlich zu. Und auch die Alltagsbedingungen, die Lebensbedingungen für Geflüchtete haben sich in Polen verschärft.
0: Lass uns auf den historischen Konflikt im Zweiten Weltkrieg schauen. Da geht es um das Jahr 1943 vor allem und die ethnischen Säuberungen gegen die polnische Bevölkerung in Wolinien. Mindestens 50.000 Polen sollen von der ukrainischen aufständischen Armee UPA ermordet worden sein. Die Polen übten Rache und töteten etwa 10.000 Ukrainer. Wie sehr spielt das, was damals geschah, bei den Menschen in Polen aktuell eine Rolle?
1: Heute kann man sicherlich sagen, dass das Thema sehr präsent ist. Es gibt seit einigen Jahren offizielle Gedenkakte, es gibt Gedenktage, Gedenkaktionen mit Blick auf dieses Thema. Also das wirkt zumindest heute wie ein kollektives Trauma. In der Tat, es sind natürlich auch viele Menschen indirekt betroffen, die Nachkommen der damaligen Opfer. Aber man kann schon den Eindruck gewinnen, dass das nicht so stark verankert ist im kollektiven Gedächtnis wie zum Beispiel der Warschauer Aufstand. Der deutlich präsenter ist, doch über Warschau hinaus, also der damals von den Nazis brutal niedergeschlagen worden ist, die Stadt damals 1944 dem Erdboden gleichgemacht worden war. Man hat so ein bisschen den Eindruck, seit der Peace-Regierungszeit 2015 ist dieses Thema Wolinien stärker ins Bewusstsein gerückt und vor allem in den letzten Jahren ist das von rechtsextremen Kräften, allen voran dem Politiker Grzegorz Braun, noch einmal emotional befeuert worden und das führt mittlerweile dazu, dass das auch mit Themen wie zum Beispiel der Sozialhilfe, vermeintlicher Sozialhilfe für Ukraine, muss man dazu sagen, vermischt wird.
0: Sind die Angriffe auf die ukrainischen Geflüchteten, woher kommt diese Aggressivität? Denn wie ich am Anfang gesagt habe, Polen und Ukraine haben ja einen gemeinsamen Feind, nämlich Russland, den Aggressor. Und deswegen versteht vielleicht mancher nicht, ich auch nicht, warum diese gegeneinander gerichtete Feindseligkeit so einen Zulauf bekommt.
1: Da kann man vielleicht auch etwas weiter ausholen, ein bisschen weiter zurückschauen. Also die schwierigen historischen Kapitel zwischen Polen und der Ukraine, die gehen ja noch weiter zurück. Also die Ukrainer beispielsweise sehen ja umgekehrt Polen, wenn man so will, als so etwas wie eine frühe Kolonialmacht. Denn einige Gebiete der heutigen Ukraine haben früher zu Polen gehört. Als Polen in der Zweiten Polnischen Republik in der Zwischenkriegszeit ein selbstständiger Staat wieder war, war die Ukraine bereits Teil der Sowjetunion und ukrainische Minderheiten wurden damals teilweise auch verfolgt in der Zweiten Polnischen Republik. Und auch daher rührt, das sagen zumindest einige Kommentatoren, so ein latentes Überlegenheitsgefühl einiger in Polen gegenüber Ukrainern per se. Und dann kommt das Thema Wolinien jetzt noch dazu und auch die Tatsache, dass einfach auch sehr viele Ukrainer spätestens seit der Annexion der Krim, seit dem Ostukraine-Krieg 2014 in Polen leben, da eher einfache Jobs ausüben und auch daher vielleicht so eine gewisse Geringschätzung gegenüber solchen Menschen dazukommt. Aber das muss man auch dazu sagen, eben diese politischen Debatten, auch der Präsidentschaftswahlkampf im vergangenen Jahr, als Karol Nawrocki gegen Rafał Trzaskowski gewonnen hatte, das hat auch dazu beigetragen, dass sich die Debatte so verschärft hat. Auch die Regierung hat mit einigen Maßnahmen, wie zum Beispiel der Einschränkung des Kindergelds für ukrainische Familien, mit dazu beigetragen.
0: Was müsste passieren, Peter, damit Polen und Ukraine wieder zusammenrücken? Ich habe mich so gefragt, müsste nicht auf beiden Seiten eine Art Prozess des Nachdenkens einsetzen und der Konfrontation mit der eigenen Geschichte in Beziehung zum Nachbarn? Wie siehst du das?
1: Das ist sicherlich ein wichtiger Aspekt, wobei oft verwiesen wird darauf, dass die Ukraine, und das ist ja auch Realität, sich derzeit in einem Krieg, Verteidigungskampf befindet und da vielleicht derzeit nicht so der Raum besteht, um sich da ja konstruktiv oder differenziert mit der eigenen Geschichte, auch mit den schwierigen Kapiteln auseinanderzusetzen. Und paradox ist eigentlich an der Situation, dass sich beim Thema Aussöhnung, historische Aussöhnung, eigentlich einiges tut. Aber darüber wird sehr wenig berichtet in Polen. Also es hat zum Beispiel in diesem Jahr einen großen Historikerkongress mit Vertretern beider Länder gegeben, wo es natürlich auch um das Thema Wolinien ging. Und besonders wichtig, seit dem vergangenen Jahr finden ja Exhumierungen der Opfer in Wolinien auf ukrainischem Gebiet wieder statt, damit die dann in der polnischen Heimat, wenn man so will, dann ehrenvoll beerdigt werden können. Das ist ein sehr wichtiges Anliegen von Polen und das wird seit einiger Zeit wieder verstärkt forciert. Und darüber wird auch zu wenig berichtet. Gleichzeitig wird die Gewalt, die wirklich enorm zugenommen hat gegenüber Ukrainern in Polen, also es sind offiziell im ersten Halbjahr 2026 etwa 200 Straftaten im Zusammenhang mit Hass gegenüber Ukrainern registriert worden. Und das ist nur die offizielle Zahl, die bekannt ist. Die Dunkelziffer dürfte dann noch viel höher sein. Also auch da müsste man eigentlich von den politisch Verantwortlichen Schritte zur Deeskalation erwarten. Die gibt es momentan nicht so wirklich. Diese Gewalt wird oft nur halbherzig verurteilt. Also es ist schwierig, das, was da ausgelöst worden ist an Emotionen, jetzt wieder einzufangen. Das muss man schon sagen.
0: Soweit Peter Sawicki, unser Korrespondent in Warschau, über die Ursachen des Konflikts zwischen Polen und der Ukraine, über die schwierige Situation, in der die Ukraine sich befindet, um mit dem Thema umgehen zu können, und darüber, dass die Beziehung zwischen der Ukraine und Polen gar nicht so schlecht ist, wie es auf den ersten Blick wirkt. Danke für das Gespräch, Peter.
1: Sehr gerne.
0: In Deutschlandfunk Kultur geht es nach den Nachrichten um die neueste Forschung, die Vulkane und Vulkanausbrüche berechenbarer machen soll. Bis dahin noch etwas Musik. Der Brite Sam Fender mit seinem Song People Watching.

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7: Mit Viktoria Eglau. Die Koalitionsspitzen von Union und SPD beraten bei einer Klausurtagung über die geplanten Reformen. Die EU-Kommission fordert den Meta-Konzern zu mehr Jugendschutz auch in Europa auf. Und in Spanien wird einer der bedeutendsten Goldschätze der europäischen Bronzezeit gestohlen. Die Koalitionsfraktionen von Union und SPD versuchen bei einer Klausur in Münster, ihre Konflikte im Zusammenhang mit den anstehenden Reformen zu lösen. Zum Auftakt des zweitägigen Treffens betonten die Fraktionsvorsitzenden die Notwendigkeit von Kompromissbereitschaft innerhalb der Regierung. Bei der Klausur geht es vor allem um die Themen Rente und Pflege. Kanzler Merz hatte gestern bekräftigt, dass die abschlagsfreie Rente nach 45 Beitragsjahren abgeschafft werden soll. Dagegen gibt es auch aus den eigenen Reihen Widerstand. Unionsfraktionschef Frei sagte, Union und SPD müssten bei der konkreten Umsetzung einen gemeinsamen Weg gehen, der auch Zumutungen enthalte. CSU-Landesgruppenchef Hoffmann forderte, am Reformkurs festzuhalten.
8: Ich will hier an dieser Stelle, meine Damen, meine Herren, auch ausdrücklich sagen, dass diese Koalition angetreten ist, um dieses Land besser zu machen, um dieses Land zu reformieren. Und wir schauen jetzt einigen Landtagswahlen entgegen, aber die Ergebnisse der Landtagswahlen ändern nichts am Reformbedarf dieses Landes.
7: Der Vorsitzende der CSU-Landesgruppe im Bundestag, Alexander Hoffmann. Nach der Sturzflut im Grenzgebiet zwischen Nepal und der chinesischen autonomen Region Tibet wird nach weiteren Opfern gesucht. Rund 1400 Menschen werden vermisst. Die Zahl der Toten stieg nach Behördenangaben auf mindestens 362. Mehr als 5000 Rettungskräfte von Armee und Polizei sind im Einsatz. Auch die internationale Hilfe ist angelaufen. Unter den Vermissten sind mehr als 700 Ausländer. 8 von ihnen sollen laut unbestätigten Berichten Deutsche sein. Der frühere bosnisch-serbische Armeechef Ratko Mladic ist tot. Er starb im Alter von 84 Jahren in einem Gefängniskrankenhaus in Den Haag, wie serbische Medien berichten. Wegen Kriegsverbrechen im Bosnienkrieg war Mladic 2017 zu lebenslanger Haft verurteilt worden. Er war 15 Jahre lang auf der Flucht, bevor er festgenommen wurde und sich vor dem Internationalen Strafgerichtshof für das ehemalige Jugoslawien verantworten musste. Silke Hane.
9: Mehr als 8000 ihrer bosniakischen Landsleute ermorden die bosnischen Serben unter seinem Befehl nach der Einnahme von Srebrenica. Die meisten von ihnen Männer und Jungen, die vorher von ihren Familien getrennt wurden und von Mladic in falscher Sicherheit gewiegt wurden. Reue hat Mladic nie gezeigt, nicht für Srebrenica und andere Morde, auch nicht für die fast 4 Jahre lange Belagerung der bosnischen Hauptstadt Sarajevo, der mehr als 10.000 Menschen zum Opfer fielen.
7: Die EU hat den Facebook- und Instagram-Mutterkonzern Meta aufgefordert, auch in Europa den Jugendschutz auf den Plattformen zu verbessern. In den USA hatte Meta gestern in einem Vergleich mit mehreren Bundesstaaten Zugeständnisse gemacht. Katrin Schmidt.
10: Die EU-Kommission steht nach dem Vergleich in den USA in engem Kontakt mit dem Meta-Konzern, denn klar sei, dass Kinder und Jugendliche in Europa den mindestens gleichwertigen Schutz bekommen müssten, heißt es heute von der Brüsseler Behörde. Und die Schutzmaßnahmen, zu denen sich Meta in den USA nun verpflichtet hat, entsprechen im Grundsatz auch den Forderungen der EU-Kommission. Also konkret etwa Zeitlimits für Minderjährige, was die Nutzung von Facebook und Instagram angeht, das Ausblenden von Likes und das Verbot von Beauty-Filtern.
7: In Spanien ist einer der bedeutendsten Goldschätze der europäischen Bronzezeit gestohlen worden. Es handelt sich um den sogenannten Schatz von Villena aus dem Museo de Villena bei Alicante. Zu der Sammlung aus Gold, Silber, Eisen und Bernstein zählen 11 goldene Schalen, 28 Armreifen sowie verschiedene Gefäße. Laut Polizei gelangten die Einbrecher gegen 5 Uhr morgens über ein Fenster in das Museum. Sie begaben sich unmittelbar zu den historischen Exponaten und verließen das Museum nach wenigen Minuten mit ihrer Beute. Die Ermittler prüfen nun, ob es sich um eine auf Kunstdiebstähle spezialisierte Bande handelte.
0: Das Wetter.
7: In der Nacht gibt es teils kräftige Schauer und Gewitter, die sich vom Westen bis etwa

von vielen aktiven Vulkanen weltweit. Je nach Definition und Zählweise gehen Fachleute von bis zu 1900 aktiven Vulkanen aus. Forschende versuchen jetzt also auch seit langem genaue Vorhersagen treffen zu können, wann welcher Vulkan ausbricht. Warum das aber so schwer ist und was neueste Forschung zeigt, darüber reden wir gleich nach der Musik von Sebastian Schub. Sein Lied heißt Heaven Found Love.

0: Der Ätna zählt zu den aktivsten Vulkanen weltweit. Und doch lassen sich Vulkanausbrüche bis heute nur schwer vorhersagen. Forschende können zwar viele Anzeichen beobachten, doch der genaue Zeitpunkt einer Eruption bleibt oft ungewiss. Zwei neue Forschungsprojekte wollen das ändern. Alexander Nette hat die Einzelheiten.
1: Sie gehören zu den größten Naturgewalten unserer Erde, faszinieren und beängstigen uns zugleich – Vulkane. Trotz modernster Messtechnik bleibt eine entscheidende Frage bis heute oft unbeantwortet. Wann genau bricht ein Vulkan aus? Das liegt vor allem daran, dass wir über das Innere von Vulkanen noch erstaunlich wenig wissen. Ein internationales Forschungsprojekt will das auf Island jetzt ändern. Erstmals sollen Sonden dauerhaft im Magma des Krafla-Vulkansystems im Nordosten von Island platziert werden. Ein Meilenstein für die Vulkanforschung, sagt Harry Geiger von der Universität Freiburg.
2: Wir haben mittlerweile Sonden auf dem Mars, aber wir haben noch keinerlei Sonde in der Magma oder im Inneren eines Vulkans in der Tiefe drin. Das heißt, alle Erkenntnisse, die wir über die Tiefe, also das, was unter einem Vulkan passiert, bekommen, sind meistens durch die Kristallchemie Erdbeben oder durch die Zusammensetzung von Gasen. Aber niemand hat bisher gesehen, wie es genau unter einem Vulkan aussieht.
1: Geiger forscht seit Jahren an Vulkanen, unter anderem auf Island. Große Hoffnungen setzt er auf das Projekt. Das Krafla-Magma-Testbed soll das weltweit erste permanente Magma-Observatorium werden. Dafür soll in einen aktiven Vulkan gebohrt werden. Zum ersten Mal nicht zufällig, sondern gezielt.
2: Jetzt eine Magmalinse anzubohren, ist natürlich noch nie passiert. Es geht hier auch darum, dass wir auch verschiedene

0: Techniken ausprobieren können oder entwickeln können. Das heißt, welche Sonde kann es denn überleben, in einer Magma zu stecken und uns Daten zu liefern?
1: Die 900 Grad heiße Gesteinsschmelze stellt die Forschenden davor enorme technische Herausforderungen. Sensoren und Materialien müssen Temperaturen standhalten, die bislang kaum ein Messsystem überlebt. Daran wird gerade gearbeitet. Nach aktuellem Stand sollen die Bohrungen im kommenden Jahr beginnen. Geplant sind 2 Bohrlöcher. Im Magma sollen Messsonden dauerhaft Temperatur, Druck und chemische Veränderungen erfassen und erstmals einen Blick auf die Prozesse tief unter einem Vulkan ermöglichen. Ganz ohne Risiko ist das Projekt nicht. Dass durch die Bohrungen ein Vulkanausbruch provoziert würde, hält Geiger aber für unwahrscheinlich. Der Erkenntnisgewinn könnte enorm sein. Wer besser versteht, was im Inneren eines Vulkans geschieht, kann Frühwarnsysteme weltweit deutlich verbessern. Und das Projekt könnte noch einen zweiten Nutzen haben.
0: Weil es eine Geothermiebohrung ist, hat dies natürlich einen großen Einfluss darauf, wie wir in der Zukunft, zumindest in der Nähe von Vulkanen, Energie gewinnen können. Also man muss dazu sagen, dass mittlerweile wohnt ca. 15% der Weltbevölkerung in der Nähe, das heißt in einem Radius von 100 Kilometern von Vulkanen. Dementsprechend, wenn wir jetzt diese Möglichkeit nutzen können, Energie gewinnen zu können, dann haben wir natürlich der Menschheit einen großen Dienst erwiesen.
1: Während in Island die Tiefenbohrung noch vorbereitet wird, liefert ein anderes Forschungsprojekt bereits Ergebnisse für den Katastrophenschutz. Konzipiert wurde es am Geoforschungszentrum Potsdam gemeinsam mit dem Institut de Physique du Globe de Paris. Der Vulkanologe Philippe Jousset hat dort die sogenannte Jerk-Methode entwickelt. Die Idee dahinter ist überraschend einfach. Ein Breitbandseismometer misst kleinste ruckartige Bodenbewegungen, sogenannte Jerks. Sie entstehen, bevor Magma zur Oberfläche aufsteigt und können ein zuverlässiges Warnsignal sein.
2: Das System wurde getestet und verifiziert. Sobald ein Jerk auftritt, könnten Sie sehr sicher sein, dass es zu einem Vulkanausbruch kommt.
1: Das Besondere, für die Methode genügt ein einziges Messgerät. Es sind also im Gegensatz zu vielen bestehenden Überwachungssystemen keine aufwendigen Netzwerke aus zahlreichen Sensoren nötig. Zudem arbeitet das Seismometer vollautomatisch und wertet die Daten in Echtzeit aus. Getestet wurde die Methode über mehrere Jahre am Vulkan Piton de la Fournaise auf der französischen Insel La Réunion im Indischen Ozean. Der Vulkan gilt als einer der aktivsten der Welt.
2: Unsere Methode erreicht eine Trefferquote von rund 92%. In den 15 Jahren, in denen sie getestet wurde, gab es 22 Vulkanausbrüche. In 92% der Fälle, in denen wir einen Jerk registrierten, folgte tatsächlich ein Vulkanausbruch.
1: Für die Behörden bedeutet das einen entscheidenden Zeitgewinn. Je nach Vulkan blieben mehrere Minuten bis hin zu 8 Stunden, um Straßen zu sperren oder Menschen zu evakuieren. Fehlalarme gab es vor allem bei Wirbelstürmen. Und nicht jeder Vulkan ist gleich. Als nächstes soll die Jerk-Methode unter anderem am jüngst ausgebrochenen Ätna in Italien erprobt werden, um zu schauen, ob die Methode auch hier Erfolg verspricht. Philippe Jousset hofft, dass die Jerk-Methode künftig weltweit zum Einsatz kommt.
2: Wenn wir die Methode an allen Vulkanen einsetzen können, ja, dann könnten wir die Vorhersage von Vulkanausbrüchen deutlich verbessern.
1: Die Vulkanforschung macht derzeit also auf ganz unterschiedlichen Wegen große Schritte. Mit dem Krafla Magma Testbed, um erstmals direkt in das Innere eines Vulkans zu blicken, und mit der Jerk-Methode, um früher vor Eruptionen warnen zu können. Vulkane werden damit zwar nicht berechenbarer, können aber Stück für Stück besser verstanden werden. Und davon könnten künftig auch Regionen wie die Vulkaneifel profitieren. Ein schlafendes Vulkansystem, das aber keineswegs erloschen ist.
3: Allein das zeigt, wie wichtig Vulkanforschung ist. Alexander Nette über 2 neue Forschungsprojekte, die helfen sollen, Vulkane besser verstehen zu lernen. Und das hier ist die Indie-Pop-Band von wegen Lisbeth.

0: Wir reden jetzt über seltene Rohstoffe, solche, die in Mobiltelefonen, Batterien oder in den Dauermagneten von Windkrafträdern stecken. Für viele dieser Rohstoffe gilt, sie werden zu großen Teilen im Ausland, oft in China, abgebaut und weiterverarbeitet. Ein aktueller Report der Internationalen Energieagentur warnt jetzt, die Konzentration auf den Rohstoffmärkten nimmt weiter zu. Wie man darauf reagieren könnte, hat Volker Mrazek für uns recherchiert.
1: Ein Labor bei der Firma FCM in sächsischen Freiberg. Das Unternehmen stellt Halbleiter für Computerchips her, und zwar ganz spezielle. FCM ist weltweit führend bei Hochfrequenzverstärkern für Smartphones. Waschräume gibt es hier nicht nur für die Belegschaft, sondern auch für Kristalle. Die schimmern in mattem Silber und werden in diesem Moment gründlich gereinigt.
2: So ein Kristall, wie er hier liegt, wiegt jetzt ungefähr 18 bis 20 Kilo.
1: Stefan Eichler ist Cheftechnologe der Freiberger Firma.
2: Hier liegen ganz viele. Das ist ein Halbleitermaterial, Galliumarsenid. Jedes zweite Atom da drin ist Gallium.
1: Gallium. Ohne diesen Stoff könnte der deutsche Weltmarktführer nicht produzieren. Gallium zählt dabei zu den teuersten Metallen für Hochtechnologieanwendungen.
3: Im Moment haben wir die 1.000-Dollar-Marke pro Kilo überschritten.
1: Was den Physiker aber noch mehr beunruhigt.
3: Momentan ist nahezu die komplette Herstellungskette in China lokalisiert. Wir sind in diesem Fall hochgradig von China abhängig.
1: Wie Gallium haben auch andere kritische Rohstoffe ein hohes Risiko für Lieferausfälle, da einzelne Länder den Weltmarkt dominieren. Und diese Gefahr spitzt sich weiter zu. Davor warnt die Internationale Energieagentur IEA in ihrem neuesten Bericht. Darin geht sie auf eine ganze Reihe kritischer Metalle und Minerale ein. Auf Nickel, Kobalt und Graphit für die Batterien von Elektroautos und Stromspeichern etwa. Auf selten Erdmetalle für Windkraftanlagen und auf Kupfer für alles, was verkabelt werden muss. Bei diesen Schlüsselelementen für die Energiewende werde die Versorgungslage nicht besser, sondern immer brenzliger, sagt IEA-Chefökonom Tim Gold.
4: Kritische Rohstoffe sind in den vergangenen Jahren sprunghaft an die Spitze der internationalen Agenda gerückt, aus Sorge über zu starke Marktkonzentrationen. Neuerdings ist aus dem theoretischen Risiko aber eine ernste Bedrohung für die Versorgungssicherheit geworden.
1: Rohstoffe müssen nicht nur abgebaut, sondern auch weiter aufbereitet und angereichert werden. Einige Länder haben dabei fast schon Monopole auf die Verarbeitung der Erze in Hüttenwerken. China zum Beispiel für batteriefähiges Lithium, Mangan und Graphit, Indonesien für Nickel. Immer häufiger dient die marktbeherrschende Position dabei als geopolitisches Druckmittel.
4: Wir beobachten einen steilen Anstieg neuer Exportbeschränkungen. In China gelten heute dreimal so viele wie noch 2023. Aber auch andere Länder limitieren den Zugang zu kritischen Rohstoffen. Die Demokratische Republik Kongo hat zum Beispiel Exportquoten für Kobalt eingeführt, Simbabwe für Lithium und Mosambik für Graphit. Der Preis für Kobalt ist seit dem letzten Jahr um 130% gestiegen, im Wesentlichen aufgrund der Exportbeschränkungen.
1: Wie schnell sich Abhängigkeiten auf den Rohstoffmärkten zuspitzen können, zeigt auch gut das Beispiel Indonesien. Die Inselstaat hat sich innerhalb weniger Jahre förmlich an die Spitze der Abbauländer für Nickel katapultiert. Mit chinesischer Hilfe hat Indonesien aber auch gleich die passende Verarbeitungsindustrie für die Erze aus dem Boden gestampft, für sogenanntes Raffinadenickel. Der Geologe Michael Schurlis von der Bundesanstalt für Geowissenschaften und Rohstoffe ist Experte für Nickel.
5: Indonesien hat 2020 ein vollständiges Exportverbot für Nickelerze erlassen. Das bedeutet, alle die Länder, die Nickel benötigen, mussten nun eine Weiterverarbeitung in Indonesien starten. Und Indonesien ist führend, gemeinsam mit China, 2/3 des weltweiten Angebots an Raffinadenickel.
1: Als Peking zuletzt die Ausfuhr von seltenen Erden und Dauermagneten drosselte, standen bei einigen Autokonzernen zeitweilig die Bänder still. In Kürze drohten sogar noch stärkere Exportbeschränkungen durch China, sagt Tim Gold von der Energieagentur.
4: Diese Maßnahmen wurden um ein Jahr aufgeschoben und sollen jetzt im November in Kraft treten. Wenn China sie wirklich umsetzt, könnte das nach unseren Berechnungen zu ökonomischen Ausfällen in Höhe von 6,5 Billionen US-Dollar pro Jahr führen. Die Autoindustrie würde darunter am stärksten leiden, gefolgt vom Hightech-, Energie- und Verteidigungssektor.
1: Die IEA hält es deshalb für zwingend, dass Industrieländer sich neue Quellen für kritische Rohstoffe erschließen. Bei seltenen Erden seien bereits Fortschritte erkennbar. Durch neue Abbau- und Verarbeitungsprojekte in den USA, in Australien und in Malaysia werde man bald nicht mehr ganz so stark von China abhängig sein. Und aus Kanada könnten nach 2030 größere Mengen von Mangan für Batterien kommen. Außerdem empfiehlt die Fachagentur, Vorräte von kritischen Rohstoffen anzulegen, um bei Exportstopps nicht aufgeschmissen zu sein. Die Firma FCM in Freiberg beherzigt das schon länger und hält Gallium vorrätig, den Rohstoff aus China, oder den Technologiechef Stefan Eichler keine Halbleiter herstellen könnte. Im Labor werden die Kristalle jetzt gesandstrahlt.
2: Hier gibt es jetzt Splitter, die abfallen von dem Material. Die werden gesammelt und werden natürlich dann dem Gallium-Recycling wieder zugeführt. Wir recyceln alles, was nur Beine hat.
1: FCM setzt heute bereits zur Hälfte zurückgewonnenes Gallium ein. Seit neuestem verarbeitet die Firma sogar Produktionsabfälle ihrer Kunden, die die Halbleiter in ihre Mobiltelefone einbauen.
3: In USA zum Beispiel. Also wir holen jetzt schon Schlämme und dieser sogenannte Rückschleifschlamm, der enthält Gallium. Und zwar relativ viel und das kann man recyceln.
0: Volker Mrazek darüber, wie Unternehmen hierzulande versuchen, Marktkonzentration in Sachen Rohstoffen entgegenzusteuern. Gewichtsdiskriminierung, Dickenfeindlichkeit, das ist weit verbreitet. Das zeigen Studien wie auch der Blick in die sozialen Medien. Menschen bewerten gern und oft auch ungefragt die Körper anderer, die von Übergewichtigen meist abwertend. Woher aber kommt das, wo hierzulande 47% aller Frauen und über 60% aller Männer übergewichtig sind? Müsste da nicht eigentlich Akzeptanz einkehren? Unsere Autorin hat mit Forschenden darüber gesprochen, was die Ursachen für diese Gewichtsdiskriminierung sind. Und sie hat Übergewichtige befragt, was diese öffentliche Beschämung mit ihnen macht. Zumal mit der Einführung der Abnehmspritze der Druck auf diese Menschen immer mehr zunimmt. Stay with me heißt dieses Lied.

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1: Also auf Social Media habe ich schon auch Leute gehabt, die geschrieben haben: Mein Gott, jetzt gibt's schon die Abnehmspritze und du bist immer noch fett.
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0: ganze Zeit. Ich scheiße.
1: Ein Montagnachmittag im Juni 2026 in Köln. Karina Sausmikat sitzt in einem kleinen Hotelzimmer an einem Tisch. Sie ist 37 Jahre alt, groß, hat lange dunkle Haare, zahlreiche Tattoos und sie ist mehrgewichtig. Oder fett, wie sie selbst sagt. Dass sie wegen ihres Gewichts beleidigt wird, ist für Karina Sausmikat nicht neu.
2: Menschen schauen einen an, laufen an einem vorbei, drücken einem Spruch, ob es im Supermarkt ist. Ist schon, du gehst an die Kasse, hast in deinem Einkaufswagen vielleicht auch mal was Süßes liegen. Dann gucken die Leute dich schon an oder dann kommt so ein Spruch von, ne, da wäre aber auch mal ein Apfel besser als die Cola oder keine Ahnung.
1: Der Kölnerin folgen auf Instagram 177.000 Menschen. Auf ihrem Account spricht sie über ihren Körper, zeigt Bilder von sich in Unterwäsche, in der Badewanne, gibt Outfit-Tipps. Nicht immer sind die Kommentare darunter nett. Kotzende Emojis oder Vergleiche zu einem Schwein finden sich da auch mal. Und immer wieder auch Aufforderungen, aktiv zu werden, Operationen durchführen zu lassen, zur Abnehmspritze zu greifen. Daran hat auch die Body-Positivity-Bewegung nichts geändert, sagt Karina Sausmikat.
2: Ich hatte das Gefühl, dass die Gesellschaft eher das so verstanden hat wie, ja, wir dürfen uns jetzt nicht mehr lustig machen. Was aber nicht bedeutet hat, dass die Haltung sich grundsätzlich bei all diesen Menschen verändert hat.
1: Für dicke Menschen ist mit Einführung der Abnehmspritze ein neuer Rechtfertigungsdruck entstanden, beobachtet auch der Soziologe Friedrich Schorp. Er forscht an der Universität Bremen zur Gewichtsdiskriminierung.
3: Es war ja sozusagen schon mühsam genug, die Öffentlichkeit ein bisschen dahin zu öffnen, dass man sagt, naja, also so einfach ist es nicht mit dem Abnehmen und man kann auch irgendwie auf seine Gesundheit achten, ohne dass man jetzt immer gleich ein Idealgewicht haben muss. Das erfährt natürlich jetzt dadurch einen ganz starken Gegenwind. Viele halt, die gesagt haben, okay, ich habe eine gewisse Offenheit gegenüber diesen Argumenten, sagen eben jetzt gibt es keine Ausreden mehr. Ne? Also jetzt habt ihr ein Mittel, das funktioniert, das ist erwiesen, das gibt es jetzt auch schon einige Jahre. Jetzt müsst ihr quasi entweder das aus eigener Kraft schaffen oder dann eben diese Mittel nehmen.
4: Jetzt könntest du doch endlich abnehmen. Woher kommt die Diskriminierung dicker Menschen? Ein Feature von Henrike Möller.

0: Dicke sang 1978 der Musiker Marius Müller-Westernhagen. Provokant ging es um gängige Vorurteile über dicke Menschen. Das ist die eine Interpretation des Texts. Die andere, da wird Spaß auf Kosten anderer gemacht. Tatsächlich sang das Publikum fröhlich mit. Ob das Lied ein Umdenken anstieß? Oder manifestierte es nicht eher die Vorurteile noch weiter?
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0: Während Westernhagen mit dem Lied Karriere macht, wächst Carina Sausmikat in der Eifel auf. Sie ist das mittlere von 5 Geschwistern. Ihre Kindheit ist schwierig.
2: Wenn es irgendwie Stress gab oder wenn wir irgendwas gemacht haben als Kinder, was wir nicht machen sollten, dann wurde uns Essen vorenthalten. Oder es gab das klassische trockene Toastbrot nur mit einer Scheibe Käse. Ja, es wurde schon sehr früh belohnt und bestraft über Essen.
0: Essen als Machtinstrument, das prägt. Als die heute 37-Jährige in die Pubertät kommt, werden ihre Arme immer dicker. Ihre Familie setzt sie auf Diät. Ab da wird Carinas Verhältnis zu Essen noch schwieriger. Dass sie an einer Fettverteilungsstörung namens Lipödem leidet, erfährt Carina Sausmikat erst viel später.
2: Ich hatte lange Jahre, wo ich immer wieder mir im Vorhinein in jeder Situation schon ganz viele Gedanken gemacht habe von, wie reagierst du, wenn du beleidigt wirst? Stichwort Schwimmbad. So, kann ich jetzt wirklich ins Schwimmbad gehen und das aushalten, wieder wie im Zoo angegafft zu werden?
0: Gewichtsdiskriminierung unterscheidet sich von anderen Diskriminierungsformen in einem entscheidenden Punkt. Sie wird gesellschaftlich kaum geahndet, sagt der Soziologe Friedrich Schorp. Wer sich öffentlich über dicke Menschen lustig macht, muss selten damit rechnen, von anderen deswegen zurechtgewiesen zu werden. Das liegt daran, dass ein Großteil der Bevölkerung der Meinung ist, wer dick ist, ist selbst schuld. Dabei zeigt die Forschung, die Ursachen für Übergewicht sind vielschichtig.
3: Die Genetik spielt eine viel größere Rolle in der medizinischen Wahrnehmung als früher, natürlich auch soziokulturelle Faktoren. Aber eben bei den meisten Menschen ist immer noch dieses Bild, dass es eigentlich eine Frage des Verhaltens ist. Also die meisten sehen es als etwas, das man verändern kann und auch verändern sollte. Und wenn man es nicht tut, dann hat man eben negative Charaktereigenschaften. Und dann ist es auch legitim, jemanden dafür zur Rechenschaft zu ziehen oder sogar zu diskriminieren.
0: Für seine Herkunft oder seine Sexualität kann man nichts. Für sein Gewicht angeblich schon. Zu diesem Ergebnis kommt auch eine Umfrage der Krankenversicherung DAK aus dem Jahr 2016. 1000 Menschen wurden dafür befragt. Es gibt noch mehr Gründe, warum Menschen, die andere aufgrund ihres Gewichts diskriminieren, sich im Recht fühlen.
3: Dann kommt dieses ganze Kostenargument. Also die Leute sind dann angeblich häufiger krank, sind nicht so produktiv, kosten das Gesundheitssystem wesentlich mehr Geld. Und das alles sind sozusagen scheinbar rationale Gründe, warum man dann sagen kann, naja, also hier geht es jetzt nicht um persönliche Vorlieben oder Geschmack oder sowas, sondern hier ist tatsächlich es völlig gerechtfertigt zu sagen, so geht's nicht.
0: Laut Mikrozensus von 2021 sind in Deutschland rund 47% der Frauen und 61% der Männer übergewichtig. Etwa 19% davon sind adipös, also krankhaft übergewichtig. Das sind über 16 Millionen Menschen. Laut Berechnungen der Universität Hamburg belaufen sich die gesamtgesellschaftlichen Kosten von Adipositas in Deutschland auf etwa 63 Milliarden Euro pro Jahr. Das liegt unter anderem daran, dass Adipositas chronische Krankheiten begünstigt, wie Diabetes oder Herz-Kreislauf-Erkrankungen. Wenn Menschen wegen ihres Gewichts angegangen werden, wird häufig mit diesen gesundheitlichen Sorgen argumentiert. Doch das sei oft nur vorgeschoben, glaubt Friedrich Schorp. Dahinter stecke vielmehr eine tief verinnerlichte Abneigung gegenüber dicken Körpern. Ja.

0: da gibt es auch Studien zu, die das ganz gut zeigen, dass letztendlich auch Leute, die sogar vielleicht sich eher auf das Argument einlassen, naja, das hat schon auch was mit Genetik zu tun, dass aber auch diese Menschen, also das hat man in so experimentellen Studien zeigen können, dass auch diese Menschen, wenn man ihnen dann Bilder dicker Menschen zeigt, die vielleicht auch so ein bisschen plakativ aufgenommen sind, ne, so dass es halt besonders auch hervorsticht, das Körperfett, dass die auch ja fast schon so ein Ekel häufig äußern, ne? Also so eine Abneigung wirklich gegen dieses Fett, dieses sichtbare Fett. Und das ist wiederum etwas, das sich, glaube ich, eher unterbewusst abspielt. Das ist tatsächlich etwas, da sind wir quasi von Kindesbeinen auf drauf trainiert, ja, dass wir Körperfett so ablehnen.
1: Tatsächlich sind Kinderbücher zu Übergewicht, wie Luca und das Flugabzeichen, die Hungerwolke oder Pauline purzelt wieder, selten. Und auch wenn es immer mehr Kindersachbücher gibt, die die Vielfalt unterschiedlicher Körpertypen feiern, die meisten Helden im Kinderbuch sind normalgewichtig. In der erfolgreichen Kinderhörspielserie TKKG wird Willi in jeder Folge von seinen Freunden wegen seines Gewichts gepiesackt und Klößchen genannt. Bis heute.
2: Dazu brauche ich Schokolade. Viel Schokolade. Sie regt mich geistig an und macht mich fit.
3: Fett wolltest du sagen, Klößchen. Fett.
1: Die Herabwürdigung dicker Menschen fängt schon dann an, wenn Kinder miterleben, dass abfällig über dicke Menschen gesprochen wird. Wissenschaftler der Universität Connecticut untersuchten 2019, welche Rollen mehrgewichtige Menschen in Film und Fernsehen einnehmen. Das Ergebnis? Meistens spielen dicke Menschen komödiantische Rollen oder treten als witziger Sidekick auf. Bei Carina Sausmikert war es eine ganz bestimmte Castingshow, die ihr Körperbild als Jugendliche besonders prägte.
4: Germany's Next Topmodel kam raus und im öffentlichen Fernsehen wurden Frauen mit minimalen Pölsterchen heftig beleidigt. Das hat auch wahnsinnig viel mit mir gemacht. Wenn die schon beleidigt werden, die vielleicht irgendwo von der Verteilung her hier minimal mehr hatten als da, was ist dann erst mit mir?

0: Heute bemüht sich Germany's Next Topmodel um mehr Vielfalt. 2018 durften erstmals Plus-Size-Models teilnehmen. Körperaktivistinnen sahen in diesem Schritt aber hauptsächlich eine kluge Vermarktungsstrategie, statt eines ernst gemeinten Versuchs, Schönheitsideale aufzuweichen.
1: Ja, ich habe gerade überlegt, ob du überhaupt stehen darfst. Ne? Ein bisschen vor der Einfahrt, aber...
2: Nee, ich glaube nicht, aber wir tun uns trotzdem.
0: Carina Sausmikat ist auf dem Weg zum Sport. Ein Yogakurs, speziell für mehrgewichtige Frauen in Köln-Ehrenfeld.
3: Also Sport ist schon eher was, was schon immer mit auch Angst irgendwie einhergeht. Und einer hat irgendwie mal zu mir gesagt, ja, was machst du denn hier? Die Pommesbude ist doch draußen. Damit verdrängt man Menschen wirklich aus einem Raum, den man ja aber braucht, wenn man auf der anderen Seite sagt, ja, aber eure Gesundheit. Und das ist ja dann auch wieder so ein großer Beweis. Es scheint ja gar nicht um die Gesundheit zu gehen, sonst würde man ja jede Person feiern, die zum Sport geht. Ne?
4: Wir fangen das Ganze im Sitzen an. Das heißt, ihr könnt euch entweder unter einem Block oder auch ein Bolster setzen.
0: Im Yogaraum riecht es nach Räucherstäbchen. Der große Spiegel an der Wand ist abgedeckt.
3: Damit wir eben nicht in diesen Vergleich kommen, in diesen, wie muss Yoga aussehen, dass hier einfach wirklich ein Safe Space ist, sich hier jeder wohlfühlt.
4: Und wenn ihr euch ganz wohlfühlt hier heute, dann dürft ihr die Augen schließen, die Hände nach oben hin geöffnet, auf die Oberschenkel abgelegt.
0: Vier andere Teilnehmerinnen sind schon da. Auf dem Boden liegen orangefarbene Matten, pinke Decken und ein paar Hilfsmittel, die es in anderen Yogakursen nicht gibt. Kursleiterin ist Tara Heitsch. Schlank, kurze blonde Haare, Tattoos.
4: Genau, wir haben so verschiedene Assists hier, unter anderem die weichen und die etwas härteren Blöcke. Ansonsten haben wir die Kniepads bzw. auch Handgelenkpads und es ist überhaupt nicht schlimm, viele Assists zu benutzen.
0: Yogakurse für Mehrgewichtige gibt es in Deutschland nur wenige und die meisten davon finden online statt. Genau das wollen sie in Köln nicht.
3: Es hat ja auch wieder was mit Sichtbarkeit zu tun. Dieses, wir verbannen alles, was mit dicken Frauen oder mehrgewichtigen Frauen zu tun hat, hinter verschlossene Türe, nimmt ja wieder Sichtbarkeit und gibt einem wieder das Gefühl, dass man gar nicht erwünscht und gewollt ist in diesen Räumen, sage ich mal. Und macht ja auch was mit der Psyche. Also da können sich ja auch wieder Kontakte auftun. Und gerade Menschen, die Probleme mit Isolation haben, mit ich tue mich schwer, damit rauszugehen, ne, ich fühle mich isoliert. Das ist ein Riesengewinn, finde ich.
0: Haben sich Vorurteile erstmal manifestiert, gehen sie so schnell nicht mehr weg, weiß die Vorurteilsforschung. Und das ist ein Problem. Denn sie können weitreichende negative Folgen für Mitglieder der ausgegrenzten Gruppen und für die Gesellschaft insgesamt haben. Wer ständig für seinen Körper kritisiert und beleidigt wird, kann soziale Ängste entwickeln, weiß Claudia Luxikorski, Psychotherapeutin und Professorin für psychische Gesundheit an der SRH University am Studienort Gera. Und diese Ängste wiederum können dazu führen, dass Betroffene sich zurückziehen.
5: Auf soziale Ängste bezogen ergibt es ja Sinn, ne? Dieses Selbstunsichersein, nicht wissen, wie ich mit anderen interagiere, weil die vielleicht meinen Körper bewerten. Das sind so Aspekte, die viele PatientInnen auch berichten.
0: Lange dachte die Gesellschaft, dicke Menschen zu tadeln, könnte in ihnen den Ansporn erzeugen, abzunehmen. Doch das Gegenteil ist der Fall, sagt die Psychotherapeutin.
5: Man sieht in experimentellen Studien ganz gut, dass das Ess- und Bewegungsverhalten nach Stigmaerfahrung eher schlechter wird. 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

0: Betroffene Menschen essen also eher mehr und bewegen sich weniger. Die Psychotherapeutin Claudia Luksikorski vergleicht die alltäglichen Anfeindungen, die viele dicke Menschen erleben, mit chronischem Stress. Und der steigert das Risiko für psychische Krankheiten.
1: Stress grundsätzlich besteht immer dann, wenn wir nicht mehr so gut in der Lage sind, uns an Situationen anzupassen. Und wenn Personen mit Adipositas Stigmatisierung erleben, also so Blicke oder Kommentare oder richtig Diskriminierung, dann kommen die häufig in so einen Zustand, wo die gar nicht wissen, was sie damit machen sollen. Sie haben massive negative Emotionalität, fühlen sich handlungsunfähig und das löst allein ja Stress aus. Und wenn man sich vorstellt, dass das vielleicht auch so im Sinne von Microaggressions jeden Tag mehrfach vorkommt, kann man sich vorstellen, dass das wirklich so ein chronischer Stressor wird.
0: Besonders wenn Betroffene Beleidigungen verinnerlichen und selbst damit beginnen, sich und ihren Körper herabzuwürdigen.
2: Scheiß auf Werbung, die mir sagt, dass ich nicht schön bin, weil das einfach mal nicht sein kann, dass das hier so noch stimmt, oder?
3: Also ich habe mir die Frage gestellt, möchte ich wirklich, bis ich 60 bin, bis ich 70 bin, bis ich sterbe, die ganze Zeit unglücklich sein und mir nur Gedanken machen darüber, wie ich aussehe und mich selbst klein machen, weil es geht mir ja nicht gut damit. Und ich glaube, das hat alles auf einmal so eine Wut in mir ausgelöst, dass ich mich gefragt habe, so, was mache ich hier eigentlich? Also so kann ich mich nicht mehr behandeln lassen.
0: Wenn Maja Dempf an ihre Kindheit denkt, dann ist da dieses Drohbild. Wenn du nicht abnimmst, dann musst du in die Abnehmklinik. Die 25-Jährige kann sich an keine Zeit erinnern, in der ihr nicht klar zu verstehen gegeben wurde, so wie du bist, bist du falsch.
3: Zum Beispiel, wenn ich morgens in den Schulbus gestiegen bin und da irgendwie ein Biss von meinem Pausenbrot genommen habe, dann wurde das halt direkt an meine Eltern getragen. So, übrigens, dein Kind ist schon morgens direkt im Schulbus. Und dann wurde mir wiederum wieder gesagt, so, warum isst du denn direkt? Du hast ja gerade erst gefrühstückt, bist du nicht satt und so weiter. Also, dass ich schon früh halt das Gefühl hatte, okay, ich stehe unter ständiger Beobachtung für meine Handlungen, für meine Verhaltensweisen, was ich mache.

0: 2019, 2020. Die Body Positivity Bewegung ist auf ihrem Höhepunkt. Maya Dempf scrollt durch Instagram und sieht auf einmal Frauen, die aussehen wie sie. Dick, kurvig, mehrgewichtig.
1: Und dadurch habe ich immer mehr angefangen zu reflektieren, dass ich dann gemerkt habe, so wie krass sich das eigentlich durch mein ganzes Leben, durch meinen ganzen Alltag zieht. Und habe dann halt auch mit der Zeit diesen Begriff Gewichtsdiskriminierung und Fettfeindlichkeit dafür bekommen. Genau, und da hat dann langsam so ein Umschwung stattgefunden, sage ich mal.
0: Die 25-Jährige erkennt für sich, nicht sie ist das Problem, sondern das Verhalten mancher Leute. Niemand gibt ihnen das Recht, sie so herabzuwürdigen. Aber warum machen Menschen das überhaupt? Maya Dempf beginnt zu hinterfragen, was hinter Fettfeindlichkeit steckt und findet Erklärungsansätze.
1: Was im Kapitalismus natürlich das höchste Gut ist, Menschen, die Leistung erbringen, Körper, die leistungsstark sind. Und Körper, wie dicke und fette Körper, die scheinbar aus diesem Raster herausfallen, weil sie nicht so sportlich sind, nicht so ausdauernd sind, weil sie das Image haben, faul zu sein. Zusätzlich dazu kosten sie dann das System mehr, als sie einbringen, wird dann quasi als Feindbild deklariert und dadurch die Diskriminierung gerechtfertigt, dass man sie ausgrenzt, weil sie bringen uns ja nichts in der Gesellschaft.
0: Die Psychotherapeutin Claudia Luxikorski geht sogar noch einen Schritt weiter.
2: Ich glaube, dass vielen einfach selber diese Leistungsgesellschaft eigentlich zuwider ist oder das ja auch Stress und Druck für den Einzelnen macht. Und dann sieht man jemanden, der da nicht mitmacht. Und ich könnte mir schon vorstellen, dass Menschen, die dann vermeintlich offensichtlich dagegen verstoßen und sich eben nicht diesem Leistungsdruck unterwerfen und dieser Disziplin unterwerfen, dass die dann besonders viel Abwertung erfahren, weil sie sich eben an der Stelle auch wieder wagen, aus diesem Mainstream auszubrechen.

0: Hinter Dickenfeindlichkeit steckt oft Neid, glaubt Claudia Luxikorski. Weil man auf dicke Menschen aber ja nicht neidisch sein kann, schließlich will man in einer Leistungsgesellschaft alles nur nicht dick sein, kehrt sich dieser Neid in Wut um.
1: Und für nicht wenige Menschen ist das Thema Gewicht ja auch eins, was tatsächlich mit viel Arbeit auch verbunden ist. Es gibt ja wenige Menschen, die so gar nichts machen und so vollständig zufrieden sind. Und mein Eindruck ist manchmal, dass man dann dicke Menschen anschaut und so eine Wut bekommt auf der oder die, die hält sich nicht an dieses Reglement, die lässt sich gehen und ich, ja, muss ja so viel machen, um so zu bleiben, wie ich bin oder um so auszusehen, wie ich bin. Und der andere macht gar nichts und wagt sich quasi, seinen Körper so zu präsentieren. Also mein Eindruck ist manchmal, dass das auch was mit dem eigenen wirklich zu tun hat, dass die Wut besonders groß ist, wenn man selber was machen muss und der andere wagt sich nichts zu tun und findet sich vermeintlich einfach so okay.
2: Wie viel sollen wir denn pro Dinge einpacken. Einfach so
0: ein Juni 2026, ein Samstagnachmittag in einer WG in Stuttgart. Maja Dempf wühlt sich gemeinsam mit drei Freundinnen durch Kisten voller rosaroter Flyer, Broschüren und großgedruckter Fotos. In wenigen Tagen eröffnet ihre Ausstellung Fett im Württembergischen Kunstverein in Stuttgart. Die Ausstellung thematisiert Fettfeindlichkeit und Vorurteile gegenüber mehrgewichtigen Menschen.
2: Und das sind hier eben diese verschiedenen Essensfotos, wo es auch so ein bisschen um so Provokation geht. Was macht das mit uns, wenn wir dicke und fette Körper essen sehen, Essen runterschlingen sehen, eklig essen sehen? Genau.
0: Die Fotos hat Anna Cornelius gemacht, 31 Jahre. Bis vor wenigen Jahren hatte sie selbst noch ziemliche Vorurteile.
3: Wenn ich halt in der Stadt war mit Freundinnen, die dünn waren, waren wir dann schon schnell so, boah, das sollte die Person aber jetzt nicht anziehen. Da sieht man ja voll den Bauch. Boah, das ist schon eklig. Oder dass ich im Bus war, wo es sehr warm war und eine dickfette Person wirklich wenig anhatte und ich neben ihr stand und ich damals einfach wirklich versucht habe, Raum zu schaffen für die Person, aber nicht um freundlich zu sein, sondern weil ich partout nicht in Berührung kommen wollte mit der Person. Weil ich mir vorgestellt habe, dass diese Person bestimmt super glitschig ist und super schwitzig ist, weil sie ist ja dickfett und ja, muss ja abnorm krass schwitzen und eklig sein.
0: Heute schämt sich Anna Cornelius für ihre Dickenfeindlichkeit und ist sich der eigenen Vorurteile bewusst.
3: Aber ich finde es auch wichtig, in dem Kontext sich selber zu sagen, so man ist in einer Welt aufgewachsen, der halt ein gewisses Gedankengut einfach da ist und mit dem wächst man auf und dann kriegt man neues Wissen und dann kann man es auch besser machen.
0: Dieses neue Wissen hat die Fotografin einerseits durch ihr Studium der Kunsttherapie erlangt, in dem es viel um wertfreie Haltung ging, erzählt Anna Cornelius. Andererseits durch ihre Begegnung mit Maja Dempf. Und das bestätigt auch die Forschung seit langem. Wer mit unterschiedlichen Menschen in Kontakt kommt und zusammen Aufgaben bewältigt, baut Vorurteile ab.
2: Ich glaube, dass halt gerade eben durch diese vielen rechten und faschistischen Strömungen wieder einfach die Akzeptanz für unterschiedliche Menschen und unterschiedliches Aussehen und unterschiedliche Körper zurückgeht.
0: Die Stuttgarterin zieht einen Stapel Fotos aus einem Umschlag. Porträts, über die Worte gesprayt wurden.
2: Das sind alles verletzende Begriffe oder Worte, die andere Menschen über die Personen, die abgebildet sind, schon gesagt haben.
4: Das steht da ansteckend.
2: Ja, also das Dick- und Fettsein wie eine ansteckende Krankheit ist. Oder hier steht zum Beispiel weniger wert. Genau solche Sachen. Irgendwo stehen auch drastischere Dinge, wie zum Beispiel fette Frauen sind nur zum Ficken da. Manchmal braucht es halt vielleicht ein bisschen Schocker und ein bisschen Provokation auch im öffentlichen Raum, auch wenn es unangenehm ist, damit sich Leute damit auseinandersetzen und es reflektieren.
5: We teach girls to shrink themselves, to make themselves smaller. We say to girls, you can have ambition, but not too much. You should aim to be successful, but not too successful, otherwise you will threaten the man.
0: 2023 fasst Carina Sausmikat den Entschluss, sich den Magen verkleinern zu lassen. In Vorbereitung auf die Operation nimmt sie an einer Mischung aus Bewegungsprogramm, Ernährungs- und Verhaltenstherapie teil und erfährt, sie hat nicht nur eine Binge-Eating-Störung, sondern auch ADHS. Seitdem die Kölnerin ADHS-Medikamente nimmt, hat sie 20 Kilo abgenommen. Ihre OP-Pläne hat sie verworfen.
6: Dieses Food Noise, diese Stimmen im Kopf, die sich permanent um Essen gedreht haben. Das war kein Thema mehr. Das kann ich gar nicht beschreiben. Also das war ein Gefühl von Freiheit, was ich im Leben noch nie erlebt habe.
0: Carina Sausmikat steht damit stellvertretend für viele adipöse Menschen, bei denen die Ursachen für ihr Gewicht multikausal sind.
6: Aber es hat mich ein Stück weit auch wütend gemacht, weil es wird ja ganz, ganz viel in der Gesellschaft von Disziplin gesprochen. Und da ist mir zum ersten Mal bewusst geworden, wir haben nicht alle dieselben Voraussetzungen für Disziplin. Weil wenn das, so wie ich mich unter meiner Medikation fühle, wenn das das ist, was für andere normale Disziplin ist, dann checke ich, dass die alle dünn

0: Schlank sein und Selbstkontrolle sind erst seit Anfang des 20. Jahrhunderts gesellschaftliche Ideale, erklärt Nina Mackert, Historikerin an der Universität Hamburg. Sie forscht zur Geschichte von Körpern.
1: Eigentlich kann man aber schon sagen, dass in den USA ein bisschen später als in Europa die Dekaden um 1900 so die waren, wo Dicksein zu so einem öffentlichen Problem wurde. Also dass viele Menschen, eine kritische Öffentlichkeit sozusagen davon ausging, dass es ein Problem ist.
0: Warum ausgerechnet damals? Das liegt zum einen an der Einführung der Kalorie, sagt Nina Mackert, die in puncto Gewicht die Eigenverantwortung ins Zentrum rückte. Aber auch am politischen Zeitgeist.
1: Selbstkontrolle gehört im 19. und 20. Jahrhundert so zentral zu den Kompetenzen von Staatsbürgerschaft und von sozusagen guten Bürgern. Und das wird dann im späten 19. Jahrhundert, bekommt das einen Körper, bekommt dieses politische Subjekt des Liberalismus einen dezidiert schlanken Körper. Und in dem Zuge entwickelte sich dann nicht nur Dicksein zu etwas, was vermeintlich auf Unkontrolliertheit hinwies, sondern auch schlank sein zu etwas, was vermeintlich darauf hinwies, dass man sich eben besonders gut unter Kontrolle hat, ein erfolgreicher, selbstkontrollierter, vernünftiger Mensch ist.
0: Dünn sein wird aber auch deshalb zum neuen Schönheitsideal, um sich von vermeintlich primitiven Völkern abzugrenzen, erklärt die Historikerin. Es ist die Zeit der Kolonialisierung. Schwarze Körper werden als wild und zügellos abgewertet. Schlankheit demonstriert eine vermeintliche Überlegenheit der weißen Rasse. Bis heute, sagt auch der Soziologe Friedrich Schorp, gibt es eine enge Verknüpfung zwischen rassistischen und dickenfeindlichen Stereotypen.
2: Ja, dass dann sozusagen gesagt wird, naja, also die sind häufiger dick, ne, Schwarze zum Beispiel in den USA. Und dann verknüpft man das sozusagen und sagt, okay, weil die sozusagen diese Kultur haben, weil die keine Kultur der Verantwortung kennen und sowas. Ne? Dann kommt sozusagen dieser ganze Rattenschwanz an Vorurteilen, aber der wird eingeführt, nicht direkt, also weil es dann so den Eindruck erweckt, als sei man ja nicht irgendwie, als hätte es ja nichts mit Rassismus zu tun, sondern ja, was mit Gesundheit.
0: Gewichtsdiskriminierung hat also oft eine Proxy-Funktion. Das heißt, sie ist eine Art Platzhalter für Diskriminierungsformen, die stärker gesellschaftlich sanktioniert werden. Frauenfeindliche, queerfeindliche oder rassistische Haltungen werden hinter negativen Äußerungen über Gewicht versteckt. Gleichzeitig halten sich Gewichtsvorurteile aber auch deshalb hartnäckig, weil sie mit der Sehnsucht verbunden sind, zur Norm dazuzugehören. Auch das zeigt die Forschung. Würdigt man übergewichtige Menschen herab, vermittelt man damit eine vermeintliche Zugehörigkeit.
3: Ich glaube, dass es sehr anstrengend wird, die nächste Zeit als dicke und fette Person zu existieren, wenn diese Abnehmspritze und Abnehmprodukte immer präsenter werden, immer stärker werden, weil einfach immer mehr dieses Unverständnis dann herrscht, warum Leute noch dick oder fett sind.
0: Wenn Maja Dempf in die Zukunft blickt, hat sie kein gutes Gefühl. Die Abnehmspritze ist für die 25-Jährige Ausdruck einer Gesellschaft, die sich rückwärts entwickelt. Zumal auch dünne Menschen sie anwenden. Die Angst, nicht der Norm zu entsprechen, dreht eine weitere bizarre Schleife.
4: Bring einmal die Daumenkanten auf die Mitte deiner Stirn. Heb einmal den Blick. Und senk den Blick wieder und danke dir dafür, dass du heute hier warst, dass du dir Zeit und Raum genommen hast, in deinem Alltag dir was Gutes zu tun. Schön, dass ihr da seid.
0: Der Yogakurs im Norden Kölns ist vorbei. Carina Sausmikert steigt zufrieden ins Auto.
5: Man hat endlich das Gefühl, auch zu spüren, was kann mein Körper eigentlich? Weil wir leben ja als dicker Mensch immer so in diesem Defizit. Was kann mein Körper nicht? Mein Körper kann krank werden. Ich habe keine Kleidung. Der Stuhl passt. Also es ist immer alles Defizit. Und ich empfinde diese Kurse als so bereichernd, weil sie mir endlich auch mal zeigen, was kann ich eigentlich?
0: Carina Sausmikert will sich nicht länger über Gewicht definieren lassen. Und auch das zeigt sie auf Instagram. Offen, frei, selbstbewusst.
5: Je häufiger wir Dinge sehen, umso normaler werden sie für uns. Und das war auch für mich ein Stück weit Therapie, weil dieses mich jeden Tag ist ja auch Konfrontationstherapie. Und das hat auch ganz viel mit meinem Selbstbewusstsein gemacht. So mir das so ein Stück weit zurückzuholen und zu sagen, hey, ja, das entspricht nicht der Norm, aber trotzdem darf ich mich heute gut fühlen, darf ich mich attraktiv fühlen und darf diesen Raum einnehmen.
6: No.

0: abgeschaltet und auf stumm.
1: Zeigt sich nur, wer sich mit den Ursprüngen seiner Vorurteile befasst, lernt sie abzulegen. Henrike Möller über Forschung zum Thema Dickenfeindlichkeit. Die Kolleginnen und Kollegen aus der Musikredaktion laden Sie heute zum Klavierkonzert mit Orchester ein. Aufgenommen vom Luzern Festival. Klingt toll. Viel Spaß damit.

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1: Wo die Reuß den Vierwaldstätter See verlässt, wo die hölzerne Kapellbrücke den Fluss überdacht, dort fühlen sich Menschen schon lange wohl, die der Musik verbunden sind. Hier in Luzern findet nicht nur eines der bedeutendsten Festivals klassischer Musik statt, hier im Herzen der Schweiz haben auch große Musiker gelebt, etwa Sergei Rachmaninow. Der ließ sich in der Nähe ein prächtiges Haus bauen. Am Mikrofon begrüßt sie Olaf Helmer. Vom Luzern Festival kommt der aktuelle Mitschnitt eines Konzertprogramms, das dem Schaffen von Sergei Rachmaninow gewidmet ist. Ricardo Chailly hat am 18. August das Luzern Festival Orchestra dirigiert und dabei Rachmaninow in den Mittelpunkt gestellt, flankiert von den Zeitgenossen Skriabin und Respighi. Von dem gibt es kein eigenes Werk, sondern die Bearbeitung einer Komposition Rachmaninows. Eine Rarität, wie die anderen Programmpunkte des Abends auch. Denn es stimmt zwar, dass einige Werke Rachmaninows sehr populär sind und eigentlich keiner Porträtkonzerte und Festivalschwerpunkte bedürfen. Andererseits erstreckt sich Rachmaninows Ruhm im Grunde auf wenige Werke und auch die Persönlichkeit ihres Urhebers ist reich an weniger bekannten Facetten. Zunächst aber zu Skriabin, ein Zeitgenosse, geboren 1872 und damit ein Jahr älter als Rachmaninow. Beide kannten sich persönlich, hatten aber ein distanziertes Verhältnis zueinander. Sie waren eben auch sehr unterschiedlich. Als Komponist pflegte Rachmaninow einen spätromantischen Stil, als Pianist spielte er bemerkenswert sachlich. Skriabin war der modernere, vom Impressionismus beeinflusste Komponist, am Klavier spielte er improvisatorisch und wie losgelöst. Beide sind durch ihre Klavierwerke berühmt geworden, schrieben aber auch für Orchester, wobei Rachmaninow der vielseitigere war. Als kurze Ouvertüre zu diesem Abend hören wir nun Skriabins Reverie, eine Träumerei also, ein frühes Werk aus dem Jahr 1898. Ricardo Chailly dirigiert das Luzern Festival Orchestra.

Rêverie, Träumerei von Alexander Skriabin. Ein frühes Werk und womöglich auch ein Traum von dem, was noch kommen sollte. Denn knappe und einsätzige, aber an Klangfarben reiche Stücke wurden zum Markenzeichen des russischen Komponisten. Es spielte das Lucerne Festival Orchestra, am Pult stand sein künstlerischer Leiter Ricardo Chailly. Das Konzert von Deutschlandfunk Kultur wurde am 18. August im Rahmen des Lucerne Festival in der Salle Blanche des Kultur- und Kongresszentrums Luzern aufgezeichnet. 1898 schrieb Skriabin dieses kurze Stück. 6 Jahre später ging er, wie so viele Komponisten, für einige Zeit in die Schweiz. Ihn zog es an den Thunersee. Sein 1 Jahr jüngerer Kollege Sergei Rachmaninow fand später am Vierwaldstätter See nahe Luzern seine Zuflucht. Rachmaninow ist dieser Abend gewidmet. Ricardo Chailly und die handverlesenen Mitglieder des Festivalorchesters haben sich in der vergangenen Zeit intensiv mit dem russischen Komponisten beschäftigt. Es ist leicht, Rachmaninow im Vergleich zu Skriabin als Konservativen zu bezeichnen. Dort der Visionär der Moderne, hier der Romantiker, dem bereits in den 1920er Jahren attestiert wurde, eine tragische Figur zu sein. Skriabin war da schon tot. Rachmaninow überlebte ihn um fast 3 Jahrzehnte. Dass er seinen Stil unverändert weitergepflegt hätte, lässt sich so allerdings nicht sagen, auch wenn er in Konzertprogrammen mit den immer gleichen Werken erscheint. Rachmaninows Klavierkonzerte 2 und 3 sind unverwüstliche Schlachtrösser, das erste und vor allem vierte werden viel seltener gespielt. Dieses vierte und letzte Klavierkonzert Rachmaninows ist mit rund 25 Minuten Dauer das kürzeste und noch lange nach der Uraufführung 1927 beschäftigte sich der Komponist mit der Frage, wie er seine musikalischen Gedanken möglichst konzentriert äußern könnte. Gerade der Finalsatz ist von markanten Themen durchsetzt und das klingt dann auch in der synkopierten Rhythmik durchaus nach den 1920er Jahren. Dass Rachmaninow sich für Jazz interessierte, den er in den USA kennengelernt hatte, ist ebenfalls zu spüren. Stoff genug für diese Aufführung. Das Lucerne Festival hat hierfür einen Rising Star der Klavierszene engagiert. Es ist Lukas Sternert, geboren 2001 in Wien. Er war Wiener Sängerknabe, studierte dann in Hannover bei Igor Levit und absolviert derzeit viele prominente Debüts. Im Brahms-Saal des Wiener Musikvereins hat er bereits eine eigene Konzertreihe. Nun ist er im Kultur- und Kongresszentrum Luzern zu hören. Lukas Sternert ist der Solist im Konzert für Klavier und Orchester Nummer 4 G-Moll Opus 40 von Sergei Rachmaninow. Seine Begleiter sind Ricardo Chailly und das Lucerne Festival Orchestra.

Großer Beifall für den Pianisten Lukas Sternhardt. Er hat das 4. Klavierkonzert G-Moll Opus 40 von Sergei Rachmaninow gespielt, gemeinsam mit dem Lucerne Festival Orchestra unter der Leitung von Ricardo Chailly. Mit diesem Werk hatte er 2022 den ARD-Wettbewerb in München gewonnen und mit Rachmaninow ging es nun auch in Luzern weiter.

0: Vom G-Moll im Konzert zu einem sonnigen G-Dur in der Zugabe. Das war das Prälude Opus 32 Nummer 5 von Sergei Rachmaninow. Der österreichische Pianist Lukas Sternath bedankte sich damit am 18. August beim Publikum in Luzern. Unmittelbar nach diesem Auftritt kam er ins Studio des Schweizer Rundfunks und stand in der Live-Übertragung Rede und Antwort. Über Rachmaninows viertes Klavierkonzert sagte er:
1: Ich finde es wahnsinnig originell. Also gerade auch für Rachmaninows Sprache, wenn man es vergleicht mit den früheren Werken, extrem modern. Auch sehr jazzig im Anteil. Und es war aber ein Werk, muss ich ehrlich gestehen, das hat nicht sofort Klick gemacht. Es hat irgendwie ein paar Mal anhören gebraucht am Anfang. Also es ist vielleicht auch eine etwas sperrige Form, vielleicht nicht so leicht zu folgen. Wahrscheinlich sind es einfach die Erwartungen, die man an so ein Rachmaninow-Klavierkonzert hat. Also man geht dahin, man kennt das zweite, man kennt vielleicht das dritte und denkt sich so, jetzt kommt sowas daher und dann ist man irgendwie so, es klingt aber ganz anders.
0: Und über die Zusammenarbeit mit Ricardo Chailly?
1: Also erstmal ist es eine wahnsinnige Ehre auch für mich, mit jemandem zusammenzuarbeiten, der eben diese Erfahrung hat. Und es war wahnsinnig spannend. Er hat mich schon einen Monat vor dem Konzert um einen Anruf gebeten, dass wir uns austauschen über das Werk. Das kommt für mich im Konzertalltag auch nicht so oft vor. Da wusste ich sofort, der nimmt das sehr ernst und das ist sein Zyklus. Und wir machen das gemeinsam. Und ja, von dann habe ich wahnsinnig voll viel von ihm lernen dürfen. Einerseits natürlich auch, wie man mit dem Orchester zusammenarbeitet, auch viel Timing besprochen und diskutiert, wie das so ist bei einer Zusammenarbeit. Und ja, die eben angesprochene Energie ist einfach ein Wahnsinn. Also da spürt man wirklich, entschuldigen Sie, wenn ich das so sagen darf, aber wirklich eine Rampensau par excellence. Ja, und das ist einfach so wahnsinnig ansteckend und macht großen Spaß.
0: Der Pianist Lukas Sternath über die Arbeit in Luzern. Dieses Festivalorchester ist in jedem Fall etwas Besonderes, egal aus welcher Perspektive man es betrachtet. Die Vorgeschichte eines speziell für Luzern zusammengestellten Sommerorchesters geht auf Arturo Toscanini und die 1930er Jahre zurück. Claudio Abbado rief das Lucerne Festival Orchestra 2003 wieder ins Leben. Seitdem trifft man sich jedes Jahr am Vierwaldstätter See und seit 10 Jahren geschieht das unter Leitung von Ricardo Chailly. Kern des Ensembles sind das Mahler Chamber Orchestra und Mitglieder des Orchesters der Mailänder Skala. Mitglieder anderer Orchester, Kammermusiker und Solisten kommen dazu, um in familiärer Atmosphäre und ohne den Druck des Konzertbetriebs an den großen Werken des Repertoires zu arbeiten. Unter Abbados Leitung standen vor allem die Sinfonien Gustav Mahlers im Mittelpunkt. Aus aller Welt pilgerten Fans nach Luzern, um diese Musik hier besonders intensiv erleben zu können. Ricardo Chailly setzte diesen Kurs fort und wählte dann einen russischen Schwerpunkt. Mit Rachmaninow steht ein Komponist im Mittelpunkt, bei dem noch einiges zu entdecken ist. Dass er ein Erzromantiker war, ist bekannt. Dass er sich zeitlebens für die Fortschritte der Motorisierung interessierte und in die Entwicklung von Hubschraubern investierte, vielleicht weniger. Und dann ist da noch Hertenstein, ein Ort am Vierwaldstätter See, der vom Luzerner Kultur- und Kongresszentrum aus mit dem Boot in einer halben Stunde zu erreichen ist. Dort steht die Villa Seenarr, in der Rachmaninow in der zweiten Hälfte der 1930er Jahre lebte. Das Gebäude ist in einem Stil errichtet, der an das Bauhaus erinnert und scheint in seiner kantigen Modernität nicht zu Rachmaninows Musik zu passen. Lange lebte dort ein Enkel des Komponisten. Nach dessen Tod 2012 wollte der russische Staat die prestigeträchtige Immobilie kaufen, sogar Wladimir Putin soll sich damals in die Verhandlungen eingeschaltet haben. 10 Jahre später gelang es dem Kanton Luzern und der Nachlassverwaltung des Komponisten, das in allerbester Lage befindliche Objekt zu kaufen und der Öffentlichkeit zugänglich zu machen. Konzert im Deutschlandfunk Kultur, heute mit Raritäten aus dem Schaffen von Sergei Rachmaninow. Der zweite Konzertteil beginnt mit 4 sinfonischen Stücken aus der Oper Allegro. Anders als das vorhin gehörte Klavierkonzert ist das ein sehr frühes Werk, genauer die Examensarbeit des 19-Jährigen am Moskauer Konservatorium. Die Geschichte des Einakters könnte man als russische Variante der Carmen bezeichnen. Der Stadtbewohner Allegro hat sich der Liebe wegen einer Gruppe von Menschen angeschlossen, die man damals Zigeuner nannte. Nun ist er mit der Untreue seiner Partnerin konfrontiert und tötet sie und ihren Liebhaber. Zwei Tänze und zwei Zwischenspiele sind in dieser Suite des 1892 entstandenen Werks zusammengefasst. Auszüge aus Aljeko von Sergei Rachmaninow. Das Lucerne Festival Orchestra spielt unter der Leitung von Ricardo Chailly.

Ein Porträt des Künstlers als junger Mann. Das waren 4 sinfonische Stücke aus der Oper Aljeko von Sergei Rachmaninow. Ricardo Chailly dirigierte das Lucerne Festival Orchestra. Sie hören das Konzert von Deutschlandfunk Kultur, aufgezeichnet am 18. August. Chailly ist Italiener. Sein Schwerpunkt in Luzern ist russische Musik und da gibt es eine unvermutete Querverbindung. Ottorino Respighi, bekannt vor allem für seine prachtvollen Tondichtungen mit Bezug auf Rom. Respighi hat 5 Klavierstücke Rachmaninows für großes Orchester bearbeitet und dabei mit dem typisch russischen Einsatz von Glocken nicht gespart. Für Respighi war das weniger abwegig, als es für uns aussehen mag. Als junger Orchestermusiker, Respighi spielte Bratsche, verbrachte er die Jahrhundertwende in St. Petersburg und wirkte einige Monate im dortigen Opernorchester mit. Bei dieser Gelegenheit nahm er auch Unterricht bei Nikolai Rimski-Korsakow, einem der Väter der neueren russischen Musik. Dass Rimski-Korsakow ein Meister der Instrumentierung war und das auch als Lehrer vermitteln konnte, kann man sich angesichts der spektakulären Orchesterwerke Respighis gut vorstellen. Warum dann nicht auch virtuose Klavierstücke mit einem Orchester zum Funkeln bringen? 1930 bearbeitete Respighi 5 der insgesamt 18 Etüden, die Rachmaninow zwischen 1911 und 1917 komponiert und unter dem Titel Etude Tableau veröffentlicht hatte. 2 der Sätze sind Märsche, 3 haben poetische Titel: La Mer et les Mouettes, das Meer und die Möwen, La Foire, der Jahrmarkt und Le Chaperon Rouge et le Loup, Rotkäppchen und der Wolf. Das Lucerne Festival Orchestra spielt unter der Leitung von Ricardo Chailly.

Ottorino Respighi war ein vielseitiger und offener Komponist. Und er war ein Italiener, der anders als die meisten seiner Zeitgenossen nicht durchgehend auf die Oper setzte. Seine frühe Zeit in Russland ist in diesem ungewöhnlichen Werk herauszuhören. Es ist eine Bearbeitung von 5 Klavierstücken für Orchester. Etüde Tableau von Sergei Rachmaninow. Respighi hat sie 1930 im Auftrag von Sergei Koussevitzky und dem Boston Symphony Orchestra arrangiert. Zu hören war diese russisch-italienische Sternstunde hier im Konzert von Deutschlandfunk Kultur, aufgezeichnet am 18. August. Riccardo Chailly dirigierte das Lucerne Festival Orchestra in einem Mitschnitt aus der Salle Blanche des Kultur- und Kongresszentrums Luzern. Eine Produktion des SRF im Rahmen von Euroradio, zu hören, wie viele andere Konzerte, auch in der Deutschlandfunk-App. Kommen wir abschließend zu dem verborgenen Urgrund dieses Konzertabends zurück, zu russischer Klaviermusik, und gehen wir gleichzeitig eine Generation voran. Alexander Tscherepnin, geboren 1899, entstammte einer russischen Musikerfamilie. Wie so viele Künstler, darunter Rachmaninow und Strawinsky, verließ auch Tscherepnin nach der Oktoberrevolution seine Heimat. Das in Russland begonnene Studium setzte er in Paris fort, was man seiner Musik auch anhört. 6 Klavierkonzerte und 4 Sinfonien sind von ihm bekannt, dazu viele einzelne Klavierstücke. Der Pianist Alexander Gadjiev hat diese Werke, die vor allem in den 1950er Jahren in den USA entstanden sind, eingespielt.

0: Das waren Klavierstücke von Alexander Tscherepnin, komponiert vorwiegend in den 1950er Jahren und gespielt im Jahr 2021 von Alexander Gadjiev. Eine Koproduktion von Deutschlandfunk Kultur, der BBC und dem Plattenlabel AVI. So viel für heute. Vielen Dank fürs Interesse, sagt Ulla Philhelmer.
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2: Uhr, die Nachrichten. US-Präsident Trump rechnet nach eigenen Angaben nicht mit einem russischen Angriff auf ein NATO-Mitgliedsland. Zugleich wies er im Weißen Haus Medienberichte zurück, wonach CIA-Direktor Radcliffe bei seinem Besuch in Moskau russische Regierungsvertreter vor einer solchen Attacke gewarnt habe, etwa im Baltikum. Der Kreml nannte entsprechende Medienberichte Panikmache. Westliche Geheimdienste beobachten seit langem russische Sabotageakte und Angriffe unterhalb der Schwelle eines offenen Krieges. Sie zielen nach Einschätzung von Sicherheitsexperten darauf ab, den Zusammenhalt der NATO zu schwächen. In der spanischen Exklave Ceuta haben Einheimische aus Protest gegen Migranten in deren Lager ein Feuer gelegt. Fernsehbilder zeigen Demonstranten am Strand von Benitez, die Gegenstände in das Feuer werfen. An dem Strand kampieren viele aus Marokko geflüchtete Menschen. Zu ihnen zählen auch unbegleitete Minderjährige. Die Polizei in Ceuta trennte die Protestteilnehmer und Flüchtlinge. Die Einheimischen hatten zuvor bereits versucht, Fahrzeuge des Roten Kreuzes zu stoppen, die Wasser und Lebensmittel für die Menschen am Strand lieferten. Ende Juli hatten schätzungsweise 80.000 Menschen aus Marokko schwimmend die spanische Exklave an der nordafrikanischen Küste erreicht. Mindestens 96 Flüchtlinge ertranken auf dem Weg nach Ceuta. Mehrere Tausend der Flüchtlinge halten sich nach wie vor auf dem spanischen Gelände auf. Ceuta zählt als spanisches Territorium zur EU, ist aber nicht Teil des Schengen-Abkommens. Die geschäftsführenden Vorstände der Bundestagsfraktionen von Union und SPD haben auf ihrer gemeinsamen Tagung in Münster einen Beschluss zur Sicherheitspolitik gefasst. In einem gemeinsamen Papier heißt es, hybride Bedrohungen und Abhängigkeiten, etwa bei militärischen Fähigkeiten, verdeutlichen, wie verwundbar Deutschland und Europa seien. SPD und Union mahnen deshalb Investitionen an, um Deutschland gegen Krisen zu wappnen. Als Beispiele werden die Verbesserung der Drohnenabwehr, die Reform der Nachrichtendienste und eine Stärkung der Bundeswehrreserve genannt. Zum Abschluss der Klausur will morgen ein zweites Papier zum Reformpaket beschlossen werden. Es soll bis Ende des Jahres umgesetzt werden. Deutschland droht einem Bericht zufolge sein Klimaziel im laufenden Jahr zu verfehlen. Zu diesem Ergebnis kommt die Lobbyorganisation Agora Energiewende in vorläufigen Schätzungen, wie die Frankfurter Allgemeine Zeitung berichtet. Das Bundesumweltministerium wies die Berechnungen als verfrüht zurück. Eine belastbare Bilanz zu den Emissionen gebe es erst im März des kommenden Jahres, sagte ein Sprecher der deutschen Presseagentur. Dem Bericht zufolge ist Deutschlands Ausstoß an Treibhausgasen im ersten Halbjahr trotz hoher Energiepreise nur leicht gesunken, und zwar um 7 auf 327 Millionen Tonnen CO2-Äquivalente. Diese Recheneinheit wird zur besseren Vergleichbarkeit der Daten verwendet. Sollte sich der Emissionsrückgang bis Jahresende in diesem Tempo fortsetzen, werde Deutschland sein Klimaziel für 2026 verfehlen, prognostiziert Agora Energiewende. Der verurteilte Windparkbetrüger Holt ist aus dem offenen Vollzug geflüchtet. Das bestätigte die Staatsanwaltschaft Osnabrück. Holt habe dem Gefängnis in Berlin schriftlich mitteilen lassen, dass er nicht zurückkehren werde. Inzwischen wurde eine Fahndung nach ihm eingeleitet. Holt war 2022 vom Landgericht Osnabrück zu 7,5 Jahren Gefängnis verurteilt worden. Er hatte mit frei erfundenen Windparkprojekten in Niedersachsen hohe Geldbeträge von Investoren erschlichen. Holt und mehrere Komplizen täuschten die Anleger mit gefälschten Dokumenten. Sein vollständiger Name wurde im Rahmen einer ARD-Fernsehdokumentation bekannt, in der Holt nach seiner Verhaftung porträtiert wurde. Fußball-Bundesligist SC Freiburg hat sich für die Ligaphase der Conference League qualifiziert. Die Mannschaft siegte im Heimspiel gegen den schottischen Vertreter FC Motherwell mit 4:1. Die Freiburger hatten bereits das Hinspiel mit 3:1 gewonnen. Der erste Spieltag der Ligaphase findet am 15. Oktober statt. Das Wetter. Am Abend und in der Nacht vom Westen und Südwesten bis etwa zur Elbe ausbreitend örtliche kräftige Schauer und Gewitter. Lokal Unwettergefahr. Sonst locker bewölkt und trocken. Tiefstwerte 20 bis 15 Grad. Am Tag wechselnd bewölkt mit Schauern und Gewittern. Im Südosten und Nordwesten gebietsweise mit Unwetterpotenzial. 22 bis 31 Grad. Das waren die Nachrichten.
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3: Herzlich willkommen zur Kurzstrecke, hier zu unserer Sendung, in der ihr uns Stücke einschickt und wir immer ein paar auswählen und die spielen und besprechen. Und wir, das ist einmal mein Kollege mir gegenüber.
4: Johann Mittmann hier.
3: Und ich bin Ingrid Wenzel, hallo.
4: Genau, und du hast es gerade schon gesagt, wir sind in der Kurzstrecke, das heißt, die Stücke, die jetzt kommen, die wurden uns zugeschickt und wir wählen drei Stücke aus. Das kann Klangkunst sein, das kann Hörspiel sein, das kann Doku sein. Es dürfen aber auch Formen sein, die sich dazwischen bewegen oder Genre-Mixes, die wir noch gar nicht so kennen. Alle Informationen zur Einsendung findet man unter kurzstrecke.deutschlandradio.de.
3: Genau, also falls jemand gerade aufhorcht und sagt, boah, ich möchte auch mal ein Stück einschicken, herzliche Einladung dazu. Und jetzt hören wir drei Stücke und zwar wirklich drei sehr verschiedene Stücke. Eins bringt uns in chinesische Handwerkskammern. Mhm. Ein Stück bringt uns an Orte, wo plötzlich intime Gespräche entstehen. Und ein Stück bringt uns auf den Leipziger Mietenmarkt. Dann kommen wir jetzt zum ersten Stück. Und zwar eine Kurzdoku über das offene Ohr. Open Ear von Gerd Michalek. Dauert knapp 6 Minuten. Und ich will gar nicht so viel vorwegnehmen, weil in dem Stück geht es auch um das Entdecken. Also wer spricht da eigentlich gerade und auch zu wem? Und wo wird gesprochen? Das also einfach selber hören, selber ein offenes Ohr haben für unser erstes Stück jetzt hier in der Kurzstrecke. Open Ear von Gerd Michalek in den nächsten knapp 6 Minuten.
5: Die Leute steigen ein und nennen irgendeine Straße.

0: wichtig fand.
1: Das ist halt wie beim Pastor oder beim Arzt. Ich denke mal, die Leute wissen auch, dass es nicht weitergegeben wird. Man spricht da mit den Kollegen nicht drüber.
2: Ich denke, wie die Leute einsteigen oder wie die einen begrüßen oder wie die Hallo sagen oder so, kann man das erkennen, ob die irgendwo anders Probleme hatten und vielleicht das da im Taxi loswerden möchten. Ich kann mich an vielen Fällen erinnern, wo wirklich ganz nette Menschen ich getroffen habe, die man vielleicht nie im Leben so treffen würde. Und die trifft man im Taxi. Leider sind die Zeiten kurz, kann man sich nur kurz unterhalten.
1: Was soll man einem darauf antworten, wenn einer mit Eheproblemen oder so anfängt? Mund halten ist das Einzige angesagt.
3: Eine sehr hübsche Drogenabhängige, die sagte, ich bin nicht mehr zu retten. Sag ich, doch, du bist so hübsch, das ist eine Sensation, wie du aussiehst. Du kannst ein Vermögen machen als Model, aber hör die Scheiße auf. Ja, dann brauche ich jemanden, der mir hilft. Sag ich, okay. Sag ich, habe ein bisschen Geld. B, habe ich Beziehungen zu Apothekern und zu Ärzten. Und C, lebe ich als Junggeselle alleine in einer großen Wohnung. Zieh zu mir. Nach 6 Wochen war sie clean.
4: Ich würde sagen, es ist ein kompletter Unterschied. Das eine ist natürlich das Anonyme zu wissen. Man kann vielleicht mal sich jemanden anvertrauen in einem vielleicht auch dunklen Taxi am Abend. Und es ist auch so eine viel kürzere Geschichte bei mir. Ich bleibe oft über Jahre in den Familien und habe eine längere Zeit. Ich hatte eine Kollegin, die ein ganz stiller Typ war und das haben viele unserer Kunden sehr genossen, weil sie sich nicht verpflichtet gefühlt haben zu sprechen, aber das sollte auch auf gar keinen Fall immer so sein. Aber klar, man sollte Menschen mögen und zuhören. Im Salon gab es die Kunden, die das genossen haben, einfach nur in Ruhe Zeitung zu lesen und dann hat sich das aber tatsächlich in einer Situation, in einer eigenen Wohnsituation komplett gewandelt. Ich glaube, dafür bin ich zu privat hier, also in einem zu privaten Raum. Aber in einem Salon durchaus, ja. Da sollte man auch ein Gespür für entwickeln, welcher Kunde reden will und welcher nicht. Also ganz unterschiedlich. Zwischen 30 und 40 natürlich Familie. Das ist so das Top-Thema. Kinder, Müdigkeit, Job, Stress. Überlebenskampf. Und unter 30 ist es dann halt häufig Musik und Ausgehen. Und dadurch, dass ich dann auch alle Familienmitglieder kennenlerne, wird man viel eher in so die Familien- und Lebensproblematik einbezogen. Also ich kriege von Eheproblemen erzählt. Und man wird viel eher zu einer, ja fast schon Freundin, zu einer guten Bekannten. Ich bin ein paar Stunden da und mit jedem habe ich ein persönliches Gespräch, aber trotzdem ist der Partner irgendwie in der Nähe und dann wird es näher. Also wenn es tragisch ist, dann bleibt es hängen oder besondere Momente, Situationen. Ich hatte eine Kundin, die hat ihren Sohn bei einer Lawine verloren und absurderweise, sie hat vergessen, den Termin abzusagen und ich kam relativ kurze Zeit, nachdem das passiert ist, an. Das war natürlich danach, musste ich erstmal alle Kunden absagen.
5: Ich kriege nachts einen Auftrag, Leute abzuholen, Eltern und Polizei einen Anruf. Der Sohn liegt also im Krankenhaus, sehr aufgeregt natürlich, Sohn im Krankenhaus. So. Ja, und jetzt komme ich da auf das Gelände, finde dann nicht keinen Eingang richtig, wo Licht ist, war alles stockdunkel, fahre nochmal rum, wieder bis zum Pförtner und steige dann zu dem aus, um zu fragen. Da guckt er mich ganz verdutzt an, sagt, wie? Ja, sag ich, die Eltern sind da, die wollen ihren Sohn hier sehen, ne? Nee, wer hier erinnert, der könnte nur mit der Föß zuerst wieder Russ. Ja, sag ich, du großer Gott, soll das etwa heißen, dass er tot ist? Ja, sagt er, sicher, hier liegen nur Tote. Ja, sag ich, du, ich habe hier Eltern im Wagen, die wollen ihren Sohn sehen, der hat einen Unfall angeblich gehabt. Ja, sag ich, wie soll ich den Eltern das beibringen? Da ging mir das Herz natürlich 1 zu 100.000 und auch Magensausen, alles. Ach, ich blieb mir nichts anderes übrig. Da können Sie sich das Drama vorstellen, wie die sie in die Arme gefallen sind, haben sie geheult wie Schlusshunde, ne?
6: Das war Open Ear von Gerd Michalek. Ja, eine O-Ton-Collage, ein dokumentarisches Stück. Einfach mit dem Mikro losziehen und die Leute sprechen lassen.

0: Essen, ja, denen sonst das meiste erzählt wird.
1: Das ist wirklich die einfache, aber geniale Idee, die Person zu fragen, die sonst zuhört und die erzählen zu lassen. Und du hast es angesprochen vorher, es geht auch ein bisschen darum zu entdecken, wer spricht eigentlich, wo sind wir eigentlich? Und das finde ich ganz toll, dass das Stück eben nichts erklärt und ich aber am Anfang zumindest eigentlich sofort verstehe, wir sind im Auto, wir sind wahrscheinlich im Taxi. Das zeigt sich in der Inszenierung, da war ich irgendwie schnell im Verständnis, ohne dass mir irgendwas gesagt wurde. Und dann kommt eine andere Person, die benennt dann dieses Taxi, ich hatte recht, aber wer ist sie? Und dann bin ich neu am Überlegen und dann habe ich erst später verstanden, dass sie Friseurin ist, wahrscheinlich, ist jetzt meine Interpretation. Das heißt, diese Grundspannung zwischen, wer ist eigentlich die Person, die erzählt, wo bin ich eigentlich, versus worum geht es in diesen kleinen Geschichten, die sie mir dann jeweils erzählen. Das trägt das Stück ganz toll, finde ich.
0: Ja, und es gibt ja auch immer so kleine Hilfsstützen. Also ich habe auch ein bisschen länger gebraucht, bis ich gemerkt habe, ist ein Taxifahrer. Mhm. Und es gab immer so Hilfe. Also dieser Rasierer, der surrt. Oder dann am Ende ist ja auch schön, wie so ein O-Ton-Stück geschnitten wird. Also es ist nicht, jetzt ist das Taxi und dann ist der Friseursalon, sondern wir gehen am Ende nochmal zum Taxifahrer zurück. Und da war kurz dieser Auspuff, kurz dieses Motor und eine Tür geht, glaube ich, auch zu. Und das war wirklich so, okay, ich bin wieder im Taxi. Mhm. Und dann wirklich, was sagen die eigentlich? Und einfach diese, vor allem jetzt am Ende auch, diese total berührende Geschichte.
1: Mhm. Ja, das ist noch der zweite Aspekt von der Auswahl der Geschichten. Und das finde ich auch ganz interessant, wie da so das Banale neben dem Existenziellen stattfindet und wie jede Geschichte auch kurz erzählt wird in einfachen Worten und wie eben O-Ton, und das ist ja das Tolle auch am Dokumentarischen jetzt im Vergleich zum Hörspiel, dass da einfach sofort ein O-Ton spricht, der eine natürliche Sprechweise mitbringt und gleichzeitig man eben auch das Poetische darin finden kann und eben die tiefen Geschichten in den kurzen Geschichten. Also das ist wirklich, haut einen manchmal um, was da plötzlich kommt.
0: Ja, und auch die Menschen einfach erzählen lassen, weil so viele Menschen haben was zu erzählen und dahin zu gehen, wie Gerd Michalik und die Leute sprechen zu lassen, das war sehr schön zu hören. Erinnert mich übrigens an meine eigene DJ-Zeit, als ich aufgelegt habe. Ich habe viel für Hochzeiten aufgelegt. Und in den ersten 5 Minuten siehst du die Familiendynamik. Und irgendwann am Ende des Abends stehen die Leute hinterm Mischpult und erzählen dir solche Geschichten. Und ja, ich halte es da wie die eine Frau, einfach die Leute reden lassen. Aber es unterliegt ja trotzdem der DJ-Schweigepflicht, was die Leute einem erzählen.
1: Und auch diese Personen, die jetzt aus dem Taxi da erzählen, sind in gewisser Weise anonymisiert. Wir wissen nicht genau, wer dahinter steht.
0: Damit kommen wir jetzt zu unserem zweiten Stück, übrigens in der Kurzstrecke. Alle Stücke, die wir spielen, sind immer unter 20 Minuten. Und jetzt gehen wir auf den großstädtischen Wohnungsmarkt. Da hört man ja viel von, also Mieter, die nach Jahrzehnten aus ihrem Hause zwangsgeräumt werden, Mietergemeinschaften, die sich plötzlich, nachdem sie irgendwie jahrzehntelang nebeneinander hergelebt haben, plötzlich zusammentun, manchmal aber auch vergebens. Wie wenig Aussicht ist künstlerisch erträglich? Das fragt unser nächstes Stück. Und das Stück, das hört ihr gleich, es hat eine lyrische Ebene und eine dokumentarische. Und das wechselt immer hin und her. Und manchmal, ganz dazwischen, muss man einfach mal laufen gehen, joggen, um die Realität zu verarbeiten. Das macht Mutnigi von Caroline Krahl, Autorin. Klingt nach einem Fantasiewort, ist es aber nicht ganz. Was es bedeutet, das hört ihr selbst. Und zwar Mutnigi von Caroline Krahl in den nächsten 15 Minuten.
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3: die alten Turnschuhe. 10 Jahre alt und vorher schon gebraucht, an manchen Stellen offen, sodass der Matsch, in dem ich oft laufe, weil ich am liebsten im Regen laufe, binnen weniger Minuten meine Socken, dann die Zehen, mich erreicht. Die Strecke führt vom Arbeitsamt die Seelenbinderstraße hinunter, durch Schrebergärten in den Wald, am Teich entlang, und dann verliert sich die Zeit vielleicht. Ich höre die Tropfen auf meiner Plastikkapuze, die Percussion zum Rhythmus des Atems, ein Konzert gegen den Wahnsinn und die Kälte gegen den Wahnsinn, wie gut das etwas funktioniert. Ich grüße den Reiher, das Teichhuhn, und laufe mit geschlossenen Augen oder aus den Augenwinkeln. Aus mir heraus rinnt nichts, alles zieht in mich ein wie der Matsch in die Schuhe, und ich schwitze nicht, sondern werde Wasser, das Gurgeln, Blubbern. Ein Brief war im Kasten, eines Tages nach dem Laufen. Wie kann Wasser aus der Wohnung geworfen werden? Ich höre die Tropfen und sehe den Reiher nicken. Die Kälte gegen den Wahnsinn. Kälte, Matsch, Gebrauchtes sind machtlos gegen den Rauswurf, den Eigenbedarf anderer, aber gut gegen den anderen Wahnsinn oder was die Leute so nennen. Laufe mich, klar, aber unterlaufe nichts. Auch Wasser kann aus der Wohnung geworfen werden.
4: Oppressed, depressed. Oppressed, depressed. Depressed, depressed, either way.
5: So, herzlich willkommen zu viel Miete, wenig Liebe. Ich will es eigentlich mal anders sagen, viel Liebe, wenig Miete. Aber das Motto ist viel Miete, wenig Liebe, Südvorstadt für alle. 3 Jahre Kampagne, wir wollen die heute hier feierlich, aber auch ein bisschen traurig, ein bisschen Trauerarbeit mit euch zusammen abschließen, diese Kampagne. Weil Menschen sich immer mehr mit Mietproblemen herumschlagen müssen, statt mit den schönen Zeiten des Lebens. Leipzig ist europaweit eine der Städte, die eine Mieterstadt ist. Also eigentlich hat nur noch Zürich die meisten Mieter. Dann kommt Leipzig, dann Berlin. Also 85% Mieterhaushalte hier. Als zweites aber, bezogen auf Südvorstadt für alle, sind wir zu dem Motto gekommen, viel Miete, wenig Liebe, weil wir in diesen 3 Jahren erlebt haben, dass wir viel auf Mauern gestoßen sind, dass kooperative Verfahren nicht geklappt haben und nicht so kooperativ waren, wie sie hätten sein können. Und dass am Ende, das kann ich jetzt schon verraten, die Neuvermietungen der leerstehenden Wohnungen bei 16,50 Euro pro Quadratmeter liegen. Also das ist das Skandalon und die Traurigkeit, dass das, was wir eigentlich wollten, nicht geklappt hat.
6: Da würde ich jetzt vorschlagen, dass wir uns in Bewegung setzen. Mhm.

0: Ich wünschte, ich liefe in dich hinein. Plötzlich tauchtest du aus dem Blätterwerk hervor, trätest auf den Waldpfad und in meinen Laufweg. So lief ich in dich hinein und dieser Moment machte alles klar. Du machtest alles gut und wir gingen gemeinsam unter ein neues Dach. Ein Crash, der mit Rettung zu tun hat, die es so nicht gibt. Auf die Fantasie verfällt, wenn alles, was noch funktioniert, die Kontrolle des Atems ist, die Überwindung des Seitenstechens, der berechnete Ausstoß von Endorphinen, er funktioniert. Die Routine macht flüssig, du und ich, Wasser, die Welt, ein Monolith. Wir schwappen an, gurgeln, blubbern, laufen uns klar, statt zu zerschellen. So kann ich mir das andere Ich noch denken, fantasieren, wie es auftaucht aus dem Blätterwerk, mir vorstellen, zu zweit zu rennen, statt ganz allein, aber keine Welt.
1: Das Haus gehörte bis 2013 noch der LBB. Doch dann, und das war einer der letzten Verkäufe, hat es die LBB verkauft in einem Paket und die neuen Eigentümer waren dann die Deutsche Gesellschaft für Grundbesitz. Also das ist ein Fall der Privatisierung und ich hatte ja gesagt, es war eingehüllt vor 12 Jahren und die Mieterinnen haben das als Entmietungsversuch gewertet, weil das 2-3 Monate lang verdunkelt war und keine Bauarbeiten stattfanden.
2: Wir wollten es eigentlich erst kaufen, wir haben erst versucht das Haus zu kaufen, aber die Preisvorstellungen von der anderen Seite waren etwas zu hoch. Deshalb hat es nicht geklappt, dass wir wollten Genossenschaftshaus machen.
3: Das ging nicht an.
2: Das Wichtige war, dass die Mieter das gemeinsam gemacht haben. Am Anfang war es kaufen und so, und dann haben sich dann aber auch alle mit dazu bereit befunden, dass wir eine gemeinsame Lösung finden, dass halt alle gehen, Wohnung suchen mit genügend Zeit haben. Das war das Positive daran, dass die Mieter zusammengehalten haben und nicht jeder für sich so eine Einzellösung gesucht hat, wie das leider bei den LWB-Häusern, wie ich jetzt gerade wieder mitkriege, passiert. Jeder sucht das in seine Einzellösung und das schwächt insgesamt die Mieterinnen und Mieter.
0: Die Blässhühner brüten wieder. Die Oberfläche des Tümpels ist faltenlos. So kann ein Film darauf projiziert werden. Er heißt Eigenheim von Welf Reinhardt. Ein SeniorInnenpaar, Frau und Mann, Monika und Werner, erhalten eine Eigenbedarfskündigung und werden schließlich zwangsgeräumt. Der Waldsee kriegt Löcher, um die sich Linien kräuseln. Es regnet. Niederschmetternd ist der Film. Aber die Hauptfiguren sind zu zweit und bleiben es. Sie sind einander liebevoll zugewandt und Hand in Hand gingen sie nach 23 Minuten aus dem Bild. Will sagen, nicht allein. Und fragen, wie wenig Aussicht ist filmisch, künstlerisch, erträglich? Wie wenig Aussicht verträgt ein Plot, die Fiktion? Wie viel kontinuierliches Abwärts, welche Dauer des nach unten in 23 Jahren statt Minuten und ohne die Figur, die aus dem Blätterwerk auftaucht? Kann ich einen Rhythmus bauen aus letzten kläglichen Versuchen, der bis zum Ende trägt? Die Tropfen auf meiner Plastikkapuze, die Percussion zum Rhythmus des Atems, ein Konzert gegen den Wahnsinn und die Kälte gegen das Rutschen. Wie gut, dass etwas funktioniert.

0: Umknicken ist ganz leicht. Ausrutschen im Matsch ist ganz leicht. Abrutschen ist ganz leicht. Und liegen bleiben. Die Worte rückwärts sprechen, wenn jede Illusion über sie zu verfügen im Teich versunken ist. Mut, Negier. Liegen bleiben im Schilf. Der Reiher zupft an der offenen Naht des alten Turnschuhs. Es ist leicht. Keine feste Grenze, die mich schützt. Nur vielleicht ein Rhythmus aus Versuchen, die sich alle wie Letzte anfühlen. Die Waldkita-Kinder haben eine Hütte gebaut aus Ästen. Sie teilen die Hütte mit LäuferInnen wie mir, die die Zeit dehnen wollen, bis sie in ihre, nein, eine Wohnung zurückkehren oder zwischenstoppen oder vielleicht klingeln sie an der eigenen, nein, einen Wohnungstür, um zu fragen, ob sie noch rein dürfen oder finden im Briefkasten ein Schriftstück, das sagt, nein, dürfen sie nicht. Darum lagern die LäuferInnen Ergotherapie-Ringe und Dinge zur Beschäftigung in einem Eck der Hütte der Waldkinder und die wundern sich nicht sehr. In die Hütte regnet es rein. Ich sitze hier mit Seitenstechen und lese in Rachel Avives Strangers to Ourselves. Zitat: But she also found depression irrelevant. Who wouldn't be depressed when you don't have enough money to take care of your children, she told me. Oppressed, depressed. Either way, you can't feel good about yourself, she said. Zitat Ende.
1: Ich möchte ganz kurz zitieren, wie die LVZ unsere Kampagne betitelte, in der Überschrift: Minimieten im Leipziger Süden. Ja, so hieß das.
0: Willkür baut die festesten Mauern, das Eigentum. Andernfalls wäre da keine feste Grenze, die dich schützt.
2: Das zieht das Projekt in den Dreck. Minimieten klingt so, was bildet ihr euch ein, euch so kleine Mieten zu verlangen, während es hier eigentlich, wir forderten eigentlich sozialen Wohnungsbau. Und das wurde in der Überschrift und mehrmals dann auch in Folgeartikeln als Minimieten verbrämt.
0: Würde die Willkür nicht länger als alternativlos betrachtet, müsste niemand mehr brechen und es bräuchte keine feste Grenze, die dich schützt.
3: Da würde ich jetzt vorschlagen, dass wir uns in Bewegung setzen.
0: Ein Rhythmus oder immerhin etwas, das nach außen dringt und Zeugnis ist für die Flüssigkeit der Grenze. Zwischen Boden und bodenlos, zwischen da und fort, gegenüber und irre.
4: Ich will es eigentlich mal anders sagen.
0: Ein Rhythmus, der mir diese Grenze zugleich erhält, mich schützt. Und alle, die hier laufen oder walken, die Stöcke dabei schleifen lassen. Sie schlurfen durch den Wald wie ein Besen über die Snare. Ich höre die Tropfen auf meiner Plastikkapuze. Die Percussion zum Rhythmus des Atems. Ein Konzert gegen den Wahnsinn. Wie gut, dass etwas

0: Mut Negil von Caroline Kral. Mit der Initiative Südvorstadt für alle und ihrer musikalischen Demobegleitung durch das Trio Anke und Florian 2025.
1: Ihr hört Deutschlandfunk Kultur, die Kurzstrecke mit Hörstücken, die ihr uns eingeschickt habt. Und das Stück, das wir jetzt gerade gehört haben, kam von Caroline Kral und hat den Titel Mut Negi. Und wir haben gerade so Hinweise im Stück bekommen, dass Mut Negi kein Fantasiewort ist, sondern rückwärts gesprochen das Wort Eigentum ergibt. Johann mir gegenüber hier im Studio, das ist ein sehr poetisches Stück über Wohnungsmangel und den Mietenmarkt, oder?
2: Ja, das stimmt. Das Stück bedient sich so eigentlich zwei Mitteln oder zwei Ebenen. Die eine Ebene ist eben die Joggerin, die wir gehört haben. Und das ist ganz klar so ein poetischer Text. Also der ist so geschrieben, der ist auf der Suche nach Bildern. Und da ist auch die Joggerin einzeln unterwegs und läuft und denkt. Und wir begleiten sie dabei. Und im Kontrast dazu gibt es diese dokumentarische Ebene, wo wir eine Gruppe hören, die nicht alleine ist, wo wir hören, wie immer wieder von Statistiken berichtet wird, von Zahlen, von Fakten und wie auch die Geschichte dieser Kampagne nachgezeichnet wird. Das heißt, dieser dokumentarisch-poetische Widerspruch, den es zwischen den Ebenen gibt, der ist auch so ein bisschen der Widerspruch zwischen der einzelnen Person und der Gruppe, habe ich das Gefühl. Und es ist für das Thema sehr poetisch, aber es ist, finde ich, in sich als Stück ziemlich 50-50, also beides hat so seinen Raum.
1: Ja, manchmal ist es aber auch gleichzeitig. Ich glaube, zum Ende hin kommen dann diese Geräusche, die die Joggerin begleitet haben, diese dumpfen, manchmal nah, manchmal fern, diese Laufgeräusche, dann auch zusammen mit dem Dokumentarischen.
2: Und es richtet sich ja, wie so oft, wenn man so Audio-Dinge produziert, häufig an eine einzelne Person, die alleine hört. Also das ist ja schon sehr häufig die Situation. Ich habe tatsächlich beim Joggen das erste Mal dieses Stück gehört. Also das hat ich musste kurz Pause drücken, um zu überprüfen, was ist im Stück und was nicht. Ist es, also dieses Sounddesign hat wirklich sehr gut transportiert, finde ich, dieses Gefühl, durch den Regen zu joggen. Und ich musste das kurz überprüfen. Es war fast zu echt. Und die Frage, die das Stück stellt oder die du auch mit reingegeben hast am Anfang in der Moderation, ist ja, wie viel Resignation ist erträglich und wie kann man davon erzählen, auch wenn es ein Scheitern ist in einer Art und Weise, die vielleicht die Menschen aktiviert. Und da geht es ja um jede einzelne Person. Deswegen finde ich es total plausibel, dann auch so diese einzelne Person anzusprechen.
1: Und auch in Bewegung zu bleiben, finde ich interessant, dass du das beim Joggen gehört hast. Ich jogge nicht. Ich denke immer, sollte ich vielleicht doch? Und vor allem, wenn man so geniale, lyrische Gedanken hat und die aufschreiben könnte während des Joggens, wie Caroline Kral, denke ich mir, da müsste ich auch mal joggen gehen. Aber das ist bestimmt halb vielleicht beim Laufen, beim Runner's High, halb am Schreibtisch passiert. Aber lobend erwähnen möchte ich nicht nur den Text, sondern auch den Gesang. Der kommt nämlich auch von der Autorin.
2: Also mir ging es noch nicht so, dass ich beim Laufen solche Texte erdacht habe. Aber die Frage, die sie stellt, wie kann man vom Scheitern erzählen, da finde ich das hier eigentlich interessant insofern, als dass eine Position häufig ist zu sagen, wir brauchen mehr Geschichten des Gelingens, wir brauchen Vorbilder und so weiter. Oder eben die andere Position ist zu sagen, wir müssen das Problem deutlich benennen. Also man muss auch die Aussichtslosigkeit zu spüren bekommen, um dann auch irgendwie aktiviert zu werden, um klar zu sehen, wo liegen die Probleme und sich vielleicht dadurch auch zu engagieren. Und deswegen ist es, glaube ich, gar nicht so klar zu entscheiden. Ich glaube, beides hat so seine Berechtigung. Und für mich kann ich sagen, auch wenn das eine Geschichte ist, die davon erzählt, dass das nicht geklappt hat, was die Kampagne sich vorgenommen hat, ist der Moment, der beschrieben wird, die betroffenen Personen vereinzeln nicht und finden eigene Lösungen oder keine Lösung, sondern sie tun sich erstmal zusammen und versuchen gemeinsam eine Lösung zu finden. Das bleibt ein inspirierender Moment, selbst wenn es dann eine Geschichte ist, wo es am Ende nicht so geklappt hat wie geplant.
1: Ja, sie erwähnt ja auch so einen Film, wo das Pärchen trotz Zwangsräumung zusammenblieb und das ist das Wichtige daran. Oder halt, wie sie schreibt, umknicken geht ganz leicht, hinfallen ist ganz leicht.
2: Und aufstehen ist immer möglich.
1: Ja.
2: Das nächste Stück, was wir heute mitgebracht haben für die Kurzstrecke, wurde eingereicht von Frank Mehrfort und es ist ein Klangkunststück. Und für dieses Klangkunststück bewegen wir uns jetzt aus Leipzig, wo wir eben noch beim Wohnungsmarkt waren, nach China. Und zwar konkret in die Stadt Hangzhou, in das Museum By Art Matters. Und in diesem Museum gab es eine Ausstellung von der bildenden Künstlerin Katinka Bock. Und für diese Ausstellung hat Frank Mehrfort ein Hörstück komponiert. Das heißt, dieses Hörstück steht in Beziehung zu Rauminstallationen und es steht auch in Beziehung zu dieser Region, denn Frank Mehrfort und Katinka Bock waren vor Ort, sind dorthin gereist, haben unter anderem Nähwerkstätten besucht und Töpferwerkstätten und haben dort Aufnahmen gemacht. Und Frank Mehrfort hat diese Aufnahmen genutzt als Grundlage für seine Komposition. Und Katinka Bock hat eben Skulpturen aus Keramik entwickelt, also auch sozusagen an diese Töpfertradition anschließend im weiteren Sinne. Und weil das so ein bisschen im Verhältnis zueinander steht, der Klang dieser Soundinstallation und diese Skulpturen, will ich kurz eine Skulptur beschreiben, dass wir so ein bisschen wissen, wo sind wir, wenn wir das hören. Es gibt eine Installation, die heißt Sea Star Balance. Das sind zwei Keramikrollen, zwei lange Gefäße und die sind quer durch den Ausstellungsraum aufgehängt. Und die sind in gegenseitiger Spannung, das heißt, die haben so ein Gleichgewicht. Und in diesen Keramikgefäßen ist Wasser und die Öffnungen der Gefäße unterscheiden sich. Das heißt, in dem einen Gefäß verdunstet das Wasser schneller als in dem anderen. Und dadurch, dass sich das Gewicht dann unterschiedlich entwickelt, gerät die Balance aus dem Gleichgewicht. Das heißt, allmählich wird es gestört, allmählich verändert sich was über den Zeitraum dieser Ausstellung. Und das, was anfangs still war, beginnt sich zu verschieben durch äußere Wetterbedingungen, durch die Luftfeuchtigkeit im Inneren des Museums und so weiter. Und diese räumliche Arbeit von Frank Mehrfort ist eben eine, die für 5 Lautsprecher und Subwoofer entwickelt wurde, also die im Raum die Klänge platziert. Und für die Kurzstrecke hat Frank Mehrfort seine Klanginstallation für Kopfhörer optimiert. Das heißt, wir haben dieses räumliche Klangerlebnis in dem Moment, wo wir dieses Stück über Kopfhörer hören. Das heißt, hiermit die Einladung an dieser Stelle, wenn es nicht sowieso schon der Fall ist, Kopfhörer aufzusetzen und das nun folgende Stück über Kopfhörer zu hören. Wir hören nun Typical Records von Frank Mehrfort in den nächsten rund 15 Minuten.

0: Typical Records von Frank Mehrfort. Frank Mehrfort hat ganz viel mit Granularsynthese gearbeitet in dem Stück.
1: Mit was?
0: Das erkläre ich jetzt. Granularsynthese, genau. Es ist eine Technik, wo man einen Klang aufnimmt, also einen Sound hat, und dann mit dieser Aufnahme so arbeitet, dass man die in ganz kurze Fragmente zerlegt. Im Millisekundenbereich, also super, super kurz. Beim Sample spricht man immer davon, dass es so ein Ausschnitt, und bei der Granularsynthese sind die Samples so kurz, die nennt man Grains. Und aus diesen kleinen Körnern setzt man dann neue Klänge zusammen. Da nimmt man dann sehr, sehr viele und manipuliert die und kann damit eben Klangfarben, Klangflächen, aber auch einzelne Sounds quasi neu bauen. Und damit hat er eben gearbeitet, denn am Anfang standen ja diese Aufnahmen aus den Töpferateliers und so weiter. Und wie man jetzt gehört hat, sind wir nicht in einer naturalistischen Abbildung dieses Ortes, sondern wir haben das Material verarbeitet in der Komposition. Und da geht es natürlich ganz viel um die Klangfarbe, wo sich ja in der elektroakustischen Musik immer viel für interessiert wird, für Klangfarbe, für Sound, für wie klingt das. Aber ebenso geht es um Rhythmus und auch um die Platzierung der Klänge im Raum. Und ich fand es überraschend, wenn ich mir jetzt vorstelle, ich habe ein Stück und das ist auch gedacht als Dialog mit einer Installation und so weiter, denke ich erstmal so an Flächen. Denke ich so, das wird jetzt so ein Teppich, das wird irgendwas, so eine Unterlage, so ein Podest für das andere sozusagen. Und wir hatten ganz wenig Klangflächen eigentlich. Wir hatten total viel Rhythmus, total viel Staccato. Also es wurden wirklich so einzelne Punkte im Raum so markiert. Und dazwischen eröffnet sich aber so dieser ganze dreidimensionale Raum, wo dann eben Platz ist für mich als Hörer oder eben für den Dialog mit der Skulptur.
1: Ja, ich bin froh, dass du diese Skulptur erwähnt hast in der Anmoderation, weil wenn man sich jetzt nicht, ich sag mal, auf die molekulare Klangebene begibt, weil man sich vielleicht auch nicht so auskennt, dann hört man natürlich schon hin und denkt sich, okay, was höre ich denn da? Kann ich irgendwas erkennen? Und wenn die Stichworte waren Töpferatelier und Nähwerkstätten, dann habe ich natürlich schon diese Staccato und diese rhythmischen Geräusche als Nähmaschine identifizieren wollen, zumindest. Mhm. Und auch diese rollenden Töne vielleicht als rollende Töpfer, als Keramiken, die über den Boden rollen, oder vielleicht auch so eine rotierende Töpferscheibe. Also man interpretiert dann doch viel rein. Mhm. Vielleicht auch gerade, weil ich jetzt nicht in Hangzhou, wo diese Ausstellung ist, bin und die Skulptur sehen kann, die du beschrieben hast, mit dieser Spannung, sondern eher die Spannung jetzt aber herauslesen, heraushören will, vielleicht in der Spannung zwischen einem textilen, weichen Stoff und einem, ja, einem gehärteten Keramikobjekt.
0: Ja, und das ist auch ja ganz häufig so ein Spiel, das wir in elektroakustischer Musik, in Musik, die über Lautsprecher zu uns kommt, nicht sehen können, was eigentlich die Quelle des Klangs ist. Wir können nicht sehen, ah, da spielt jemand auf der Geige und ich ordne das so diesen Sound jetzt, diesem Instrument zu, sondern wir haben immer diese Situation, dass was kommt, von dem wir gar nicht wissen können, was ist es, und von dem wir auch nicht direkt die Verknüpfung machen können, was ist die Quelle des Sounds, und damit irgendwie eine abstraktere Weise des Hörens möglich wird. Und in dem Fall gibt es diese Verbindung zum Töpferatelier und zu den Skulpturen, und ich glaube, dass das auch einen dann nochmal anders hören lässt, aber es gibt ja durchaus auch die Vertreter der sogenannten akusmatischen Musik, die sagen, der Witz ist gerade, dass man nicht weiß, was die Quelle ist, und wir wollen das auch gar nicht verraten.
1: Ja, woher kommen die Klänge? Vielleicht habt ihr es gehört, wahrscheinlich aber nicht, aber wir haben hier einen Gast in unserer Kurzstreckenausgabe. Es ist übrigens die Kurzstrecke-Ausgabe 170, und heute haben wir einen Gast, einen Mystery-Gast. Wir hatten nämlich eine Fliege, also wirklich eine dicke Fliege, die hier im Studio rumfliegt und manchmal auch an den Mikros vorbeigesurrt ist. Also falls das jemand mit seinen scharfen Ohren gehört haben soll, ja, das war unser stummer, summender Gast, unsere kleine Klangkunstfliege.
0: Unsere Klanginstallation, die den Raum mit transportiert.
1: Ja, und das war unsere Kurzstrecke, Ausgabe 170.
0: Auch nächsten Monat sind wir wieder mit der Kurzstrecke dabei und haben drei Stücke ausgewählt, und der Open Call ist immer offen. Wir freuen uns immer, wenn du uns dein Hörstück schickst, wenn du etwas aufgenommen hast, findest du alle Infos unter kurzstrecke.deutschlandradio.de, und am Mikrofon verabschiedet sich Johann Mittmann
1: und Ingrid Wenzel. Vielen Dank und tschüss.
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1: Für die von der Sturzflut zerstörte Region im Grenzgebiet zwischen Nepal und Tibet warnen mehrere Behörden vor erneuten Wassermassen durch mehrere überfüllte Seen. Katastrophenschutzämter aus Nepal und China forderten alle verbliebenen Anwohner in tiefliegenden Gebieten sowie Rettungskräfte auf, sich von Flussufern möglichst fernzuhalten. China geht nach Medienberichten davon aus, dass innerhalb der nächsten Tage rund 3 Millionen Kubikmeter Wasser in einen ohnehin überlasteten See auf seinem Staatsgebiet fließen werden. Experten befürchten einen Dammbruch. Bei der Sturzflut im Grenzgebiet zwischen Nepal und der chinesischen autonomen Region Tibet kamen mindestens 392 Menschen ums Leben. Etwa 1300 werden noch vermisst, darunter zahlreiche Menschen aus Indien. 8 der Vermissten sollen laut unbestätigten Berichten Deutsche sein. US-Präsident Trump rechnet nach eigenen Angaben nicht mit einem russischen Angriff auf ein NATO-Mitgliedsland. Zugleich wies er im Weißen Haus Medienberichte zurück, wonach CIA-Direktor Radcliffe bei seinem Besuch in Moskau russische Regierungsvertreter vor einer solchen Attacke gewarnt habe, etwa im Baltikum. Der Kreml nannte entsprechende Medienberichte Panikmache. Der Sicherheitsexperte Neumann stufte hingegen den Moskau-Besuch von CIA-Direktor Radcliffe als ein starkes Signal der USA ein. Neumann verwies im ARD-Fernsehen auf russische Aktivitäten, besonders in Kaliningrad. Als Beispiel nannte Neumann elektronische Kampfführung, Mobilmachung und riskante Manöver. Dies seien offensichtlich Versuche der Russen gewesen, die NATO-Abwehr zu testen, sagte Neumann. Westliche Geheimdienste beobachten seit langem russische Sabotageakte und Angriffe unterhalb der Schwelle eines offenen Krieges. Sie zielen nach Einschätzung von Fachleuten darauf ab, den Zusammenhalt der NATO zu schwächen. Die geschäftsführenden Vorstände der Bundestagsfraktionen von Union und SPD haben auf ihrer gemeinsamen Tagung in Münster einen Beschluss zur Sicherheitspolitik gefasst. In einem gemeinsamen Papier heißt es, hybride Bedrohungen und Abhängigkeiten etwa bei militärischen Fähigkeiten verdeutlichten, wie verwundbar Deutschland und Europa seien. SPD und Union mahnen deshalb Investitionen an, um Deutschland gegen Krisen zu wappnen. Als Beispiele werden die Verbesserung der Drohnenabwehr, die Reform der Nachrichtendienste und eine Stärkung der Bundeswehrreserve genannt. Zum Abschluss der Klausur soll morgen ein zweites Papier zum Reformpaket beschlossen werden. Es soll bis Ende des Jahres umgesetzt werden. Der verurteilte Windparkbetrüger Hendrik Holt ist aus dem offenen Vollzug geflüchtet. Das bestätigte die Staatsanwaltschaft Osnabrück. Holt habe dem Gefängnis in Berlin schriftlich mitteilen lassen, dass er nicht zurückkehren werde. Inzwischen wurde eine Fahndung nach ihm eingeleitet. Holt war 2022 vom Landgericht Osnabrück zu 7,5 Jahren Gefängnis verurteilt worden. Er hatte mit frei erfundenen Windparkprojekten in Niedersachsen hohe Geldbeträge von Investoren erschlichen. Holt und mehrere Komplizen täuschten die Anleger mit gefälschten Dokumenten. Sein vollständiger Name wurde im Rahmen einer ARD-Fernsehdokumentation bekannt, in der Holt nach seiner Verhaftung porträtiert wurde. In Spanien ist einer der bedeutendsten Goldschätze der europäischen Bronzezeit gestohlen worden. Es handelt sich um den sogenannten Schatz von Villena aus dem Museo de Villena bei Alicante. Zu der Sammlung aus Gold, Silber, Eisen und Bernstein zählen 11 goldene Schalen, 28 Armreifen sowie verschiedene Gefäße. Die Sammlung aus der Zeit etwa 2000 vor Christus gilt bei Archäologen als eines der bedeutendsten Zeugnisse prähistorischer Goldschmiedekunst in Europa. Laut Polizei gelangten die Einbrecher in der vergangenen Nacht über ein Fenster in das Museum und entkamen nach wenigen Minuten. Die Ermittler prüfen, ob es sich um eine auf Kunstdiebstähle spezialisierte Bande handelte und die Tat gezielt in Auftrag gegeben wurde. Das Wetter. Am Abend und in der Nacht vom Westen und Südwesten bis etwa zur Elbe ausbreitend örtlich kräftige Schauer und Gewitter, lokal Unwettergefahr. Sonst locker bewölkt und trocken, Tiefstwerte 20 bis 15 Grad. Am Tag wechselnd bewölkt mit Schauern und Gewittern. Im Südosten und Nordwesten gebietsweise mit Unwetterpotenzial. 22 bis 31 Grad. Die weiteren Aussichten: am Samstag in der Nordwesthälfte bewölkt mit Schauern, in der Südwesthälfte wechselnd bewölkt bis auflockernd, 21 bis 27 Grad. Das waren die Nachrichten.
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2: Einen schönen guten Abend, und das sind unsere Themen. Ein Universum aus Punkten. Wir erinnern an die japanische Künstlerin Yayoi Kusama. Sie ist im Alter von 97 Jahren gestorben. Ein Paradies und die Toten, der neue Roman des tschechischen Schriftstellers Jaroslav Rudiš. Ein verschwörungsideologischer Irrsinn. Ein Podcast zum Prozess gegen die Gruppe Reuss.
3: Heinrich der 13., Prinz Reuß, heute Vormittag in Handschellen auf dem Weg in die Haft.
4: Es ist eines der größten Staatsschutzverfahren in der Geschichte der Bundesrepublik. Seit über 2 Jahren wird gegen mehr als 20 Personen verhandelt, denen vorgeworfen wird, dass sie den Staat stürzen und die Demokratie abschaffen wollten.
5: Wir sind in der absoluten Endphase, in den letzten 48 Stunden, und das Militär kommt auf die Straße.
2: Ein Ausschnitt aus der neuen Staffel Rechtsextreme vor Gericht von Marie Schwesinger. Die Theaterregisseurin wird uns erklären, wie sie ihr umfangreiches Rechercheprojekt als Podcast umgesetzt hat. Und musikalisch legen wir jetzt los mit der kanadischen Songwriterin Devon Cole und ihrem Song Good Guy.

0: Es gilt, keine Zeit zu verschwenden, das hat die japanische Künstlerin Yayoi Kusama gesagt und auch mit 96 Jahren anscheinend unermüdlich gemalt. Punkte, Netzstrukturen. 300 ihrer Werke waren gerade in Köln zu sehen. Das Museum Ludwig hat mit der großen Ausstellung sein 50-jähriges Bestehen gefeiert und nun ist sie im Alter von 97 Jahren gestorben. Yayoi Kusama, ein Nachruf von Thorsten Iffland.
1: Das Markenzeichen von Yayoi Kusama selbst, eine knallrote Perücke. Noch unverwechselbarer, ihre Kunst.
2: Der Mond ist ein Punkt, die Sonne ist ein Punkt. Und ich glaube, dass wahrscheinlich auch das Universum aus Punkten besteht. Inmitten all dessen habe ich versucht, meiner eigenen Existenz auf den Grund zu gehen. Seit meiner Kindheit sind Punkte und unendliche Wellen die zentralen Themen in meiner Kunst.
1: Pünktchenmuster, Netze, Spiralen, grelle Farben, verspiegelte Räume. Das war die Welt von Yayoi Kusama. Die Kunst ist für sie eine Überlebensstrategie. Schon als Kind leidet sie unter Depressionen.
3: Ständig überkamen mich diese Halluzinationen. Ich wachte eines Morgens auf und sah, dass das Fenster mit einem Netz überzogen war. Ich ging zum Fenster und berührte es. Da sprang das Netz auf mich über und bedeckte meinen ganzen Körper.
1: Diese Episoden hängen mit Zerwürfnissen in ihrem Elternhaus zusammen, erzählt Kusama in ihrer Autobiografie. Ihre Mutter schickt sie los, um ihren Vater, einen Frauenhelden, auszuspionieren. Den Zorn lässt die Mutter an ihrer Tochter aus. Sie versucht, sie sogar am Malen zu hindern, aber Yayoi macht weiter.
2: Seit ich 5 oder 10 war, habe ich angefangen zu zeichnen. Auch heute noch vergeht kein Tag, an dem ich nicht zeichne.
1: In den vergangenen 50 Jahren lebt die Japanerin in einer psychiatrischen Klinik in Tokio. Freiwillig. In einem Interview sagt sie, dass ihr das ermöglicht hat, jeden Tag weiter Kunst zu machen. Das habe ihr Leben gerettet. Das Atelier liegt direkt gegenüber der Psychiatrie.
2: Ich werde kämpfen, bis ich sterbe. Auch nach meinem Tod hoffe ich, dass die Menschen den Sinn meiner Werke sowie meine Hoffnung und meine Leidenschaft für die Kunst verstehen können.
1: Der weltweite Durchbruch gelingt ihr erst spät, in hohem Alter, erklärt der japanische Kunstkritiker Fumio Nanjo.
4: Kusama wurde anfangs lange Zeit nicht anerkannt. Doch nach und nach änderte sich die Einschätzung. Vielmehr holten die Zeit und die Gesellschaft ihre Kunst erst im Nachhinein ein. Dadurch wurde es möglich, das zu interpretieren, worüber man zuvor gesagt hatte, was soll das denn?
1: Im Zeitalter von Instagram und Co. gehen Kusamas leuchtende psychedelische Installationen und Malereien viral. Auch bei jungen Menschen sind ihre Werke plötzlich angesagt.
5: So in meiner Altersgruppe vielleicht ein bisschen drunter auch, ist gerade schon sehr halt dieses Hype-Ding. Besonders auf TikTok sehr viel ist, besonders hier mit dem Raum Selfies und sowas, ne, Fotospot-mäßig.
6: Ich finde das total cool, in so Räume reinzugehen und dann bist du einfach von der Kunst umgeben, als nur so ein Bild einfach anzugucken. Also das schon macht einfach was anderes mit einem, finde ich.
1: Kusama kooperiert mit Modemarken wie Louis Vuitton, bringt Kollektionen mit Veuve Clicquot raus. Ihr teuerstes Werk wird für über 10 Millionen US-Dollar verkauft. Ihre Ausstellung kürzlich in Köln beschert dem Museum Ludwig einen Rekordbesuch, freut sich Stefanie Kleine-Klausing, Geschäftsführerin von Köln Tourismus.
7: Kusama kann man in eine Kategorie wie Taylor Swift packen, vielleicht in einem anderen Kontext. Das eine ist Musik, das andere ist Kultur. Über 450.000 verkaufte Tickets und ausverkauft ja seit langer Zeit. Ich denke, Kusama hat mit dem, was wir getan haben, einen großen Erfolg für Köln hinterlassen.
0: Sagt Stefanie Kleine-Klausing über den Erfolg von Yayoi Kusama bei der Ausstellung in Köln im Museum Ludwig. Der Direktor des Museums, Yilmaz Givior, hat über den Zusammenhang von Kunst und Leben der japanischen Künstlerin Folgendes gesagt.
8: Was ich besonders bewegend finde an ihrem Werk, ist, wie sie ihre psychischen Beeinträchtigungen, ihre Phobien umgesetzt hat in etwas Positives und da auch ein Werk geschaffen hat, was auch wieder Kraft gibt, auch für andere Menschen oder was auch Freude macht, anzuschauen. Also wir haben das gemerkt, es war so viel Publikum, das uns besucht hat, was sonst nicht ins Museum Ludwig kommt, die auch gar nicht wussten erst von diesen psychischen Erkrankungen und das Werk einfach genossen haben für das, was es auch ist und erst über unsere Vermittlung dann verstanden haben, wie tiefgründig diese Arbeiten letztendlich auch sind und wie Yayoi Kusama ihre Erkrankung auch damit verarbeitet hat.

0: Mehr als 450.000 Zuschauerinnen und Zuschauer also in Köln. Ein enormer Zuspruch. Und wie ist dieser Erfolg zu erklären? Darüber möchte ich nun mit der Kunsthistorikerin Carola Kraus sprechen. Sie hat 2003 als Leiterin des Kunstvereins in Braunschweig die erste große Kusama-Ausstellung in Deutschland initiiert. 10 Jahre lang hat sie das MUMOK, das Museum Moderner Kunst Stiftung Ludwig in Wien geleitet. Und sie ist jetzt am Telefon. Frau Kraus, einen schönen guten Abend. Hallo.
1: Guten Abend.
0: Sie haben also früh die Bedeutung der Kunst von Yayoi Kusama erkannt. Was hat Sie denn damals vor fast einem Vierteljahrhundert daran fasziniert?
1: Also ich muss sagen, ich habe Yayoi Kusama kennengelernt im Frühjahr 2002, als ich nach Wien gereist bin. Da gab es eine spektakuläre, von Sabine Folie kuratierte Ausstellung in der dortigen Kunsthalle. Und das war damals die erste große Einzelausstellung in Mitteleuropa und gilt eigentlich heute, kann man sagen, als Meilenstein in der europäischen Rezeption der Künstlerin. Ich war total begeistert von den großen, raumgreifenden Installationen, die mit Punkten übersät waren, mit aufblasbaren Ballons, die mit Punkten übersät waren, Spiegeln, in denen man sich unendlich gespiegelt hat. Und ich habe mir vorgenommen, ich gehe zurück nach Braunschweig, wo ich den Kunstverein Braunschweig geleitet habe und möchte eine Yayoi Kusama-Ausstellung machen. Das war damals ein sehr riskantes Unterfangen, weil der Kunstverein Braunschweig natürlich bei weitem nicht über die budgetären Mittel verfügt, die so eine Ausstellung benötigt. Aber ich war von der Idee so fasziniert, und dass ich mir das vorgenommen habe. Und ich habe dann auch geschafft, eben die erste große deutsche retrospektiv angelegte Ausstellung von Yayoi Kusama zu machen.
0: Wie waren denn die Reaktionen der Besucherinnen und Besucher im Kunstverein Braunschweig? Ja, und auch der Kunstkritiker damals 2003?
1: Es war, glaube ich, die bestbesuchte Ausstellung im Kunstverein Braunschweig. Es waren jeden Tag hunderte von Besucherinnen und Besucher da, die alle begeistert waren. Und ehrlich gesagt waren wir auch ein bisschen überfordert, weil wir hatten keine Aufsichten. Die Werke standen ohne Schutz am Boden. Das kann man sich heute alles nicht mehr vorstellen. Und es ist aber zum Glück nichts passiert und wir haben einfach nur ein begeistertes Publikum, eine begeisterte Presse gehabt.
0: Sie haben, Frau Kraus, Yayoi Kusama auch in Tokio besucht. Schildern Sie doch diese Begegnung. War sie nahbar?
1: Also es war so, dass wir ja während der Vorbereitung der Ausstellung permanent in E-Mail-Kontakt waren, also hauptsächlich mit ihrem Galeristen Hidenori Ota, dann aber auch mit ihren Assistenten Yoko Kawasaki und Isao Takakura, die zwei, die sie jeden Tag aus der psychiatrischen Klinik in das Atelier begleitet haben. Ich habe genau gesagt, was ich gerne zeigen würde, und Yayoi Kusama hat ihre Wünsche geäußert. Wir haben dann einen sehr schönen Konsens gefunden. Wir haben einen Querschnitt über die ganz frühen Zeichnungen bis hin zu den neuesten Werken Anfang der 2000er Jahre gemacht. Und die Begegnung mit Yayoi Kusama war sehr schön. Wir hatten einen wunderschönen Nachmittag zusammen in ihrem Atelier in Tokio. Wie Sie vorher in Ihrem Nachruf gesagt haben, hat sie eine knallrote oder mehr orangene Perücke angehabt, ein gelbes, bodenlanges Kleid mit schwarzen Tupfen. Sie war sehr klein. Sie ist mir eigentlich nur bis zur Brust gegangen. Wir haben uns, so gut es ging, unterhalten. Ja, es war eine sehr, sehr schöne Begegnung. Ich glaube, sie war sehr glücklich. Ich habe ihr auch den druckfertigen Katalog mitgebracht und sie war sehr begeistert von der Publikation. Und es war ein rundum schönes Treffen.
0: Jetzt sollten wir selbstverständlich auch über den großen Erfolg von Kusama sprechen. Und darüber haben Sie ja auch einen Vortrag gehalten, jetzt bei der Ausstellung in Köln, Frau Kraus. Welchen Nerv der Zeit trifft Sie denn mit Ihrem Punkteuniversum?
1: Naja, Kusama hat ja schon ganz früh ihre politischen Performances gemacht. Eine ihrer wichtigsten Performances ist sicher die, als sie auf der Brooklyn Bridge die amerikanische Flagge verbrannt hat als Reaktion gegen den Vietnamkrieg. Sie hat sich in der Zeit sehr stark als Aktivistin in der Antikriegsbewegung eingesetzt. Sie hat sich für die sexuelle Befreiung eingesetzt. Sie hat sich für die Bürgerrechtsbewegung eingesetzt. Gleichzeitig hat sie aber kunsthistorisch sehr relevante Arbeiten gemacht, die sie mit einer Bildsprache kombiniert hat. die ein dezidiertes Fachpublikum genauso wie eine breite Öffentlichkeit ansprach. Sie hat die Formsprache der Minimal Art vorweggenommen. Damals hat sie ja im Umfeld der Pop-Art-Künstler in New York gelebt und hat eben auch ganz wichtige Impulse in die Pop-Art gebracht. Und dann natürlich auch für die sogenannte Kontextkunst der 90er Jahre war sie eine ganz entscheidende Person. Sie hat für die junge Kunst im atmosphärischen Raum von Club eine entscheidende Rolle gespielt. Sie hat die Mode und Körpermodifikationen, die später eben eine jüngere Generation von Künstlerinnen und Künstlern aufgenommen hat, vorweggenommen. Und ich bin in meinem Vortrag sogar so weit gegangen, dass ich gesagt habe, sie hat mit ihren Punkten die Ära der Dotcoms vorweggenommen. Das ist jetzt vielleicht ein bisschen anmaßend, aber das ist schon, glaube ich, ganz wichtig. Und wenn es um ihre Bedeutung geht, also ich finde es schon unglaublich, in den letzten Monaten, auch gerade in Bezug zur Ausstellung davon, dass Jo Bayerler und im Museum Ludwig diese extreme Vermarktung. Ich weiß nicht, ob das hundertprozentig in ihrem Sinne ist, weil die Kusama hat ja auch sehr früh Kunstwerke geschaffen, die eine unmissverständliche Kritik an der zunehmenden Mechanisierung und der Kommerzialisierung des Kunstmarktes ist. Sie hat ja ganz früh bei der Biennale in Venedig ihr berühmtes Werk Narcissus Garden gemacht. Da hat sie sich in einer Nacht- und Nebelaktion, ohne eingeladen zu sein, in den Schabini platziert, 1500 silbern reflektierende Plastikkugeln dahingelegt und hat die praktisch für 1200 Lire feilgeboten, bis dann die Aktion unterbrochen wurde, zum Skandal wurde. Sie wurde von der Polizei aufgefordert, das Areal zu verlassen, was sie dann auch ohne Widerstand gemacht hat. Also das war schon auch so ein bisschen eine Kritik an der zunehmenden Kommerzialisierung des Kunstmarktes.
0: Ein bisschen subversiv auch.
1: Ja, kann man sagen. Und dann natürlich, das haben Sie gerade auch angesprochen, diese ganzen Kooperationen mit Louis Vuitton, das hat sie natürlich einem ganz großen Publikum bekannt gemacht. Also ich weiß nicht, ob Sie die Anzeige kennen mit George Clooney, wie er, das war mit der Fotografin Emma Summerton, hat er die Coverstory im W-Magazin gemacht, wo eben George Clooney in einem gepunkteten Anzug in einem gepunkteten Raum sitzt. Und solche Aktionen haben sie natürlich weltweit berühmt gemacht.
0: Ja, nochmal zurück zur Bildsprache ganz kurz, Frau Kraus. Exzessive Wiederholung der Mittel, das kann ja eine Kunststrategie sein, die ja auch von anderen Künstlerinnen und Künstlern verfolgt wird. Denken wir zum Beispiel an diese endlosen Zahlenreihen und Wortreihungen von Hanne Darboven. War denn bei Kusama diese Rigorosität gewissermaßen das Korsett, das sie auch geschützt hat, ihr labiles Leben geschützt hat?
1: Es war eine Obsession, also wie Sie vorher gesagt haben, sie hat die Welt in Punkten gesehen, sie hat die Welt in Netzen gesehen. Mit ihren Werken hat sie eben zum einen, haben Sie ja vorher auch gesagt, den Hintergrund ihrer Jugend verarbeitet, aber natürlich auch die Kriegserlebnisse. Um 1945 prägten sie sehr starke Werk. Und diese Obsession, sich selber eben auch im Mittelpunkt ihrer Kunst zu stellen und zu zeigen, wie das Ich in einem endlosen Universum aufgeht, diese Obsession hat sie bis zum letzten Tag, glaube ich, in Atem gehalten.
0: Zum Tod der japanischen Künstlerin Yayoi Kusama war das die Kunsthistorikerin Carola Kraus. Sie hat 2003 in Braunschweig im Kunstverein die erste Kusama-Ausstellung gezeigt. Frau Kraus, ich danke Ihnen ganz herzlich für das Gespräch. Guten Abend.
1: Sehr gern. Vielen Dank. Auf Wiederhören.

0: Kurz bevor die neue Theatersaison beginnt, erscheint am Ende des Sommers das Jahrbuch des Theatermagazins Theater heute und darin die obligatorische, man könnte auch sagen traditionelle Kritikerumfrage. 45 KritikerInnen haben abgestimmt über die besten, spannendsten Aufführungen und Akteure der vergangenen Saison. 9 Stimmen haben die Münchner Kammerspiele bekommen und damit sind sie das Theater des Jahres. Susanne Burkhardt, Theaterredakteurin und Host unseres Theaterpodcasts, wird uns diese Umfrage jetzt erläutern. Frau Burkhardt, die Münchner Kammerspiele also wieder mal eine verdiente Wahl?
1: Ich würde sagen schon. Die wurden auch schon vor 2 Wochen von der Deutschen Bühne zum Theater des Jahres gekürt. Von daher war das gar nicht so eine große Überraschung. Aber das ist wirklich verdient in mehrfacher Hinsicht. Also Intendantin Barbara Mundel hat das Haus ja 2020 übernommen. Da waren wir mitten in der Corona-Zeit. Das heißt, es war sehr schwierig, überhaupt Theater zu spielen. Sie hat sich dann auch noch vorgenommen, ein inklusives Ensemble aufzubauen. Menschen also mit körperlichen und kognitiven Beeinträchtigungen. Sie nennt das Mixed Abled Art Ensemble. Das heißt, man brauchte auch andere Arbeitsbedingungen, Räumlichkeiten und so weiter. Es holperte anfangs noch ein bisschen, das Publikum blieb auch noch ein bisschen zurückhaltend, aber dann wurde dieses Haus sehr erfolgreich mit diesem Kurs. 9 Voten bei 41 Kritikern, das ist relativ viel, wenn man bedenkt, dass die Kritiker in der Regel ja eher so lokal angesiedelt sind und wenn sich 9 auf ein Haus einigen können und manchmal werden ja Voten nur mit einer Stimme Vorsprung getroffen, dann ist das schon relativ deutlich.
0: Also auch eine Auszeichnung für die Intendantin Barbara Mundel, so wie Sie es schildern. In der Kritikerumfrage tauchen die Münchner Kammerspiele gleich mehrfach auf. Ist das also der eindeutige Sieger in diesem Jahr?
1: Ich würde sagen schon. Also Wallenstein, dieses Schlachtfest in 7 Gängen von Jan-Christoph Gockel inszeniert mit Samuel Koch, der querschnittsgelähmt ist, in der Hauptrolle als Marionette, als menschliche Marionette. Eine Mischung so aus Kochshow mit Bezug auf den Chef der Wagner-Söldner Truppe Prigozhin. Dieses großartige Spektakel ist Inszenierung des Jahres. Annika Neugert ist Nachwuchsdarstellerin des Jahres. Auch sie spielt im Wallenstein mit. Avishai Milstein hat das Stück Play Auerbach geschrieben und auch das ist Stück des Jahres. Alles kommt also aus den Münchner Kammerspielen. Ich erwähne jetzt mal gar nicht, dass noch ganz viele Inszenierungen auch bei diversen Festivals eingeladen waren und damit ausgezeichnet. Und da sind wir auch schon gleich beim Ärgernis des Jahres oder eins der Ärgernisse, nämlich dieser so erfolgreiche Kurs von Barbara Mundel wird von der Kulturpolitik in München abgestraft. Die Stadt München hat nämlich ihren Vertrag nicht verlängert, sondern die Stelle ausgeschrieben, ohne mit ihr zu sprechen, woraufhin sie dann gesagt hat, Dankeschön, dann gehe ich halt. Und das ist ja ein Vorgang, den wir auch vielleicht kennen von der Vorintendanz Matthias Lilienthal. Es lief genauso, es holperte anfangs, dann war es erfolgreich und dann hatte man ihn schon abgesetzt.
0: Wir sollten natürlich offen eine ganz andere wichtige Kategorie noch zu sprechen kommen. Wer sind denn die SchauspielerInnen des Jahres?
1: Das ist zum einen die junge Paulina Alpen. Sie war beim Theatertreffen zu sehen. Sie spielte in Thomas Melles Borderline-Protokoll Die Welt im Rücken. Einen Melle von vielen, vielen Doppelgängern. Es war so ein Hin- und Herschwingen zwischen Depression und Selbstüberschätzung. Das hat sie ganz großartig gemacht. Und der Schauspieler des Jahres, das ist Guido Lambrecht. Der hat eine ganz andere Leistung vollbracht, nämlich 5 Stunden einen Monolog gespielt, nämlich Ulbecks Serotonin. Und das hat er versetzt mit eigenen persönlichen Lebensgeschichten. Das ist ganz reduziert und eindringlich und eine gigantische Textmasse. Und wahrscheinlich ist das auch ein bisschen der Fleiß von ihm, der da ausgezeichnet wurde.
0: Theater heute und die Umfrage und der große Blick zurück, Frau Burkhardt. Spiegelt denn die Auswahl die Theatertrends des Jahres wider?
1: Also man könnte zum einen sagen, dass es nicht so wahnsinnig viel Zuversicht gibt im Moment angesichts der Weltsituation, ja vielleicht auch nicht überraschend, aber ob das dann wirklich die Trends der Theater wirklich sind, das finde ich schwer zu sagen, weil wir wissen, dass immer weniger Kritiker reisen, die Feuilletons bauen Kritiken ab, auch in den Rundfunkstationen zum Teil. Und dadurch gibt es eigentlich mehr oder weniger so einen subjektiven Überblick. Wir sehen, dass viele große Städte natürlich gesehen werden. Besonders alles, was zum Theatertreffen kommt, fällt auf, wird immer wieder in diesen Umfragen genannt. Und kleine Orte, die sich sehr engagiert zeigen, die vielleicht diese Aufmerksamkeit auch besonders bräuchten, sowas wie Görlitz-Zittau oder Neuss oder sowas, das taucht dann natürlich eher nicht auf in solchen Umfragen. Von daher ist es schwierig. Ich fürchte auch, dass die Lage da nicht besser wird, dass dieser Überblick eher weiterhin sich so polarisiert, weil immer weniger Kritiker reisen, weil es keine Reisebudgets mehr gibt und wie gesagt, die Feuilletons ja auch abspecken.
0: Das Jahrbuch von Theater heute ist erschienen und damit auch die jährliche Kritikerumfrage. Wir haben über die Auswahl der Besten gesprochen. Vielen Dank, Susanne Burkhardt. Und wir konnten natürlich nicht selbstverständlich über alle Aspekte und Kategorien dieser Umfrage sprechen. Und die finden Sie selbstverständlich im Jahrbuch von Theater Heute. 160 Seiten, die kosten 38,50 Euro.
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3: In Spanien ist einer der bedeutendsten Goldschätze der europäischen Bronzezeit gestohlen worden. Es handelt sich um den sogenannten Schatz von Villena aus dem Museo de Villena bei Alicante. Zu der Sammlung aus Gold, Silber, Eisen und Bernstein zählen 11 goldene Schalen, 28 Armreifen sowie verschiedene Gefäße. Insgesamt haben allein die Goldgegenstände ein Gewicht von knapp 10 Kilo. Laut Polizei gelangten die Einbrecher in der vergangenen Nacht gegen 5 Uhr morgens über ein Fenster in das Museum. Sie begaben sich unmittelbar zu den historischen Exponaten und verließen das Museum nach wenigen Minuten wieder. Die Ermittler prüfen nun, ob es sich um eine auf Kunstdiebstähle spezialisierte Bande handelte. Der Bremer Pauli-Preis zählt zu den bedeutendsten Auszeichnungen für zeitgenössische Kunst in Deutschland. In diesem Jahr erhält ihn die Berliner Künstlerin Annette Kelm. Kelm wird die mit 30.000 Euro dotierte Auszeichnung am 15. September in der Kunsthalle Bremen entgegennehmen, wie das Museum mitteilte. Noch bis zum 4. Oktober sind dort ihre Werke und die anderer Kunstschaffender zu sehen, darunter Kelms Fotoserie »Die Bücher«. Darin zeigt sie eine Auswahl von 47 Covern von Büchern, die von den Nationalsozialisten verboten und verbrannt wurden. Nach Ansicht der Jury überzeugt ihre Arbeit durch ihre Direktheit und Stringenz. Der unversehrte Zustand der dargestellten Bücher zeuge von der Unzerstörbarkeit der Gedanken und der Ideenwelten, die sie verkörperten. Der mittelalterliche Herrscher Otto der Große war ab 962 römisch-deutscher Kaiser. Bis vor kurzem war er in einem Steinsarkophag im Magdeburger Dom bestattet, bis im vergangenen Jahr irreparable Schäden im darin befindlichen Holzsarg festgestellt wurden. Am kommenden Dienstag sollen seine Gebeine nun in einem neu gestalteten Sarg im Magdeburger Dom wieder beigesetzt werden. Laut der Kunststiftung Sachsen-Anhalt verbindet der Sarg aus Titan, Feinsilber, Feingold und Blattgold historische Symbolik mit zeitgenössischer Kunst. Er wurde von der Hallenser Schmuckkünstlerin Silke Trekel bewusst nicht als historisierende Nachbildung gestaltet. Die Direktorin der Kunststiftung Sachsen-Anhalt, Manon Bosian, sagte, der neue Entwurf zeige, wie kulturelles Erbe mit den Mitteln der Gegenwartskunst neu befragt werden könne. Er war eine Größe der lateinamerikanischen Musikszene und Grammy-Preisträger von 2011. Jetzt ist der uruguayische Musiker Rubén Rada im Alter von 83 Jahren gestorben. Der uruguayische Präsident Yamandú Orsi würdigte sein Leben als das eines Genies und verkündete einen Tag Staatstrauer. Der Leichnam des Künstlers wird im Parlamentsgebäude in Montevideo aufgebahrt. Rubén Rada, der 1943 in bescheidenen Verhältnissen geboren wurde, hatte die lokale Musik neu definiert, indem er den von afrikanischen Sklaven überlieferten Candombe mit Rock und Jazz verschmolz. Er veröffentlichte mehr als 40 Alben und wurde zu einer Leitfigur der afro-uruguayischen Gemeinschaft seines Landes. In Montevideo versammelten sich fast 1000 Menschen, um Trommeln zu spielen und sein Vermächtnis in einer Straße des Barrio Sur, dem Epizentrum der Candombe-Kultur, zu feiern.
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0: Kaum zu glauben aber war eine Gruppe von mehreren ehemaligen Elitesoldaten der Bundeswehr mit rechtsextremer Gesinnung haben einen Staatsstreich geplant. Die Gruppe Reuß, sie wollte die Regierung stürzen und die Demokratie abschaffen. Seit Mai 2024 wird gegen 25 Personen verhandelt und zwar wegen des Umfangs aufgeteilt in 3 Oberlandesgerichte. Angeklagt sind unter anderem eine frühere Bundestagsabgeordnete und Richterin, ein Adliger, ein Ex-Polizist und Ex-Soldaten. Die Theaterregisseurin Marie Schwesinger hat aus diesem Stoff ein packendes Rechercheprojekt gemacht. Es wird gerade als Wiederaufnahme im Berliner Ensemble gezeigt, Sturm auf Berlin. Und zeitgleich erscheint jetzt ihr neuer Podcast zum Thema Rechtsextreme vor Gericht, die zweite Staffel zu genau diesem Thema. Marie Schwesinger ist zu mir ins Studio gekommen. Hallo, einen schönen guten Abend.
4: Hallo, guten Abend, ich freue mich.
0: Sie sitzen als Beobachterin in den Verhandlungen. Der Prozess gegen die Gruppe Reuss, der dauert an. Urteile sind noch nicht gefällt. Dieses Staatsschutzverfahren ist ja extrem komplex. Warum der Podcast zum jetzigen Zeitpunkt?
4: Ursprünglich war die Länge schon vermutet worden auf 3 bis 5 Jahre. Und da wollten wir jetzt schon mal so einen ersten Aufschlag machen mit diesem Podcast, damit man erfahren kann, worum geht's eigentlich, wer ist da eigentlich angeklagt, was sind da eigentlich die wichtigsten Fragen und was berührt eigentlich aus diesem Verfahren eigentlich auch uns alle und auch diese Frage nach, wie angreifbar ist unsere Demokratie.
0: Sie arbeiten ja an der Schnittstelle zwischen Dokumentartheater und Journalismus. Wie arbeiten Sie da ganz konkret im Gerichtssaal? Tonaufnahmen sind ja nicht erlaubt.
4: Genau, also ich sitze im Gerichtssaal mit meinem Laptop und versuche, relativ Wort für Wort mitzuschreiben. Also mir ist es wichtig, nicht nur inhaltlich mitzuprotokollieren, um welche Themen es geht an den jeweiligen Verhandlungstagen, sondern vor allem den genauen Wortlaut mitzubekommen, wenn Angeklagte aussagen oder wenn ihre Verteidiger sprechen. Weil ich finde, in diesen genauen Wortlauten entlarvt sich schon ganz viel, auch von so einer Persönlichkeit eines Angeklagten, einer Angeklagten. Und das finde ich sowohl für den Podcast als auch für das Theater sehr spannend.
0: An welche Persönlichkeit denken Sie jetzt da besonders?
4: Eine Persönlichkeit haben wir uns beispielsweise im Podcast, aber auch im Theaterstück sehr vorgenommen oder sehr mit beschäftigt. Und das ist die Angeklagte Birgit Maisack-Winkelmann, die ehemalige AfD-Bundestagsabgeordnete und Richterin des Landes Berlin, die eine sehr spezielle Art und Weise hat, im Gericht zu sprechen, die sich sehr häufig wiederholt und die gefühlt an jedem Tag bei jeder Aussage eine andere Verteidigungsstrategie fährt, als ob sie eigentlich wie 3 unterschiedliche Persönlichkeiten bei sich im Kopf sitzen hat und jede möchte etwas anderes sagen oder möchte etwas anderes nicht sagen. Und das fand ich sehr spannend sozusagen beim Zuhören und auch sehr schwierig beim Mitprotokollieren.
0: Beschreiben Sie doch so ein bisschen die Atmosphäre. Also Sie sind im Oberlandesgericht in Frankfurt. Ich hatte es gesagt, es sind 2 weitere Prozesse in anderen Gerichten. Wie ist diese Atmosphäre in Frankfurt?
4: Ich habe für diesen Prozess eine Akkreditierung bekommen. Das bedeutet, ich kann als Journalistin dort mit meinem Laptop sitzen und mitschreiben. Man darf aber eben keine Tonaufnahmen, keine Videoaufnahmen machen. Man darf seine Geräte nur im Offline-Modus benutzen. Es gab einen großen Auftakt mit ganz vielen PressevertreterInnen, mit einem großen öffentlichen Interesse. Peu à peu hat das immer mehr nachgelassen und eine andere Gruppe von Zuschauenden ist immer größer geworden und das sind eben die ZuschauerInnen, die Angeklagten unterstützen, also die sehr häufig auch längere Wege auf sich nehmen und dort sitzen, denen zuwinken, denen teilweise applaudieren, wenn die gesprochen haben und die, so würde ich es zumindest schließen von ihren T-Shirts, die Sie tragen, sehr häufig aus dem Querdenkenspektrum kommen.
0: Kommen Sie mit denen auch ins Gespräch? Wollen Sie das? Wollen die das vielleicht?
4: Ich habe es öfter mal versucht. Da gibt es dann unterschiedliche Reaktionen, würde ich sagen. Es gibt schon sehr klar die Reaktion so von wegen mit der Lügenpresse reden wir nicht. Oder sind Sie nicht öffentlich-rechtlicher Rundfunk oder sowas? Dann geht man lieber auf Abstand. Aber ich erinnere mich zum Beispiel an einen Moment, das war ungefähr ein halbes Jahr nach Prozessstart und dann saß ich da mit einer Kollegin vom Hessischen Rundfunk und dann ist eine Zuschauerin so zu uns rübergekommen und hat gesagt, jetzt möchte ich mal mit Ihnen reden, Sie sollen mal aufhören, solche Lügen zu schreiben, Sie sollen mal anfangen, die Wahrheit zu schreiben. Und dann haben wir natürlich gefragt, okay, was ist denn die Wahrheit? Und an dem Tag hatte einer der Hauptangeklagten ausgesagt, ein angeklagter Ex-Elite-Soldat. Dieser Elite-Soldat hatte an dem Tag über seine Überzeugung gesprochen, dass er davon überzeugt ist, dass in unterirdischen Tunnelsystemen Kinder von einer satanischen Elite festgehalten werden, wozu auch deutsche RegierungspolitikerInnen gehören. Und diese Kinder würden gefoltert werden, ihr Blut würde getrunken werden und so weiter. Und das hatte mich sehr, das fand ich sehr, sehr absurd, aber es ist natürlich auch eine Verschwörungserzählung, die man ja auch von QAnon und so kennt. Ja. Und dann habe ich diese Zuschauerin gefragt, ob sie denn daran glaubt. Und sie so, natürlich. Ich habe jeden Tag Angst, wenn meine Kinder aus dem Haus gehen. Und dann hat sie mir darüber angefangen zu erzählen, warum Künstler wie Marina Abramović auch Teil dieser sogenannten satanisch-rituellen Pädophilie sein.
0: Die Süddeutsche Zeitung hat das als verschwörungsideologischen Irrsinn beschrieben. Frau Schwesinger, wir sollten natürlich jetzt mal konkret auch über den Podcast sprechen. Bei dem Theaterstück Sturm auf Berlin, da haben Sie die Rollen auf 5 SchauspielerInnen verteilt. Wie haben Sie jetzt diesen Podcast gebaut?
4: Ich würde sagen, der größte Unterschied zwischen dem Theaterstück und dem Podcast ist, dass das Theaterstück noch mehr auch die Rahmung setzt in der Auseinandersetzung auch mit der Geschichte, mit dem Kapp-Putsch in den 20er Jahren und dort Parallelen zieht. Das habe ich auch in der ersten Staffel von Rechtsextreme vor Gericht gemacht. Jetzt habe ich hier eher den Schwerpunkt darauf gesetzt, eine Chronologie zu schaffen. Wie sind die ganz unterschiedlichen Mitglieder dieser Gruppe Reuss eigentlich zueinander gekommen? Wer ist wann ins Spiel gekommen? Über wen sind welche neuen Personen mit zur Gruppe gestoßen oder mutmaßlich zur Gruppe gestoßen? Und wie hat da eigentlich diese Radikalisierung stattgefunden? Und diesen Art Handlungsstrang, den kombiniere ich dann damit, dass in unterschiedlichen Podcast-Folgen wir auf unterschiedliche sowohl Angeklagte als auch Themenbereiche so den Schwerpunkt legen.
0: Welche Möglichkeiten bietet denn ein Podcast, die eine Theateraufführung nicht bietet und umgekehrt? Was kann denn ein Theater zeigen, was man im Podcast in Anführungsstrichen nur hören kann?
4: Also wir können natürlich im Podcast sehr genau den einzelnen Fakten nachgehen. Ich lasse unterschiedliche ExpertInnen zu Wort kommen. Beispielsweise habe ich ein sehr spannendes Gespräch geführt mit der Sozialpsychologin Pia Lamberti, die viel geforscht hat zum Thema Verschwörungserzählungen und auch Gruppendynamiken. Dem gehe ich sozusagen im Podcast schwerpunktmäßig nach. Was wir aber in beiden machen, ist, dass wir viel mit den Protokollen arbeiten, die ich im Gerichtssaal angefertigt habe. Das sind über 1200 Seiten, die ich da mitgeschrieben habe, aus fast 2 Jahren Verhandlung. Und im Theaterstück gibt es natürlich noch viel mehr den Schwerpunkt auf dem gesprochenen Wort. Das finde ich so, dass diese spannende Parallele zwischen dem Gerichtssaal und dem Theatersaal, dass beides Räume sind, in dem das gesprochene Wort eine ganz große Macht hat.
0: Eine gewisse Öffentlichkeit auch.
4: Ja, genau. Und wo natürlich aber auch mit Sprache verführt wird und wo man immer wieder hinterfragen muss, was ist eigentlich, was steht hinter dem, was gerade gesagt wird? Was ist sozusagen der Kontext dessen, aber auch was ist die Intention desjenigen? Im Theaterstück geht es schwerpunktmäßig auch um die eine Angeklagte, Birgit Malzack Winkemann, weil wir in dem Theaterstück am Berliner Ensemble natürlich auch einen Schwerpunkt legen wollten auf Berlin. Und sie ist als Berliner Richterin und eben auch als Berliner Bundestagsabgeordnete natürlich sehr stark auch in diesen Institutionen der Macht verortet gewesen. Genau. Und der Podcast wirft ein breiteres Bild auf mehrere Angeklagte, beispielsweise eben auch auf die verschiedenen Soldaten oder auf den Hauptangeklagten Prinz Reuß.
0: Marie Schwesinger, Theaterregisseurin und Autorin des Podcasts Rechtsextreme vor Gericht. Jetzt die 2. Staffel über die Gruppe Reuß zu hören in der Deutschlandfunk-App. Marie Schwesinger, vielen Dank.
4: Vielen Dank.

0: 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Der Autor Jaroslav Rudisch sagt über sich selbst, ich bin gegen meinen Willen Schriftsteller geworden. Eigentlich hatte er davon geträumt, Lokführer zu werden. Noch heute ist er ein leidenschaftlicher Bahnfahrer. Aber seine Augen waren zu schlecht für den Beruf. Auch eine Hauptfigur aus dem neuen Roman des tschechischen Autors trägt eine so dicke Brille wie er. Wo die Toten sprechen, heißt der Roman. Jetzt ist er im Original auf Deutsch erschienen. Rudisch lebt zwischen Deutschland und Tschechien, zwischen Berlin und Jičín im böhmischen Paradies. Und genau dort war er mit Tobias Wenzel im Auto unterwegs, um über den neuen Roman zu sprechen.
1: Das sind so kleine Vulkanberge. Da eins da, da auch vor uns, da links und rechts.
2: Jaroslav Rudisch deutet durch die Frontscheibe seines Saab auf die Landschaft im böhmischen Paradies. Wir fahren nach Jičín zum Vulkanberg Sebin. Im dortigen Steinbruch heißt es, sei der Eingang zur Hölle. In dieser Hölle im böhmischen Paradies wollen die drei Hauptfiguren im neuen Roman von Rudisch die Gebeine des SS-Verbrechers Heydrich vor Neonazis verstecken. Eine schräge und morbide Road-Novel. Die drei Protagonisten von »Wo die Toten sprechen« schlafen auf Friedhöfen, weil sie sich wohler unter den Toten als unter den Lebenden fühlen. So fahren sie durch Mitteleuropa von Friedhof zu Friedhof. Am Steuer ihres Saab, den sie Sarg nennt, sitzt Miss Detroit.
3: Miss Detroit fährt mit einer Sicherheit, als wäre sie mit ihrem weißen Sarg verwachsen.
2: Rudisch fährt dasselbe Modell wie diese Friedhofsgärtnerin, die die Toten durch die Blumen sprechen hört. Mit Lorenzo, der Literatur wortwörtlich verspeist, teilt der Autor die Leidenschaft für Grabinschriften.
1: Es war schön, aber es hat gereicht, habe ich zum Beispiel mal gelesen.
2: Der dritte Protagonist ist Kaspar aus Böhmen. Er hat seine starke Brille verloren und sieht kaum noch etwas. Das findet Rudisch verlockend.
1: Ich mag einfach auch diesen Nebel, ja, die Welt hinter diesem Milchglas.
2: Selbst am Steuer kann Rudisch nicht widerstehen und setzt während der Fahrt auf der Landstraße seine dicke Brille ab.
1: Kurz, ganz kurz, ich habe es kurz jetzt probiert. Aber das ist mir dann doch zu gefährlich.
2: Wir sind am Fuß des Vulkanbergs Sebin angekommen und betreten einen katholischen Friedhof, der auch im Roman vorkommt. Hier soll es Gräber mit dem Namen Rudisch geben, aber der Autor findet seine toten Verwandten nicht.
1: Vielleicht sind die jetzt weg, vielleicht sind die umgezogen. Das kann natürlich auch sein.
2: Für Rudisch scheinen die Toten schon so lebendig zu sein wie für seine Romanfiguren, darunter Kaspars Vater. Der sagt seiner Frau, die Toten auf den Friedhöfen würden mit ihm reden.
3: Du sprichst mit den Toten, klar. Ja. Mit mir sprichst du fast nie, aber mit den Toten. Doch, ich spreche mit dir, ich mag dich doch. Aber trotzdem, die Toten magst du lieber als mich. Nein, kein Toter kann so gut kochen wie du.
2: Wir gehen mittlerweile die steilen 200 Meter hoch zum Vulkanberg.
1: Schade, dass es oben keine Kneipe gibt.
3: Wer es nach oben schafft, ist garantiert noch nicht tot.
2: Heißt es im Roman über diesen Aufstieg.
1: Aber nicht stolpern, ja? Man darf hier nicht stolpern. Sonst ist man viel schneller unten, als man sich vielleicht wünscht.
2: Sagt Jaroslav Rudisch am Steinbruch, dem angeblichen Eingang zur Hölle. Dann haben wir es geschafft und genießen die spektakuläre Aussicht auf das böhmische Paradies. Wie Kaspars Vater im Herzstück des Romans. Dieser Vater hat so viel vom Vater des Autors, dass der seinen Vater schon mal mit der Romanfigur verwechselt.
1: Kurz und knapp ist es so, dass mein Vater hier oben steht, oben sitzt und auf das böhmische Paradies schaut und in der Tat auch auf sein Leben. Und er sieht die Toten und er hört die auch von hier sprechen. Und er hört auch die ganzen Kriege, die ganzen Schlachten, die sich hier abgespielt haben.
2: Jaroslav Rudisch ist ein eigenwilliger Roman über die Toten und die Lebenden geglückt. Auch eine Dreiecks-Liebesgeschichte, die in den Kampf gegen Neonazis, im Buch Kreuzspinnen genannt, mündet.
1: Wir sehen dort auch in der Ferne den jüdischen Friedhof von Jičín. Und den Holocaust haben hier nur ein paar Leute überlebt. Ja? Und an die habe ich irgendwie auch beim Schreiben gedacht.
2: Der Roman ist mal melancholisch, mal komisch, teils sogar surreal, mit einem blitzewerfenden Jesus in Gestalt eines Hirsches und endet hier im böhmischen Paradies. Vom Berg Sebin aus sieht Rudisch unten Gestalten über den katholischen Friedhof huschen.
1: Vielleicht waren das die Toten. Nee, das sind nur die Äste der Bäume. Ja, das ist bei mir immer so. Also wenn ich jetzt die Brille abnehme, dann sehe ich tatsächlich nur den Nebel.
2: Jaroslav Rudisch tut es und genießt den brillenlosen Blick vom Vulkanberg.
1: Es ist nicht schlecht. Aber wenn wir jetzt runtergehen, dann würde ich lieber die Brille wieder tragen.
0: Tobias Wenzel über Jaroslav Rudisch und dessen Roman »Wo die Toten sprechen«. Das Buch ist gerade bei Luchterhand erschienen. Und der Autor, der stellt das Buch ab Mitte September auf einer Lesereise vor, unter anderem in Berlin, Chemnitz, Dresden, Hamburg, Leipzig, Köln und Göttingen. Und nun hier in Fazit der Blick in die Feuilletons, heute wieder von Ulrike Timm.
4: Zum ersten Mal hat ein Bundespräsident die Gamescom in Köln eröffnet und eine erwartbar langweilige Rede gehalten, meint Dennis Gießer in der Taz. Kurz hatte ich ja die Hoffnung, dass der Bundespräsident als Druide auf die Gamescom kommt, in grauer Kutte mit verschnörkeltem Stab, vielleicht ein bisschen wie der Mönch aus Lützerath. In Games sind Druidinnen mächtige Figuren, die zaubern können. Mit seinen weißen Haaren, der runden Brille und der elaborierten Sprechweise wäre Frank-Walter Steinmeier perfekt für die Rolle. Aber Pech gehabt. Ich befürchte, Sie sehen es mir an, in meiner Altersklasse gehöre ich nicht zum Kern der Gamer-Generation. So begann Steinmeier seine Rede zur Enttäuschung der Taz. Die Frankfurter Allgemeine fragt den Soziologen Matthias Quent aus Jena einmal mehr nach den Gründen für die Siegesgewissheit der AfD und die Gefahr für die Demokratie. Quent sieht ein konsumistisches Demokratieverständnis, eine Art Lieferando-Kultur. Demokratie wird nicht als etwas verstanden, das ich mitgestalte, sondern als etwas, das liefern soll. Passt die Lieferung nicht, gebe ich dem ganzen Laden eine schlechte Bewertung. Und weiter sagt der Soziologe der FAZ, eine der größten Gruppen unter den AfD-Wählern sind frühere Nichtwähler. Sie haben zum ersten Mal das Gefühl, wirklich von einer Partei angesprochen zu werden. Wir wissen aus der Forschung, Leute, die Hasskommentare schreiben und damit Aufmerksamkeit erzeugen, erfahren einen Lustgewinn. Dieser euphorische Moment aktiviert. Das sind Aussichten, die andere leider eher deaktivieren. Im Tagesspiegel stoßen wir auf ein fatalistisches Zitat des gerade verstorbenen Peter Nadasch. Wenn Demokratie nicht funktioniert, dann verdanken wir das uns selbst. Wenn Demokratie nicht stimmt, dann gibt es nicht genug Demokraten. Die Abwahl von Viktor Orban, dessen autoritäre Machenschaften sein Land lange Jahre ins Abseits stellten, konnte der große ungarische Schriftsteller noch erleben. Arno Wittmann betont in seinem Nachruf die große Musikalität der Texte von Peter Narosch, nennt seine gern die 1000 Seiten knackenden Romane Textmusik. Dennoch wurden sein Buch der Erinnerung und seine Parallelgeschichten weltweit von Hunderttausenden in einem Dutzend Sprachen gelesen. Und Wittmann formuliert in der Frankfurter Rundschau eine Einladung, sich trotz der Herausforderung, dem Werk des gestern mit 83 Jahren gestorbenen Dauerkandidaten für den Literaturnobelpreis zu stellen. Doch warum brauchte der stille, melancholische Narosch für seine Bücher so viel Platz, so viele Seiten? Aus einer früheren Begegnung mit der Frankfurter Rundschau erfahren wir von ihm, das lag auch an der Musik. Das Aufhören, erklärte Narosch gerne, falle ihm schwer. Ihm gehe es wie Beethoven, meinte er lächelnd, der setze auch gern auf einen Schluss noch einen und noch einen. Er müsse darüber, je titanischer Beethoven sich jedes Mal gebe, immer wieder herzhaft lachen. Yayoi Kusamas Liebe steckte in jedem Punkt. Am liebsten hätte sie die ganze Welt mit ihren Polkadots überzogen, lesen wir im Tagesspiegel über die Künstlerin, die jetzt mit 97 Jahren gestorben ist. Sie bedeckte einfach alles mit Punkten. Skulpturen, Kleider, Bilder, Poster, Ausstellungsräume, Landschaften, Tiere, Menschen und Pflanzen. Der Erfolg kam spät für Yayoi Kusama. Erst jenseits der 60 wurde sie wahrgenommen, mit über 80 Jahren dann zum globalen Phänomen, so die Frankfurter Rundschau. Noch ein kurzer Blick in die Welt. Kehrt die Romantik durch das Prinzip der künstlichen Verknappung zurück? Nur an einem einzigen Tag im Jahr ist Sex erlaubt. So ist die Besprechung der Filmkomödie One Night Only überschrieben. Und wir fragen uns, was der Blattmacher der Welt geraucht hat, dass er nur eine Seite weiter titelt. Und wenn sie noch eine Currywurst drauflegen, passiert auch nichts. Und uns damit unseren Assoziationen überlässt.
0: Der Blick in die Feuilletons war das von Ulrike Timm. Und das war's, unser heutiges Fazit mit Eckhard Röhlke am Mikrofon. Ich danke für Ihr Interesse. Guten Abend.

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1: Null Uhr, heute ist Freitag, der 28. August. Die Nachrichten. Die Fraktionsführungen von Union und SPD beenden heute ihre zweitägige Klausurtagung in Münster. Im Mittelpunkt steht das im Koalitionsausschuss beschlossene Reformpaket zum Umbau der Sozialsysteme. Gestern hatten die Fraktionen einstimmig einen Beschluss zur Sicherheitspolitik gefasst. Hybride Bedrohungen und Abhängigkeiten, etwa bei militärischen Fähigkeiten, verdeutlichten, wie verwundbar Deutschland und Europa seien, heißt es in dem Papier. SPD und Union mahnen deshalb Investitionen an, um Deutschland gegen Krisen zu wappnen. Als Beispiele werden die Verbesserung der Drohnenabwehr, die Reform der Nachrichtendienste und eine Stärkung der Bundeswehrreserve genannt. In der spanischen Exklave Ceuta haben Einheimische aus Protest gegen Migranten in deren Lager ein Feuer gelegt. Fernsehbilder zeigen Demonstranten am Strand von Benitez, die Gegenstände in das Feuer werfen. An dem Strand kampieren viele aus Marokko geflüchtete Menschen. Zu ihnen zählen auch unbegleitete Minderjährige. Die Polizei in Ceuta trennte die Protestteilnehmer und Flüchtlinge. Die Einheimischen hatten zuvor bereits versucht, Fahrzeuge des Roten Kreuzes zu stoppen, die Wasser und Lebensmittel für die Menschen am Strand lieferten. Ende Juli hatten schätzungsweise 80.000 Menschen aus Marokko schwimmend die spanische Exklave an der nordafrikanischen Küste erreicht. Mindestens 96 Flüchtlinge ertranken auf dem Weg nach Ceuta. Mehrere Tausend der Flüchtlinge halten sich nach wie vor auf dem spanischen Gelände auf. Ceuta zählt als spanisches Territorium zur EU, ist aber nicht Teil des Schengen-Abkommens. Für die von der Sturzflut zerstörte Region im Grenzgebiet zwischen Nepal und Tibet warnen mehrere Behörden vor erneuten Wassermassen durch mehrere überfüllte Seen. Katastrophenschutzämter aus Nepal und China forderten alle verbliebenen Anwohner in tiefer liegenden Gebieten sowie Rettungskräfte auf, sich von Flussufern möglichst fernzuhalten. China geht nach Medienberichten davon aus, dass innerhalb der nächsten Tage rund 3 Millionen Kubikmeter Wasser in einen ohnehin überlasteten See auf seinem Staatsgebiet fließen werden. Experten befürchten einen Dammbruch. Bei der Sturzflut im Grenzgebiet zwischen Nepal und der chinesischen autonomen Region Tibet kamen mindestens 392 Menschen ums Leben. Etwa 1300 werden noch vermisst, darunter zahlreiche Menschen aus Indien. 8 der Vermissten sollen laut unbestätigten Berichten Deutsche sein. Der verurteilte Windparkbetrüger Hendrik Holt ist aus dem offenen Strafvollzug geflüchtet. Das bestätigte die Staatsanwaltschaft Osnabrück. Holt habe dem Gefängnis in Berlin schriftlich mitteilen lassen, dass er nicht zurückkehren werde. Inzwischen wurde eine Fahndung nach ihm eingeleitet. Holt war 2022 vom Landgericht Osnabrück zu 7,5 Jahren Gefängnis verurteilt worden. Er hatte mit frei erfundenen Windparkprojekten in Niedersachsen hohe Geldbeträge von Investoren erschlichen. Holt und mehrere Komplizen täuschten die Anleger mit gefälschten Dokumenten. Sein vollständiger Name wurde im Rahmen einer ARD-Fernsehdokumentation bekannt, in der Holt nach seiner Verhaftung porträtiert wurde. Die nationalen Wetterdienste in Europa haben künftig einen besseren Satelliten zur Überwachung von Waldbränden und Naturkatastrophen. Am späten Abend startete vom Weltraumbahnhof in Kourou in Französisch-Guayana eine Ariane 6-Rakete mit dem neuen Wettersatelliten ins All, wie der Betreiber Arianespace mitteilte. Bis er seinen Zielorbit erreicht, wird es etwa 10 Tage dauern. Der Satellit macht in einer Höhe von 36.000 Kilometern deutlich häufiger und detailliertere Aufnahmen als seine Vorgänger. Zusammen mit anderen Satelliten können rasch entstehende Phänomene sichtbar gemacht werden, etwa Gewitterwolken, Waldbrände und vulkanische Aschewolken. Das soll die kurzfristige Vorhersage und damit auch die Warnungen vor Hagel, Sturzfluten und Starkwind verbessern. Das Wetter. Nachts von Westen und Südwesten bis etwa zur Elbe örtlich kräftige Schauer und Gewitter. Lokal Unwettergefahr. Sonst locker bewölkt und trocken. Tiefstwerte 20 bis 15 Grad. Am Tag wechselnd bewölkt mit Schauern und Gewittern. Im Südosten und Nordwesten gebietsweise mit Unwetterpotenzial 22 bis 32 Grad. Das waren die Nachrichten.
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2: Keine Übersetzungen mehr, keine Missverständnisse. Eine Sprache für die ganze Menschheit, noch dazu für die Tierwelt und für die Götter. Davon träumte der futuristische Dichter Velimir Chlebnikov Anfang des 20. Jahrhunderts. Also hat er sich ans Werk gemacht und hat diese Sprache selbst erfunden. Sie heißt Saum und sie prägte insbesondere Chlebnikovs spätes Hauptwerk Sangesi, ein Bühnengedicht aus dem Jahr 1922. 70 Jahre später, da produzierte der Künstler Alexander Ponomarev eine Hörspielfassung von diesem Text, gleich zu hören hier in der Klangkunst im Deutschlandfunk Kultur. Herzlich willkommen. Alexander Ponomarev, geboren 1957 in der heutigen Ukraine, gestorben 2025, hat als bildender Künstler zahlreiche Installationen und Ausstellungen in internationalen Galerien und Museen gestaltet. 1992 produzierte er gemeinsam mit dem Sounddesigner Andrei Smirnov im Moskauer Teremin-Institut eine Audiofassung von Velimir Chlebnikovs Sangesi. Eine weitere Neuproduktion des Stücks unternahm übrigens 2025 und 26 der kanadische Klangkünstler Chris Salter. Das Ergebnis ist zu hören in der Deutschlandfunk-App und auf unserer Webseite hörspiel-und-feature.de. Jetzt aber die Fassung von Alexander Ponomarev aus dem Jahr 1992.

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Sangesi von Alexander Ponomarev nach dem gleichnamigen Theaterstück von Welimir Chlebnikow mit Dmitri Pissarenko, Irina Avtuch, Anna Tokiani und anderen. Komposition Michael Korsin, Sounddesign Andrei Smirnov. Produktion Odd and Even Company 1992. Die Lautsprache Saum war hier zu hören, neben dem Russischen. Erfunden wurde Saum von dem Futuristen Welimir Chlebnikow. Eine Sprache, mit der sich alle Menschen untereinander verständigen sollten. Eine Sprache, die auch die Kommunikation mit Tieren und mit Göttern ermöglichen sollte. Damit experimentierte Chlebnikow in den letzten 10 Jahren vor seinem Tod 1922. Diese Sprache, die hat viele Berührungspunkte zur Musik und deshalb hat sie immer wieder Musikerinnen und Künstler zu genreübergreifenden Produktionen inspiriert. Eben war das zu hören von dem russischen Künstler Alexander Ponomarev. Eine Neuproduktion von Sangesi hat dieses Jahr der kanadische Künstler Chris Salter vorgelegt. Zu hören ist sie in der Deutschlandfunk-App und in unserem Hörspiel-Podcast. Im zweiten Teil dieser Sendung folgt jetzt ein Ausschnitt aus einem Chlebnikow-Hörspiel von dem deutschen Schriftsteller Ulrich Land und von dem bulgarischen Komponisten Božidar Spasov. Welimir oder Chlebnikows Karneval der Worte. So heißt ihre Arbeit aus dem Jahr 2008.

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2: Professor Anfimov, Krasnodar, 1919. Eigener Erinnerung nach war Chlebnikow ein schüchterner Junge, der zur Einsamkeit neigte und sich hin und wieder dem Vergnügen hingab, Äther zu schnüffeln. Und auch Chlebnikows Liebesverhältnisse entwickelten sich eigentümlich. Er verliebte sich andauernd,
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2: Aber er liebte nicht ein einziges Mal wirklich.
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2: Professor Anfimov, Krasnodar 1919. Zeit seines Lebens hatte Chlebnikow offenbar nie einen festen Wohnsitz und nie ein normales Beschäftigungsverhältnis. Permanent unterwegs verlor er ständig seine Sachen. Auch seine Manuskripte, die er nie systematisierte und sammelte. Nicht von ungefähr proklamierte er 1918, sämtliche Dichter, Erfinder, Künstler stünden außerhalb von Nationen, Staaten und den gewöhnlichen Gesetzen. Es läge vielmehr in der Natur der Dichter zu singen und zu schlendern.

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1: Hämorrhoiden.
2: Der Spaß an der Freude wird richtig fett.
0: Nee, der Spaß an der Freude wird richtig fett.
2: Und die Asche.
0: Obwohl der Wind
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0: und die Asche.
3: Unheimlich kichert, mit wildem Geheul, rennen die rot angemalten und rennen ohne Blick zurück. Die Leute schwingen das Tanzbein aufrecht und in der Hocke. Und dahinter kommen etliche, die Krüppel markieren. Schreien, weinen, jaulen.
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1: Mit Feuer und Flamme. Hey, hey, hellen Blitz. Haha. Und pechschwarzen Donnerschlag.
0: Wo kurzsichtige Brillen den Leuten im Gesicht zerfließen.
1: Und locken die Locken der Big Cities.
0: Und in Nachtglut heißer Lust preschen sie alle vor.
1: In die Fantasiewelten der Wirklichkeit. Hey!
0: All diese wild blitzenden Fratzen, diese wüst übel angemalten Gesichter, all.
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0: wie
1: vermehrt.
0: Kerzen zwischen tausend Spiegeln, wo Feuer und Tod
1: 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Wo im grässlichen Gelächter die Zeit zappelt. In den Sternen. Die Stunden rufen, Sturm gejagt.

0: 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Spinnt, springt.
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2: Das war ein Ausschnitt aus dem Hörspiel
0: Velimir oder Chlebnikows Karneval der Worte. Musik und Soundkomposition Božidar Spasov. Libretto Ulrich Land. Mit Verskonstruktionen in Anlehnung an Chlebnikows Poesie. Es sprachen
3: Nelly Polit,
4: Maria Schumilova,
0: Ulrich Land
5: und Božidar Spasov. Interpreten: Christina Ascher, Gesang, Helen Bledschow, Flöte, Marco Blauf, Trompete, Melvin Pur, Tuba, Karl Rossmann, Bassklarinette, Paul Rosner, Violine, Grzegorz Stopa, Akkordeon, Bojan Wodeniczarow, Klavier.
0: Technische Realisation Georg Morawiec, Regie Ulrich Land und Božidar Spasov. Mit freundlicher Unterstützung der Akademie der Künste, Studio für elektroakustische Musik. Eine Produktion des Deutschlandradio Kultur, Berlin 2008.
2: Und damit kommen wir zum Ende der Klangkunst für heute. Gleich folgt hier die Tonart. Vielen Dank fürs Dranbleiben, sagt Markus Gammel.

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1: Ein Uhr, die Nachrichten. Der Präsident des Zentralrats der Juden in Deutschland, Schuster, warnt mit Blick auf die Landtagswahl in Sachsen-Anhalt vor der AfD. Die Abstimmung werde für das Demokratische Zentrum zur Bewährungsprobe, sagte Schuster dem Redaktionsnetzwerk Deutschland. AfD-Politiker wie Spitzenkandidat Siegmund oder Landesverbandsvize Till Schneider seien erklärte Gegner der offenen Gesellschaft, die in Politikfeldern wie etwa im Bereich der Erinnerungskultur radikale Kurswechsel anstrebten. Dies aber käme einer Aufkündigung des bundesrepublikanischen Konsenses gleich, betonte Schuster. Daher dürfe es aus reinem Machtkalkül heraus keinerlei Annäherung an die AfD geben, der aus seiner Sicht an keiner Stelle politische Verantwortung übertragen werden dürfe. Die Landtagswahl in Sachsen-Anhalt findet am 6. September statt. Die Fraktionsführungen von Union und SPD beenden heute ihre zweitägige Klausurtagung in Münster. Im Mittelpunkt steht das im Koalitionsausschuss beschlossene Reformpaket zum Umbau der Sozialsysteme. Gestern hatten die Fraktionen einstimmig einen Beschluss zur Sicherheitspolitik gefasst. Hybride Bedrohungen und Abhängigkeiten etwa bei militärischen Fähigkeiten verdeutlichten, wie verwundbar Deutschland und Europa seien, heißt es in dem Papier. SPD und Union mahnen deshalb Investitionen an, um Deutschland gegen Krisen zu wappnen. Als Beispiele werden die Verbesserung der Drohnenabwehr, die Reform der Nachrichtendienste und eine Stärkung der Bundeswehrreserve genannt. In Berlin beendet auch der Parteivorstand der Grünen seine Klausurberatungen nach der Sommerpause. Dabei sollen Beschlüsse zum Hitzeschutz und zur Klimaanpassung gefasst werden. Für die von der Sturzflut zerstörte Region im Himalaya wird vor erneuten Wassermassen durch mehrere überfüllte Seen gewarnt. Katastrophenbehörden in Nepal und China forderten alle verbliebenen Anwohner in tiefliegenden Gebieten sowie Rettungskräfte auf, sich von Flussufern möglichst fernzuhalten. Die chinesische Seite geht nach Medienberichten davon aus, dass innerhalb der nächsten Tage rund 3 Millionen Kubikmeter Wasser in einen ohnehin überlasteten See auf ihr Staatsgebiet fließen werden. Nach der Sturzflut im Grenzgebiet zwischen Nepal und der chinesischen autonomen Region Tibet wurden inzwischen mindestens 392 Todesopfer gezählt. Etwa 1300 werden noch vermisst. Die UNO und Partnerorganisationen entsandten Güter und Helfer in die Region. Die USA, Indien und weitere Länder sagten Katastrophenhilfe zu. In Spanien ist einer der bedeutendsten Goldschätze der europäischen Bronzezeit gestohlen worden. Es handelt sich um den sogenannten Schatz von Villena aus dem Museo de Villena bei Alicante. Zu der Sammlung aus Gold, Silber, Eisen und Bernstein zählen 11 goldene Schalen, 28 Armreifen sowie verschiedene Gefäße. Die Sammlung aus der Zeit etwa 2000 vor Christus gilt bei Archäologen als eines der bedeutendsten Zeugnisse prähistorischer Goldschmiedekunst in Europa. Laut Polizei gelangten die Einbrecher in der vergangenen Nacht über ein Fenster in das Museum und entkamen nach wenigen Minuten. Die Ermittler prüfen, ob es sich um eine auf Kunstdiebstähle spezialisierte Bande handelte und die Tat gezielt in Auftrag gegeben wurde. Die EU-Kommission hat den US-Konzern Meta aufgefordert, auch in Europa Jugendschutzmaßnahmen auf Facebook und Instagram einzuführen. Minderjährige müssten in der EU den gleichwertigen Schutz erhalten wie in den USA, teilte die Behörde in Brüssel mit. Die Kommission hatte bereits vor 2 Jahren eine Untersuchung gegen Meta wegen Suchtgefahren eingeleitet. UNO-Menschenrechtskommissar Türk forderte eine Ausweitung der Jugendschutzmaßnahmen auf alle Social-Media-Apps. In den USA hatte sich Meta mit mehr als 30 US-Bundesstaaten auf einen Vergleich geeinigt. Unter anderem werden auf Instagram und Facebook Zeitlimits und nächtliche Zugangssperren für Minderjährige eingeführt. Das Wetter. Nachts von Westen und Südwesten bis etwa zur Elbe örtlich kräftige Schauer und Gewitter. Lokal auch Unwettergefahr. Sonst locker bewölkt und trocken. Tiefsttemperaturen 20 bis 15 Grad. Das waren die Nachrichten.
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Einen schönen guten Morgen wünscht Thorsten Bednarz am Mikrofon. Vier Stunden handverlesener Musik aus ganz verschiedenen Teilen des Planeten liegen vor uns. In der zweiten Stunde etwa geht es auf den afrikanischen Kontinent, genauer nach West- und Zentralafrika, mit einer Auswahl an Musik, die damals nur auf Singles veröffentlicht wurde. Im Mittelpunkt der dritten Stunde steht Musik aus Haiti. Es wird dann sehr ausführlich um das einzige Album der Cougars de Pétionville gehen, welches 1974 veröffentlicht wurde. Und in der vierten und letzten Stunde tanzen wir noch einmal in den Morgen und das überwiegend zu arabischen und brasilianischen Klängen. Gleich gibt es hier in der ersten Stunde eine kleine Übersicht über neue Platten und über die Top 5 der europäischen Weltmusikcharts. Und da gibt es schon einige Überraschungen zu vermelden. Beginnen aber wollen wir mit einer neuen Compilation voller karibischer Musik aus den Jahren 1987 bis 1998. Und dazu gehört auch dieser Metal-Sound von der gleichnamigen Band.

Metal Sound war das, ein Hip-Hop-Trio aus Martinique, bei dem allerdings die französische Hip-Hop-Szene deutlich musikalisch durchschlägt. Nachzuhören auf der Compilation Déclic Casa Souk mit kreolischem Rap, Zug, Kompass und Ragga Sounds. Bei einigen Songs habe ich schon überlegt, ob ich die noch in der Tonart global spielen möchte, weil mir da die Ausrichtung auf den Pop-Mainstream schon zu stark war. Aber heute gibt es ja auch diese starke Strömung, wenn sich Beyoncé oder Madonna an sizilianischer Musik oder Klängen von den Kapverden bedienen. Aber ob wir es mögen oder nicht, auch das trägt ja zum kulturellen Austausch und vielleicht auch zum sich gegenseitig kennenlernen bei. Und das brauchen wir gerade unbedingt, gerade hier in Deutschland, bevor wir wieder in Zeiten zweifelhafter Marschmusik und deutschem Liedgut wie Schwarzbraun ist die Haselnuss zurückversetzt werden. Dann doch lieber die Einladung zum Tanz mit Van Levee.

Der brasilianische Saxophonist und Produzent Spock war das mit Vergi Chao aus seinem neuen Album Raíces, also Wurzeln. Ein sehr abwechslungsreiches Album, welches Stile wie den Maracatu aus dem Nordosten des Landes in den Mittelpunkt rückt und sie mit viel Erfolg und viel Energie, vor allen Dingen und überraschend rockigen Arrangements ins 21. Jahrhundert übersetzt. Und ich muss sagen, das ist schon mal eine meiner bisherigen Lieblingsplatten in diesem Jahr. Und da reichen dann auch meine heißgeliebten Off-Tropic aus Japan nicht heran. Looking for my Food heißt ihr neuestes Album. Und hier habe ich einen wunderschönen Titel daraus. Tiempo, die Zeit.

Musik von Charanjit Singh von seinem Album Ten Ragas to a Disco Beat. 1982 ist diese Mischung aus klassischer indischer Musik und Elektrohaus erschienen. Die Platte gilt heute als Klassiker, auch wenn sie noch immer schwer zu finden ist. Aber das amerikanische Label Light in the Attic hat sie gerade als CD und Vinyl neu aufgelegt. Man kann sie also durchaus finden. Sie hören die Tonart Global vom Deutschlandfunk Kultur mit Thorsten Bednarz am Mikrofon. Sie erreichen mich über den Hörerservice auf unserer Webseite, wo Sie auch die Playlist zur Sendung finden können. Weiter geht es hier mit einer Übersicht über die europäischen Weltmusikcharts für August. Und da findet sich auf Platz 5 die kurdische Sängerin Sakina Tena.

Die kurdische Sängerin Sakina Teyna mit Biyan aus ihrem neuen Album Syret. 1973 wurde sie in der Kleinstadt Warto geboren. Kurdische Musik aber entdeckte sie erst, als sie Medizintechnik studierte. Durch die Musik wurde sie zur kulturellen und politischen Aktivistin und verließ schließlich 2006 als politischer Flüchtling die Türkei. In Wien entwickelte sie ihre Musik weiter, nahm Anleihen bei klassischer Musik und modernem Jazz auf. Im vergangenen Monat noch kam sie in den europäischen Weltmusikcharts gerade mal knapp in die 100er-Liste, jetzt also auf Platz 5. Und das ist sinnbildlich für die Hitliste im August. Unter den Top 5 konnte sich gerade einmal eine einzige Platte aus dem Vormonat halten. Und insgesamt ist dieser Blick auf die Szene globaler Musik auch sehr europäisch folkig geraten, mit vielen Querverweisen auf Klassik und Jazz. Manchmal wird da diese Musik sehr auf ein Podest hoher Kultur gestellt, welches die Musik gar nicht nötig hat, denn ich habe da oft den Eindruck, das nimmt auch ganz viel von der Vitalität dieser Kultur. Auf Platz 4 hören wir eine Zusammenarbeit von Melinda Ballock, dem Trio Erdőfű aus Ungarn und der Janusz Prusinowski-Kompania. Mieca heißt dieses Album.

Melinda Ballock, das Trio Erdefü und die Janusz Prusinowski-Kompania aus ihrem neuen gemeinsamen Album Mieca. In diesem Monat findet es sich auf Platz 4 der europäischen Weltmusikcharts. Auf 3 konnte sich Madamba aus Mali halten, die einzige nicht-europäische Musikerin in dieser Spitzengruppe. Im vergangenen Monat war sie noch auf Platz

Madamba aus Mali mit ihrem Song Nantan aus dem Album Tabolo Cura auf Platz 3 der europäischen Weltmusikcharts. Und auf der 2 geht es gleich weiter mit dem New Era Quartet aus Triest. Sein neues Album Bridge to Sefta entstand im Pavarotti Musikcenter in Mostar in Bosnien-Herzegowina, woher die Musiker und Musikerinnen auch überwiegend stammen.

Die korsische Band Lalba war das mit Ombri Lüm aus ihrem neuen Album Viva, dem Spitzenreiter der europäischen Weltmusikcharts in diesem Monat. Ursprünglich war die Gruppe ein polyphones Gesangsensemble, doch leider tritt das ein wenig hinter dem Klang der immer größer werdenden Begleitband in den Hintergrund. Für ihr neues Live-Album haben sich die Musiker allerdings auf einen fast schon intimen Kern von 7 Musikern beschränkt. Bis zu den Nachrichten hier noch ein zweiter Titel aus diesem Live-Album, Die Carne e d'Osse, vom Fleisch und von den Knochen. Nach den Nachrichten hören wir uns dann gleich wieder.